0: Es ist 5 Uhr.
1: 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Juni. Der Sohn des Menschen ist nicht gekommen, um bedient zu werden, sondern um zu dienen und sein Leben zu geben als Lösegeld für viele. Markus 10, Vers 45. Gestorben für andere. Am 23. Juni 2018 sitzen in Thailand 12 Kinder und ihr Betreuer in einer unterirdischen Höhle fest, eingeschlossen von steigendem Wasser. Schnell wird eine umfangreiche Rettungsaktion organisiert, da die Luft in der Höhle von Tag zu Tag knapper wird. Endlich, nach 9 Tagen gelingt es den Tauchern, die Gruppe zu finden und die Rettung durch das Einbringen von Sauerstoffflaschen vorzubereiten. Bei dieser Aktion stirbt auf tragische Weise der Taucher Saman Kunan an Sauerstoffmangel. Nach ihrer erfolgreichen Befreiung erfahren die Kinder, dass ihre Rettung das Leben von Saman gekostet hat. Ihm zu Ehren wurde inzwischen ein Denkmal errichtet. Obwohl diese aufopferungsvolle Tat nicht mit dem Opfer Jesu am Kreuz vergleichbar ist, gibt es Parallelen. Saman hat zur Rettung der Kinder beigetragen, indem er ihnen unter Lebensgefahr das brachte, was sie zum Überleben benötigen, Sauerstoff. Dies kostete ihn sein eigenes Leben. Was Saman widerfuhr, war ein tragischer Unfall. Jesus Christus hingegen ließ sich freiwillig und bewusst an das Kreuz von Golgatha nageln. Er starb bewusst, um Menschen zu retten. Er trug bewusst die Sünden derer, die ihn als ihren Retter annehmen würden. Er tat es aus Liebe. Die in der Höhle eingeschlossene Gruppe war ohne Hilfe vom Tod bedroht. Das steigende Wasser trennte sie vom lebensnotwendigen Sauerstoff. Ebenso ist jeder Mensch vom ewigen Tod bedroht, weil seine Sünden ihn von Gott trennen. Aber Jesus Christus schenkt jedem, der an ihn glaubt, das ewige Leben und die Vergebung aller Sünden. Dafür hat er sein eigenes Leben geopfert.

0: 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Aus der Übersetzung Neues Leben, 2. Buch Könige, Kapitel 4, Vers 8 bis Kapitel 5, Vers 27. Elisa hilft einer armen Witwe. Eines Tages kam die Witwe eines Prophetenschülers zu Elisa und klagte: Mein Mann, dein Diener, ist tot. Du weißt, wie sehr er den Herrn geachtet hat. Doch jetzt kommt der Gläubiger und droht, meine beiden Söhne als Sklaven mitzunehmen. Was kann ich für dich tun? Fragte Elisa. Sag mir, was du noch im Haus hast. Deine Dienerin hat nichts mehr, nur einen Krug Öl, antwortete sie. Da befahl Elisa ihr: Geh und leih dir von deinen Freunden und Nachbarn so viele leere Krüge wie möglich. Dann geh mit deinen Söhnen in dein Haus und schließ die Tür hinter euch. Gieß das Öl in die Gefäße und stell sie beiseite, wenn sie voll sind. Sie tat, was er ihr befohlen hatte. Ihre Söhne brachten ihr leere Gefäße und sie füllte eins nach dem anderen. Bald waren alle Behälter bis zum Rand gefüllt. Bring mir noch einen Krug, sagte sie zu einem ihrer Söhne. Es sind keine mehr da, antwortete er. Und in diesem Augenblick versiegte das Öl. Als sie hinkam und dem Mann Gottes erzählte, was geschehen war, sagte er zu ihr: Nun verkauft das Öl und bezahl eure Schulden, und es wird noch genug für dich und deine Söhne zum Leben übrig bleiben. Elisa und die Frau aus Schunem. Eines Tages kam Elisa in die Stadt Schunem. Dort lebte eine wohlhabende Frau, die ihn zum Essen einlud. Von da an pflegte er jedes Mal, wenn er durch die Stadt kam, bei ihr zu essen. Die Frau sagte zu ihrem Mann: Ich weiß, dass dieser Mann, der immer zu uns kommt, ein heiliger Mann Gottes ist. Wir sollten ihm ein kleines Dachzimmer einrichten und ein Bett, einen Tisch, einen Stuhl und eine Lampe hineinstellen, so dass er dort wohnen kann, wenn er zu uns kommt. Eines Tages kam Elisa wieder einmal nach Schunem und ging hinauf in sein Zimmer, um sich auszuruhen. Er sagte zu seinem Diener Gehasi: Hol mir diese Frau aus Schunem. Also rief er sie, und sie kam. Elisa sagte zu Gehasi: Sag ihr, die Fürsorge, die du uns erwiesen hast, wissen wir zu schätzen. Was können wir nun für dich tun? Können wir beim König oder beim Heerführer ein gutes Wort für dich einlegen? Ich wohne sicher unter meinen Leuten, antwortete sie. Elisa fragte: Was können wir dann für sie tun? Gehasi sagte: Sie hat keinen Sohn und ihr Mann ist schon alt. Ruf sie noch einmal herein, befahl Elisa. Als die Frau zurückkam und in der Tür stehen blieb, sagte Elisa zu ihr: Nächstes Jahr um diese Zeit wirst du einen Sohn im Arm halten. Ach nein, Herr, wehrte sie ab. Mann Gottes, lüge deine Dienerin nicht an. Doch die Frau wurde schwanger und im nächsten Jahr um die gleiche Zeit hatte sie einen Sohn, wie Elisa es ihr vorausgesagt hatte. Als der Junge schon älter war, ging er eines Tages aufs Feld hinaus zu seinem Vater, der bei der Ernte half. Plötzlich klagte er: Mein Kopf, mein Kopf! Sein Vater befahl einem der Knechte: Trag ihn zu seiner Mutter. Der Knecht brachte ihn zu ihr, und seine Mutter hielt ihn auf dem Schoß, doch um die Mittagszeit starb er. Sie trug ihn hinauf in das Zimmer des Propheten, legte ihn auf sein Bett, ging hinaus und schloss die Tür hinter ihm ab. Dann ließ sie ihrem Mann ausrichten: Schick mir einen der Knechte und eine Eselin, damit ich schnell zu dem Mann Gottes gelange und bald wieder zurück sein kann. »Warum heute?« fragte er. »Es ist weder Neumond noch Sabbat.« Doch sie entgegnete: »Es hat schon seine Richtigkeit.« Sie sattelte die Eselin und befahl dem Knecht: »Beeil dich, reite nicht meinetwegen langsam, es sei denn, ich sage es dir.« Sie machte sich auf den Weg und kam zu dem Propheten auf dem Berg Karmel. Elisa sah sie bereits von Weitem. Er sagte zu seinem Diener Gehasi: »Sieh, die Frau aus Schunem kommt. Lauf ihr entgegen und frag sie: Geht es dir, deinem Mann und deinen Sohn gut?« »Ja«, antwortete die Frau, »es geht uns allen gut.« Doch als sie zu dem Mann Gottes auf den Berg kam, umklammerte sie seine Füße. Gehasi wollte sie wegstoßen, aber Elisa sagte, lass sie. Irgendetwas macht ihr großen Kummer, aber der Herr hat mir nicht gesagt, was. Da sagte sie, habe ich meinen Herrn um einen Sohn gebeten? Ich habe dir doch gesagt, mach mir keine falschen Hoffnungen. Da sagte Elisa zu Gehasi, mach dich reisefertig, nimm meinen Stab und geh. Sprich mit niemandem und wenn dich jemand grüßt, dann reagiere nicht. Leg dem Kind meinen Stab aufs Gesicht. Doch die Mutter des Jungen sagte, so wahr der Herr lebt und du selbst auch, ich werde dich nicht loslassen. Also kehrte Elisa mit ihr zurück. Gehasi lief schnell voraus und legte dem Kind den Stab aufs Gesicht, aber nichts geschah. Es zeigte kein Lebenszeichen. Er kehrte um, lief Elisa entgegen und sagte, das Kind ist nicht aufgewacht. Als Elisa im Haus eintraf, war das Kind wirklich tot. Es lag auf dem Bett des Propheten. Er ging ins Zimmer hinein, schloss die Tür hinter sich und betete zum Herrn. Dann stand er auf, legte sich über das Kind und presste seinen Mund auf den Mund des Kindes, seine Augen auf dessen Augen und seine Hände auf dessen Hände. Als er sich über ihn beugte, wurde der Körper des Kindes wieder warm. Elisa stand auf und ging ein paar Mal im Zimmer auf und ab. Dann beugte er sich wieder über das Kind. Diesmal nieste der Junge 7-mal und schlug die Augen auf. Da rief Elisa Gehasi herein. »Ruf die Frau aus Schunem«, sagte er. Er tat es, und als sie hereinkam, sagte Elisa, »Hier, nimm deinen Sohn.« Da fiel sie vor ihm auf die Knie und warf sich auf den Boden. Dann hob sie ihren Sohn auf und verließ den Raum. Wunder während einer Hungersnot. Danach kehrte Elisa nach Gilgal zurück, wo eine Hungersnot herrschte. Als die Prophetenschüler sich um ihn versammelt hatten, sagte er zu seinem Diener, »Setz einen großen Topf aufs Feuer und koche diesen Männern etwas zu essen.« Einer ging hinaus aufs Feld, um Kräuter zu holen, und fand wilde Kürbisse. Er sammelte eine Tasche voll, kam zurück, schnitt sie klein und legte sie in den Topf, ohne genau zu wissen, worum es sich handelte. Er gab es ihnen, doch als die Männer davon gekostet hatten, riefen sie, »Mann Gottes, in diesem Topf ist Gift!« Und sie konnten nicht weiter essen. Da sagte Elisa, »Gebt mir etwas Mehl.« Er schüttete das Mehl in den Topf und sagte, »Gib es ihnen zu essen.« Und es schadete ihnen nicht. Eines Tages brachte ein Mann aus Baal Shalisha dem Mann Gottes ein Sack frisches Korn und 20 Gerstenbrote, die aus dem ersten Korn der neuen Ernte gebacken waren. Elisa sagte, »Gib es den Leuten, damit sie etwas zu essen haben.« »Was?« rief sein Knecht aus, »damit soll ich 100 Leute satt machen.« »Gib es ihnen zu essen«, wiederholte Elisa, »denn der Herr spricht, sie werden davon essen und es wird noch etwas übrig bleiben.« Und er gab es ihnen. Sie aßen davon und es blieb noch etwas übrig, wie der Herr es vorausgesagt hatte. Die Heilung von Naaman. Der Heerführer Naaman war hoch angesehen bei seinem Herrn, dem König von Aram, denn durch ihn hatte der Herr Aram Erfolg geschenkt. Doch Naaman war zwar ein großer Krieger, aber er litt an Aussatz. Nun war eine Schar Aramäer in Israel eingefallen. Sie hatten ein junges Mädchen gefangen genommen, das dann als Dienerin zu Naams Frau kam. Eines Tages äußerte das Mädchen seiner Herrin gegenüber, »Ich wünschte, mein Herr würde zu dem Propheten in Samaria gehen, er könnte ihn von seinem Aussatz heilen.« Naaman ging und erzählte es seinem Herrn. »Das und das hat das Mädchen aus Israel gesagt.« Da befahl der König von Aram, »Reise zu dem Propheten, ich werde einen Brief an den König von Israel schreiben.« Naaman brach auf, er nahm 10 Talente Silber, 6000 Schekel Gold und 10 Prachtgewänder mit. In dem Brief, den er dem König von Israel gab, stand, »Mit diesem Brief schicke ich dir meinen Diener Naaman. Ich möchte, dass du ihn von seinem Aussatz heilst.« Als der König von Israel das las, zerriss er seine Kleider und sagte, Dieser Mann schickt mir einen Aussätzigen, damit ich ihn heile. Bin ich Gott, dass ich töten und Leben geben kann? Seht und begreift doch, dass er nur nach einem Vorwand sucht, um Streit mit mir anzufangen. Als jedoch Elisa, der Mann Gottes, hörte, dass der König von Israel seine Kleider zerrissen hatte, sandte er ihm eine Nachricht. »Warum hast du deine Kleider zerrissen? Schick Naaman zu mir, er soll sehen, dass es einen Propheten in Israel gibt.« Also zog Naaman mit seinen Pferden und Streitwagen zu Elisas Haus und wartete vor der Tür. Elisa ließ ihm durch einen Diener ausrichten, »Geh und wasche dich 7-mal im Jordan, dann wird deine Haut wieder gesund und du wirst geheilt sein.« Da ging Naaman ärgerlich fort. »Ich hatte angenommen, dass er persönlich zu mir kommt«, sagte er. »Ich hatte erwartet, dass er die Hand über die aussätzige Haut ausstrecken, den Namen des Herrn, seines Gottes, anrufen und mich heilen würde. Sind der Abana und der Papa in Damaskus denn nicht besser als alle Flüsse Israels? Warum kann ich mich nicht in ihnen waschen und geheilt werden?« Und er drehte sich um und ging zornig fort. Seine Begleiter aber redeten ihm gut zu. »Herr«, sprachen sie zu ihm, »wenn der Prophet etwas Großes von dir verlangt hätte, hättest du es dann nicht getan? Wie viel eher solltest du ihm gehorchen, wenn er dich nur auffordert, bade dich, damit du wieder gesund wirst?« Also ging Naaman hinab an den Jordan und tauchte sich 7-mal unter, wie der Mann Gottes es ihm befohlen hatte. Da wurde seine Haut so gesund wie die eines kleinen Kindes, und er war geheilt. Daraufhin kehrten Naaman und sein ganzes Gefolge zu dem Mann Gottes zurück. Als er vor ihm stand, sagte Naaman, »Ich weiß jetzt, dass es keinen Gott auf der Welt gibt, außer in Israel. Bitte nimm ein Geschenk von deinem Diener an.« Doch Elisa antwortete, »So wahr der Herr lebt, dem ich diene, ich werde nichts annehmen.« Und obwohl Naaman ihn sehr drängte, nahm er kein einziges Geschenk an. Da meinte Naaman, »Gut, doch dann erlaube deinem Diener, 2 meiner Maultiere mit Erde zu beladen. Dein Diener wird keinem anderen Gott als dem Herrn jemals wieder Brandopfer oder andere Opfer bringen. Nur eines möge der Herr deinem Diener nachsehen. Wenn mein Herr in den Tempel Rimmons geht, um dort anzubeten und sich dabei auf meinen Arm stützt, so dass ich mich auch im Tempel Rimmons befinde, möge der Herr deinem Diener verzeihen, wenn ich mich mit ihm verneige.« »Geh in Frieden«, sagte Elisa. Gehasis Gier. Naaman war schon auf dem Heimweg, als Gehasi, Elisas Diener, zu sich sagte, »Mein Herr war zu entgegenkommend zu diesem Aramäer, dass er seine Geschenke nicht angenommen hat. So wahr der Herr lebt, ich laufe ihm nach und lasse mir etwas von ihm geben.« Und er lief hinter ihm her. Als Naaman ihn herankommen sah, stieg er von seinem Streitwagen und ging ihm entgegen. »Ist alles in Ordnung?«, fragte er. »Ja«, antwortete Gehasi, »aber mein Herr schickt mich, dir zu sagen, soeben sind 2 Prophetenschüler aus dem Gebirge Ephraim angekommen. Schenk ihnen doch 1 Talent Silber und 2 schöne Gewänder.« »Nimm 2 Talente Silber«, drängte Naaman ihn, und er gab ihm 2 Gewänder, tat das Geld in 2 Beutel und schickte 2 seiner Diener mit, die die Geschenke für Gehasi trugen. Doch als sie sich dem Berg näherten, nahm Gehasi den Dienern die Geschenke ab und schickte sie zurück. Dann trug er die Sachen ins Haus und versteckte sie. Als er zu seinem Herrn kam, fragte Elisa ihn, »Wo bist du gewesen, Gehasi?« »Nirgendwo«, antwortete der. Da fragte ihn Elisa, »Weißt du nicht, dass ich im Geiste bei dir war, als Naaman vom Streitwagen stieg und dir entgegenkam? Ist dies die Zeit, Geld oder Gewänder anzunehmen, oder Olivenhaine, Weinberge, Schafe, Rinder oder Diener und Dienerinnen? Du wirst für immer an dem Aussatz Naamans leiden und deine Nachkommen auch.« Und als Gehasi den Raum verließ, war er aussätzig, seine Haut war weiß wie Schnee. Aus der Übersetzung das Buch Apostelgeschichte Kapitel 15, die Verse 1 bis 32. Das erste Konzil. Da kamen einige Leute aus der Provinz Judäa nach Antiochia und verbreiteten unter den dortigen Christen die Lehre: Wenn ihr euch nicht beschneiden lasst, wie es dem Brauch von Mose entspricht, dann könnt ihr Gottes Heil nicht erleben. Dadurch entwickelte sich ein erheblicher Zwiespalt und Disput zwischen Paulus und Barnabas auf der einen und ihnen auf der anderen Seite. Deshalb kamen sie überein, dass Paulus und Barnabas und einige andere von ihnen wegen dieser Streitfrage zu den ursprünglichen Jesusbotschaftern und den Gemeindeleitern nach Jerusalem reisen sollten. Sie wurden also von der Gottesgemeinde verabschiedet und zogen durch Phönizien und Samaria und berichteten dort ausführlich, dass Menschen aus den nichtjüdischen Völkern sich zu Gott hingewendet hatten. Damit lösten sie große Freude bei allen Christen aus. Als sie in Jerusalem angekommen waren, wurden sie von der dortigen Gemeinde und auch von den bevollmächtigten Aposteln und Gemeindeleitern offiziell empfangen. Ihnen berichteten sie, was Gott durch sie bewirkt hatte. Da meldeten sich einige zu Wort, die zu der Gruppierung der Pharisäer, die an Jesus glaubten, gehörten und sagten: Diese nichtjüdischen Gläubigen müssen beschnitten und auch dahingehend unterwiesen werden, dass sie das von Mose gegebene Gesetz genau befolgen. Da kamen die bevollmächtigten Jesusbotschafter und die übrigen Gemeindeleiter zusammen, um sich mit dieser Frage zu beschäftigen. Nachdem sie ausführlich diskutiert hatten, stand Petrus auf und sagte zu ihnen: Ihr Männer, ihr Brüder, ihr habt ja mitbekommen, dass Gott mich vor langer Zeit dazu auserwählt hat, dass ich persönlich den nichtjüdischen Völkern die gute Nachricht weitergeben soll, damit sie zum Glauben an Jesus kommen. Und wirklich, Gott, der Herzenskenner ist, bestärkte sie darin, indem er ihnen den Heiligen Gottesgeist gab, genauso wie uns. Und er machte überhaupt keinen Unterschied zwischen uns und ihnen, indem er ihre Herzen durch das Vertrauen auf Jesus reinigte. Warum stellt ihr nun Gott auf die Probe und wollt ein Joch auf die Schultern dieser Nachfolger von Jesus auflegen und zudem noch genau das Joch, das weder unsere Vorfahren noch wir selbst zu tragen in der Lage waren? Es ist doch so: Wir vertrauen darauf, dass wir durch die bedingungslose Gnade von Jesus, unserem Herrn, gerettet werden, also genauso wie diese Leute auch. Da beruhigte sich die ganze Menge und hörte Barnabas und Paulus zu, wie sie ausführlich berichteten, welche Zeichen und Wunder Gott unter den nichtjüdischen Völkern durch sie hatte geschehen lassen. Nachdem die beiden mit ihrem Bericht fertig waren, ergriff Jakobus das Wort. Er sagte: Ihr Männer, ihr Brüder, hört mir zu. Simon hat dargestellt, wie Gott schon am Anfang die Absicht hatte, sich aus den nichtjüdischen Völkern ein Volk herauszuholen, das seinen Namen tragen soll. Damit stimmen die Aussagen der Propheten überein. Denn so steht es in Gottes Buch geschrieben: Danach will ich mich wieder umwenden und die verfallene Hütte von David wieder aufrichten und ihre Ruinen wieder aufbauen und sie wieder aufrecht hinstellen. Dann werden sich die übrigen Menschen auf die Suche nach Gott, dem Herrn, machen. Ja, alle Völker, über denen mein Name genannt ist. Das sagt er, der Herr, der das auch in die Tat umsetzt. Das ist ja schon seit langer Zeit bekannt. Deshalb komme ich zu dem Urteil, dass man die Menschen aus den nichtjüdischen Volksgruppen, die sich zu Gott hinwenden, nicht in Unruhe versetzen soll, sondern wir sollten ihnen schreiben, dass sie sich fernhalten von der Verehrung der Götterbilder, sexuellem Fehlverhalten, vom Fleisch, in dem noch das Blut ist, und vom Blutvergießen. Denn schließlich gibt es schon seit uralten Zeiten in jeder Stadt Leute, die öffentlich für Mose eintreten. Sein Buch wird ja jeden Sabbat ohne Ausnahme in den Synagogen vorgelesen. Der Beschluss. Danach erschien es den Aposteln und den Gemeindeleitern zusammen mit der gesamten Gottesgemeinde richtig, aus ihrer Mitte heraus Männer auszuwählen, die zusammen mit Paulus und Barnabas nach Antiochia geschickt werden sollten, und zwar Judas, der auch Barsabas genannt wird, und auch Silas. Sie beide waren leitende Männer unter den Jesus-Nachfolgern. Die sollten dann diesen Brief eigenhändig überbringen. Wir, die Apostel und die Gemeindeleiter, schreiben euch, die ihr aus den verschiedensten Nationen stammt und in Antiochia und Syrien und Zilizien wohnt, mit herzlichem Gruß. Wir haben erfahren, dass einige Leute, die von uns kamen, euch mit bestimmten Aussagen in Unruhe versetzt haben und eure Gemüter durcheinander gebracht haben. Übrigens haben wir sie gar nicht beauftragt. Deshalb schien es uns nun richtig, nachdem wir unter uns zur Einmütigkeit gekommen sind, einige Männer auszuwählen und sie zu euch zu schicken, zusammen mit Barnabas und Paulus, die wir sehr schätzen. Sie sind ja Leute, die sich selbst ganz zur Verfügung gestellt haben für den Namen unseres Herrn Jesus, den Messias. Wir haben deshalb Judas und Silas zu euch gesandt, damit sie auch noch einmal mündlich genau dasselbe weitergeben. Denn es schien dem Heiligen Gottesgeist und auch uns gut und richtig, euch keine weiteren Bestimmungen mehr aufzuerlegen als diese grundlegend notwendigen Dinge. Ihr sollt euch fernhalten von den Opferungen für die heidnischen Götter, vom Blutvergießen, dem Verzehr vom Fleisch, in dem noch das Blut ist, und von sexuellem Fehlverhalten. Wenn ihr diese Dinge beachtet, dann tut ihr genau das Richtige. Lebt wohl! Sie wurden also mit dieser Botschaft auf den Weg geschickt und gelangten bis nach Antiochia. Dort riefen sie die gesamte Menge der Christen zusammen und übergaben ihnen den Brief. Als die Leute dort den Brief gelesen hatten, freuten sie sich sehr über diese Ermutigung. Und auch Judas und Silas, die selbst prophetisch begabte Männer waren, ermutigten und stärkten die dortigen Jesus-Nachfolger mit vielen Worten. Aus der Übersetzung das Buch Psalm 141. Ein Bittgebet um Hilfe. Ein Gotteslied von David. Herr, ich rufe zu dir, hilf mir schnell. Höre doch, wenn ich laut zu dir rufe. Wie Weihrauch soll mein Gebet vor dir stehen und meine erhobenen Hände wie das Opfer am Abend. Setze einen Wächter vor meinen Mund her, behüte das Tor meiner Lippen. Lass mein Herz sich nicht richten auf böse Pläne, so dass ich nichts Verwerfliches tue zusammen mit den Leuten, die Unheil stiften und auch nicht ihre Leckerbissen koste. Wenn mich einer schlägt, der gerecht lebt, ist das für mich Freundlichkeit, und wenn er mich zurechtweist, dann ist das Salböl auf meinem Kopf, ich werde mich nicht dagegen wehren. Doch gegen ihre bösen Taten bete ich immer noch. Wenn ihre Anführer von den Felsen herabgestürzt werden, dann werden sie verstehen, dass meine Worte richtig waren. Wenn man die Erde umpflügt und aufreißt, so sind unsere Knochen verstreut bis an den Schlund der Unterwelt. Doch auf dich, Herr, Herr, richtet sich mein Blick. Bei dir suche ich Schutz, lass meine Lebenskraft nicht versickern. Bewahre mich vor der Falle, die sie mir stellen, und vor den Fangnetzen derer, die Unheil stiften. Lass die Gottesverächter sich in ihren eigenen Netzen verfangen, sie alle zusammen. Doch ich werde daran vorübergehen. Aus der Übersetzung Neues Leben, Sprüche, Kapitel 17, Vers 23. Der Gottlose nimmt heimlich Geschenke an und beugt damit das Recht.
1: Es ist 5 Uhr und 30 Minuten.
2: Herzlich willkommen im Open Doors Hoffnungszentrum für verfolgte Christen. Danke, dass du dich heute wieder zugeschaltet hast. Heute wird spannend, wie du weißt, denn wir haben die Fortsetzung mit Peter von Open Doors Niederlanden. Peter, du hast uns letztes Mal davon berichtet, wie du Menschen ausgebildet hast, Bibeln zu schmuggeln hinter den eisernen Vorhang, auch über die DDR. Und irgendwann, und das wolltest du uns heute erzählen, bist du selbst dorthin gereist. Mhm. Wie war das?
3: Yes. Oh, yes. I went many times to East Germany.
4: Oh ja, ich war oft in Ostdeutschland, weil wir immer durch die DDR fahren mussten, um nach Polen zu gelangen. Und manchmal, wenn wir in die Tschechoslowakei fuhren, fuhren wir durch den südlichen Teil Ostdeutschlands. Ich war also oft in diesem Land, manchmal um Bibeln zu bringen, aber vor allem um die Übergabe vorzubereiten. Ich war in allen Ländern, in denen wir gearbeitet haben. Anfang des Jahres bin ich also ins Land gereist, sagen wir im März. Und dann bereiteten wir alles vor, die Übergabe, den Zeitpunkt, wann die Teams kommen sollten, damit alle Bescheid wussten. Und genau das taten wir auch in Ostdeutschland. Und dann werteten wir es aus. Wie lief es? Waren es gute Leute? Was ging schief? Was war gut? Was geht besser? Wir reflektierten jedes Mal, in allen Ländern, also auch in Polen. Und um dahin zu gelangen, mussten wir immer durch Ostdeutschland.
2: Aber wie ging es den Christen in der DDR? Was haben sie genau gebraucht?
3: Yes, for them it was not an easy time. Of course,
4: für sie war es natürlich keine leichte.

0: Ich habe in meinem Leben viele Grenzen überquert. Und die ostdeutsche Grenze war vielleicht nicht die schlimmste, es gibt viel schwierigere. Aber es war definitiv nicht leicht. Die Grenzbeamten waren nicht geübt darin, nett zu den Leuten zu sein. Wir hatten also viele Probleme. Selbst wenn ich nichts bei mir hatte, fühlte ich mich schon schuldig, wenn wir an die Grenze kamen. Es ist dasselbe, wie wenn man ein Auto fährt und eine Geschwindigkeit von 100 km/h erlaubt ist. Aber selbst wenn man nur 90 fährt, wenn du ein Polizeiauto siehst, fühlst du dich schuldig. Ich habe mich dort immer schuldig gefühlt. Das war nicht schön. Es war schwer.
1: Was war für dich der Unterschied? Du hast uns erzählt aus Afrika, wenn jemand dir das Maschinengewehr an die Nase gehalten hat oder irgendetwas. Ich meine, wenn das nicht bedrohlich ist, aber was war jetzt anders, würdest du sagen, an der deutsch-deutschen Grenze?
2: Ja, ja. They did the work very carefully and very good.
0: Sie arbeiteten sehr sorgfältig und sehr gut.
2: For them, they were sometimes cruel, you know.
0: Aber sie waren manchmal auch grausam. Ich erinnere mich, wie wir einmal aus Danzig in Polen zurückkamen und die nördliche Grenze nach Ostdeutschland passierten. Und dieser Grenzübergang war furchtbar. Wie sie Menschen behandelten. Da war eine Familie im Auto vor uns. Es war eine Familie aus der DDR in einem Trabant.
2: DDR, with a Trabant. And they treated them so bad, you know.
0: Und sie wurden so schlimm behandelt und ich verstand nicht, warum. Ich wusste nicht, was passiert ist. Sie haben den Mann und die Frau getrennt und das Kind hat geweint und sie haben es einfach im Auto warten lassen. Die Frau konnte nichts tun. Ich wäre fast hinausgegangen, um den Grenzbeamten zu sagen, nein, stopp. Aber ich habe es nicht getan, weil das meine Aufgabe gefährdet hätte. Aber es fühlte sich schrecklich an. Und für die Familie auch. Aber um auf deine Frage nach den Christen zurückzukommen, während der Zeit, in der wir dort arbeiteten, brachten wir Bibeln mit, auch deutsche Bibeln. Es war nicht so schwierig, Bibeln in die DDR zu schmuggeln im Vergleich zur Sowjetunion oder zu anderen Ländern. Aber ich erinnere mich noch an die rote Elberfelder Bibel. Das ist die, die sie wollten. Sie sagten, wir wollen die Elberfelder Bibel, weil das die beste ist. Also brachten bzw. schmuggelten wir diese Bibel nach Ostdeutschland. Aber was mir besonders gefiel, sie hatten auch eine Vision, uns zu helfen. Das haben viele Menschen in Ostdeutschland getan, weil wir viele Bibeln und auch Kinderbibeln geschmuggelt haben. Vielleicht kannst du dich an diese blauen Bibeln erinnern. Sie waren auf Russisch. Sie konnten sie nicht lesen, aber sie hatten Möglichkeiten. Sie hatten Verbindungen in die Sowjetunion. Sie hatten Freunde und von Ostdeutschland aus brachten sie diese Bibeln über Polen in die UdSSR. Das war großartig. Sie haben eine tolle Arbeit geleistet, als wir mit ihnen zusammenarbeiteten.
1: Ich meine, ich weiß, es gab in der DDR wirklich eine besondere Art von Zusammengehörigkeitsgefühl, gerade auch unter den Christen, auch sonst unter der Bevölkerung. Aber das ist natürlich schon nochmal ein Akt mehr zu sagen, ich bringe mich selber in Gefahr und schmuggle selbst Bibeln, denn das hätte sie genauso ins Gefängnis bringen können und genauso in Gefahr bringen können. Familien wurden getrennt, wie du gesagt hast. Das war schon keine leichte Sache.
2: That's what they did.
1: Was gab es eine Geschichte, von der du sagst, das hat mich besonders beeindruckt?
0: Viele Dinge. Die Leute aus der ganzen Welt kamen, um Bibeln nach Ostdeutschland und natürlich auch nach Osteuropa zu schmuggeln. Es gab Teams aus den USA, die halfen, und Teams aus Frankreich. Sie alle haben wir in den Niederlanden vorbereitet. Wir haben also zum Beispiel die französischen Teams trainiert. Aber auch deutsche Teams mit deutschen Nummernschildern

0: Nummernschildern und US-amerikanische Teams mit US-amerikanischen Nummernschildern. Es gab ein großes Wohnmobil aus Ohio mit großen geheimen Verstecken. Und sie sind einfach losgefahren, auch wenn es gefährlich war. Immer über die Grenze in Helmstedt oder auch über die anderen. Wir konnten uns nie sicher sein. Manchmal gab es keine Probleme, aber manchmal haben sie alles durchsucht und waren sehr gründlich. An einem Tag passierte es dann, dass sie herausfanden, wo die Geheimfächer waren, und sie nahmen das ganze Auto mit, das ganze Wohnmobil. Also mussten die Leute, die das Wohnmobil fuhren, mit dem Zug zurück in die Niederlande fahren, und das Wohnmobil blieb dort, mit der Begründung, sie haben gegen Gesetze verstoßen. Aber sie mussten nicht ins Gefängnis. Manchmal kam es vor, dass Kollegen von mir ins Gefängnis kamen, weil sie Bibeln dabei hatten, aber dieses Team musste nicht ins Gefängnis. Sie schickten sie zurück, aber das Wohnmobil blieb da. Das war schlimm für uns, denn wir hatten eine Menge Arbeit reingesteckt, um die Geheimfächer im Wohnmobil zu bauen. Aber auch das Wohnmobil selbst war nicht gerade billig. Sie waren teuer. Und dann passierte etwas, und ich weiß nicht wie, durch die Hilfe der westdeutschen und niederländischen Regierung haben wir den Camper zurückbekommen.
1: Das ganze Ding? Mit den Bibeln?
0: Ja, genau. Sogar die Bibeln waren noch drin. Ich habe immer bewundert, dass Jesus normale Menschen aus den USA, Deutschland oder alle Christen benutzen möchte, die bereit sind, dafür ihren Urlaub herzugeben. Das ist nämlich kein Urlaub. Es gibt keine Entspannung. Die ganze Zeit denkt man, ich habe etwas in meinem Auto, und wenn sie es finden, bin ich in Schwierigkeiten. Vielleicht stecken sie mich ins Gefängnis. Was ist mit meinen Kindern? Denn oft hatten die Teams auch ihre Kinder dabei. Und jeder, der an der Ausbildung unserer Kuriere beteiligt war, wusste, dass die Grenzen in Osteuropa sehr gefährlich waren. Und nicht nur Checkpoint Charlie, auch die anderen, wie Helmstedt. Aber wir haben sie darauf vorbereitet. Wir schickten nie dasselbe Auto im selben Jahr an dieselbe Grenze. Weil wir viele Autos hatten, haben wir immer einen anderen Übergang genutzt. Aber jetzt ist alles digitalisiert. Man muss nur das Nummernschild eingeben und dann wissen sie, wie es das letzte Mal war. Sie wissen heute alles, aber damals war es nicht so. Das war einfacher. Sie wussten nicht, was wir taten. Wir haben die Teams gut vorbereitet und wir haben ihnen gesagt, und vielleicht kennst du diese Geschichte schon, wenn ihr an der Grenze seid, dann lasst die Windeln eures Babys drin. Werft sie nicht weg. Lasst sie drin.
1: Okay.
0: Und das war's. Das hat überall geholfen. An jeder Grenze, in jedem Land. Denn es hat schrecklich gestunken.
1: Aber jetzt nochmal, weil du sagst, da waren Kinder dabei, da waren Babys dabei. Verstehe ich das richtig?
2: Ja.
1: Dass es praktisch Familien gab, die gesagt haben, wir wollen gerne Bibeln schmuggeln.
2: Ja.
1: Und wir nehmen sogar unsere Kinder mit, weil wir in Urlaub fahren.
2: Yes. I never took my children with me.
0: Ja, ich habe meine Kinder nie mitgenommen, weil ich Angst um sie hatte.
1: Gab es da eine Geschichte, wo du sagst, oh, das wäre fast daneben gegangen?
2: Many.
0: Ja, viele. Wenn wir die Leute ausbildeten und sie nach Berlin fuhren, haben wir ihnen gesagt, dass wir dort Kontakte haben. Zum Beispiel in Leipzig, aber auch an vielen anderen Orten. In Berlin rief ich immer zuerst eine Dame in West-Berlin an, mit der ich in Kontakt war. Sie rief dann meinen Kontakt in Ost-Berlin an. Und sie sagte ihm, hallo John, oder wie auch immer er heißt. Ich weiß nicht mehr, wie er heißt, vielleicht auch Karl. Hallo Karl, Sie kommen am Montag um 10 Uhr an. Dann wusste er, dass wir um 10 Uhr da sein würden. Am Dienstag um 10 Uhr. Denn so war es sicherer für uns. Falls jemand zuhörte, hatten sie das falsche Datum und hätten zur falschen Zeit auf uns gewartet. So haben wir das immer gemacht. Und dann haben wir das Team losgeschickt. In Berlin gab es schöne Campingplätze am Wasser, direkt am See.
2: Das Meer, das See, sagt man, the lake, and then they went to that campsite, and then they.
0: Und dann sind sie zu diesem Campingplatz gefahren und mussten alle Bibeln herausnehmen. Es war schrecklich. Es war nicht einfach, Bibeln aus einem Geheimfach herauszunehmen.
2: To take it out, you know, so they had. But anyway, at the end you have to take it out, then.
0: Aber das war egal. Am Ende musste man sie herausnehmen. Es ist eine schweißtreibende Angelegenheit. Es ist schrecklich und niemand darf es hören. Denn die Nachbarn sind Urlauber aus Leipzig in Ostdeutschland und die wollen ihren Urlaub genießen. Und dann denken sie, warum sitzen denn die ganzen Leute in diesem Wohnmobil? Sie machen viel Lärm. Selbst die Kinder sind im Camper. Was ist da los? Jedenfalls haben sie dann die Bibeln herausgenommen, in Tüten gepackt und dann mussten sie sie ausliefern. Und das haben sie getan. Sie haben die Bibeln in Tüten gepackt und dann mussten sie sie um 10 Uhr ausliefern. Um diese Uhrzeit schliefen die Kinder schon. Ich habe erst vor ein paar Wochen ein Ehepaar getroffen und die Frau erzählte mir, ich kann mir nicht vorstellen, dass wir das jemals gemacht haben. Es ist schrecklich. Ich werde es nie wieder tun. Und sie haben ihre Kinder zurückgelassen. Ja, mitten in der Nacht.
1: Nee, komm.
0: Und manchmal war es eine Familie mit 5 Kindern oder so. Und alle haben geschlafen. Und dann nahmen sie die Bibeln und gingen los, um sie zu verteilen.
1: Oh, wie krass.
0: Und wenn sie nach Hause kamen, waren die 5 Kinder hoffentlich noch da und schliefen. Sie sagte mir, dass der Herr sie gesegnet hat.
1: Das gibt's doch nicht.
0: Die Kinder schliefen noch. Es ist einfach unglaublich.
2: But unbelievable, you know.
1: Man muss gemacht sein dafür.
2: Ja.
1: Sag mal, eine andere Frage noch. 1989.
2: Ja. Ein spezielles Jahr.
1: Ein besonderes Jahr. Wie hast du das erlebt mit der DDR?
0: Es war etwas ganz Besonderes. Ich habe dir schon gesagt, dass es für uns oft nur ein Transitland war. Wir sind also durch Ostdeutschland gefahren. Aber manchmal fuhren wir auch in die Hauptstadt der DDR. Doch häufig nahmen wir den Weg außen herum. Im November 1989 haben wir Berlin besucht. Wir kamen gerade aus Polen zurück und es war November. Der 9. November. Wir übernachteten in Ostdeutschland und zu diesem Zeitpunkt ist die Mauer gefallen.
1: Und du hattest keine Ahnung.
0: Wir waren dort, aber wir wussten nicht, was passierte. Und es ist unglaublich, weil wir jahrelang dafür gebetet haben. Wir hatten eine Gebetskampagne mit Open Doors und beteten 7 Jahre lang dafür, dass die Mauer fällt. Denn wir dachten, die Mauer muss fallen. Dafür haben wir gebetet. Und dann würden die anderen Länder folgen. Und wir haben gebetet und gebetet, o Herr, bitte wirst du es tun. Und dann ist es passiert und wir waren dabei. Ich war dabei. Und ich habe es nicht verstanden.
1: Lass mich eine Pause einrichten, weil ich glaube, jeder Mensch weiß, wo er war an diesem Tag, der das miterlebt hat. Jeder hat noch dieses Bild vor sich.
2: Ja.
1: Wo warst du? Wie hast du das erlebt?
0: Ich war in der Nähe der Mauer.
2: Unter der Linde. Wie heißt das?
1: Ja, unter den Linden. Das gibt's nicht.
2: Brandenburger Tor.
1: Und dann, wie war das? Kamen Menschen schon über die Mauer?
0: Die Leute waren auf der Mauer. Es war unglaublich. Es war ein großes Ereignis. An diesem Tag sind wir auch nach Hause gefahren. Es passierte also, wir fuhren nach Hause und mein Kollege und ich sprachen den ganzen Heimweg darüber. Was ist da passiert? Was ist passiert? Und dann im Dezember wurde die Grenze offiziell geöffnet. Ich sagte zu meinen Eltern, ihr müsst zu mir kommen. Also lud ich die ganze Familie ein, denn es war eine Gebetserhörung. Es war Gott. Ich glaube, dass Gott dieses Tor geöffnet hat. Er hat das Brandenburger Tor geöffnet. Gott öffnete das Tor. Es war eine Gebetserhörung.
1: Ich meine, jeder hat ja so seine Geschichte mit dieser Geschichte. Ja. Ich hatte zum Beispiel mir nicht vorstellen können, dass die Mauer fällt.
2: No, ja.
1: Und du sagst selbst, ihr habt so viel dafür gebetet, aber du konntest es selber fast nicht glauben.
2: Ja.
1: Still, wie hat es deinen Glauben verändert, wenn du heute für Dinge betest, wo du denkst, das kann eigentlich nicht passieren?
0: When God can do it, wenn Gott es in Ost-Berlin tun kann, wenn Gott es in Albanien tun kann, im atheistischsten Land, dem ersten atheistischen Land, wenn Gott es hier tun kann, kann er es überall tun. Die Mauern werden fallen. Er will nur, dass wir beten, dass wir gehorsam sind und beten. In dieser Zeit werden die Mauern fallen.
1: Peter, darf ich dich zum Schluss bitten, dass du betest, dass die Grenzen aufgehen, die noch da sind?
0: Himmlischer Vater, wir möchten dir für diese Zeit danken. Wir danken dir, dass du ein Gott des Gebets bist, dass du uns bittest zu beten. Und in deinem Wort steht geschrieben, dass du mehr gibst, wenn wir beten, dass du diesem Gebet Kraft gibst, Herr. Und wir beten dafür, dass sich die Grenzen öffnen, Herr. Wir beten für viele Länder auf der ganzen Welt, die noch Grenzen haben und wo Brüder und Schwestern im Gefängnis sind. Herr, dass du diese Grenzen öffnest. Herr, wir beten für unsere Brüder und Schwestern in Nordkorea und Vietnam, in Laos und in vielen anderen Ländern. Herr, wir bitten dich, mit ihnen zu sein und diese Mauer niederzureißen. Wir danken dir, Herr, für das, was du getan hast. Wir danken dir, Herr, für das, was du immer noch tust. Wir preisen deinen heiligen Namen. Amen.
1: Peter, vielen Dank. Das war eine sehr bewegende Sendung. Mir ist jetzt klar, dein Job war dann zu Ende. Die Mauer war offen.
0: Das habe ich auch gedacht.
1: Aber ich weiß, dass dein Job anders weiterging. Und wie das weiterging, schauen wir uns nächstes Mal an. Wenn du magst, sei dabei. Und ich freue mich schon, wenn du wieder zuschaltest. Tschüss.
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1: Liebe Hörer, wir wollen Sie InfoG ganz herzlich begrüßen. Am Mikrofon begleiten Sie meine Frau Tabea und mein Name ist Marc Thorsten Wardein. Hermann Strahlinger und seine Tochter Katja verantworten einen Junggottesdienst in Rothenburg.
2: Es ist ganz unterschiedlich, in welche Gemeinde oder wo wir eingeladen sind. Also oft sind es Jugendliche einfach aus christlichen Elternhäusern vom Jugendkreis und deren Freunde, die sie mitbringen. Aber zum Beispiel haben wir auch schon Gottesdienste im Gefängnis gemacht, wo dann einfach Jungs sind, die gar nichts mit dem Glauben am Hut haben, die vielleicht sogar muslimisch sind oder eine andere Religion haben und für die das dann was völlig Neues ist und ja, sie dadurch einfach ein Stück weit sehen dürfen, was es bedeutet, mit Jesus zu leben.
0: Nach der Musik stellen Ihnen Hermann Stradinger und Tochter Katja mehr vom Jugendgottesdienst in Rothenburg vor.

0: Hermann Stradinger und seine Tochter Katja leiten einen Jugendgottesdienst in Rothenburg.
1: Ja, wir sind zwar aus einem kleinen Dorf mit nur 300 Einwohnern, aber wir haben also entdeckt, wenn man schaut, welche Gaben die einzelnen Jugendlichen haben, dann staunen wir, was alles so vorhanden ist. Und so haben wir jetzt eine Band mit allem drum und dran. Wir hätten Jugendliche, die gerne tanzen, die Mädels, die tanzen gerne und da kann man so richtig die Hip-Hop-Tänze und so weiter einüben, dann ein bisschen Theater spielen. Manche haben noch nie Theater gespielt und plötzlich entdecken sie, dass sie da echte Gabe dazu haben. Und das, was fehlt, das gibt dann einfach dann unser Herr Jesus, da auch durch den Heiligen Geist einfach dazu.
2: Du machst auch Tanz. Hat das irgendwie dann auch mit der Predigt zu tun oder ist das ganz unabhängig?
3: Also es ist so, dass mir ist immer wichtig, nicht nur ein Tanz, sondern der Tanz soll auch eine Aussage haben, wo dann zum Beispiel ein kleines tänzerisches Anspiel mit drin ist oder ein Videoausschnitt im Tanz zeigt wird, wo ich dann in der Predigt nochmal drauf eingehe, ja, oder wo einfach so eine Aussage rüberkommen soll.
2: Vorhin sagst du auch, es gibt diese Gruppe AJC. Was ist das, was steckt hinter dem Begriff?
1: Ja, der AJC ist unsere geistliche Heimat, das heißt, früher hat es angefangen mit aktive junge Christen. Heute sagt man allein Jesus Christus. Wir sind also überregionale Gruppe, die sich als geistliche Dienstgemeinde versteht. Also als Gemeinde, die nicht räumlich zusammenkommt, sondern die offenen Türen nützt, die in unserer Gegend vorhanden sind. Und Gott hat es geschenkt, dass also wir nicht nur in unserer Gegend und ständig aktiv beteiligen dürfen, sondern dass er viel hinausgerufen hat in die Mission weltweit heute.
2: Wo sind denn die hingegangen?
1: Ja, eigentlich total zerstreut. Im Senegal, in Peru, in Brasilien, in der Mongolei, in Kärnten, in Südtirol, ja, in Ost-Berlin. Also man könnte da jetzt noch viel aufführen.
0: Nach der Musik stellt Ihnen Katja ihre Entscheidung für Jesus vor.
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0: Hermann Stradinger und seine Tochter Katja leiten einen Jugendgottesdienst in Rothenburg. Katja hat schon im Elternhaus Jesus kennengelernt.
1: Ja, einerseits ja, natürlich habe ich es mit der Muttermilch aufgesaugt durch eben meinen Vater, wo ich das gesehen habe, wie er es lebt, durch meine Eltern einfach. Aber dann habe ich auch auf einer Freizeit einfach davon gehört, ich kann mich auch bewusst entscheiden, mein Leben mit Jesus zu leben. Und ich habe gedacht, klar, das will ich glaube daran, ich will mein Leben mit Jesus leben, habe mich bewusst im Gebet dafür entschieden, aber habe dann einfach auch nochmal 4, 5 Jahre später das wirklich erlebt, wie in einem Jugendgottesdienst ich gebetet habe und Jesus gesagt habe, ich möchte wirklich erleben, dass du real bist, was es heißt, in dir zu leben. Ich möchte erleben, dass es dich gibt. Hat Gott mich einfach so mit seiner Liebe erfüllt, mit einem Brennen für ihn, mit seinem Heiligen Geist. Und seit der Zeitpunkt habe ich irgendwie auch so das brennende Herz, Menschen weiterzuerzählen von Jesus, von dem, was er tut, was er in meinem Leben tut.
2: Ihr habt ja sogar eine WG, sind ja jetzt nur Christen.
1: Ja, das sind nur Christen, wir sind 4 Mädels, die einfach zusammen ihren Glauben leben, die sich aneinander schleifen, ihren Charakter. Ja.
2: Gibt es für dich so ein besonderes Erlebnis, mal ein Gespräch oder irgendwas, wo du sagst, das war einfach mal toll, da hat jemand das wirklich so Feuer gefangen?
3: Ja, so, gerade zum Beispiel jetzt in der offenen Haftanstalt, wo wir waren, da gab es viele Jugendliche, wo wir dort hingegangen sind zum ersten Mal, haben gedacht, was können wir denen von Jesus sagen, die haben doch gar keine Antenne für Jesus, da müssen wir ganz vorsichtig sein. Und dann haben wir die gefragt, ob sie Interesse hätte, ob wir mal kommen dürfen zum Jugendgottesdienst, ob sie da mal sogar mithelfen würde. Und dann haben die ja gesagt und wir durften da hinkommen. Und dann haben wir am Schluss gesagt, wer sein Leben Jesus geben will oder einfach eine Frage hat für Jesus, der soll das auf einen Zettel schreiben und vorne am Kreuz in den Mülleimer werfen, für den Jesus gestorben ist. Und die sind aufgestanden, sind da vorgegangen, haben ihr Zettel da reingeworfen und etliche haben jetzt angefangen, die Bibel zu lesen. Also Jesus versetzt uns immer wieder in Staunen, das ist unglaublich.
1: Also ich kann mich noch gut daran erinnern, als ich in einem Bahnhof saß und auf einmal kamen 2 Mädels rein und in diesem Bahnhof war ein Gebetswochenende zu der Zeit und es war ein Kreuz an der Wand und sie kamen rein und haben mich gefragt, was ich hier mache, warum da ein Kreuz an der Wand ist. Und ich weiß noch, wie ich ihnen dann erklären konnte, was es mit dem Kreuz auf sich hat, was es mit Jesus auf sich hat, ihnen die Bibel zeigen konnte, mit ihnen beten konnte und sie danach wirklich begeistert waren und völlig erstaunt, was es eigentlich wirklich mit diesem Glauben auf sich hat, wo sie sozusagen Feuer gefangen haben für Jesus.
0: Nähere Infos zur Jugendarbeit gibt es unter www.for-jesus.de. Nochmal die Webadresse zum Mitschreiben: www.for-jesus.de

0: Wilfried Schulte spricht heute über Lebensziele.
1: Lebensziele. Es gibt eine Statistik, die besagt, dass 50% der Menschen nicht wissen, was sie im Leben eigentlich wollen. Weitere 40% gehen in die Richtung, in die sie geführt werden. Die restlichen 10% wissen, was sie gerne tun würden. Aber weniger als die Hälfte davon sind bereit, den Preis zu zahlen, um dieses Ziel zu erreichen. Es reicht im Leben einfach nicht aus, dass man weiß, was man will. Man muss sich auch auf den Weg machen, sein Ziel zu erreichen. Welche Ziele haben Sie für Ihr Leben gesetzt? Sind sie verständlich genug, dass Sie sie aufschreiben können? Kurz genug, dass sie in einem Paragraphen zusammenfassbar sind? Sind sie stark genug, um Ihnen auch zu helfen, durchzuhalten? Und auch wertvoll genug, damit sie bereit sind, den Preis zu zahlen, das Ziel zu erreichen? Jesus Christus hat sogar die Schande des Kreuzes auf sich genommen, denn er sah die Herrlichkeit, die Auferstehung und eine Gemeinde der Christen, die die Welt verändern würde. Der Apostel Paulus konnte sagen, ich jage nach dem Ziel, dem Kampfpreis der himmlischen Berufung Gottes in Christus Jesus. Ich wünsche Ihnen für diesen Tag nicht nur gute Ziele, sondern die Kraft und den Willen, das Ziel zu erreichen.
2: Liebe Hörer, heute stellen Ihnen Hermann Stradinger und seine Tochter Katja den Jugendgottesdienst in Rothenburg vor. Falls Sie Fragen oder Anregungen haben, können Sie den Schreiben oder anrufen. Die Angaben folgen mit der nächsten Melodie. Wir wünschen Ihnen Gottes Segen.
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0: Die Bibel, ein Superbuch. Wussten Sie, dass allein in Deutschland in den letzten Jahren über 30 Millionen Bibeln gedruckt wurden? Millionen von Christen lesen und beten ständig darin. Sie wurden davon überzeugt, die Bibel ist mehr als Literatur. Durch sie gewinnen wir Zugang zum Leben. Im gedruckten Wort findet mich der lebendige Gott. Die Bibel, ein außergewöhnliches Buch. Der alte Inhalt wird heute Hilfe für diejenigen, die sich darauf einlassen. Die Bibel, wer sie als das göttliche Wort liest, wird über kurz oder lang vom lebendigen Gott angesprochen. Die Worte, die ich zu euch rede, sind Geist und Leben, sagt Jesus dazu, auch heute noch. Wenn Gottes Geist aus den Blättern und gedruckten Buchstaben der Bibel in unser Leben überspringt, dann tritt Gott der Herr selbst in unser Leben. Er liefert nicht nur neue Gedanken, sondern mehr noch. Er verändert die Willenszentrale unserer Herzen. Das gibt neue Ziele und neue Motive, ein neues Tun, Denken und Entscheiden. Das ergibt neue Menschen. Unser Lebenssinn wird von ihm her bestimmt. Denn der Herr der Schrift ist auf Veränderung aus bei denen, die ihn hören. Während man liest, verändert man sich, das heißt, man wird verändert. Man wird im Gewissen überführt, erkennt im Spiegel der heiligen Gebote, wie man geworden ist, schuldig geworden ist und sehnt sich nach Entlastung. Doch diese hat uns schon Jesus Christus am Kreuz erworben. Die Bibel, ein persönlichkeitsveränderndes Buch. Sie macht uns frei. Wir können immer wieder einen neuen Anfang wagen, auch wenn wir mit unserem Leben noch so gescheitert sind. Gott gibt uns nicht auf. Er steht zu uns. Die Bibel, wer sich damit beschäftigt, geht das Risiko ein, auf eine andere Bahn zu geraten. Aber nicht auf die schiefe Bahn, sondern auf den Weg des Lebens, des ewigen Lebens. Doch wer unbedingt bleiben will, wie er ist, sollte die Finger von ihr lassen. Die Bibel, Benutzung auf eigene Gefahr. Warum das so ist? Weil in diesem Buch der Geist Gottes steckt. Der Geist will Menschen total umkrempeln. Es kann passieren, dass einem beim Lesen ein Licht aufgeht. Tolle Entdeckungen warten. Man erkennt, Gott ist unser Vater. In unendlicher Liebe brennt er darauf, uns als seine über alles geliebten Kinder glücklich zu machen. Durch das Opfer seines Sohnes verzichtet er auf unsere Bestrafung. Sollten wir dafür nicht Jesus überaus dankbar sein und unser Leben auf ihn ausrichten? Die Bibel, wie gut, weil ich jetzt weiß, dass mein Erlöser jetzt auch für mich lebt.
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1: Die Könige im geteilten Israel. Sie kommen und gehen. Manche regieren ein paar Jahrzehnte lang, andere bringen es nur auf ein paar Monate. Vor allem im Nordreich Israel sterben viele eines unnatürlichen Todes, so dass es ungewöhnlich oft zu einem Wechsel auf dem Königsthron kommt. Dass viele Könige des Nordreiches am Götzendienst festhalten und zum Teil auch den kanaanitischen Wettergott Baal verehren, ist wohl kein Zufall. Gottlosigkeit und Gewalt, also mangelnder Respekt vor Gott und den Mitmenschen –

Vorfall geschildert, der seinesgleichen sucht. Mehr dazu gleich in dieser Sendung. Aber erst einmal ein herzliches Willkommen. Ich freue mich, dass Sie wieder mit dabei sind. Das 16. Kapitel im 2. Buch der Könige beginnt zunächst wieder mit einem aktuellen Abgleich der Regierungszeiten der betreffenden Könige des Nord- und des Südreiches. Im Südreich Juda kommt der Sohn von König Jotham auf den Thron. Er heißt Ahas und macht durch einen ungewöhnlichen Plan von sich reden. In den Versen 1 bis 4 geht es aber erst einmal um ihn persönlich. Im 17. Jahr Pekachs, des Sohnes Remalias, wurde Ahas König, der Sohn Jotams, des Königs von Juda. 20 Jahre war Ahas alt, als er König wurde, und er regierte 16 Jahre zu Jerusalem. Und er tat nicht, was dem Herrn, seinem Gott, wohlgefiel, wie sein Vater David, denn er wandelte auf dem Wege der Könige von Israel. Gemeint ist, er verhielt sich eher so, wie man es von den Königen im Nordreich Israel gewohnt war. Dazu ließ er seinen Sohn durchs Feuer gehen, nach den greulichen Sitten der Heiden, die der Herr vor den Israeliten vertrieben hatte, und brachte Opfer dar und räucherte auf den Höhen und auf den Hügeln und unter allen grünen Bäumen. Soweit die Verse 1 bis 4. Besonders die beiden letzten Verse, in denen beschrieben wird, auf welche Weise Ahas Abgötterei betreibt, sollten wir ein bisschen näher unter die Lupe nehmen. Er ließ seinen Sohn durchs Feuer gehen, bedeutet nicht, dass er ihn nur mal kurz barfuß über glühende Kohlen laufen ließ, sondern dass er seinen eigenen Sohn als Menschenopfer darbrachte. Und zwar, ich zitiere aus Vers 3, nach den greulichen Sitten der Heiden, die der Herr vor den Israeliten vertrieben hatte, nämlich bei der Landnahme Kanaans. Dazu hat sich König Ahas auch noch an Gottesdiensten auf den Opferhöhen beteiligt, bei denen nicht immer nur der Gott Israels verehrt wurde. Die grünen Bäume in Vers 4 deuten außerdem auf die Verehrung der Göttin Aschera hin. Das Verhalten von König Ahas kann man im Grunde nur als einen Rückfall in das Heidentum bezeichnen. Vers 5. Damals zog Rezin, der König von Aram, und Pekach, der Sohn Remalias, der König von Israel, hinauf, um gegen Jerusalem zu kämpfen, und belagerten Ahas in der Stadt. Aber sie konnten sie nicht erobern. Schon früher, Sie werden sich vermutlich erinnern, war es immer wieder zu militärischen Auseinandersetzungen zwischen dem Südreich Juda und dem Nordreich Israel gekommen. Und die Aramäer waren längst zu einer ernsthaften Gefahr für ganz Israel geworden. In der fraglichen Situation jedoch gelingt es König Ahas, eine Eroberung Jerusalems abzuwenden. Genau diese Situation wird auch im Jesaja-Buch Kapitel 7 aufgegriffen. Dort wird geschildert, wie sich der Prophet Jesaja an König Ahas wendet und ihn auffordert, Gott zu ehren und ihm zu vertrauen. Im Grunde aber lautet Jesajas Botschaft, Gott wird seine Zusagen halten, auch wenn ihm die Israeliten Unglauben entgegenbringen. Und dann spricht Jesaja diesen unglaublichen Satz aus, der sehr eindeutig auf die Ankunft des Messias, also auf die Geburt Jesu Christi hinweist. Siehe, eine Jungfrau ist schwanger und wird einen Sohn gebären. Den werden sie nennen Immanuel. Das bedeutet Gott mit uns. Zu klären ist noch die Frage, warum das Nordreich Israel und die Aramäer auf einmal gemeinsame Sache machen und gegen das Südreich Juda vorgehen wollen. Nun, ihnen steckt die Angst vor den Assyrern im Nacken. Und sie wollen König Ahas im Südreich dazu zwingen, sich ihrer Allianz anzuschließen. Doch Ahas will nicht, sondern ruft stattdessen die Assyrer zur Hilfe. Ein schicksalsträchtiger Fehler. Denn das liefert den Assyrern einen Vorwand, gewissermaßen auf ihrem Weg in den Süden das dazwischenliegende Nordreich Israel platt zu machen. Das heißt, das Nordreich wird in einen Vasallenstaat verwandelt und ein Teil der Bevölkerung gerät in Gefangenschaft. Aber so weit ist es noch nicht. Noch sieht König Ahas offenbar nicht die Gefahr, die er durch seinen Hilfegesuch an die Assyrer heraufbeschwört. Ihm scheint es augenblicklich wichtiger, gegen die Aramäer vorzugehen. Denn in Vers 6 heißt es, »Zu dieser Zeit brachte Rezin, der König von Aram,

Elat wieder an Edom und vertrieb die Judäer aus Elat. Danach kamen die Edomiter und wohnten darin bis auf diesen Tag. Bis auf diesen Tag, damit ist natürlich der Zeitpunkt gemeint, an dem das zweite Buch der Könige verfasst und niedergeschrieben wurde. Wie vorhin schon gesagt, König Ahas sieht sich einerseits vom eigenen Brudervolk, dem Nordreich Israel, bedrängt und andererseits von den Aramäern. Und nun wird berichtet, wie er ziemlich leichtfertig die Assyrer um Hilfe bittet. Weiter ab Vers 7. Aber Ahas sandte Boten zu Tiglat-Pileser, dem König von Assyrien, und ließ ihm sagen, »Ich bin dein Knecht und dein Sohn. Komm herauf und hilf mir aus der Hand des Königs von Aram und des Königs von Israel, die sich gegen mich aufgemacht haben.« Und Ahas nahm das Silber und Gold, das sich in dem Hause des Herrn und in den Schätzen des Königshauses fand, und sandte dem König von Assyrien Geschenke. Und der König von Assyrien hörte auf ihn und zog herauf gegen Damaskus, also gegen die Hauptstadt der Aramäer, und eroberte es und führte die Einwohner weg nach Kir und tötete ihren König Rezin. Und der König Ahas zog Tiglat-Pileser entgegen, dem König von Assyrien, nach Damaskus. König Ahas zog Tiglat-Pileser entgegen. Das bedeutet nichts anderes, als dass sich Ahas mit dem Südreich Juda voll und ganz den Assyrern ausliefert. Ahas reist nach Damaskus, um dem assyrischen König zu huldigen. Und damit ist das Südreich im Grunde verpflichtet, auch die Gottheiten der Assyrer anzuerkennen. Wie es jedoch scheint, hat König Ahas gewisse Skrupel. Was er sich dagegen gut vorstellen könnte, ist eine Kompromisslösung. Wie wäre es denn, wenn man weiterhin den Gott Israels und zusätzlich die assyrischen Gottheiten verehrt? Tja, und dann entdeckt Ahas in Damaskus, wo er mit dem König der Assyrer zusammengetroffen ist, einen Altar, den er gern für den Tempel in Jerusalem nachbauen lassen würde. Einen Kompromissaltar, sozusagen. Ab Vers 10 wird in unserem Bibeltext berichtet, »Und als er den Altar sah, der in Damaskus war, sandte der König Ahas zum Priester Uria Maße und Abbild des Altars, ganz wie dieser gemacht war. Und der Priester Uria baute einen Altar und machte ihn so, wie der König Ahas zu ihm gesandt hatte von Damaskus, bis er selbst von Damaskus kam. Und als der König aus Damaskus zurückkam und den Altar sah, trat er heran, stieg hinauf und verbrannte darauf sein Brandopfer und Speisopfer und goss darauf sein Trankopfer und sprengte das Blut der Dankopfer, die er opferte, an den Altar. Aber den kupfernen Altar, der vor dem Herrn stand und der zur Originalausrüstung im Vorhof des Tempels gehörte, den tat er weg, damit er nicht stehe zwischen dem Altar und dem Hause des Herrn, sondern setzte ihn an die Seite des neuen Altars gegen Norden. Und der König Ahas gebot dem Priester Uria, auf dem großen Altar sollst du anzünden die Brandopfer des Morgens und die Speisopfer des Abends und die Brandopfer des Königs und sein Speisopfer und die Brandopfer des ganzen Volks samt ihrem Speisopfer und Trankopfer. Und alles Blut der Brandopfer und das Blut der Schlachtopfer sollst du daran sprengen. Aber wegen des kupfernen Altars will ich bedenken, was ich mache. Der Brandopferaltar im Vorhof des Tempels, ein ganz zentraler Ausstattungsgegenstand, wird also gewissermaßen an die Seite gestellt. Obwohl König Ahas vom Propheten Jesaja eindringlich davor gewarnt wird, so der Bericht im Jesaja-Buch. Das Schlimmste jedoch ist, dass mit dem ursprünglichen Brandopferaltar auch der Glaube an den wahren Gott zu einer Nebensache wird. In den nun folgenden Versen geht es um weitere Umbauarbeiten, die rund um den Tempel vorgenommen werden. Einige Gegenstände, die hier Erwähnung finden, wurden im ersten Buch der Könige Kapitel 7 sehr genau beschrieben. Zum Beispiel die fahrbaren Gestelle für die großen Wasserkessel oder das kunstvoll verzierte Wasserbecken, das als Meer bezeichnet wurde. Ich lese weiter ab Vers 16. Der Priester Uria tat alles, was ihm der König Ahas geboten hatte. Und der König Ahas brach die Leisten der Gestelle ab und nahm die Kessel von ihnen herunter
und das Mehl nahm er von den kupfernen Rindern herunter, die darunter waren, und setzte es auf ein steinernes Pflaster. Auch die bedeckte Sabbathalle, die am Tempel gebaut war, und den äußeren Königseingang am Hause des Herrn änderte er, und zwar dem König von Assyrien zuliebe. Die Leisten, die entfernt werden, und das große Wasserbecken, das jetzt auf einen neutralen Sockel gesetzt wird, wahrscheinlich wird alles eingeschmolzen, um dem Assyrerkönig Tribut leisten zu können. Der Tempel jedoch wird dadurch zu einem relativ schmucklosen Zweckbau. Weiter ab Vers 19. Was aber mehr von Ahas zu sagen ist, was er getan hat, siehe, das steht geschrieben in der Chronik der Könige von Juda. Und Ahas legte sich zu seinen Vätern und wurde begraben bei seinen Vätern in der Stadt Davids. Und sein Sohn Hiskia wurde König an seiner Stadt. Wir erreichen Kapitel 17 und blicken jetzt auf das Nordreich Israel. Dort ereignet sich wahrhaft eine Katastrophe. Das Königreich wird von den Assyrern vereinnahmt, das heißt, es wird mehr oder weniger zu einer assyrischen Provinz. Und viele Israeliten geraten in Gefangenschaft. Warum Gott das zulässt, dafür möchte ich vorab drei Gründe nennen. Erstens, die Israeliten waren Gott ungehorsam. In Vers 13 heißt es dazu, und doch hatte der Herr Israel und Juda gewarnt durch alle Propheten und alle Seher und ihnen sagen lassen, kehrt um von euren bösen Wegen und haltet meine Gebote und Rechte nach dem ganzen Gesetz, das ich euren Vätern geboten habe und das ich zu euch gesandt habe durch meine Knechte, die Propheten. Zweitens, den Israeliten fehlte es an Glauben. Dazu Vers 14. Aber sie gehorchten nicht, sondern versteiften ihren Nacken wie ihre Väter, die nicht an den Herrn, ihren Gott, glaubten. Und ein dritter Punkt, die Israeliten widersetzten sich hartnäckig ihrem Gott. So hat es beispielsweise seit der Landnahme Kanaans, also über Jahrhunderte hinweg, keine Sabbatjahre mehr gegeben, in denen auf einem Stück Land nichts angebaut werden durfte. Diese Sabbatjahre werden nun gewissermaßen dadurch nachgeholt, dass viele Äcker nicht bewirtschaftet werden, sobald die Assyrer das Nordreich Israel an sich reißen. Im zweiten Buch der Chronik heißt es dazu im Rückblick, es ging in Erfüllung das Wort des Herrn durch den Mund Jeremias. Das Land hatte die ganze Zeit über, da es Wüste lag, Sabbat, bis es an seinen Sabbaten genug hatte. Doch blicken wir zuerst noch auf die Regierungszeit des letzten Königs im Nordreich Israel. Er heißt Hoschea. Über ihn wird in unserem Bibeltext am Anfang von Kapitel 17 berichtet, im 12. Jahr des Ahas, des Königs von Juda, wurde Hoschea, der Sohn Elas, König über Israel und regierte zu Samaria 9 Jahre. Und er tat, was dem Herrn missfiel, doch nicht wie die Könige von Israel, die vor ihm waren. Das heißt, ganz so schlimm wie manche seiner Vorgänger war er nicht. Gegen ihn zog herauf Salmanasser, der König von Assyrien. Und Hoschea wurde ihm untertan und brachte ihm Abgaben. Als aber der König von Assyrien inne wurde, dass Hoschea eine Verschwörung gemacht und Boten gesandt hatte zu So, dem König von Ägypten, und keine Abgaben dem König von Assyrien brachte, wie alle Jahre, nahm er ihn fest und legte ihn ins Gefängnis. Und der König von Assyrien zog durch das ganze Land und gegen Samaria und belagerte es 3 Jahre lang. Die Assyrer werden also mittlerweile von einem anderen König regiert, von Salmanasser. Er hat nun das Sagen im Nordreich Israel und fordert Tributzahlungen ein. Doch als er gewahr wird, dass der israelitische König Hoschea ihn hintergeht, belagert er die Hauptstadt Samaria und wirft Hoschea ins Gefängnis. Vers 6. Und im 9. Jahr Hoscheas eroberte der König von Assyrien Samaria und führte Israel weg nach Assyrien und ließ sie wohnen in Halach und am Habor, dem Fluss von Gosan, und in den Städten der Meder. Das heißt, unzählige Israeliten müssen ihre Heimat verlassen und sich irgendwo in Assyrien niederlassen. Ob diese Deportation wirklich alle trifft, ist jedoch umstritten.
ähnlich wie bei der babylonischen Gefangenschaft, die später auf die Menschen im Südreich Juda zukommt, ist möglicherweise vor allem die Oberschicht des Volkes betroffen. Ich lese weiter ab Vers 7. Hier werden nun Gründe dafür genannt, warum Gott die Deportation der Israeliten aus dem Nordreich nach Assyrien zulässt. Denn die Israeliten hatten gegen den Herrn ihren Gott gesündigt, der sie aus Ägyptenland geführt hatte, aus der Hand des Pharao, des Königs von Ägypten, und fürchteten andere Götter und wandelten nach den Satzungen der Heiden, die der Herr von Israel vertrieben hatte, und taten wie die Könige von Israel. Wenn man allein die Zeit seit der Teilung des Königreiches Israel betrachtet, seitdem sind rund 200 Jahre vergangen. In diesem Zeitraum hätte das Volk die Möglichkeit gehabt, sich von allem Götzenglauben abzuwenden und mit dem wahren Gott neu anzufangen. Es sage also niemand, Gott wäre unbarmherzig mit seinem Volk gewesen. Vielmehr haben die Israeliten alles Mögliche getan, um sich von Gott zu distanzieren. Aber in Vers 9 heißt es: Und die Israeliten ersannen, was nicht recht war gegen den Herrn, ihren Gott, so dass sie sich Höhen bauten in allen Orten, von den Wachttürmen bis zu den festen Städten, und richteten Steinmale auf und Aschera-Bilder auf allen hohen Hügeln und unter allen grünen Bäumen, und opferten auf allen Höhen wie die Heiden, die der Herr vor ihnen weggetrieben hatte, und trieben böse Dinge, womit sie den Herrn erzürnten, und dienten den Götzen, von denen der Herr zu ihnen gesagt hatte: Das sollt ihr nicht tun. Das muss man sich mal vor Augen halten. Die Heiden hat Gott vor den Israeliten weggetrieben, nämlich bei der Landnahme Kanaans, weil sie sich gegen ihn versündigten. Und nun sind es die Israeliten selbst, die Abgötterei treiben. Sollte Gott all dem jetzt tatenlos zusehen? Zumal er sowohl den Menschen im Nordreich wie auch denen im Südreich eine ganze Reihe von Propheten geschickt hat, die zur Umkehr aufgerufen haben. Ich lese weiter ab Vers 13. Und doch hatte der Herr Israel und Juda gewarnt durch alle Propheten und alle Seher und ihnen sagen lassen: Kehrt um von euren bösen Wegen und haltet meine Gebote und Rechte nach dem ganzen Gesetz, das ich euren Vätern geboten habe und das ich zu euch gesandt habe durch meine Knechte, die Propheten. Aber sie gehorchten nicht, sondern versteiften ihren Nacken wie ihre Väter, die nicht an den Herrn, ihren Gott, glaubten. Dazu verachteten sie seine Gebote und seinen Bund, den er mit ihren Vätern geschlossen hatte, und seine Warnungen, die er ihnen gab, und wandelten ihren nichtigen Götzen nach und trieben Nichtiges. Sie taten wie die Heiden um sie her, von denen der Herr ihnen geboten hatte, sie sollten nicht wie diese tun. Aber sie verließen alle Gebote des Herrn ihres Gottes und machten sich zwei gegossene Kälber und ein Bild der Aschera und beteten alles Heer des Himmels an und dienten Baal und ließen ihre Söhne und Töchter durchs Feuer gehen und gingen mit Wahrsagen und Zauberei um und verkauften sich zu tun, was dem Herrn missfiel, um ihn zu erzürnen. Da wurde der Herr sehr zornig über Israel und tat es von seinem Angesicht weg, so daß nichts übrig blieb als der Stamm Juda allein. Soweit die Verse 13 bis 18. Mit dem Stamm Juda ist hier das Südreich Juda gemeint. Dass viele ihrer Schwestern und Brüder aus dem Nordreich nach Assyrien deportiert werden, sollte den Israeliten im Südreich eigentlich eine Mahnung sein. Aber noch tragen sie den Kopf ziemlich hoch. Dabei ist ihr Verhältnis zu Gott auch nicht ungetrübt. Vers 19. Auch Juda hielt nicht die Gebote des Herrn seines Gottes, sondern wandelte nach den Satzungen, nach denen Israel gelebt hatte. Ab Vers 20 folgt nun ein kurzer Rückblick auf die Teilung des Gesamtkönigreiches Israel und dann auf die Geschichte des Nordreiches. Wie schon vorher wird hier das Nordreich Israel einfach als Israel bezeichnet. Darum verwarf der Herr das ganze Geschlecht Israel und bedrängte sie und gab sie in die Hände der Räuber, bis er sie von seinem Angesicht wegstieß. Denn der Herr riss Israel vom Hause David los, und sie machten zum König Jerobeam den Sohn Nebats. Der wandte Israel ab vom Herrn und machte, dass sie schwer sündigten.
Immer wieder wird auf die Sünde Jerobeams, des ersten Königs des Nordreiches, verwiesen, der zwei goldene Kälber zur Anbetung aufstellen ließ. Weiter ab Vers 22. So wandelte Israel in allen Sünden Jerobeams, die er getan hatte, und sie ließen nicht davon ab, bis der Herr Israel von seinem Angesicht wegtat, wie er geredet hatte, durch alle seine Knechte, die Propheten. So wurde Israel aus seinem Lande weggeführt, nach Assyrien, bis auf diesen Tag. Bis auf diesen Tag, diese Zeitangabe bezieht sich erneut auf die Niederschrift des zweiten Buches der Könige. Vermutlich seit dem Jahr 722 vor Christus ist das Nordreich Israel endgültig Geschichte. Und der Assyrerkönig bringt nicht nur viele Israeliten nach Assyrien, sondern siedelt umgekehrt auch Leute aus Assyrien im Gebiet des Nordreiches an. Dadurch soll wohl die kulturelle und die religiöse Identität der Israeliten mehr oder weniger aufgelöst werden. Vor allem in der Umgebung der ehemaligen Hauptstadt Samaria siedeln sich Leute an, die aus Assyrien zugewandert sind. Ihre Nachkommen sind die Samariter, die an mehreren Stellen im Neuen Testament vorkommen und die von frommen Juden eher gemieden wurden. Hören Sie dazu die Verse 24 bis 33. Der König von Assyrien aber ließ Leute von Babel kommen, von Kuta, von Ava, von Hamat und Sepharvaim, und ließ sie wohnen in den Städten von Samarien an Israels Stadt. Und sie nahmen Samarien ein und wohnten in seinen Städten. Als sie aber anfingen, dort zu wohnen und den Herrn nicht fürchteten, sandte der Herr unter sie Löwen, die töteten sie. Und man ließ dem König von Assyrien sagen, die Völker, die du hergebracht und mit denen du die Städte Samariens besetzt hast, wissen nichts von der Verehrung des Gottes dieses Landes. Darum hat er Löwen unter sie gesandt. Und siehe, diese töten sie, weil sie nichts wissen von der Verehrung des Gottes dieses Landes. Der König von Assyrien gebot, bringt dorthin einen der Priester, die von dort weggeführt sind. Er ziehe hin und wohne dort und lehre sie die Verehrung des Gottes des Landes. Da kam einer der Priester, die von Samarien weggeführt waren, und wohnte in Bethel und lehrte sie, wie sie den Herrn fürchten sollten. Aber jedes Volk machte sich seinen Gott und tat ihn in die Heiligtümer auf den Höhen, die die Samaritaner gemacht hatten, jedes Volk in seinen Städten, in denen es wohnte. Die von Babel machten sich Sukkot-Benot, die von Kuta machten sich Nergal, die von Hamat machten sich Ashima, die von Ava machten sich Nippas und Tartak, die von Sepharvaim verbrannten ihre Söhne dem Adrammelech und Anammelech, den Göttern derer von Sepharvaim. Und weil sie auch den Herrn fürchteten, bestellten sie sich Priester auf den Höhen aus allem Volk unter ihnen, die opferten für sie in den Heiligtümern auf den Höhen. So fürchteten sie den Herrn, dienten aber auch den Göttern nach dem Brauch der Völker, von denen man sie hergebracht hatte. Soweit die Verse 24 bis 33. In den restlichen Versen dieses Kapitels wird das bisher Gesagte noch weiter ausgeführt. Auf jeden Fall wird klar, was der assyrische König mit seiner Umsiedlungspolitik bewirken wollte, wird Realität. Nach dem Verlust ihres Landes verlieren die Israeliten aus dem Nordreich Israel auch ihre kulturelle und religiöse Identität. Sie leben überall verstreut. Aber Gott wird sie nicht für immer verloren geben. Die restlichen 8 Kapitel im zweiten Buch der Könige, die uns noch verbleiben, sind allein dem Südreich Juda gewidmet. Ganz klar, weil es das Nordreich Israel nicht mehr gibt. Aber, und das wurde ja schon angedeutet, auch dem Südreich Juda droht Gefahr. Mehr dazu in der nächsten Ausgabe der Sendereihe Durch die Bibel. Bis dahin, auf Wiederhören und Gottes Segen mit Ihnen.

0: Es ist 7 Uhr.
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2: 23. Juni. Der Sohn des Menschen ist nicht gekommen, um bedient zu werden, sondern um zu dienen und sein Leben zu geben als Lösegeld für viele. Markus 10, Vers 45. Gestorben für andere. Am 23. Juni 2018 sitzen in Thailand 12 Kinder und ihr Betreuer in einer unterirdischen Höhle fest, eingeschlossen von steigendem Wasser. Schnell wird eine umfangreiche Rettungsaktion organisiert, da die Luft in der Höhle von Tag zu Tag knapper wird. Endlich, nach 9 Tagen gelingt es den Tauchern, die Gruppe zu finden und die Rettung durch das Einbringen von Sauerstoffflaschen vorzubereiten. Bei dieser Aktion stirbt auf tragische Weise der Taucher Saman Kunan an Sauerstoffmangel. Nach ihrer erfolgreichen Befreiung erfahren die Kinder, dass ihre Rettung das Leben von Saman gekostet hat. Ihm zu Ehren wurde inzwischen ein Denkmal errichtet. Obwohl diese aufopferungsvolle Tat nicht mit dem Opfer Jesu am Kreuz vergleichbar ist, gibt es Parallelen. Saman hat zur Rettung der Kinder beigetragen, indem er ihnen unter Lebensgefahr das brachte, was sie zum Überleben benötigen, Sauerstoff. Dies kostete ihn sein eigenes Leben. Was Saman widerfuhr, war ein tragischer Unfall. Jesus Christus hingegen ließ sich freiwillig und bewusst an das Kreuz von Golgatha nageln. Er starb bewusst, um Menschen zu retten. Er trug bewusst die Sünden derer, die ihn als ihren Retter annehmen würden. Er tat es aus Liebe. Die in der Höhle eingeschlossene Gruppe war ohne Hilfe vom Tod bedroht. Das steigende Wasser trennte sie vom lebensnotwendigen Sauerstoff. Ebenso ist jeder Mensch vom ewigen Tod bedroht, weil seine Sünden ihn von Gott trennen. Aber Jesus Christus schenkt jedem, der an ihn glaubt, das ewige Leben und die Vergebung aller Sünden. Dafür hat er sein eigenes Leben geopfert.

0: Erwartet, das tägliche Bibelhörbuch, 23. Juni. Aus der Übersetzung Neues Leben, 2. Buch Könige, Kapitel 4, Vers 8 bis Kapitel 5, Vers 27. Elisa hilft einer armen Witwe. Eines Tages kam die Witwe eines Prophetenschülers zu Elisa und klagte: »Mein Mann, dein Diener, ist tot. Du weißt, wie sehr er den Herrn geachtet hat. Doch jetzt kommt der Gläubiger und droht, meine beiden Söhne als Sklaven mitzunehmen. Was kann ich für dich tun?« fragte Elisa. »Sag mir, was du noch im Haus hast.« »Deine Dienerin hat nichts mehr, nur einen Krug Öl«, antwortete sie. Da befahl Elisa ihr: »Geh und leih dir von deinen Freunden und Nachbarn so viele leere Krüge wie möglich. Dann geh mit deinen Söhnen in dein Haus und schließ die Tür hinter euch. Gieß das Öl in die Gefäße und stell sie beiseite, wenn sie voll sind.« Sie tat, was er ihr befohlen hatte. Ihre Söhne brachten ihr leere Gefäße und sie füllte eins nach dem anderen. Bald waren alle Behälter bis zum Rand gefüllt. »Bring mir noch einen Krug«, sagte sie zu einem ihrer Söhne. »Es sind keine mehr da«, antwortete er. Und in diesem Augenblick versiegte das Öl. Als sie hinkam und dem Mann Gottes erzählte, was geschehen war, sagte er zu ihr: »Nun verkauft das Öl und bezahl eure Schulden, und es wird noch genug für dich und deine Söhne zum Leben übrig bleiben.« Elisa und die Frau aus Schunem. Eines Tages kam Elisa in die Stadt Schunem. Dort lebte eine wohlhabende Frau, die ihn zum Essen einlud. Von da an pflegte er jedes Mal, wenn er durch die Stadt kam, bei ihr zu essen. Die Frau sagte zu ihrem Mann: »Ich weiß, dass dieser Mann, der immer zu uns kommt, ein heiliger Mann Gottes ist. Wir sollten ihm ein kleines Dachzimmer einrichten und ein Bett, einen Tisch, einen Stuhl und eine Lampe hineinstellen, so dass er dort wohnen kann, wenn er zu uns kommt.« Eines Tages kam Elisa wieder einmal nach Schunem und ging hinauf in sein Zimmer, um sich auszuruhen. Er sagte zu seinem Diener Gehasi: »Hol mir diese Frau aus Schunem.« Also rief er sie, und sie kam. Elisa sagte zu Gehasi: »Sag ihr, die Fürsorge, die du uns erwiesen hast, wissen wir zu schätzen. Was können wir nun für dich tun? Können wir beim König oder beim Heerführer ein gutes Wort für dich einlegen?« »Ich wohne sicher unter meinen Leuten«, antwortete sie. Elisa fragte: »Was können wir dann für sie tun?« Gehasi sagte: »Sie hat keinen Sohn und ihr Mann ist schon alt.« »Ruf sie noch einmal herein«, befahl Elisa. Als die Frau zurückkam und in der Tür stehen blieb, sagte Elisa zu ihr: »Nächstes Jahr um diese Zeit wirst du einen Sohn im Arm halten.« »Ach nein, Herr«, wehrte sie ab, »Mann Gottes, lüge deine Dienerin nicht an.« Doch die Frau wurde schwanger und im nächsten Jahr um die gleiche Zeit hatte sie einen Sohn, wie Elisa es ihr vorausgesagt hatte. Als der Junge schon älter war, ging er eines Tages aufs Feld hinaus zu seinem Vater, der bei der Ernte half. Plötzlich klagte er: »Mein Kopf, mein Kopf!« Sein Vater befahl einem der Knechte: »Trag ihn zu seiner Mutter.« Der Knecht brachte ihn zu ihr, und seine Mutter hielt ihn auf dem Schoß, doch um die Mittagszeit starb er. Sie trug ihn hinauf in das Zimmer des Propheten, legte ihn auf sein Bett, ging hinaus und schloss die Tür hinter ihm ab. Dann ließ sie ihrem Mann ausrichten: »Schick mir einen der Knechte und eine Eselin, damit ich schnell zu dem Mann Gottes gelange und bald wieder zurück sein kann.« »Warum heute?« fragte er. »Es ist weder Neumond noch Sabbat.« Doch sie entgegnete: »Es hat schon seine Richtigkeit.« Sie sattelte die Eselin und befahl dem Knecht: »Beeil dich, reite nicht meinetwegen langsam, es sei denn, ich sage es dir.« Sie machte sich auf den Weg und kam zu dem Propheten auf dem Berg Karmel. Elisa sah sie bereits von Weitem. Er sagte zu seinem Diener Gehasi: »Sieh, die Frau aus Schunem kommt. Lauf ihr entgegen und frag sie: Geht es dir, deinem Mann und deinen Sohn gut?« »Ja«, antwortete die Frau, »es geht uns allen gut.« Doch als sie zu dem Mann Gottes auf dem Berg kam, umklammerte sie seine Füße. Gehasi wollte sie wegstoßen, aber Elisa sagte, »Lass sie. Irgendetwas macht ihr großen Kummer, aber der Herr hat mir nicht gesagt, was.« Da sagte sie, »Habe ich meinen Herrn um einen Sohn gebeten? Ich habe dir doch gesagt, mach mir keine falschen Hoffnungen.« Da sagte Elisa zu Gehasi, »Mach dich reisefertig, nimm meinen Stab und geh. Sprich mit niemandem, und wenn dich jemand grüßt, dann reagiere nicht. Leg dem Kind meinen Stab aufs Gesicht.« Doch die Mutter des Jungen sagte, »So wahr der Herr lebt, und du selbst auch, ich werde dich nicht loslassen.« Also kehrte Elisa mit ihr zurück. Gehasi lief schnell voraus und legte dem Kind den Stab aufs Gesicht, aber nichts geschah. Es zeigte kein Lebenszeichen. Er kehrte um, lief Elisa entgegen und sagte, »Das Kind ist nicht aufgewacht.« Als Elisa im Haus eintraf, war das Kind wirklich tot. Es lag auf dem Bett des Propheten. Er ging ins Zimmer hinein, schloss die Tür hinter sich und betete zum Herrn. Dann stand er auf, legte sich über das Kind und presste seinen Mund auf den Mund des Kindes, seine Augen auf dessen Augen und seine Hände auf dessen Hände. Als er sich über ihn beugte, wurde der Körper des Kindes wieder warm. Elisa stand auf und ging ein paar Mal im Zimmer auf und ab. Dann beugte er sich wieder über das Kind. Diesmal nieste der Junge 7-mal und schlug die Augen auf. Da rief Elisa Gehasi herein. »Ruf die Frau aus Schunem«, sagte er. Er tat es, und als sie hereinkam, sagte Elisa, »Hier, nimm deinen Sohn.« Da fiel sie vor ihm auf die Knie und warf sich auf den Boden. Dann hob sie ihren Sohn auf und verließ den Raum. Wunder während einer Hungersnot. Danach kehrte Elisa nach Gilgal zurück, wo eine Hungersnot herrschte. Als die Prophetenschüler sich um ihn versammelt hatten, sagte er zu seinem Diener, »Setz einen großen Topf aufs Feuer und koche diesen Männern etwas zu essen.« Einer ging hinaus aufs Feld, um Kräuter zu holen, und fand wilde Kürbisse. Er sammelte eine Tasche voll, kam zurück, schnitt sie klein und legte sie in den Topf, ohne genau zu wissen, worum es sich handelte. Er gab es ihnen, doch als die Männer davon gekostet hatten, riefen sie, »Mann Gottes, in diesem Topf ist Gift!« Und sie konnten nicht weiter essen. Da sagte Elisa, »Gebt mir etwas Mehl.« Er schüttete das Mehl in den Topf und sagte, »Gib es ihnen zu essen.« Und es schadete ihnen nicht. Eines Tages brachte ein Mann aus Baal Schalisha dem Mann Gottes ein Sack frisches Korn und 20 Gerstenbrote, die aus dem ersten Korn der neuen Ernte gebacken waren. Elisa sagte, »Gib es den Leuten, damit sie etwas zu essen haben.« »Was?« rief sein Knecht aus, »damit soll ich 100 Leute satt machen.« »Gib es ihnen zu essen«, wiederholte Elisa, »denn der Herr spricht, sie werden davon essen und es wird noch etwas übrig bleiben.« Und er gab es ihnen. Sie aßen davon und es blieb noch etwas übrig, wie der Herr es vorausgesagt hatte. Die Heilung von Naaman. Der Heerführer Naaman war hoch angesehen bei seinem Herrn, dem König von Aram, denn durch ihn hatte der Herr Aram Erfolg geschenkt. Doch Naaman war zwar ein großer Krieger, aber er litt an Aussatz. Nun war eine Schar Aramäer in Israel eingefallen. Sie hatten ein junges Mädchen gefangen genommen, das dann als Dienerin zu Naams Frau kam. Eines Tages äußerte das Mädchen seiner Herrin gegenüber, »Ich wünschte, mein Herr würde zu dem Propheten in Samaria gehen, er könnte ihn von seinem Aussatz heilen.« Naaman ging und erzählte es seinem Herrn. »Das und das hat das Mädchen aus Israel gesagt.« Da befahl der König von Aram, »Reise zu dem Propheten, ich werde einen Brief an den König von Israel schreiben.« Naaman brach auf, er nahm 10 Talente Silber, 6000 Schekel Gold und 10 Prachtgewänder mit. In dem Brief, den er dem König von Israel gab, stand, »Mit diesem Brief schicke ich dir meinen Diener Naaman. Ich möchte, dass du ihn von seinem Aussatz heilst.« Als der König von Israel das las, zerriss er seine Kleider und sagte, Dieser Mann schickt mir einen Aussätzigen, damit ich ihn heile. Bin ich Gott, dass ich töten und Leben geben kann? Seht und begreift doch, dass er nur nach einem Vorwand sucht, um Streit mit mir anzufangen. Als jedoch Elisa, der Mann Gottes, hörte, dass der König von Israel seine Kleider zerrissen hatte, sandte er ihm eine Nachricht. »Warum hast du deine Kleider zerrissen? Schick Naaman zu mir, er soll sehen, dass es einen Propheten in Israel gibt.« Also zog Naaman mit seinen Pferden und Streitwagen zu Elisas Haus und wartete vor der Tür. Elisa ließ ihm durch einen Diener ausrichten, »Geh und wasche dich 7-mal im Jordan, dann wird deine Haut wieder gesund und du wirst geheilt sein.« Da ging Naaman ärgerlich fort. »Ich hatte angenommen, dass er persönlich zu mir kommt«, sagte er. »Ich hatte erwartet, dass er die Hand über die aussätzige Haut ausstrecken, den Namen des Herrn, seines Gottes, anrufen und mich heilen würde. Sind der Abana und der Papa in Damaskus denn nicht besser als alle Flüsse Israels? Warum kann ich mich nicht in ihnen waschen und geheilt werden?« Und er drehte sich um und ging zornig fort. Seine Begleiter aber redeten ihm gut zu. »Herr«, sprachen sie zu ihm, »wenn der Prophet etwas Großes von dir verlangt hätte, hättest du es dann nicht getan? Wie viel eher solltest du ihm gehorchen, wenn er dich nur auffordert, bade dich, damit du wieder gesund wirst?« Also ging Naaman hinab an den Jordan und tauchte sich 7-mal unter, wie der Mann Gottes es ihm befohlen hatte. Da wurde seine Haut so gesund wie die eines kleinen Kindes, und er war geheilt. Daraufhin kehrten Naaman und sein ganzes Gefolge zu dem Mann Gottes zurück. Als er vor ihm stand, sagte Naaman, »Ich weiß jetzt, dass es keinen Gott auf der Welt gibt, außer in Israel. Bitte, nimm ein Geschenk von deinem Diener an.« Doch Elisa antwortete, »So wahr der Herr lebt, dem ich diene, ich werde nichts annehmen.« Und obwohl Naaman ihn sehr drängte, nahm er kein einziges Geschenk an. Da meinte Naaman, »Gut, doch dann erlaube deinem Diener, 2 meiner Maultiere mit Erde zu beladen. Dein Diener wird keinem anderen Gott als dem Herrn jemals wieder Brandopfer oder andere Opfer bringen. Nur eines möge der Herr deinem Diener nachsehen. Wenn mein Herr in den Tempel Rimmons geht, um dort anzubeten und sich dabei auf meinen Arm stützt, so dass ich mich auch im Tempel Rimmons befinde, möge der Herr deinem Diener verzeihen, wenn ich mich mit ihm verneige.« »Geh in Frieden«, sagte Elisa. Gehasis Gier. Naaman war schon auf dem Heimweg, als Gehasi, Elisas Diener, zu sich sagte, »Mein Herr war zu entgegenkommend zu diesem Aramäer, dass er seine Geschenke nicht angenommen hat. So wahr der Herr lebt, ich laufe ihm nach und lasse mir etwas von ihm geben.« Und er lief hinter ihm her. Als Naaman ihn herankommen sah, stieg er von seinem Streitwagen und ging ihm entgegen. »Ist alles in Ordnung?«, fragte er. »Ja«, antwortete Gehasi, »aber mein Herr schickt mich, dir zu sagen, soeben sind 2 Prophetenschüler aus dem Gebirge Ephraim angekommen. Schenk ihnen doch 1 Talent Silber und 2 schöne Gewänder.« »Nimm 2 Talente Silber«, drängte Naaman ihn, und er gab ihm 2 Gewänder, tat das Geld in 2 Beutel und schickte 2 seiner Diener mit, die die Geschenke für Gehasi trugen. Doch als sie sich dem Berg näherten, nahm Gehasi den Dienern die Geschenke ab und schickte sie zurück. Dann trug er die Sachen ins Haus und versteckte sie. Als er zu seinem Herrn kam, fragte Elisa ihn, »Wo bist du gewesen, Gehasi?« »Nirgendwo«, antwortete der. Da fragte ihn Elisa, »Weißt du nicht, dass ich im Geiste bei dir war, als Naaman vom Streitwagen stieg und dir entgegenkam? Ist dies die Zeit, Geld oder Gewänder anzunehmen, oder Olivenhaine, Weinberge, Schafe, Rinder oder Diener und Dienerinnen? Du wirst für immer an dem Aussatz Naamans leiden und deine Nachkommen auch.« Und als Gehasi den Raum verließ, war er aussätzig, seine Haut war weiß wie Schnee. Aus der Übersetzung das Buch Apostelgeschichte Kapitel 15, die Verse 1 bis 32. Das erste Konzil. Da kamen einige Leute aus der Provinz Judäa nach Antiochia und verbreiteten unter den dortigen Christen die Lehre: Wenn ihr euch nicht beschneiden lasst, wie es dem Brauch von Mose entspricht, dann könnt ihr Gottes Heil nicht erleben. Dadurch entwickelte sich ein erheblicher Zwiespalt und Disput zwischen Paulus und Barnabas auf der einen und ihnen auf der anderen Seite. Deshalb kamen sie überein, dass Paulus und Barnabas und einige andere von ihnen wegen dieser Streitfrage zu den ursprünglichen Jesusbotschaftern und den Gemeindeleitern nach Jerusalem reisen sollten. Sie wurden also von der Gottesgemeinde verabschiedet und zogen durch Phönizien und Samaria und berichteten dort ausführlich, dass Menschen aus den nichtjüdischen Völkern sich zu Gott hingewendet hatten. Damit lösten sie große Freude bei allen Christen aus. Als sie in Jerusalem angekommen waren, wurden sie von der dortigen Gemeinde und auch von den bevollmächtigten Aposteln und Gemeindeleitern offiziell empfangen. Ihnen berichteten sie, was Gott durch sie bewirkt hatte. Da meldeten sich einige zu Wort, die zu der Gruppierung der Pharisäer, die an Jesus glaubten, gehörten und sagten: Diese nichtjüdischen Gläubigen müssen beschnitten und auch dahingehend unterwiesen werden, dass sie das von Mose gegebene Gesetz genau befolgen. Da kamen die bevollmächtigten Jesusbotschafter und die übrigen Gemeindeleiter zusammen, um sich mit dieser Frage zu beschäftigen. Nachdem sie ausführlich diskutiert hatten, stand Petrus auf und sagte zu ihnen: Ihr Männer, ihr Brüder, ihr habt ja mitbekommen, dass Gott mich vor langer Zeit dazu auserwählt hat, dass ich persönlich den nichtjüdischen Völkern die gute Nachricht weitergeben soll, damit sie zum Glauben an Jesus kommen. Und wirklich, Gott, der Herzenskenner ist, bestärkte sie darin, indem er ihnen den Heiligen Gottesgeist gab, genauso wie uns. Und er machte überhaupt keinen Unterschied zwischen uns und ihnen, indem er ihre Herzen durch das Vertrauen auf Jesus reinigte. Warum stellt ihr nun Gott auf die Probe und wollt ein Joch auf die Schultern dieser Nachfolger von Jesus auflegen und zudem noch genau das Joch, das weder unsere Vorfahren noch wir selbst zu tragen in der Lage waren? Es ist doch so: Wir vertrauen darauf, dass wir durch die bedingungslose Gnade von Jesus, unserem Herrn, gerettet werden, also genauso wie diese Leute auch. Da beruhigte sich die ganze Menge und hörte Barnabas und Paulus zu, wie sie ausführlich berichteten, welche Zeichen und Wunder Gott unter den nichtjüdischen Völkern durch sie hatte geschehen lassen. Nachdem die beiden mit ihrem Bericht fertig waren, ergriff Jakobus das Wort. Er sagte: Ihr Männer, ihr Brüder, hört mir zu. Simon hat dargestellt, wie Gott schon am Anfang die Absicht hatte, sich aus den nichtjüdischen Völkern ein Volk herauszuholen, das seinen Namen tragen soll. Damit stimmen die Aussagen der Propheten überein. Denn so steht es in Gottes Buch geschrieben: Danach will ich mich wieder umwenden und die verfallene Hütte von David wieder aufrichten und ihre Ruinen wieder aufbauen und sie wieder aufrecht hinstellen. Dann werden sich die übrigen Menschen auf die Suche nach Gott dem Herrn machen. Ja, alle Völker, über denen mein Name genannt ist. Das sagt er, der Herr, der das auch in die Tat umsetzt. Das ist ja schon seit langer Zeit bekannt. Deshalb komme ich zu dem Urteil, dass man die Menschen aus den nichtjüdischen Volksgruppen, die sich zu Gott hinwenden, nicht in Unruhe versetzen soll, sondern wir sollten ihnen schreiben, dass sie sich fernhalten von der Verehrung der Götterbilder, sexuellem Fehlverhalten, vom Fleisch, in dem noch das Blut ist, und vom Blutvergießen. Denn schließlich gibt es schon seit uralten Zeiten in jeder Stadt Leute, die öffentlich für Mose eintreten. Sein Buch wird ja jeden Sabbat ohne Ausnahme in den Synagogen vorgelesen. Der Beschluss. Danach erschien es den Aposteln und den Gemeindeleitern zusammen mit der gesamten Gottesgemeinde richtig, aus ihrer Mitte heraus Männer auszuwählen, die zusammen mit Paulus und Barnabas nach Antiochia geschickt werden sollten, und zwar Judas, der auch Barsabas genannt wird, und auch Silas. Sie beide waren leitende Männer unter den Jesus-Nachfolgern. Die sollten dann diesen Brief eigenhändig überbringen. Wir, die Apostel und die Gemeindeleiter, schreiben euch, die ihr aus den verschiedensten Nationen stammt und in Antiochia und Syrien und Zilizien wohnt, mit herzlichem Gruß. Wir haben erfahren, dass einige Leute, die von uns kamen, euch mit bestimmten Aussagen in die Unruhe versetzt haben und eure Gemüter durcheinander gebracht haben. Übrigens haben wir sie gar nicht beauftragt. Deshalb schien es uns nun richtig, nachdem wir unter uns zur Einmütigkeit gekommen sind, einige Männer auszuwählen und sie zu euch zu schicken, zusammen mit Barnabas und Paulus, die wir sehr schätzen. Sie sind ja Leute, die sich selbst ganz zur Verfügung gestellt haben für den Namen unseres Herrn Jesus, den Messias. Wir haben deshalb Judas und Silas zu euch gesandt, damit sie auch noch einmal mündlich genau dasselbe weitergeben. Denn es schien dem Heiligen Gottesgeist und auch uns gut und richtig, euch keine weiteren Bestimmungen mehr aufzuerlegen als diese grundlegend notwendigen Dinge. Ihr sollt euch fernhalten von den Opferungen für die heidnischen Götter, vom Blutvergießen, dem Verzehr vom Fleisch, in dem noch das Blut ist, und von sexuellem Fehlverhalten. Wenn ihr diese Dinge beachtet, dann tut ihr genau das Richtige. Lebt wohl! Sie wurden also mit dieser Botschaft auf den Weg geschickt und gelangten bis nach Antiochia. Dort riefen sie die gesamte Menge der Christen zusammen und übergaben ihnen den Brief. Als die Leute dort den Brief gelesen hatten, freuten sie sich sehr über diese Ermutigung. Und auch Judas und Silas, die selbst prophetisch begabte Männer waren, ermutigten und stärkten die dortigen Jesus-Nachfolger mit vielen Worten. Aus der Übersetzung das Buch Psalm 141. Ein Bittgebet um Hilfe. Ein Gotteslied von David. Herr, ich rufe zu dir, hilf mir schnell. Höre doch, wenn ich laut zu dir rufe. Wie Weihrauch soll mein Gebet vor dir stehen und meine erhobenen Hände wie das Opfer am Abend. Setze einen Wächter vor meinen Mund her, behüte das Tor meiner Lippen. Lass mein Herz sich nicht richten auf böse Pläne, so dass ich nichts Verwerfliches tue zusammen mit den Leuten, die Unheil stiften, und auch nicht ihre Leckerbissen koste. Wenn mich einer schlägt, der gerecht lebt, ist das für mich Freundlichkeit, und wenn er mich zurechtweist, dann ist das Salböl auf meinem Kopf.
1: Es ist 7:30 Uhr.

möchte alle ganz herzlich begrüßen. Wir haben das Thema Einführung in das Buch des Propheten Malachi. Jetzt kommen wir zum Schluss dieser langen Serie über die 12 kleinen Propheten. Wir wollen auf dem Skript gerade den ersten Abschnitt angehen unter dem Titel zum Zeitpunkt der Entstehung des Buches. Um 430 vor Christus. Wie kommt man darauf? Denn im Bibeltext von Malachi steht ja nichts, wo wir jetzt ableiten könnten, genau unter welcher Regierungszeit Malachi gewirkt hat. Im Gegensatz zum Beispiel zu den Propheten gerade davor, Haggai und Zacharia. Aber wir können das aus folgenden Gründen ableiten. Wir sehen, was in Malachi beschrieben wird, hängt zusammen mit der Zeit Nehemias. Ein erster Punkt, in Malachi 2, Vers 8, wird gesprochen über einen Gottesdienst, der völlig verkommen war und nicht mehr würdig war. Das entspricht genau dem, was man in Nehemia 13, 29 vorfindet, über die Schlusszeit von Nehemia. Und dann haben wir das Problem der Mischehen, dass also Glieder aus dem Volk Gottes, Juden, Frauen aus götzendienerischen Völkern genommen haben. Davon wird gesprochen in Malachi 2, 11 bis 12. Aber das Problem wird genau auch beschrieben in Nehemia 13, 23 bis 25. Und ein drittes Problem, Nehemia 13, Vers 10, spricht über die Treulosigkeit des Volkes in Verbindung mit den Abgaben für den Priesterstamm, so wie das von Gott im Gesetz vorgeschrieben war. Und genau dieses Problem wird in Malachi 3, 8 bis 10 angesprochen. Also das zeigt uns, da ist eine Übereinstimmung mit dieser Schlusszeit von Nehemia.

Und von da an, nach der Rückkehr aus dem Exil in Babylon, waren die Juden unter persischer Oberherrschaft. Und das ist genau die Zeit von Haggai, Sacharja und eben von Malachi. Es ist weiter so, dass im babylonischen Talmud, im Traktat Sanhedrin 11a, Folgendes steht. Nachdem die letzten Propheten, Haggai, Sacharja und Malachi, man beachte wieder die Reihenfolge, gestorben waren, wich der Heilige Geist von Israel. Also in Israel war die Überzeugung da, nach Malachi hatten wir keine Schriftpropheten mehr. Keine Propheten mit Autorität, die der Bibel noch etwas hätten hinzufügen können. Und so wird also Malachi auch da dargestellt als der letzte inspirierte Prophet des Alten Testaments. Josephus Flavius, ein Priester aus Jerusalem, geboren in den 30er Jahren des ersten Jahrhunderts, er schreibt in einem seiner Bücher mit dem Titel Contra Appion 1.8 Folgendes, dass nämlich nach der Regierungszeit von Artaxerxes, dem ersten Longimanus, das ist übrigens dieser persische König, unter dem Nehemia gewirkt hatte. Artaxerxes war König von 464 bis 423 vor Christus. Also Flavius sagt, nach Artaxerxes wurde kein Buch mehr in den Kanon aufgenommen. Und niemand hat gewagt, nach dieser Zeit noch etwas an den bestehenden Büchern zu ändern. Ich lese das mal ganz wörtlich vor. Ich habe das ausführliche Zitat mal gebracht in meinem Buch Weltgeschichte im Visier des Propheten Daniel auf Seite 30. Also Flavius sagt, wir haben unter uns nicht unzählige Bücher, die keine Übereinstimmung haben und sich gegenseitig widersprechen. Wir besitzen nur 22 Bücher, welche Berichte über die ganze Vergangenheit enthalten. Da muss man natürlich beachten, dass hier Bücher zusammengestellt werden, die wir getrennt zählen. Zum Beispiel Samuel war in der hebräischen Bibel ein Buch, nicht 1. und 2. Samuel. Könige auch, nur ein Buch. Chroniker, nicht 1. und 2. Chroniker, sondern ursprünglich war das nur ein Buch. Und Esra und Nehemia wurden auch als ein Buch betrachtet. Ebenso die 12 kleinen Propheten, die ja traditionell immer in eine Schriftrolle aufgeschrieben wurden. Und ich habe das ja auch schon erklärt, dass man in Qumran die 12 Propheten auch eben auf eine Rolle gefunden hat. Ruth wird als Anhang zu Richter angeschaut und Klagelieder als Anhang zu Jeremia. Und so kommt man dann auf 22 Bücher fürs Alte Testament. Und das entspricht natürlich schön der Zahl der 22 Buchstaben im hebräischen Alphabet. Also das nur so zwischendrin. Ich wiederhole nochmals. Wir haben unter uns nicht unzählige Bücher, die keine Übereinstimmung haben und sich gegenseitig widersprechen. Wir besitzen nur 22 Bücher, welche Berichte über die ganze Vergangenheit enthalten. Zu Recht werden sie als von Gott kommend betrachtet. 5 von ihnen stammen von Moses und beinhalten die Gesetze und die Überlieferung von der Erschaffung des Menschengeschlechts bis zu seinem Tode. 5 Mose 34. Diese Berichte umfassen einen Zeitraum von etwas weniger als 3000 Jahren. Die Zeit vom Tode Moses bis zur Herrschaft von Artaxerxes, dem König von Persien, der nach Xerxes herrschte. Xerxes ist übrigens der König, mit dem Esther verheiratet war, in der Bibel Ahasveros, der nach Xerxes herrschte, wurde von den Propheten aufgeschrieben, die nach Moses lebten. Sie beschrieben die Ereignisse ihrer Zeit in 13 Büchern. Die übrigen 4 Bücher enthalten Lobgesänge zur Ehre Gottes und Vorschriften über das Verhalten im Leben. Unsere Geschichte ist von der Zeit des Artaxerxes an zwar auch detailliert aufgeschrieben worden. Also jetzt geht es um die Zeit nach Malachi, ja? Unsere Geschichte ist von der Zeit des Artaxerxes an zwar auch detailliert aufgeschrieben worden, aber diese Bücher haben nicht die gleiche Glaubwürdigkeit erlangt wie die früher geschriebenen, weil es seit jener Zeit keine genaue Einanderfolge von Propheten mehr gab. Also zum Beispiel die Bücher Makkabäer sprechen ja über diese Zeit,
Das sind Geschichtsbücher aus dem Judentum, die aber im Judentum nie als Gottes Wort betrachtet wurden.

geworden sind. Und so sagt ja übrigens auch 1. Makkabäer 9, die Zeit war so traurig, damals im 2. Jahrhundert, zur Zeit der Makkabäer, so traurig, wie es nie gewesen ist, seitdem man keine Propheten mehr hat. Eben seit Malachi. Und diese Bücher behaupten auch nicht, inspiriert zu sein, diese Apokryphen. Das waren also eben Bücher, die auch die Geschichte beschrieben haben, aber, Flaggers erklärt, aber diese Bücher haben nicht die gleiche Glaubwürdigkeit erlangt wie die früher geschriebenen, weil es seit jener Zeit keine genaue Aufeinanderfolge von Propheten mehr gegeben hat. Wie standhaft wir an unseren Büchern festhalten, wird dadurch deutlich, was wir tun. Denn während so vielen Jahrhunderten, die seither verflossen sind, hatte niemand die Verwegenheit gehabt, weder etwas hinzuzufügen, noch etwas wegzunehmen oder etwas zu verändern. Ja, es wird allen Juden von Geburt an zur Selbstverständlichkeit gemacht, diese Bücher als göttliche Lehren zu betrachten, darin zu verharren und, wenn es nötig ist, sogar gerne dafür zu sterben. Da beschreibt ein Jude aus dem 1. Jahrhundert die Überzeugung des Judentums. Und das ist eben in Übereinstimmung mit dem Talmud, der sagt, nach den Propheten Haggai, Zacharia, Malachi wich der Heilige Geist von Israel. Nun, auf Malachi folgte die Zeit der 400 stummen Jahre oder etwa 430 stummen Jahre bis zum Kommen des Messias. Wir haben ja auch einmal einen Bibelstudientag gehabt über dieses Thema, die 400 stummen Jahre. Da gibt es auch eine CD dazu, auch ein Skript, wenn man das haben will. Nun können wir also sagen, das Buch Malachi ist Gottes feierliches Schlusswort zum Alten Testament. Es schließt gewissermaßen so feierlich das Alte Testament ab, so wie die Offenbarung feierlich das Neue Testament und damit die ganze Bibel abschließt, indem sie dann klar macht in den letzten Versen, wer von diesen Dingen etwas wegnimmt, von dem wird Gott wegnehmen, und wer etwas hinzufügt, dem wird Gott von diesen Plagen in dem Buch hinzufügen. Also die schriftliche Offenbarung ist so mit der Offenbarung endgültig abgeschlossen, aber Malachi schloss die alttestamentliche Offenbarung ab. Das Thema dieses Buches kann man so umschreiben, Gottes Liebe und Israels kaltes Herz. Ich lese Kapitel 1, Vers 1. Das ist einfach mal der Titel. Ausspruch des Wortes des Ewigen an Israel durch Malachi. Und dann kommt die Eröffnung des Buches, Kapitel 1, Vers 2 bis 5, Gottes Liebe zu Israel. Ich habe euch geliebt, spricht der Ewige. Aber ihr sagt, worin hast du uns geliebt? Also ganz am Schluss des Alten Testamentes nochmals diese Erklärung Gottes an sein Volk, dass er Israel liebt, trotz all der vergangenen Untreue. Und frech wird geantwortet in dieser verkommenen Zeit, worin hast du uns geliebt? Und nach diesem Prophet schweigt Gott. 430 Jahre, bis dann schließlich dieses Kind in Bethlehem geboren wird. Und die Antwort auf diese freche Gegenfrage, worin hast du uns geliebt, wird uns dann in Römer 5 so eindrücklich gegeben. Ich lese dazu, als Gottes Antwort Jahrhunderte später, worin hast du uns geliebt? Römer 5, Vers 8. Gott aber erweist seine Liebe gegen uns darin, dass Christus, da wir noch Sünder waren, für uns gestorben ist. Eben auch noch Römer 5, Vers 6 dazu. Denn Christus ist, da wir noch kraftlos waren, zur bestimmten Zeit für Gottlose gestorben. Denn kaum wird jemand für einen Gerechten sterben, denn für den Gütigen möchte vielleicht jemand zu sterben wagen. Und nochmals, Gott aber erweist seine Liebe gegen uns darin, dass Christus, da wir noch Sünder waren, für uns gestorben ist. Eindrücklich diese Antwort des Neuen Testaments auf diese freche Frage ganz am Schluss des Alten Testaments. Eine Kurzzusammenfassung des Propheten Malachi kann man so umschreiben. Schon kurze Zeit nach der Rückkehr aus der babylonischen Gefangenschaft, damals 538 vor Christus, verkam das Volk völlig. Fehlende Gottesfurcht, unwürdige Opfer,
treulose Priester, Scheidungen und Mischehen kennzeichnen den unseligen, unglücklichen Zustand des Volkes. Erweckungen halten nur für kurze Zeit an. Gott kündigt das Kommen des Messias und dessen Wegbereiter an. Er ruft zur Rückbesinnung auf das Wort Gottes, um einem zukünftigen, schonungslosen Gericht entgehen zu können. Und so haben wir also in Malachi noch die allerletzten messianischen Prophezeiungen. Die Prophezeiungen auf den kommenden Erlöser, den Messias, die ziehen sich durch das Alte Testament von 1. Mose 1 an, wie ein roter Faden hindurch. Durch das erste Kommen des Herrn Jesus vor 2000 Jahren wurden insgesamt über 300 dieser Prophezeiungen erfüllt. Und hier in Malachi finden wir also noch die allerletzten Prophezeiungen auf das Kommen des Messias. Und dann kam dieses Schweigen Gottes. Die Schriften wurden nicht mehr verändert, wurde nichts mehr hinzugefügt, aber die bestehenden Schriften wurden abgeschrieben. Die besten Handschriften wurden im Tempel in Jerusalem aufbewahrt. Das waren die Standardvorlagen, nach denen die Abschriften immer wieder korrigiert werden konnten. Es kam das lange Warten auf den verheißenen Erlöser. Jetzt gehen wir weiter im Text von Malachi. Malachi 1, Vers 2 noch einmal. Also dies im Zusammenhang diese Eröffnung Gottes Liebe zu Israel. Ich habe euch geliebt, spricht der Ewige. Aber ihr sagt, worin hast du uns geliebt? War nicht Esau der Bruder von Jakob? Spruch des Ewigen. Ja, den Jakob habe ich geliebt, den Esau aber habe ich gehasst. Und ich mache seine Berge zu einer entsetzlichen Wüste und sein Erbteil zu einem Wohnort für die Schakale der Wüste. Wenn Edom spricht, wir sind verwüstet, aber wir wollen die Trümmer wieder aufbauen. So spricht der Ewige der Heerscharen. Sie werden aufbauen, aber ich werde abreißen. Und man wird sie nennen Gebiet der Gesetzlosigkeit und das Volk, dem der Ewige zürnt in Ewigkeit. Und eure Augen werden es sehen und ihr werdet sprechen, groß ist der Ewige über das Gebiet Israels hinaus. Gott sagt, er liebt Israel. Und er sagt, ich habe Jakob geliebt, Esau aber gehasst. Jetzt könnte man darin eine Bestätigung der Verwerfungslehre sehen. Die Verwerfungslehre ist das, was die extremen Calvinisten, die noch weiter gegangen sind als Calvin, gelehrt haben und lehren. Sie sagen nämlich, Gott hätte gewisse Menschen erwählt, um errettet zu werden, und andere Menschen hat er verworfen, dass sie nicht errettet werden sollen. Und da kann man dann zitieren, ja, den Jakob habe ich geliebt, den Esau aber habe ich gehasst. Aber jetzt muss man bedenken, wann hat Esau gelebt und Jakob? Das war ja weit, weit, weit über 1500 Jahre hinaus. Wir sind hier jetzt um 430 beim letzten Propheten. Das Leben dieser Menschen war schon längst vorbei. Und auch ihre Gnadenzeit, Gott gibt jedem Menschen Gnadenzeit auf dieser Erde, denn 1. Timotheus 2, Vers 4 sagt, dass Gott will, dass alle Menschen errettet werden und zur Erkenntnis der Wahrheit kommen. 2. Petrus 3, Vers 9 sagt, dass Gott nicht will, dass irgendwelche verloren gehen, sondern dass alle zur Buße kommen. Aber wenn das Leben abgeschlossen ist, dann ist garantiert keine Möglichkeit mehr für eine Umkehr. Im Jenseits gibt es keine Möglichkeit zur Umkehr. So wie das Buch Prediger sagt, wo der Baum fällt, da bleibt er liegen. Hebräer 9, Vers 27, es ist dem Menschen gesetzt, einmal zu sterben, danach das Gericht. Und der Herr Jesus sagt in Markus 2, der Sohn des Menschen hat Gewalt, auf Erden Sünden zu vergeben. Nur auf der Erde. Im Jenseits gibt es keine Sündenvergebung mehr. Aber eben das Leben dieser beiden war abgeschlossen und Esau hat sich gegen die Gnade Gottes entschieden. Wir lesen in Hebräer 12 diese tragische Stelle. Aber man muss aufpassen. Tragisch bedeutet ja normalerweise
das Schicksal eines Menschen, für das er nichts kann. Aber in dem Sinn ist es nicht tragisch, sondern es ist tragisch, einfach schrecklich, ein Mensch, der sich selber so gegen die Gnade entschieden hat. Hebräer 12, Vers 16, dass nicht jemand ein Hurer sei oder ein Ungöttlicher wie Esau, der für eine Speise sein Erstgeburtsrecht verkaufte. Denn ihr wisset, dass ihr auch nachher, als ihr den Segen ererben wollte, verworfen wurde. Denn er fand keinen Raum für die Buße, obgleich er ihn sehr mit Tränen suchte. Was suchte er mit Tränen? Es gibt Bibelübersetzungen, da meint man, ja, er suchte die Buße mit Tränen. Nein, obgleich er ihn sehr mit Tränen suchte, das ist gemeint, ihn den Segen. Ja, kann jemand sagen, ja, aber im griechischen Text ist eben Segen und Buße beides das gleiche Geschlecht. Und darum könnte sich das beziehen auf Buße oder es könnte sich beziehen auf Segen. Ja, aber dann muss man das Alte Testament beiziehen. Der Hebräerbrief bezieht sich ja auf die Stelle zurück, nachdem Esau festgestellt hat, sein Vater hat Jakob gesegnet und nicht ihn. Und da hat er geweint und hat geschrien, er möchte auch einen Segen haben. Aber es geht nicht darum, dass er die Buße gesucht hätte. Er sucht den Segen unter Tränen. Und hier erklärt der Hebräerbrief, für die Buße fand er keinen Raum. Und so ist Esau ein Ungöttlicher gewesen, der die Gnade verschmäht hatte und darum dieses Urteil, also lange nachdem diese beiden Personen abgelebt sind, ja, den Jakob habe ich geliebt, nicht weil er so ein toller Mensch war. Er war ein Mensch, der so viele Ränke gemacht hat in seinem Leben, aber er hat Buße getan. Und Gott hat ihn schließlich an den Punkt geführt, wo er ihn haben wollte. Man denke an den alten Jakob, der über dem Stab anbetet. Und sogar den Pharao, die Nummer eins der Welt, segnet, obwohl der Hebräerbrief, Kapitel 7, sagt, ohne Widerspruch wird das Geringere von dem Besseren gesegnet. Also der Bauer aus Kanaan wusste, dass er eine höhere Position hat als die Nummer eins der Welt, der Pharao von Ägypten. Ja, eben weil dieser Mann die Gnade Gottes angenommen hat. Und darum sagt Gott, ja, den Jakob habe ich geliebt, den Esau aber habe ich gehasst. Jakob hat ihm dann schon noch einen Segen gegeben. Aber dieser Segen war eigentlich ein Fluch. Und zwar heißt es in 1. Mose 25, ich meine natürlich 1. Mose 27, da haben wir den Segen in Anführungsstrichen in Vers 39. Da antwortete sein Vater Isaak und sprach zu ihm, zu Esau, siehe, fern von der Fettigkeit der Erde wird dein Wohnsitz sein und ohne den Tau des Himmels von oben her. Und von deinem Schwerte wirst du leben und deinem Bruder wirst du dienen. Und es wird geschehen, wenn du umherschweifst, wirst du sein Joch zerbrechen von deinem Halse. Also er kündigt ihm an, nicht ein verheißenes Land, das von Milch und Honig fließt, sondern fern vom Segen und der Fruchtbarkeit wirst du wohnen. Und so hat Esau später Wohnsitz genommen im heutigen Südjordanien, im Land Edom. Und seine Nachkommen haben dort ein Reich aufgebaut. Dazu gehört ja auch die Felsenstadt Petra. Das ist eine Wüstenlandschaft. Und nun heißt es aber hier in Malachi 1, Vers 3b, und ich mache seine Berge zu einer entsetzlichen Wüste. Und sein Erbteil zu einem Wohnort für die Schakale der Wüste. Der Ausdruck zu einer entsetzlichen Wüste ist im Hebräischen Shemama. Das ist eine Wüste, die beim Betrachter Entsetzen auslöst. Nicht wahr? Es gibt verschiedene Wörter für Wüste im Hebräischen. Gerade in den nächsten Verszeilen kommt das Wort Midbar vor. Midbar ist eine Wüste, in der man Kleinvieh weiden lassen kann. Denn Midbar kommt von dem Wort Hidvir, ernähren, füttern. Und so kann also auch die Wüste Judäa, kann man nicht nennen eine Shemama, eine entsetzliche Wüste, sondern es ist eine Wüste, wo man Kleinvieh eben aufziehen kann, wo man Nahrung findet für Schafe und Ziegen. Aber eine solche Wüste war Edom von Alters her.
Aber Gott kündigt hier an, ich mache diese Wüste zu einer entsetzlichen Wüste. Das heißt zu einem zerstörten, kaputten Land, das beim Betrachter Entsetzen auslösen wird. Und das ist unabänderlich. Vers 4, wenn Edom, also die Nachkommenschaft von Esau, spricht, wir sind verwüstet, aber wir wollen die Trümmer wieder aufbauen. So sagt Gott, es geht nicht, dann werde ich wieder abreißen. Man wird dieses Gebiet nennen Gebiet der Gesetzlosigkeit und das Volk, dem der Ewige zürnt in Ewigkeit. Dieses endgültige Gericht über Edom wird in vielen prophetischen Abschnitten beschrieben. Zum Beispiel im Buch Obadja. Dieses Gericht dort ist noch zukünftig. Es zeigt, dass Bundesgenossen von Edom in der Endzeit sich gegen Edom wenden werden, um es zu verwüsten und auszurauben. Dann kann man für sich lesen Hesekiel 35 und 36, spricht auch über diese zukünftige Totalverwüstung. Und ich möchte jetzt noch zitieren aus Jesaja 34. Ganz, ganz eindrücklich, was dort steht. Könnte man ein Buch schreiben mit dem Titel Die Zukunft Jordaniens? Ja, man müsste lesen Jesaja 34 im ganzen Zusammenhang, aber ich nehme ein paar Verse daraus heraus. Vers 5. Denn trunken ist im Himmel mein Schwert. Siehe, auf Edom fährt es herab und auf das Volk meines Bannes zum Gericht. Das Schwert des Herrn ist voll Blut. Und so weiter, dann Vers 8. Denn der Herr hat einen Tag der Rache, ein Jahr der Vergeltung für die Rechtssache Zions. Und da muss man ja bedenken, Zion, das ist der Tempelberg. Wer hat damals 1948 den Tempelberg erobert, die jüdische Gemeinschaft in der Altstadt von Jerusalem umgebracht oder vertrieben, den Tempelberg an sich gerissen? Das war Jordanien, zusammen mit seinen Freunden Irak, Syrien, Libanon, Ägypten, Saudi-Arabien und Jemen. Das ist die Rechtssache von Zion, die Gott eben hier erwähnt. Und noch heute fordert eben die arabisch-muslimische Welt, dass die Juden Zion wieder zurückgeben müssen. Und sie wollen die ganze Ostjerusalem als Hauptstadt eines Palästinenserstaates. Sie wollen den Juden den Tempelberg wieder wegnehmen. Also hier sagt Gott, es gibt einen Tag der Vergeltung für die Rechtssache Zions. Vers 9. Und Edoms Bäche verwandeln sich in Pech und sein Staub in Schwefel. Und sein Land wird zu brennendem Pech, Tag und Nacht erlischt es nicht. Ewiglich steigt sein Rauch empor. Von Generation zu Generation liegt es verödet. Für immer und ewig zieht niemand hindurch. Und Pelikan und Igel nehmen es in Besitz und Eul und Rabe wohnen darin. Und er zieht darüber die Messschnur der Öde und das Senkblei der Leere. Das ist übrigens auch interessant, diese beiden Ausdrücke Öde und Leere ist im Hebräischen Tohu und Bohu. Das erinnert an 1. Mose 1, Vers 2. Vaharetz haita tohu vavohu, und die Erde war Wüstheit und Leere. Und ich gehe weiter, Vers 12. Seine Edlen, keine sind da, welche das Königtum ausrufen. Und alle seine Fürsten sind zu nichts geworden. Und in seinen Palästen schießen Dornen auf, Nesseln und Disteln in seinen Burgen. Und so weiter. Und dann noch Vers 16. Forschet nach im Buch des Herrn und leset, es fehlt nicht eines von diesen. Keines vermisst das andere. Denn mein Mund, er hat es geboten, und sein Geist, er hat sie zusammengebracht. Und er selbst hat ihnen das Los geworfen, und seine Hand hat es ihnen zugeteilt mit der Messschnur. Ewiglich werden sie es besitzen, von Geschlecht zu Geschlecht darin wohnen. Also da wird von Generation zu Generation wird hier brennendes Pech aufsteigen. Tag und Nacht erlischt es nicht. Ewiglich steigt sein Rauch empor. Vers 10. Das ist die Parallele zu Malachi 1. Und ihr werdet sprechen, groß ist der Ewige über das Gebiet Israels hinaus. Gott ist nicht ein Lokalgott. Wie die Götter der Heiden. Normalerweise sind das Götter von bestimmten Orten und Gebieten. Aber der Ewige, der Gott der Bibel, ist der Gott über alles. Jetzt kommen wir zu dem ersten Hauptteil. Das war nur die Eröffnung, die
Einleitung, kann man sagen. Jetzt kommt der erste Hauptteil mit dem Titel Ermahnungsbotschaft, Kapitel 1, 6 bis 2, 16. Der zweite Hauptteil beginnt dann in Kapitel 2, Vers 17. Das ist die Verheißungsbotschaft bis zum Schluss. Aber diese beiden Hauptteile, Ermahnungsbotschaft und Verheißungsbotschaft, die zerfallen in verschiedene Unterabschnitte. Also dieser erste Teil, Ermahnungsbotschaft, hat drei Unterabschnitte. Erstens Verurteilung der Opfer, Kapitel 1, 6 bis 14. Dann zweitens Verurteilung der Priester, 2, 1 bis 9. Und drittens Verurteilung der Mischehen und Ehescheidungen, 2, Verse 10 bis 16. Jetzt lesen wir also in der Ermahnungsbotschaft Verurteilung der Opfer, 1, Vers 6 bis 14. Ein Sohn soll den Vater ehren und ein Knecht seinen Herrn. Wenn ich aber Vater bin, wo ist meine Ehre? Und wenn ich Herr bin, wo ist die Ehrfurcht vor mir? Spricht der Ewige der Heerscharen zu euch, den Priestern, den Verächtern meines Namens. Aber ihr sagt, womit haben wir deinen Namen verachtet? Ihr bringt auf meinem Altar unreines Brot. Aber ihr sagt, womit haben wir dich verunreinigt? Durch euer Sprechen, der Tisch des Ewigen, er ist verächtlich. Und wenn ihr da bringt, Blindes, um zu opfern, nichts Böses ist es. Und wenn ihr da bringt, Lahmes und Krankes, nichts Böses ist es. Bringe es doch deinem Landpfleger. Wird er dich wohlgefällig annehmen oder wird er dein Angesicht erheben, spricht der Ewige der Heerscharen. Und nun fleht doch das Angesicht Gottes an, damit er uns gnädig sei. Von eurer Hand ist dies geschehen. Wird er euer Angesicht erheben, spricht der Ewige der Heerscharen. Dass doch jemand unter euch sei, der da schlösse die Tore, damit ihr meinen Altar nicht vergeblich in Flammen setzt. Ich habe kein Gefallen an euch, spricht der Ewige der Heerscharen, und euer Speisopfer nehme ich nicht wohlgefällig aus eurer Hand. Doch vom Aufgang der Sonne bis zu ihrem Niedergang wird groß sein mein Name unter den Nationen. An jedem Ort wird geräuchert werden, wird meinem Namen dargebracht werden, und zwar reines Speisopfer. Denn groß wird sein mein Name unter den Nationen, spricht der Ewige der Heerscharen. Und jetzt kommt plötzlich ein Abschnitt, der nicht mehr poetisch ist. Prosa. Aber ihr entweiht ihn, indem ihr sagt, der Tisch des Herrn ist verunreinigt und sein Einkommen verächtlich ist sein Essen. Und ihr sagt, siehe welch eine Mühsal. Ihr blast ihn an, spricht der Ewige der Heerscharen. Und ihr bringt Geraubtes herbei und das Lahme und das Kranke. Und so bringt ihr die Opfergabe. Soll ich sie wohlgefällig von eurer Hand annehmen, spricht der Ewige. Und verflucht sei, wer betrügt, während ein männliches in seiner Herde ist. Und wer gelobt und dem Herrn ein Verdorbenes opfert. Und jetzt wird's wieder klar poetisch. Doch ich bin ein großer König, spricht der Ewige der Heerscharen. Und mein Name ist ehrfurchtgebietend unter den Nationen. Also wir sehen hier schreckliche Missstände unter dem jüdischen Volk, da um 430 vor Christus. Was mal auffällt ist, es gibt keine richtige Ehrfurcht vor Gott. Und Gott erklärt, es ist doch unter den Menschen ganz normal, Vers 6, ein Sohn soll den Vater ehren und ein Knecht seinen Herrn. Und jetzt sagt Gott, ja, aber ich als Gott, als Erschaffer aller Menschen, bin doch Vater. In diesem Sinn wird Gott nämlich im Alten Testament Vater genannt, wiederholt. Ich lese nur mal aus Jesaja. Jesaja 64, Vers 8. Und nun, Herr, du bist unser Vater. Wir sind der Ton und du bist unser Bildner. Und wir alle sind das Werk deiner Hände. Sehen wir, dieser Name für Gott, unser Vater, das ist nicht etwas Neutestamentliches. Das ist schon alttestamentlich. Aber es ist klar gemeint, Gott als der Erschaffer aller Dinge. Der Erschaffer der Menschen und natürlich
der Urheber des verheißenen Volkes Israel. Und darum, Herr, du bist unser Vater, wir sind der Ton und du bist der Bildner. Wir sind das Werk deiner Hände. In diesem Sinn wird Gott im Alten Testament Vater genannt. Und wenn der Herr Jesus seine Jünger lehrt in Matthäus 6 zu beten, unser Vater, der du bist in den Himmeln, so ist das nicht jetzt ein typisch neutestamentliches christliches Gebet, sondern es ist genau so, wie man im Judentum betet. Avinu Shebashamayim, unser Vater, der du bist in den Himmeln, das findet man auch im Judentum, auch im Talmud kommt das so vor. Also Gott stellt sich so vor, ich bin Vater, aber wenn ich Vater bin, wo ist meine Ehre? Wenn ich Herr bin, wo ist die Ehrfurcht vor mir? Ihr seid meine Diener, aber ihr habt keine Ehrfurcht vor mir. Ich muss vielleicht hier noch ergänzen, aber der Herr Jesus hat Gott genannt Abba. Im Neuen Testament, in Markus 14, in seinem Gebet in Garten Gethsemane, findet man das, Abba, Vater. Und Abba, hat man im Judentum gelehrt, so soll man Gott nicht anbeten. Also man kann alle jüdischen Gebetsbücher durchgehen, man wird nie finden Abba als Anrede für Gott. Die Rabbiner haben gesagt, das ist zu intim. So können wir Gott nicht ansprechen, denn Abba ist zärtlicher als Vater. Es ist Papa. Avinu, unser Vater, das geht. Aber die Rabbiner haben gelehrt, man soll auch Gott nicht nennen Avi, mein Vater, im Gebet. Sondern man soll Gott, auch wenn man alleine betet, immer Avinu nennen, unser Vater. Und genauso sagt der Herr Jesus, wenn du betest, geh in deine Kammer, schließe sie zu. Und dann erklärt er, wie man beten soll, unser Vater, der du bist in den Himmel, nicht mein Vater. Also, da ist ein Unterschied, nicht Abba und nicht mein Vater. Aber wir sehen, der Herr Jesus hat Gott genannt Abba. Und in so vielen Stellen nennt er ihn mein Vater. Und das war immer schockierend für diejenigen, die ihn hörten. Mein Vater. Wer darf Gott so nennen? Und man hat verstanden, was das bedeutet. Wenn der Herr Jesus sagte, Avi, schlagen wir mal auf, Johannes 5, da sind wir in Jerusalem, nach der Heilung des Gelähmten bei den Teichen Bethesda. Johannes 5, Vers 18, darum nun suchten die Juden noch mehr ihn zu töten, weil er nicht allein den Sabbat brach, wie sie meinten, sondern auch Gott seinen eigenen Vater nannte, sich selbst Gott gleichmachend. Also für sie war klar, wenn jemand Gott nennt, mein Vater, dann ist er nicht ein Mensch wie alle anderen, sondern dann macht er sich Gott gleich. Aber der Herr Jesus hat sich Gott nicht gleich gemacht, er ist der ewige Sohn Gottes, der Gott von Ewigkeit her kannte als Avi, mein Vater. Und er war der einzige Sohn. Es gab nicht noch andere Söhne. Darum steht auch in Sprüche 30, Vers 4. Weißt du den Namen Gottes? Weißt du seinen Namen und den Namen seines Sohnes? Der Name seines Sohnes, das macht deutlich. Gott hat einen Sohn, aber nur einen. Ich sage nicht, wenn ich, sagen wir, von meinem zweiten Sohn spreche, mein Sohn hat gesagt. Ja, weil ich drei Söhne habe. Da kann ich nicht sagen, mein Sohn hat gesagt, da muss ich sagen, mein Ältester hat gesagt oder mein Mittler hat gesagt oder der ganz Kleine da hat gesagt. Ja, aber kennst du den Namen seines Sohnes? Das ist der eingeborene Sohn. Und so ist der Herr Jesus von Ewigkeit her der Sohn Gottes in Gemeinschaft mit dem Vater und er ist Gott gleich. Das haben die verstanden. Wenn er Gott nennt Avi, dann ist er Gott gleich. Und sie haben das als Lästerung angesehen, weil sie ihn nicht als den ewigen Sohn Gottes erkannt haben. Und der Herr Jesus ist in diese Welt gekommen und er hat uns gezeigt, wer der ewige Vater ist. Das ist das Thema im Johannesevangelium. Und darum wird Gott so oft Vater genannt im Johannesevangelium. Aber es geht da jetzt nicht um Gott als den Schöpfer, sondern es geht um den ewigen Vater des ewigen Sohnes. Und der Herr Jesus spricht dann in Johannes 17 zum Vater, als die Schatten von Golgatha schon auf ihn gefallen waren und er sagt, Vater, verherrliche mich mit der Herrlichkeit, die ich bei dir hatte, ehe die Welt war.
Und er sagt, ich möchte, dass die, welche du mir gegeben hast, auch bei mir seien, damit sie meine Herrlichkeit schauen. Und dann sagt er, denn du hast mich geliebt vor Grundlegung der Welt. Und so ist der Herr Jesus in diese Welt gekommen. Und die Seinigen, die in der Welt waren, sein eigenes Volk, die Masse, hat ihn nicht erkannt. Aber, sagt Johannes 1, Vers 12, so viele ihn aber aufnahmen, denen gab er das Recht, Kinder Gottes zu werden. Johannes nennt im Johannesevangelium nie die Gläubigen Söhne Gottes. Das tut der Apostel Paulus in Römer 8. Aber weil Johannes ganz speziell den ewigen Sohn zeigt, spricht er im Johannesevangelium von den Gläubigen und auch in seinen Briefen immer von den Kindern Gottes. Aber das heißt, diejenigen, die den Herrn Jesus aufgenommen haben und durch ihn den Vater erkannt haben, die dürfen jetzt auch diese Beziehung zum ewigen Vater haben. Aber sie sind nicht auf der Stufe des ewigen Sohnes. Sie sind Kinder Gottes, während er der ewige Sohn ist. Aber sie dürfen Gott nun kennen, so wie der Herr Jesus Gott von Ewigkeit hier kennt. Und darum, Galater 4 und Römer 8 sagen, durch den Geist der Sohnschaft dürfen wir Gott nennen, Abba, Vater. Aber was man nirgends findet, auch im Neuen Testament nicht, dass die Erlösten den Vater nennen, mein Vater. Aber, ja, aber mein Vater, das ist wirklich die Ausdrucksweise des Herrn Jesus, der gottgleich ist. Ja, das war nur so ein Exkurs, eben zu dem, wie Gott hier Vater genannt wird. Und übrigens kommt das dann wieder in Kapitel 2, Vers 10. Ich lese gerade dort, da fragt das Volk selber, haben wir alle nicht einen Vater? Hat nicht ein Gott uns erschaffen? Warum handeln wir treulos gegeneinander, indem wir den Bund mit unseren Vätern entweihen? Sehen wir auch da wieder, wir einen Vater? Und die nächste Verszeile macht klar, ein Gott, der uns erschaffen hat. Vater im Sinn von Schöpfer. Aber das, was wir kennen dürfen, auf der Grundlage des Neuen Testaments, das ist eine Beziehung, die im Judentum möglich war, unendlich übersteigt. Und das zu entdecken und zu wertschätzen, das lohnt es sich. Nun also sagt Gott, keine Ehre da als Vater, keine Ehrfurcht als Herr. Und wie nennt Gott sich hier? Vers 6, spricht der Ewige der Heerscharen zu euch. Das ist der typische Name Gottes in Malachi. 24 Mal der Ewige der Heerscharen. Hebräisch Adonai Zvaot. Der Ewige der Heerscharen, also im Hebräischen eigentlich Yahweh, das heißt der Seiende, der Unwandelbare. Und Zvaot ist die Mehrzahl von Zava, Armee, Heer. Und darum also der Ewige der Heerscharen. Das Wort Zvaot wird in der Bibel benutzt für die Sternenheere des Weltalls. Und in der modernen Zeit hat man ja im 20. Jahrhundert entdeckt, die Milchstraße, die man so als weißes, nebliges Band manchmal sehen kann am Himmel, das ist ein riesiges Sternensystem, eine Spirale, die sich dreht, und zu der gehören wir auch, mit etwa 200 Milliarden Sterne. Und dann hat man im 20. Jahrhundert entdeckt, ja, aber wir sind natürlich lange nicht das einzige Spiralsystem. Es gibt noch weitere. Und heute ist man so weit, dass man sagt, also was man mit Hubble gesehen hat, muss man rechnen mit etwa 100 Milliarden solchen Galaxien, a je 100 Milliarden Sternen. Und wenn Gott sich nennt, ich bin der Herr der Heerscharen, dann heißt das, ich bin der Herr, der all diese Sterne, das ganze Weltall in seiner Hand hält. Und was ist dann die Erde? Ein Nichts. Und die entferntesten Galaxien, die man mit dem Hubble-Teleskop gesehen hat, die werden auf eine Distanz geschätzt von Abermilliarden Lichtjahren. Also wo theoretisch das Licht von dort bis hierher Milliarden von Jahren zurücklegen müsste. Obwohl es in der Sekunde 300.000 Kilometer saust. Theoretisch, denn das musste ja von Anfang der Schöpfung nicht so geschehen. Gott hat ja alles erschaffen. Und auch, dass man es sehen kann, hat er so gemacht. Aber das zeigt, es ist absolut unvorstellbar, übersteigt jegliche menschliche Vorstellung.
Und das zeigt uns, wie groß dieser Gott ist, der Ewige der Heerscharen.

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0: Die Bibel, ein super Buch. Wussten Sie, dass allein in Deutschland in den letzten Jahren über 30 Millionen Bibeln gedruckt wurden? Millionen von Christen lesen und beten ständig darin. Sie wurden davon überzeugt, die Bibel ist mehr als Literatur. Durch sie gewinnen wir Zugang zum Leben. Im gedruckten Wort findet mich der lebendige Gott. Die Bibel, ein außergewöhnliches Buch. Der alte Inhalt wird heute Hilfe für diejenigen, die sich darauf einlassen. Die Bibel, wer sie als das göttliche Wort liest, wird über kurz oder lang vom lebendigen Gott angesprochen. Die Worte, die ich zu euch rede, sind Geist und Leben, sagt Jesus dazu. Auch heute noch. Wenn Gottes Geist aus den Blättern und gedruckten Buchstaben der Bibel in unser Leben überspringt, dann tritt Gott der Herr selbst in unser Leben. Er liefert nicht nur neue Gedanken, sondern mehr noch. Er verändert die Willenszentrale unserer Herzen. Das gibt neue Ziele und neue Motive, ein neues Tun, Denken und Entscheiden. Das ergibt neue Menschen. Unser Lebenssinn wird von ihm her bestimmt. Denn der Herr der Schrift ist auf Veränderung aus bei denen, die ihn hören. Während man liest, verändert man sich, das heißt, man wird verändert. Man wird im Gewissen überführt, erkennt im Spiegel der heiligen Gebote, wie man geworden ist, schuldig geworden ist und sehnt sich nach Entlastung. Doch diese hat uns schon Jesus Christus am Kreuz erworben. Die Bibel, ein persönlichkeitsveränderndes Buch. Sie macht uns frei. Wir können immer wieder einen neuen Anfang wagen, auch wenn wir mit unserem Leben noch so gescheitert sind. Gott gibt uns nicht auf. Er steht zu uns. Die Bibel, wer sich damit beschäftigt, geht das Risiko ein, auf eine andere Bahn zu geraten, aber nicht auf die schiefe Bahn, sondern auf den Weg des Lebens, des ewigen Lebens. Doch wer unbedingt bleiben will, wie er ist, sollte die Finger von ihr lassen. Die Bibel, Benutzung auf eigene Gefahr. Warum das so ist? Weil in diesem Buch der Geist Gottes steckt. Der Geist will Menschen total umkrempeln. Es kann passieren, dass einem beim Lesen ein Licht aufgeht. Tolle Entdeckungen warten. Man erkennt, Gott ist unser Vater. In unendlicher Liebe brennt er darauf, uns als seine über alles geliebten Kinder glücklich zu machen. Durch das Opfer seines Sohnes verzichtet er auf unsere Bestrafung. Sollten wir dafür nicht Jesus überaus dankbar sein? Und unser Leben auf ihn ausrichten? Die Bibel, wie gut, weil ich jetzt weiß, dass mein Erlöser jetzt auch für mich lebt.
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1: Die Könige im geteilten Israel. Sie kommen und gehen. Manche regieren ein paar Jahrzehnte lang, andere bringen es nur auf ein paar Monate. Vor allem im Nordreich Israel sterben viele eines unnatürlichen Todes, so dass es ungewöhnlich oft zu einem Wechsel auf dem Königsthron kommt. Dass viele Könige des Nordreiches am Götzendienst festhalten und zum Teil auch den kanaanitischen Wettergott Baal verehren, ist wohl kein Zufall. Gottlosigkeit und Gewalt, also mangelnder Respekt vor Gott und den Mitmenschen, sind die beiden Seiten einer Medaille. Aber auch im Südreich Juda kommt es zu Fällen von Götzenanbetung und Gewalt, allerdings in einem viel kleineren Ausmaß. Mehrere Könige bekommen von der Bibel sogar ausdrücklich bestätigt, dass sie taten, was dem Herrn wohlgefiel. Und die geringere Anzahl an Königen, die nacheinander an die Macht kommen und meistens für einen längeren Zeitraum regieren, sorgt für eine größere politische Stabilität im Südreich Juda. Im zweiten Buch der Könige, Kapitel 16, wird allerdings ein wirklich schlimmer Vorfall geschildert, der seinesgleichen sucht. Mehr dazu gleich in dieser Sendung. Aber erst einmal ein herzliches Willkommen. Ich freue mich, dass Sie wieder mit dabei sind. Das 16. Kapitel im zweiten Buch der Könige beginnt zunächst wieder mit einem aktuellen Abgleich der Regierungszeiten der betreffenden Könige des Nord- und des Südreiches. Im Südreich Juda kommt der Sohn von König Jotham auf den Thron. Er heißt Ahas und macht durch einen ungewöhnlichen Plan von sich reden. In den Versen 1 bis 4 geht es aber erst einmal um ihn persönlich. Im 17. Jahr Pekachs, des Sohnes Remalias, wurde Ahas König

ihr. Besonders die beiden letzten Verse, in denen beschrieben wird, auf welche Weise Ahas Abgötterei betreibt, sollten wir ein bisschen näher unter die Lupe nehmen. Er ließ seinen Sohn durchs Feuer gehen, bedeutet nicht, dass er ihn nur mal kurz barfuß über glühende Kohlen laufen ließ, sondern dass er seinen eigenen Sohn als Menschenopfer darbrachte. Und zwar, ich zitiere aus Vers 3, nach den greulichen Sitten der Heiden, die der Herr vor den Israeliten vertrieben hatte, nämlich bei der Landnahme Kanaans. Dazu hat sich König Ahas auch noch an Gottesdiensten auf den Opferhöhen beteiligt, bei denen nicht immer nur der Gott Israels verehrt wurde. Die grünen Bäume in Vers 4 deuten außerdem auf die Verehrung der Göttin Aschera hin. Das Verhalten von König Ahas kann man im Grunde nur als einen Rückfall in das Heidentum bezeichnen. Vers 5. Damals zog Rezin, der König von Aram, und Pekach, der Sohn Remaljas, der König von Israel, hinauf, um gegen Jerusalem zu kämpfen, und belagerten Ahas in der Stadt. Aber sie konnten sie nicht erobern. Schon früher, Sie werden sich vermutlich erinnern, war es immer wieder zu militärischen Auseinandersetzungen zwischen dem Südreich Juda und dem Nordreich Israel gekommen. Und die Aramäer waren längst zu einer ernsthaften Gefahr für ganz Israel geworden. In der fraglichen Situation jedoch gelingt es König Ahas, eine Eroberung Jerusalems abzuwenden. Genau diese Situation wird auch im Jesaja-Buch Kapitel 7 aufgegriffen. Dort wird geschildert, wie sich der Prophet Jesaja an König Ahas wendet und ihn auffordert, Gott zu ehren und ihm zu vertrauen. Im Grunde aber lautet Jesajas Botschaft, Gott wird seine Zusagen halten, auch wenn ihm die Israeliten Unglauben entgegenbringen. Und dann spricht Jesaja diesen unglaublichen Satz aus, der sehr eindeutig auf die Ankunft des Messias, also auf die Geburt Jesu Christi hinweist. Siehe, eine Jungfrau ist schwanger und wird einen Sohn gebären. Den werden sie nennen Immanuel. Das bedeutet Gott mit uns. Zu klären ist noch die Frage, warum das Nordreich Israel und die Aramäer auf einmal gemeinsame Sache machen und gegen das Südreich Juda vorgehen wollen. Nun, ihnen steckt die Angst vor den Assyrern im Nacken. Und sie wollen König Ahas im Südreich dazu zwingen, sich ihrer Allianz anzuschließen. Doch Ahas will nicht, sondern ruft stattdessen die Assyrer zur Hilfe. Ein schicksalsträchtiger Fehler. Denn das liefert den Assyrern einen Vorwand, gewissermaßen auf ihrem Weg in den Süden das dazwischenliegende Nordreich Israel platt zu machen. Das heißt, das Nordreich wird in einen Vasallenstaat verwandelt und ein Teil der Bevölkerung gerät in Gefangenschaft. Aber so weit ist es noch nicht. Noch sieht König Ahas offenbar nicht die Gefahr, die er durch seinen Hilfegesuch an die Assyrer heraufbeschwört. Ihm scheint es augenblicklich wichtiger, gegen die Aramäer vorzugehen. Denn in Vers 6 heißt es, zu dieser Zeit brachte Rezin, der König von Aram, Elat wieder an Edom und vertrieb die Judäer aus Elat. Danach kamen die Edomiter und wohnten darin bis auf diesen Tag. Bis auf diesen Tag, damit ist natürlich der Zeitpunkt gemeint, an dem das zweite Buch der Könige verfasst und niedergeschrieben wurde. Wie vorhin schon gesagt, König Ahas sieht sich einerseits vom eigenen Brudervolk, dem Nordreich Israel, bedrängt und andererseits von den Aramäern. Und nun wird berichtet, wie er ziemlich leichtfertig die Assyrer um Hilfe bittet. Weiter ab Vers 7. Aber Ahas sandte Boten zu Tiglat-Pileser, dem König von Assyrien, und ließ ihm sagen, »Ich bin dein Knecht und dein Sohn. Komm herauf und hilf mir aus der Hand des Königs von Aram und des Königs von Israel, die sich gegen mich aufgemacht haben.« Und Ahas nahm das Silber und Gold, das sich in dem Hause des Herrn und in den Schätzen des Königshauses fand, und sandte dem König von Assyrien Geschenke. Und der König von Assyrien hörte auf ihn und zog herauf gegen Damaskus, also gegen die Hauptstadt der Aramäer, und eroberte es und führte die Einwohner weg nach Kir und tötete ihren König Rezin. Und der König Ahas zog Tiglat-Pileser entgegen, dem König von Assyrien, nach Damaskus. König Ahas zog Tiglat-Pileser entgegen.
Das bedeutet nichts anderes.

als dass sich Ahas mit dem Südreich Juda voll und ganz den Assyrern ausliefert. Ahas reist nach Damaskus, um dem assyrischen König zu huldigen. Und damit ist das Südreich im Grunde verpflichtet, auch die Gottheiten der Assyrer anzuerkennen. Wie es jedoch scheint, hat König Ahas gewisse Skrupel. Was er sich dagegen gut vorstellen könnte, ist eine Kompromisslösung. Wie wäre es denn, wenn man weiterhin den Gott Israels und zusätzlich die assyrischen Gottheiten verehrt? Tja, und dann entdeckt Ahas in Damaskus, wo er mit dem König der Assyrer zusammengetroffen ist, einen Altar, den er gern für den Tempel in Jerusalem nachbauen lassen würde. Einen Kompromissaltar sozusagen. Ab Vers 10 wird in unserem Bibeltext berichtet: Und als er den Altar sah, der in Damaskus war, sandte der König Ahas zum Priester Uria Maße und Abbild des Altars, ganz wie dieser gemacht war. Und der Priester Uria baute einen Altar und machte ihn so, wie der König Ahas zu ihm gesandt hatte von Damaskus, bis er selbst von Damaskus kam. Und als der König aus Damaskus zurückkam und den Altar sah, trat er heran, stieg hinauf und verbrannte darauf sein Brandopfer und Speisopfer und goss darauf sein Trankopfer und sprengte das Blut der Dankopfer, die er opferte, an den Altar. Aber den kupfernen Altar, der vor dem Herrn stand und der zur Originalausrüstung im Vorhof des Tempels gehörte, den tat er weg, damit er nicht stehe zwischen dem Altar und dem Hause des Herrn, sondern setzte ihn an die Seite des neuen Altars gegen Norden. Und der König Ahas gebot dem Priester Uria: Auf dem großen Altar sollst du anzünden die Brandopfer des Morgens und die Speisopfer des Abends und die Brandopfer des Königs und sein Speisopfer und die Brandopfer des ganzen Volks samt ihrem Speisopfer und Trankopfer. Und alles Blut der Brandopfer und das Blut der Schlachtopfer sollst du daran sprengen. Aber wegen des kupfernen Altars will ich bedenken, was ich mache. Der Brandopferaltar im Vorhof des Tempels, ein ganz zentraler Ausstattungsgegenstand, wird also gewissermaßen an die Seite gestellt. Obwohl König Ahas vom Propheten Jesaja eindringlich davor gewarnt wird, so der Bericht im Jesaja-Buch. Das Schlimmste jedoch ist, dass mit dem ursprünglichen Brandopferaltar auch der Glaube an den wahren Gott zu einer Nebensache wird. In den nun folgenden Versen geht es um weitere Umbauarbeiten, die rund um den Tempel vorgenommen werden. Einige Gegenstände, die hier Erwähnung finden, wurden im ersten Buch der Könige Kapitel 7 sehr genau beschrieben. Zum Beispiel die fahrbaren Gestelle für die großen Wasserkessel oder das kunstvoll verzierte Wasserbecken, das als Meer bezeichnet wurde. Ich lese weiter ab Vers 16. Der Priester Uria tat alles, was ihm der König Ahas geboten hatte. Und der König Ahas brach die Leisten der Gestelle ab und nahm die Kessel von ihnen herunter, und das Meer nahm er von den kupfernen Rindern herunter, die darunter waren, und setzte es auf ein steinernes Pflaster. Auch die bedeckte Sabbathalle, die am Tempel gebaut war, und den äußeren Königseingang am Hause des Herrn änderte er, und zwar dem König von Assyrien zuliebe. Die Leisten, die entfernt werden, und das große Wasserbecken, das jetzt auf einen neutralen Sockel gesetzt wird, wahrscheinlich wird alles eingeschmolzen, um dem Assyrerkönig Tribut leisten zu können. Der Tempel jedoch wird dadurch zu einem relativ schmucklosen Zweckbau. Weiter ab Vers 19. Was aber mehr von Ahas zu sagen ist, was er getan hat, siehe, das steht geschrieben in der Chronik der Könige von Juda. Und Ahas legte sich zu seinen Vätern und wurde begraben bei seinen Vätern in der Stadt Davids. Und sein Sohn Hiskia wurde König an seiner Stadt. Wir erreichen Kapitel 17 und blicken jetzt auf das Nordreich Israel. Dort ereignet sich wahrhaft eine Katastrophe. Das Königreich wird von den Assyrern vereinnahmt, das heißt, es wird mehr oder weniger zu einer assyrischen Provinz, und viele Israeliten geraten in Gefangenschaft. Warum Gott das zulässt, dafür möchte ich vorab drei Gründe nennen. Erstens, die Israeliten waren Gott ungehorsam. In Vers 13 heißt es dazu:
Und doch hatte der Herr Israel und Juda gewarnt durch alle Propheten und alle Seher und ihnen sagen lassen, kehrt um von euren bösen Wegen und haltet meine Gebote und Rechte nach dem ganzen Gesetz, das ich euren Vätern geboten habe und das ich zu euch gesandt habe durch meine Knechte, die Propheten. Zweitens, den Israeliten fehlte es an Glauben. Dazu Vers 14. Aber sie gehorchten nicht, sondern versteiften ihren Nacken wie ihre Väter, die nicht an den Herrn, ihren Gott, glaubten. Und ein dritter Punkt, die Israeliten widersetzten sich hartnäckig ihrem Gott. So hat es beispielsweise seit der Landnahme Kanaans, also über Jahrhunderte hinweg, keine Sabbatjahre mehr gegeben, in denen auf einem Stück Land nichts angebaut werden durfte. Diese Sabbatjahre werden nun gewissermaßen dadurch nachgeholt, dass viele Äcker nicht bewirtschaftet werden, sobald die Assyrer das Nordreich Israel an sich reißen. Im zweiten Buch der Chronik heißt es dazu im Rückblick, es ging in Erfüllung das Wort des Herrn durch den Mund Jeremias. Das Land hatte die ganze Zeit über, da es Wüste lag, Sabbat, bis es an seinen Sabbaten genug hatte. Doch blicken wir zuerst noch auf die Regierungszeit des letzten Königs im Nordreich Israel. Er heißt Hoschea. Über ihn wird in unserem Bibeltext am Anfang von Kapitel 17 berichtet. Im 12. Jahr des Ahas, des Königs von Juda, wurde Hoschea, der Sohn Elas, König über Israel und regierte zu Samaria 9 Jahre. Und er tat, was dem Herrn missfiel, doch nicht wie die Könige von Israel, die vor ihm waren. Das heißt, ganz so schlimm wie manche seiner Vorgänger war er nicht. Gegen ihn zog herauf Salmanassar, der König von Assyrien, und Hoschea wurde ihm untertan und brachte ihm Abgaben. Als aber der König von Assyrien inne wurde, dass Hoschea eine Verschwörung gemacht und Boten gesandt hatte zu So, dem König von Ägypten, und keine Abgaben dem König von Assyrien brachte, wie alle Jahre, nahm er ihn fest und legte ihn ins Gefängnis. Und der König von Assyrien zog durch das ganze Land und gegen Samaria und belagerte es 3 Jahre lang. Die Assyrer werden also mittlerweile von einem anderen König regiert, von Salmanassar. Er hat nun das Sagen im Nordreich Israel und fordert Tributzahlungen ein. Doch als er gewahr wird, dass der israelitische König Hoschea ihn hintergeht, belagert er die Hauptstadt Samaria und wirft Hoschea ins Gefängnis. Vers 6. Und im 9. Jahr Hoscheas eroberte der König von Assyrien Samaria und führte Israel weg nach Assyrien und ließ sie wohnen in Halach und am Habor, dem Fluss von Gosan, und in den Städten der Meder. Das heißt, unzählige Israeliten müssen ihre Heimat verlassen und sich irgendwo in Assyrien niederlassen. Ob diese Deportation wirklich alle trifft, ist jedoch umstritten. Ähnlich wie bei der babylonischen Gefangenschaft, die später auf die Menschen im Südreich Juda zukommt, ist möglicherweise vor allem die Oberschicht des Volkes betroffen. Ich lese weiter ab Vers 7. Hier werden nun Gründe dafür genannt, warum Gott die Deportation der Israeliten aus dem Nordreich nach Assyrien zulässt. Denn die Israeliten hatten gegen den Herrn ihren Gott gesündigt, der sie aus Ägyptenland geführt hatte, aus der Hand des Pharao, des Königs von Ägypten, und fürchteten andere Götter und wandelten nach den Satzungen der Heiden, die der Herr von Israel vertrieben hatte, und taten wie die Könige von Israel. Wenn man allein die Zeit seit der Teilung des Königreiches Israel betrachtet, seitdem sind rund 200 Jahre vergangen. In diesem Zeitraum hätte das Volk die Möglichkeit gehabt, sich von allem Götzenglauben abzuwenden und mit dem wahren Gott neu anzufangen. Es sage also niemand, Gott wäre unbarmherzig mit seinem Volk gewesen. Vielmehr haben die Israeliten alles Mögliche getan, um sich von Gott zu distanzieren. Aber in Vers 9 heißt es, »Und die Israeliten ersannen, was nicht recht war gegen den Herrn, ihren Gott«, so dass sie sich Höhen bauten in allen Orten, von den Wachttürmen bis zu den festen Städten, und richteten Steinmale auf und Aschera-Bilder auf allen hohen Hügeln und unter allen grünen Bäumen, und opferten auf allen Höhen wie die Heiden, die der Herr vor ihnen weggetrieben hatte,
und trieben böse Dinge, womit sie den Herrn erzürnten, und dienten den Götzen, von denen der Herr zu ihnen gesagt hatte, das sollt ihr nicht tun. Das muss man sich mal vor Augen halten. Die Heiden hat Gott vor den Israeliten weggetrieben, nämlich bei der Landnahme Kanaans, weil sie sich gegen ihn versündigten. Und nun sind es die Israeliten selbst, die Abgötterei treiben. Sollte Gott all dem jetzt tatenlos zusehen? Zumal er sowohl den Menschen im Nordreich wie auch denen im Südreich eine ganze Reihe von Propheten geschickt hat, die zur Umkehr aufgerufen haben. Ich lese weiter ab Vers 13. Und doch hatte der Herr Israel und Juda gewarnt durch alle Propheten und alle Seher und ihnen sagen lassen, kehrt um von euren bösen Wegen und haltet meine Gebote und Rechte nach dem ganzen Gesetz, das ich euren Vätern geboten habe und das ich zu euch gesandt habe durch meine Knechte, die Propheten. Aber sie gehorchten nicht, sondern versteiften ihren Nacken wie ihre Väter, die nicht an den Herrn ihren Gott glaubten. Dazu verachteten sie seine Gebote und seinen Bund, den er mit ihren Vätern geschlossen hatte, und seine Warnungen, die er ihnen gab, und wandelten ihren nichtigen Götzen nach und trieben Nichtiges. Sie taten wie die Heiden um sie her, von denen der Herr ihnen geboten hatte, sie sollten nicht wie diese tun. Aber sie verließen alle Gebote des Herrn ihres Gottes und machten sich zwei gegossene Kälber und ein Bild der Aschera und beteten alles Heer des Himmels an und dienten Baal und ließen ihre Söhne und Töchter durchs Feuer gehen und gingen mit Wahrsagen und Zauberei um und verkauften sich zu tun, was dem Herrn missfiel, um ihn zu erzürnen. Da wurde der Herr sehr zornig über Israel und tat es von seinem Angesicht weg, so daß nichts übrig blieb als der Stamm Juda allein. Soweit die Verse 13 bis 18. Mit dem Stamm Juda ist hier das Südreich Juda gemeint. Dass viele ihrer Schwestern und Brüder aus dem Nordreich nach Assyrien deportiert werden, sollte den Israeliten im Südreich eigentlich eine Mahnung sein. Aber noch tragen sie den Kopf ziemlich hoch. Dabei ist ihr Verhältnis zu Gott auch nicht ungetrübt. Vers 19. Auch Juda hielt nicht die Gebote des Herrn seines Gottes, sondern wandelte nach den Satzungen, nach denen Israel gelebt hatte. Ab Vers 20 folgt nun ein kurzer Rückblick auf die Teilung des Gesamtkönigreiches Israel und dann auf die Geschichte des Nordreiches. Wie schon vorher wird hier das Nordreich Israel einfach als Israel bezeichnet. Darum verwarf der Herr das ganze Geschlecht Israel und bedrängte sie und gab sie in die Hände der Räuber, bis er sie von seinem Angesicht wegstieß. Denn der Herr riss Israel vom Hause David los, und sie machten zum König Jerobeam den Sohn Nebats. Der wandte Israel ab vom Herrn und machte, dass sie schwer sündigten. Immer wieder wird auf die Sünde Jerobeams, des ersten Königs des Nordreiches, verwiesen, der zwei goldene Kälber zur Anbetung aufstellen ließ. Weiter ab Vers 22. So wandelte Israel in allen Sünden Jerobeams, die er getan hatte, und sie ließen nicht davon ab, bis der Herr Israel von seinem Angesicht wegtat, wie er geredet hatte, durch alle seine Knechte, die Propheten. So wurde Israel aus seinem Lande weggeführt, nach Assyrien, bis auf diesen Tag. Bis auf diesen Tag, diese Zeitangabe bezieht sich erneut auf die Niederschrift des zweiten Buches der Könige. Vermutlich seit dem Jahr 722 vor Christus ist das Nordreich Israel endgültig Geschichte. Und der Assyrerkönig bringt nicht nur viele Israeliten nach Assyrien, sondern siedelt umgekehrt auch Leute aus Assyrien im Gebiet des Nordreiches an. Dadurch soll wohl die kulturelle und die religiöse Identität der Israeliten mehr oder weniger aufgelöst werden. Vor allem in der Umgebung der ehemaligen Hauptstadt Samaria siedeln sich Leute an, die aus Assyrien zugewandert sind. Ihre Nachkommen sind die Samariter, die an mehreren Stellen im Neuen Testament vorkommen und die von frommen Juden eher gemieden wurden. Hören Sie dazu die Verse 24 bis 33. Der König von Assyrien aber ließ Leute von Babel kommen,
von Kuta, von Ava, von Hamat und Sepharvayim und ließ sie wohnen in den Städten von Samarien an Israels Stadt. Und sie nahmen Samarien ein und wohnten in seinen Städten. Als sie aber anfingen, dort zu wohnen und den Herrn nicht fürchteten, sandte der Herr unter sie Löwen, die töteten sie. Und man ließ dem König von Assyrien sagen, die Völker, die du hergebracht und mit denen du die Städte Samariens besetzt hast, wissen nichts von der Verehrung des Gottes dieses Landes. Darum hat er Löwen unter sie gesandt. Und siehe, diese töten sie, weil sie nichts wissen von der Verehrung des Gottes dieses Landes. Der König von Assyrien gebot, bringt dorthin einen der Priester, die von dort weggeführt sind. Er ziehe hin und wohne dort und lehre sie die Verehrung des Gottes des Landes. Da kam einer der Priester, die von Samarien weggeführt waren, und wohnte in Bethel und lehrte sie, wie sie den Herrn fürchten sollten. Aber jedes Volk machte sich seinen Gott und tat ihn in die Heiligtümer auf den Höhen, die die Samaritaner gemacht hatten, jedes Volk in seinen Städten, in denen es wohnte. Die von Babel machten sich Sukkot-Benot, die von Kuta machten sich Nergal, die von Hamat machten sich Ashima, die von Ava machten sich Nippas und Tartak, die von Sepharvayim verbrannten ihre Söhne dem Adrammelech und Anammelech, den Göttern derer von Sepharvayim. Und weil sie auch den Herrn fürchteten, bestellten sie sich Priester auf den Höhen aus allem Volk unter ihnen, die opferten für sie in den Heiligtümern auf den Höhen. So fürchteten sie den Herrn, dienten aber auch den Göttern nach dem Brauch der Völker, von denen man sie hergebracht hatte. Soweit die Verse 24 bis 33. In den restlichen Versen dieses Kapitels wird das bisher Gesagte noch weiter ausgeführt. Auf jeden Fall wird klar, was der assyrische König mit seiner Umsiedlungspolitik bewirken wollte, wird Realität. Nach dem Verlust ihres Landes verlieren die Israeliten aus dem Nordreich Israel auch ihre kulturelle und religiöse Identität. Sie leben überall verstreut. Aber Gott wird sie nicht für immer verloren geben. Die restlichen 8 Kapitel im 2. Buch der Könige, die uns noch verbleiben, sind allein dem Südreich Juda gewidmet. Ganz klar, weil es das Nordreich Israel nicht mehr gibt. Aber, und das wurde ja schon angedeutet, auch dem Südreich Juda droht Gefahr. Mehr dazu in der nächsten Ausgabe der Sendereihe durch die Bibel. Bis dahin, auf Wiederhören und Gottes Segen mit Ihnen.

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1: Es ist 9 Uhr.

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Ich möchte mich von ganzem Herzen bedanken für diese Ehre, dass ich hier sein darf. Ich sag mir etwas kurz zu meiner Person. Ich bin Christian Rosenberg, bin Pastor der Gemeinde Licht und Leben, Baujahr 71, bin verheiratet seit fast 30 Jahren mit meiner geliebten Frau. Gott hat uns zwei Kinder geschenkt, eine Tochter, einen Sohn, mittlerweile zwei Enkelkinder. Und ich darf seit 2005 der Gemeinde vorstehen, Gemeinde Licht und Leben. 1989 war mein großer Tag. Ich hoffe, dass jeder von Ihnen diesen Tag erlebt. Da kam Jesus in mein Leben. Und das war der schönste Tag meines Lebens. Und das war das Beste, was ich je in meinem Leben gemacht habe. Ich habe vieles in meinem Leben bereut, aber das nicht eine Sekunde. Als der Bruder Johann mich anrief, da waren wir gerade in einem Gespräch bei uns im Familienbildungszentrum. Das durfte ich mit Gottes Hilfe 2001 ins Leben rufen. Ein Verein, der sich um den Bildungsnotstand unserer Leute annimmt und dafür sorgt, dass sie durch eine gute Bildung Abschlüsse bekommen und viel besser sich integrieren können in die Gesellschaft. Wir waren da so im Kreis und ich muss dazu sagen, dass ich auch nicht der Gesundeste bin. Ich bin 2017 schwer erkrankt. Manche sagen, sieht man dir nicht an. Ich habe sowas Ähnliches wie MS. Deswegen habe ich manchmal auch Gangschwierigkeiten. Ich habe eine CIDP, das nennt sich chronisch inflammierende, demyelinisierende Polyneuropathie, kann man kaum aussprechen, und eine monoklonale Gammopathie. Das ist eine Blut- und Knochenkrebsgeschichte, die bei mir aber nicht aktiv ist. Wenn sie aktiv ist, bin ich beim Herrn. Ich habe dazu damals meinen kleinen Flyer gemacht, den könnt ihr gerne auch auf unserer Seite bestellen, Gemeinde Licht und Leben Hamburg. Da hat Gott ein Wunder getan, dass ich hier stehen darf, ist ein absolutes Wunder, weil das ist ein Gott, der Wunder. Er lässt vieles manchmal zu in unserem Leben, aber er ist auch mitten in der Not dabei. Und Gott ist großartig und er macht keine Fehler, auch wenn wir manchmal mit ihm nicht einverstanden sind. Er macht keine Fehler. Als ich diesen Anruf erhielt, müsst ihr wissen, dass ich gerade einen Tag davor, am Donnerstag früh, einen Anruf bekommen habe von einem Cousin, den ich sehr liebe. Und er sagt, Christian, mein Bruder ist gerade gestorben. Es sind vier Brüder. Darauf waren wir ein wenig vorbereitet, weil der in einer schweren Krebserkrankung war. 2,5 Stunden später klingelt das Telefon noch einmal. Mein anderer Bruder ist eben auch gestorben. Es sind vier Brüder, der älteste und der jüngste, an einem Tag innerhalb von 2,5 Stunden gestorben. Ich muss euch dazu sagen, dass wir im letzten 1,5 Jahre 5 Onkel und Tanten innerhalb von 1,5 Jahre, die in der Gemeinde waren und die uns sehr lieb waren, verloren haben. Menschen, die eine unglaubliche Lücke hinterlassen haben. Und dann darf ich euch heute auch sagen, dass meine Frau 3 Wochen vor Weihnachten eine Diagnose bekommen hat, Vermutung auf Krebs. Und das Ergebnis, ob es nun Krebs ist oder nicht ist, hat 3 Monate gedauert. Ich liebe meine Frau über alles. Das ist der größte Schatz, den Gott mir gegeben hat. Ich war mit vielen Menschen schon in schwierigen Situationen unterwegs. Ich bin jetzt 53, bin ehrenamtlicher Seelsorger in Gefängnissen. Ich habe in den letzten 25 Jahren immer schwerkranke, krebskranke Patienten begleitet bis zum Tod. Ich kenne fast alle Spezialisten in Deutschland. Aber wenn es ins Eingemachte geht, wenn es deine Frau ist, ist was ganz anderes. Ich habe einen Ping-Pong-Glauben gehabt. Wisst ihr, was das ist? Neue Definition von mir. Eine Stunde das Vertrauen, der Herr macht alles gut. Eine Stunde später, es wird die Katastrophe. Eine Stunde später wieder so, hin und her. 3 Monate. Ich bin nachts aufgewacht. Ich habe in meinem Leben noch nie so zum Herrn gerufen wie in dieser Zeit. Und Gott hat Gnade geschenkt, dass bei meiner Frau kein Krebs festgestellt wurde. Das ist so, das war für mich, ich habe gesagt, Vater, ich kann dir und will dir nichts vorschreiben. Aber wenn ich einen Wunsch hätte, lass die beste Hälfte bei mir. Du kannst mir immer machen, was du willst, aber ich gebe es dir ab. Aber ich darf dir mein Herz hinlegen.
Und als ich dieses Ergebnis bekommen habe, Geschwister, ich bin durch meine Erkrankung nicht mehr fähig, großsportlich irgendwie Flickflack zu machen, konnte ich davor auch nicht, will nicht angeben. Da hatte ich echt einen Purzelbaum geschlagen, vor Freude. Und als ich eingeladen wurde, ich habe einfach zugesagt, und ich kann euch den Grund nennen. Weil Paulus einmal sagt, seid bereit zu gelegener und ungelegener Zeit. Und menschlich gesehen war diese Zeit ungelegen. Aber das Erste, was mir durch den Kopf ging, war das ein leichter Gang für den Herrn Jesus, ans Kreuz zu gehen? Menschlich gesehen gibt es bessere Dinge, glaube ich, als das, oder? Er hat nicht eine Sekunde gezögert. Dann habe ich mir gesagt, Herr, ich habe dir eins versprochen. Ich war in meinem Leben, müsst ihr wissen, dreimal in Situationen, wo ich davon ausgehen musste, dass ich nicht länger als 2 Monate lebe. Und ich habe den Herrn gesagt, wenn du mich hier rausholst, kannst du mit mir machen, was du willst. Und ich werde für dich da sein, mit all meiner Schwachheit. Und das war für mich einfach so, dass ich gespürt habe, das ist nicht Johann, der mit mir redet, sondern das ist Jesus, der mit mir redet. Ich habe gesagt, ich komme. Als Johann am Telefon war, waren um mich meine Glaubensgeschwister und die haben mitbekommen, dass ich irgendwo einen Dienst machen sollte. Und die haben so gemacht. Ich muss dazu sagen, dass meine Geschwister von mir Anordnung bekommen haben, ihr müsst auf mich ein bisschen aufpassen, weil ich so ein Workaholic bin. Kennt ihr das? So bis zum Burnout-Patient und so, ja? Und ich widerspreche meinen Geschwistern da ungern, aber ich habe dann trotzdem gesagt, ich komme und die haben... Aber die beten jetzt fleißig und der Herr ist hier. Dieses Thema, Gott ist der Herr der Geschichte, auch in Krisen und Kriegen. Ich glaube, das ist in unserem Leben so, dass wir als Christen unglaublich viele Krisen haben. Und das ist jetzt gar nicht mehr in der Welt, da komme ich auch gleich zu, auch in unserem persönlichen Leben. Eine Bibelstelle, die mich in dieser ganzen Krisenzeit immer wieder viel Kraft gegeben hat, die möchte ich euch mitgeben. Die steht in Hiob, Kapitel 35, 10. Wo ist ein Gott? Mein Schöpfer, der uns in der Nacht Loblieder schenkt. Ich glaube, wenn wir hineinschauen in unserem Leben, im Leben der Kirchengeschichte, kennt ihr Paul Gerhardt? Wenn nicht, dann müsst ihr da ein Seminar drüber machen, den kennt ihr hoffentlich. Ja? Paul Gerhardt, seine Lieder sind für mich die tiefgreifendsten überhaupt, die es gibt. Das ist ein Vermächtnis, das ist unfassbar. Und wenn ihr seine Biografie liest, dann könnt ihr, das passt irgendwo nicht. Wie kann man denn so einen Lobpreis über Gott machen bei so viel Schicksalsschlägen und so viel Nöten? Und das möchte ich betonen. Die schönsten Lieder entstehen im Dunkeln. Ich bin nicht gern so in Situationen wie Hiob gewesen ist, bestimmt nicht. Aber wenn wir ehrlich sind, wer fasziniert uns am meisten? Hiob. Warum? Weil der wie kaum ein anderer durch Nöte ging. Was hat Gott aus diesem Leben gemacht? Und das fasziniert uns doch, oder? Wenn das Leben Kopf steht und alle gucken, und jetzt, wo ist dein Glaube? Ich kann die Frau verstehen, wir sagen manchmal, blöde Kuh oder so. Nee, die war nicht so blöd. Versetzt euch mal in die Lage. Hier sind Mütter. Ich wünsche und bete zu Gott, dass ihr nicht euer Kind zu Grabe tragen müsst. Die Frau musste an einem Tag 10 zu Grabe tragen. Und wisst ihr, ich fand das so genial, dass dieser Mann von Gott so gebraucht wurde. Krisen und Nöte. Ich bin ein Sinto, wir gehören zur Minderheit der Sinti und Roma. Und wer unsere Geschichte so ein bisschen kennt, der weiß, dass wir nicht unbedingt immer nett behandelt worden sind. Es gab damals einen Rassenforscher, der hieß Robert Ritter, ein völlig Irrer, und eine Assistentin Eva Justin, die in Frankfurt in einer Kindereinrichtung gearbeitet hat. Diese Frau, diese Eva Justin, die ist gekommen zu uns als Sinti und Roma auf den Wohnwagenplätzen mit einer Bibel im Arm und einer Gitarre, hat uns von Jesus erzählt, hat uns dabei vermessen und hat das Material geliefert für Herrn Menge und das Forschungsinstitut der Nazis, dass wir 1940 durch diese Berichte alle abtransportiert worden und die meisten alle hingerichtet worden. Und jetzt passen Sie gut auf. Nach dem Holocaust 1945 kam Anfang der 50er eine Missionarin, Schwester Gertrud Wehl. Wenn ihr die nicht kennt, die müsst die Biografie lesen. Das ist meine Glaubensmama. Die Frau habe ich geliebt wie kaum einen anderen Menschen auf diesem Planeten. Unfassbare Frau.
Wer sie gekannt hat, wird sie nie vergessen. Und die kam Anfang der 50er Jahre mit einer Bibel unter den Arm auf unseren Plätzen. In unserem Kopf war Eva Justin. Tante Gertrud ist vorne reingegangen und hinten rausgeflogen. Wisst ihr, wie lange? Ungefähr 8 Jahre. Und dann stand sie irgendwann mit dem Koffer vom Bahnhof und hat gesagt, so, ich hau ab. Und dann hat Gott ihr einfach gezeigt, Gertrud, du willst jetzt die Wege machen. Bleib da. Und was passierte? 1962 in Hamburg die große Sturmflut. Und daraus kam die große Segensflut. Die Sinti haben überlebt, menschlich unmöglich. Der Platz, wo sie standen, alle anderen waren unter Wasser abgesoffen. Die Leute sind auch viele gestorben. Auf dem Sinti-Platz war noch nicht mal ein Wassertropfen. Und die Sinti haben zu Gott geschrien, wir sind sehr gottesfürchtig, aber nicht richtig wiedergeborene Christen, so Namenschristen. Ja, wir glauben so, wir sind gottesfürchtig, aber nicht so, dass Jesus wirklich unser Leben kommt. Aber da haben die geschrien, Herr Jesus Christus, wenn du uns hier raus sollst, dann übergeben wir dir mit Haut und Haaren unser Leben. Und das haben die getan. Und Gott hat sie rausgeholt. Und dann durfte diese Truppe deutschlandweit und bis nach Europa missionieren. Die meisten Sinti in meinem Alter sind alles Früchte dieser Arbeit. Tante Gertrud war unermüdlich. Vielleicht bist du in einer Krise in deinem Leben und du denkst, weißt du was, ich mache Kinderarbeit oder Jugendarbeit oder Teeniearbeit oder Frauenarbeit oder Männerarbeit oder Bibelstunden oder Hauseinkreise oder was auch immer. Und du bist vielleicht kurz davor zu sagen, hat doch alles keinen Zweck. Dann kann ich dir eins sagen. Du stehst kurz davor, dass Gott in deine Dunkelheit sein Licht sendet und dir etwas Großes zeigt. Schmeiß nicht hin. Schmeiß bitte nicht hin. Meistens greift der Feind uns an mit einer Waffe, die ist brutal. Kennt ihr die Waffe? Entmutigung. Das ist einer seiner Lieblingswaffen und damit streckt er die meisten Christen auch hin. Und ich möchte dir heute Mut zusprechen im Namen von Jesus Christus. Bleib in deinem Dienst. Egal wie scharf der Wind weht, du stehst kurz davor, dass der Herr deinen Dienst segnet. Es gab aber auch eine Not, die mich bewegt hat, gar nicht so lange her, fängt auch mit C an, ging aber nicht um Christus, sondern ging um Corona. Und ich möchte am Anfang klarstellen, dass ich gar nicht jetzt streiten will oder Brüder und Schwestern diffamieren will. Das hat genug leider stattgefunden. Ich muss aber sagen, dass man nach so einer längeren Zeit der Recherche, die man jetzt machen könnte, immer noch denkt wie vor 3-4 Jahren, das ist für mich schon schwer nachzuvollziehen. Und dennoch möchte ich auch sagen, dass Gott allein derjenige ist, der uns einmal vor seinem Richterstuhl analysieren wird. Aber für mich war in dieser Zeit eine Bibelstelle sehr wichtig, Apostelgeschichte 5, Vers 29, man muss Gott mehr gehorchen als den Menschen. Meine Frau und ich und meine Kinder, das war ein Geschenk, nicht weil wir hier die großen Macher sind. Denken Sie nicht, dass ich ein großer Macher bin. Ich bin elender Sünder, der jeden Tag die Gnade braucht. Aber Gott hat uns von Anfang an gezeigt, impfen und so, das ist nicht euer Weg. Und ich habe daran festgehalten mit meiner Frau. Und wisst ihr, was passiert ist? Wir haben den ACCH ins Leben gerufen. Wisst ihr, warum der ACCH entstanden ist? Kennt ihr den ACCH? Das ist der Arbeitskreis christlicher Corona-Hilfe. Der ist gegründet worden von Wolfgang Nestvogel, von seinem Sohnemann, ja, und von Bruder Riemschneider Tobias und noch ein paar andere Geschwister dabei. Und wir waren an so einem Punkt, wo ich sagte, wir müssen irgendetwas tun. Weil ich gemerkt habe, dass diese Corona-Geschichte die Gemeinden so angegriffen hat und kaputt machen wollte, wie kaum zuvor ein Angriff in der Gemeinde. Und mein Herz hat geblutet, dass Geschwister, die 20, 30, 40, 50 Jahre mit dem Herrn unterwegs waren, plötzlich so einen Streit hatten und keine Ahnung, was da alles passiert ist. Und ich konnte es mit meinem Gewissen nicht vereinbaren, keinen Gottesdienst zu feiern.
Ich habe gesagt, lass mir von niemandem meinen Gottesdienst rauben. Und Singenverbote. Ich sage, ihr müsst ja nicht singen, ich singe. Ich werde von niemandem den Lobpreis Gottes nehmen lassen. Und dann haben wir uns zusammengesetzt und wir haben Gespräche geführt. Ich hatte mit Bruder Wolfgang Nessvogel Gespräche gehabt und mit anderen Brüdern. Und dann gab es die Initialzündung. Ich bin auf dem Weg zu meiner Tochter im Auto und plötzlich geht mein Handy. Nicht schlimme Gedanken haben, ich habe eine Freisprechanlage. Ja? So, und ich sehe, da ist eine Schwester. Und dann habe ich darauf gedrückt, hallo liebe Schwester. Und plötzlich weint die. Ich denke, was ist denn jetzt passiert? Lieber Bruder, mein Mann liegt im Sterben. Und er braucht Seelsorge. Der hat was auf dem Herzen, da sind Sünden. Die quälen ihn, der kann nicht sterben. Und ich wusste, dass dieses Ehepaar über 40 Jahre in einer Gemeinde war, in einer FEG. Und ich habe gesagt, da ist doch der Bruder XY. Ach du lieber Gott. Ich sage, ist der nicht mehr da oder ist der auch gestorben? Ich keine Ahnung, ich habe nicht so einen Kontakt zu dem. Aber nee, den habe ich ja gesprochen. Ja, ich sage, aber ist das ein Pastor? Ja, ich sage, was ist passiert? Der hat die erste Frage, die ich gestellt habe, ob mein Mann geimpft ist. Und die zweite Frage, wenn das so ist, kommt er gar nicht, ansonsten vielleicht in 3 Wochen. Und ich kenne diese Schwester seit langer Zeit und ich wusste, dass sie mir kein Bär aufbindet. Ja? Kennt ihr das? Bären aufbinden, wisst ihr das? In Hamburg sagt man verarschen, ja? So. So, und diese Frau war da am Telefon und das hat mich tief bewegt. Ich habe gesagt, das kann doch nicht sein, oder? Wo kommen wir denn jetzt hin? Da sind Glaubensgeschwister, die haben Not und die gehen da nicht hin? Das hat uns ausgezeichnet als Christen in den Pest und in der Cholera und wo auch immer. Wir Christen waren bereit, in den Tod zu gehen, weil wir gehen nicht in den Tod, wir gehen ins Leben rein. Was ist denn mit euch los? Ihr lässt Menschen elendig einsam sterben. Da ist das auf keinen Fall. Ja, aber ich glaube, der hat sogar Corona gehabt, ja, so eine Kältung, nicht so ganz so schlimm, wie es bei manchen vielleicht auch sein konnte. Und ich habe gesagt, ich komme. Ja, könntest du am Freitag kommen? Es war Mittwoch. Und ich widerspreche ungern älteren Damen. Aber in dem Moment sagt der Herr zu mir innerlich, du gehst morgen früh dahin. Ich sage, Herr, das kann ich nicht machen. Sag morgen früh. Ich sage, liebe Schwester, ich möchte nicht unhöflich wirken, aber dürfte ich morgen früh kommen? Gerne. Ich sage, dann bin ich morgen da. Haben wir die Uhrzeit gemacht? Ich glaube, 9:30 oder so. Vater am Donnerstag früh hin, der Mann vom Tode gezeichnet und sein Gesicht von Angst gezeichnet und von Qual. Kennt ihr das? Sünde kann unheimlich hässlich machen, ja. Kann bedrückend. Man hat richtig gemerkt, der Mann ist so gebunden gewesen, ja. Ich habe gesagt, lieber Bruder, ich will mit dir gar nicht lange diskutieren. Ich will ehrlich zu dir sein. Du stehst vor den Toren der Ewigkeit. Das weiß ich, mein Junge. Ich sage, nicht viel Zeit verlieren. Wir beide beten jetzt. Möchtest du beten? Bitte. Und dann konnte er kaum sprechen. Ich sage, du, weißt du, der Herr, der versteht dich auch so. Ich bete mit dir zusammen. Und du sagst mir, was los ist. Und da haben wir beide gebetet. Nach dem Gebet liefen die Tränen und das Gesicht war ein anderes. Kennt ihr das, wenn die Last weg ist? Das Bild werde ich nie vergessen. Wisst ihr, was ich dann gemacht habe? Dann habe ich ihn umarmt und geküsst. Ich habe Corona, das interessiert mich doch nicht. Du bist mein Bruder. Und du kriegst von mir einen Kuss. Wenn ich jetzt rausgehe, ist das Gute, dass Jesus bei dir ist. Halte dich an ihn fest. Soll ich morgen wiederkommen? Würdest du das machen? Ich sage, ich komme. Ich bin rausgegangen. Die Uhr war ja kurz vor 11 so. Ja. Ich habe mein Handy ausgemacht, fahre zur Bibelstunde. Nach der Bibelstunde sehe ich 38 Anrufe von dieser Schwester. Ich sage, wow, da muss irgendwas sein. Ich rufe sie an. Sie sagt, Bruder, endlich erreiche ich dich. Ich sage, das tut mir leid, ich war in der Bibelstunde, ich musste mein Handy da ausmachen. Ich hoffe, dass ihr das auch macht in der Bibelstunde, Handy aus. Ja, das ist eine komische, das Ding da immer piept. Und dann sagt sie, er ist heimgegangen. Ich sage, wann? 1 Stunde, als du gegangen bist. Haben wir einen gewaltigen Gott?
Wäre ich Freitag hingefahren, wäre es vorbei. Und das möchte ich euch auch sagen. Unser Gott ist mitten in der Not da. Ich habe dann gesagt, dieser Anlass war, der, wo ich sagte, Wolfgang Nestvogel, ist mir völlig egal, wie dein Terminplaner aussieht, nächste Woche treffen wir uns. Gott, sind die alle gekommen, noch ein paar andere Gebrüder, und dann haben wir diesen Kreis ins Leben gerufen, um diesen Menschen zu helfen. Ich sage, das lasse ich nicht zu. Ich werde keinen Christen allein sterben lassen. Mein Gebet war während dieser Zeit, ich habe eine alte Mama, ja. Ich habe gesagt, Herr Jesus, wenn meine Mama was passiert im Krankenhaus und die lassen mich dann nicht rein, würde ich zum Attentäter. Ich bin ehrlich zu euch. Ich habe gesagt, Herr, entweder lässt du Mama nichts passieren oder du musst mich unterstützen im Gefängnis, weil das lasse ich nicht zu. Da breche ich ein, das ist mir völlig egal. Ich verkleide mich als Oberarzt. Das lasse ich nicht zu. Ich bin ehrlich zu euch. Ich sage, meine Mama lasse ich nicht, nie im Leben werde ich die alleine sterben lassen. Und Gott hat erhört, meine Mama ist nichts passiert. Aber wisst ihr, das ist eine Seite, aber wie viele Menschen sind einsam gestorben? Und das vergessen viele Christen. Machen so, als wenn nichts los gewesen wäre. Menschen sind elendig und die meisten in den Altenheimen sind nicht an Corona gestorben, glaubt mir das. Sie sind an einem zerbrochenen Herzen gestorben, weil ihre Menschen nicht da waren. Ich weiß, von was ich spreche. Ich habe sehr, sehr viele Seelsorger auch mit solchen Leuten zu tun. Als ich dann diesen Verein gegründet habe, also dieser ist ja kein Verein, sondern ACCH, da habe ich es auch öffentlich gemacht. Das kannst du nicht machen, du bist von staatlicher, du bist Sozialarbeiter an den Schulen und so, das ist mein Beruf, ja, Bildungsberater. Ich habe gesagt, das werde ich auf jeden Fall machen. Du verlierst den Job, ich sage, und? Ich war mit meiner Frau, wir haben zusammengesetzt, die Kinder dabei. Und ich sage, pass auf, der Vater hat jetzt was vor. Da haben die mich angeguckt. Und da habe ich gesagt, ich bin kein Held, bestimmt nicht. Leute, ich bin kein Held. Ich habe denen nur gesagt, pass auf. Ich werde jetzt das so und so und so machen an der Öffentlichkeit. Und es kann sein, dass Mama und ich den Job verlieren und ich in den Knast lande. Mein Vorteil von mir, ich bin über 20 Jahre in der Gefängnisseelsorge, ich kenne da ein paar Wärter ganz gut. Und deswegen habe ich so gedacht, so ganz schlimm kann es mich dann hoffentlich nicht treffen. Und dann habe ich das gemacht und dann kam der Schulleiter auf mich zu und sagt, Herr Rosenberg, wir müssen mal weiter miteinander sprechen. Ich wusste genau, was los ist. Ich sage, Sie müssen gar nicht mit dem heißen Brei tanzen, es geht um meine Stellung zu Corona. Ja. Ich sage, wo ist das Problem? Ich sage, wir leben noch in einer Demokratie, Sie haben Ihre Meinung, ich habe meine Meinung. Ja, aber Sie sind Angestellte der Behörde. Ich sage, stimmt nicht ganz, an erster Stelle bin ich Angestellte des Herrn. Die Behörde ist mein Zweitjob. Aber der Erstangestellte ist, und da bin ich unkündbar beim Herrn. Und ich habe noch nie gesehen, dass der Herr als Arbeitgeber jemand verhungern lässt. Also ich respektiere Sie als Schulleiter, aber nehmen Sie sich nicht so wichtig. Mein Gott, der ernährt mich, wenn ich nichts zu essen habe, der lässt Hähnchen, wollte ich schon sagen, der lässt Geflügel runter. Ja, das macht er auch heute noch. Der kann alles. Also was ist Ihr Problem? Ja, Sie müssen sich nur wissen, Sie haben eine Wahrnehmung. Ich sage, kommen Sie auf den Punkt. Passen Sie auf, wir machen das kurz und schmerzlos. Sie wollen mich kündigen. Machen Sie es. Nein, um Gottes Willen, ich will Sie nicht kündigen. Ja, ich sage, aber was wollen Sie denn? Sie müssen das da und so. Ich sage, es wird nicht passieren, also müssen Sie mich doch kündigen. Ach, Herr Rosenberg, seien Sie doch nicht so dickschädlich. Und ich sage, es hat mit dickschädlich nichts zu tun. Ich mache es einfach nicht. Okay. Dann habe ich immer jeden Tag gewartet, wann ruft die Schulbehörde an. Die hat bis heute nicht angerufen. Es ist genau, und dann kam noch jemand, wir hatten ein Projekt und in diesem Projekt ging es um Unterstützung und die haben schon durch die Blume gesagt, also wenn Sie ACCH weiter so öffentlich machen mit Ihrem Gesicht, dann Projekte vorbei. Und da habe ich so, okay, dann lassen Sie uns mal miteinander reden. Dann hat die mit mir eine Diskussion angefangen, ich habe Fragen gestellt, die konnten nicht eine Frage beantworten. Und ich sage, Sie haben Fakten. Ja, so wollte ich das auch nicht so intensiv führen, das Gespräch. Ich sage, Moment mal, Sie unterstellen mir irgendwelchen Sachen, jetzt kommen wir auf die Faktenlagen und Sie mäusern hier rum. Also was denn nun? Und ich habe es nicht gemacht. Und das Projekt ist bis heute da. Und deshalb ist etwas anderes passiert. Ich habe dann einen Anruf bekommen von einem Behördenmitarbeiter, der dann zu mir gesagt hat, weißt du eigentlich, dass du ein wahnsinniges Stein im Brett hast, ein wahnsinniges Stein im Brett bei der Behörde? Ich sage, ich? Ich bin der Verschwörer. Nee, du, die haben gesagt, wenn jemand in so einer Krise mit so einer Konsequenzen so klar bleibt, den kann ich vertrauen. Das hat Jesus gemacht, versteht ihr? Jesus dreht das Ding um.
Und der letzte Punkt, den ich sagen möchte, ist, manche Nöte und Schwierigkeiten und Gegenwinde und Krisen in unserem persönlichen Leben und der Welt lassen uns ja nicht kalt. Wir lesen in Lukas 21, 26, die Menschen sind voll lähmender Angst und Ungewissheit darüber, was mit der Welt noch passieren wird, denn sogar die Kräfte des Weltalls werden durcheinander geraten. Und also ich lebe nicht auf dem Berg Horeb, sondern ich lebe hier auf dieser Erde, ja, und mitten im Alltag. Und wenn man das alles mitbekommt, und ich habe Kinder und ich habe Enkelkinder, und ich weiß, was passiert. Ich weiß von der Schrift, das ist auch eschatologisch und so. Ich weiß alles, was auf uns zukommt. Aber wir sind ja auch noch Menschen und wir sind hier und leben das mit. Und wenn man sieht, wie fürchterlich, wisst ihr, ich möchte euch das so aufs Herz legen. Betet, betet, betet, betet, betet für unsere Kinder. Was in den Kitas und in den Schulen weitergeht, in den Kitas. Ich habe gedacht, der Teufel persönlich hat das pädagogische Konzept geschrieben. Das ist ja grauenhaft. Die Leute müssten reihenweise verhaftet werden für diese Anweisung. Vor 30 Jahren, wenn die zu Recht eingesperrt wurden. Also ich habe gesagt, wenn meine Enkelkinder mit diesem Zeug konfrontiert werden, dann lande ich im Knast, da bin ich mir ziemlich sicher. Also der Herr muss dann wieder eingreifen, weil das lasse ich nicht zu. Ich lasse nicht zu, dass meine Kinder verdorben werden mit einer Ethik und Moral, die Gottes Gebote von morgens bis abends mit Füßen tritt. Das werde ich nicht zulassen. Und wisst ihr, vielleicht hast du ja auch Warum-Fragen. Und manche sagen, die Frage darfst du nicht stellen. Wozu? Und so. Ich sage, da hat Jesus ein Problem gehabt. Weil Jesus hat Warum gesagt, nicht wozu. In meiner Bibel steht in Markus 15, 34, dass Jesus sagte, warum. Und wahrscheinlich hast du dir auch schon die Frage gestellt, Herr, warum bin ich so schwer krank? Ich darf das so sagen, es sind Menschen, die sind auch nicht gesund, das sehe ich, ja. Und vielleicht, ja, das ist so, ja, ich darf das so sagen. Und eigentlich müsste ich auch in so einem Rollstuhl sein, ja. Und warum ich das nicht bin, andere sind das. Man weiß es manchmal nicht. Herr, warum ist das so und so? Und manchmal denke ich mir, aber der ist noch ein junger Kerl, jetzt hat er so eine Krebserkrankung. Herr, kann das nicht jemand anders kriegen? Oder, ja, ich bin ehrlich zu euch. Wisst ihr, wie oft ich auf onkologischen Abteilung war? Kann ich nicht mehr zählen. Und wenn ich da reingehe, dann bricht immer wieder mein Herz. Ich sehe da kleine Kinder mit 5 Jahren an Leukämie, da könnte ich durchdrehen. Da gehe ich raus und könnte sagen, Herr Jesus, bitte mach das neue Reich, neue Himmel, neue Erde, bitte, ich flehe dich an, komm wieder. Und ich weiß nicht, vielleicht betest du, vielleicht ist dein Enkelkind oder dein Kind krank. Du betest und denkst, ob ich nun bete, ich bete mich tot. Ja? Und das wird immer schlechter. Schmerzen vielleicht, ja. Es gibt einige Menschen, die haben ständig Schmerzen. Ich weiß, von was ich spreche. Durch meine Erkrankung habe ich immer Krämpfe und so einen ganzen Kram. Und abends muss ich dann hoch Magnesium nehmen und andere Sachen und andere Tabletten und so. Ist nicht immer schön. Manche haben Familientragödien. Gibt es ja in der Bibel nicht, ne? Nee, da gab es keine Tragödien, das waren alles. Also bei Abraham gab es nie ein Problem. Jakob, seine Söhne waren vorbildlich, die haben sich nie gestritten und so. War richtig gut. Wisst ihr, das Schlimme ist, dass wir Christen oft so heuchlerisch sind und sagen, nee, das kommt bei mir nicht vor. Also hör mal, ich bin Pastor. Ja, das sind meist die Schlimmsten, wollte ich schon sagen. Aber wisst ihr, wir kochen alle nur mit Wasser. Wir kochen alle nur mit Wasser. Und wenn dein Kind eine Diagnose kriegt, Krebs, dann bist du genauso am Boden. Das Gute ist nur, dass du als Christ, du fällst in die Arme Jesu, nicht ins Bodenlose. Aber das sind Dinge, die uns doch bewegen. Und dann fragt man sich manchmal auch, Herr, wo bist du denn? Der Psalmist sagt das manchmal, sag mal, schläfst du? Habe ich mir gedacht, das erste Mal, wo ich die Bibel gelesen habe, habe ich gesagt, jetzt kommt die Rute oder Blitz vom Herrn. Oder so, ja? Das konnte ich aber nicht sehen. In meiner Bibel steht, ich weiß nicht, wie es in deiner Bibel steht, aber in meiner Bibel steht, schüttet euer Herz aus. Klage ihn das. Oder denkst du, dass Gott so schwach ist, dass er deine Argumente nicht abkann? Dann kennst du Gott nicht. Dann hast du einen Götze, aber dann hast du nicht den lebendigen Gott. Ja? Das möchte ich euch so mitgeben. Von Herzen mitgeben. Alles, was geschieht, hat der Herr in der Hand. In der Welt und auch in euren Leben. Gott segne euch. Amen.

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Das nächste Thema sind die Wechseljahre. Um besser die Thematik des Seminars zu verstehen, um besser dieses Anders zu verstehen, ist es auch mal gut, wenn wir uns in ein Thema reindenken, was uns alle betrifft, um den normalen, in Anführungszeichen, den normalen Ablauf in einen kleinen Abschnitt des menschlichen Lebens zu betrachten. Wir möchten die Physiologie etwa kennenlernen, die im menschlichen Körper abläuft bei den Wechseljahren. Und wir werden uns dabei in einen sehr, sehr dichten Wald begeben. Und wir werden auch nicht weit kommen. Und wir werden uns ganz schnell verlieren in diesem dichten Wald. Wir werden nur so die einige Spitzen sozusagen abmähen können, um das Verständnis zu erwerben, was eigentlich in unserem Körper alles abläuft. Wir werden vielleicht mitteilen können, so läuft's ab. Aber die Frage, warum läuft es so ab? So sind wir ganz schnell am Ende mit unseren Möglichkeiten. Und hier können wir nur mit dem Psalmist David einstimmen, der im Psalm 139 sagt: Ich danke dir dafür, dass ich erstaunlich und wunderbar gemacht bin. Und so die Wechseljahre als ein kleiner Abschnitt in unserem Leben. Sie merken schon, ein Abschnitt. Auch Mose spricht im Psalm 90 über das Leben, das uns gegeben ist. Und er sagt, unser Leben währet 70 Jahre. Und wenn es hochkommt, sind es 80. So haben wir auch viele andere Sinnbilder für Abschnitte in unserem Leben. Wir können zum Beispiel den Ablauf eines Tages hier mitnehmen. Da haben wir den Morgen, da haben wir Mittag, da haben wir Abend und Nacht. Und so ist auch unser Leben in Phasen eingeteilt. Wir haben erstmal die Geburt, dann ist die Kindheit, es kommt die Pubertät und die Jugendzeit rückt näher. Nachdem kommt das Erwachsensein. Nach dem Erwachsensein, nach der produktiven Phase des Menschen kommen die Wechseljahre, die als Übergangszeit betrachtet werden. Und danach kommt das Alter und das Sterben. So die Phasen. Und jede Phase dieser Entwicklung ist durch bestimmte Veränderungen im menschlichen Körper gekennzeichnet. Aber besonders ausgeprägt sind zwei Phasen. Das ist einmal die Phase der Pubertät und die Phase der Wechseljahren. Die Naturwissenschaftler, die haben sich schon länger damit beschäftigt, was wohl maßgebend sei für die unterschiedlichen Phasen. Warum sind die so unterschiedlich? Sind das die Gene, also die Erbschaft, die wir von unseren Eltern mitbekommen haben? Ist das die Umwelt, die auf uns einwirkt? Oder ist es beides zusammen? Und selten wird über die machtvolle Substanz Hormone gesprochen. Und auf diese machtvolle Substanz, die Substanz, die der Körper selbst ausarbeiten kann, wollen wir uns heute ganz kurz konzentrieren. Ich bin davon überzeugt, dass Hormone nicht nur unsere Gefühle, nicht nur unser Wachstum, nicht nur unser Denken und Handeln bestimmen, sondern dass sie sogar den Charakter bestimmen. Und das ist schon sehr, sehr tief gegriffen, wenn wir zumindest betonen, dass die Wissenschaftler. Damit sind wir schon bei dem Punkt Hormone als Steuermechanismen.
Es gibt sehr unterschiedliche Hormone im Körper, da werden wir dann noch später drauf eingehen. Aber sie bestimmen unser Wachstum, ob wir klein oder groß werden. Sie bestimmen unsere Geschlechtsreife, wenn der Zeitpunkt da ist, dass wir Kinder empfangen können und Kinder gebären können. Sie bestimmen unsere Gefühle, ob wir traurig sind, ob wir lustig sind, ob wir uns freuen, ob wir weinen, ob wir lieben, ob wir hassen. Ist in der Macht der Hormone. Sie bestimmen unser Denken und unser Handeln und den Charakter. Und vor allem, wo wir auch uns noch besonders darauf konzentrieren wollen, ist, dass die Hormone bestimmen auch die Veränderungen im Alter. Eine kaum vorstellbare, komplexe Reaktion, die im Körper abläuft, und das alles gesteuert von Hormonen. Und da sind wir wieder bei dem Psalmist, der sich ausdrückt: Ich danke dir dafür, dass ich erstaunlich und wunderbar gemacht bin. Wunderbar sind deine Werke und meine Seele erkennt das wohl. Psalm 139. Wenn wir uns kurz in der Anatomie begeben des menschlichen Körpers, was die Hormone jetzt auch betrifft, so müssen wir bedenken, dass unser Körper ungefähr von 100 Billionen Zellen zusammengesetzt ist. Und wenn man diese Zellen aneinander reihen würde, so kann man 50 Mal den Äquator umrunden. Das ist eine riesige Masse, das ist eine Strecke und jede Zelle muss versorgt werden. Mit Blut, mit Sauerstoff, sie muss wissen, was sie tun muss. Und da sind die Hormone nicht mit unbeteiligt. Wir haben 1 Million chemischen Reaktionen, die im menschlichen Körper jede Sekunde ablaufen. Jede Sekunde 1 Million chemische Reaktionen. Wer sie gezählt hat, fragt nicht zu weit. Aber Werner Gitt beschreibt das auch in seinen Büchern. Faszination Mensch, da kann man auch vieles nachlesen, wie erstaunlich unser Körper aufgebaut ist. Und diese ganze Reaktion, die ständig im Körper vorgehen, die laufen ja auch ohne Chaos ab. Da sind keine Störungen, alles ist harmonisch gesteuert. Ab einer bestimmten Lebensphase eines älter werdenden Menschen spricht man dann auch von den Wechseljahren. Und die sind halt gekennzeichnet durch vielseitige Umstellungen. Und weil es überwiegend ein Frauenschicksal ist, wird auch in der Literatur überwiegend die Thematik auf Frauen bezogen. Wobei die Männer sehr oft zu kurz kommen. Bei denen kommt es auch vor, dass sie in die Wechseljahre kommen. Die Definition der Wechseljahre ist sehr, sehr unterschiedlich. Man kann da viele finden in allen möglichen Quellen. Das Klimakterium wird auch als Wechseljahre bezeichnet. Und es ist eigentlich ein kritischer Zeitpunkt im Leben und bezeichnet bei der Frau die Jahre der hormonellen Umstellung. Vor und nach der Menopause. Wir haben sehr viele Fremdwörter. Menopause ist auch ein Zeitpunkt, wo keine Regelblutungen mehr vorhanden sind. Aber da kommen wir auch noch ein bisschen später drauf zu sprechen. Der Übergang von der reproduktiven Phase zu einer postmenopausalen Phase. Das ist so eine Definition, die man auch bei Wikipedia findet, aber auch in anderen Quellen. Also es ist eine Zeit, die Zeit, wo diese Regelmäßigkeit der monatlichen Blutungen bei einer Frau nicht mehr vorgegeben ist. Die Regelmäßigkeit ist nicht mehr gegeben. Also eine Übergangsphase von der reproduktiven Zeit bis zum Erlöschen
der ovarialen Funktion bei einer Frau. Das heißt, wenn die Eierstöcke der Frau nicht mehr die Hormone produzieren und der bestimmte Zyklus gestört wird und die Frau nicht mehr in der Lage ist, schwanger zu werden und Kinder zu gebären. Beginn der Wechseljahre. Zuerst das Klimakterium oder die Wechseljahre führen sehr oft zu allen möglichen Beschwerden. Aber vor allem, habe ich schon erwähnt, kommt es zu Schwankungen im Menstruationszyklus. Also die Regelblutungen sind nicht mehr regelmäßig. Bei vielen Frauen gibt es da sehr unterschiedliche Bilder für. Bei einigen Frauen sind die sehr stark, die Regelblutungen, bei den anderen umgekehrt sehr wenig. Auch der Zeitabstand wird sehr unterschiedlich sein. Bei vielen dauert er länger wie normal 20, 23 Tage. Bei den anderen ist er dann verkürzt. Und diese unterschiedliche Verhältnisse bei den Regelblutungen hängen damit zusammen, dass ein bestimmtes Hormon sich stark verändert, und das ist das Östrogen. Das Wort wird auch häufig fallen, die Östrogene. Das sind die weiblichen Geschlechtshormone, und wenn die sich verändern oder mangelhaft in Erscheinung treten, so kommt es dann zu bestimmten Veränderungen. Beginn der Wechseljahre ist in der Regel zwischen 40 und 50 Jahre. Eher neigt sich die Tendenz dazu, dass die Wechseljahre eher bei 50 Jahren heutzutage anfangen. Es gibt aber auch viele Frauen, bei denen es mit 45 Jahren dann soweit ist. Und da müssen wir uns noch ein paar Begriffe versuchen reinzudenken. Einmal ist das die Prämenopause. Das ist der Zeitraum zwischen dem 40. Lebensjahr und dem Auftreten von Unregelmäßigkeit in den Regelblutungen. Zwischen 40 und 45 fängt es dann schon mal an bei einer Frau, dass da Unregelmäßigkeiten auftreten. Das ist die Prämenopause. Dann kommt die Menopause. Das ist der Zeitpunkt, ab dem keine Blutungen mehr vorhanden sind. Wobei hier muss man sagen, zählt erstmal dann die Menopause, wenn ein Jahr keine Regelblutungen mehr vorhanden sind. Perimenopause, das ist so ein Sammelbegriff, wo auch der Zeitraum zwischen der Prä- und Postmenopause mit eingeschlossen ist. Und er dauert ungefähr so 1 bis 2 Jahre und dreht sich alles rund um die letzte Periode. Und so ist das also, wenn das Ganze erstmal losgeht mit 45 Jahren und dann ein ganzes Jahr die Unregelmäßigkeiten in den Blutungen vorkommen und dann noch ein ganzes Jahr nach der letzten Blutung, bis man dann auch sagen kann, ja, ich bin jetzt in der Menopause, weil ein ganzes Jahr habe ich keine Blutungen mehr gehabt. Dieser Zeitraum wird als Perimenopause benannt. Und dann die Postmenopause, das ist eben die Zeit, wo man mit Sicherheit sagen kann, jetzt ist es soweit, ich habe keine Regelblutungen mehr innerhalb der letzten 12 Monate gehabt, also bin ich jetzt in der Menopause, und ab dem Zeitpunkt beginnt dann die Postmenopause. Es gibt noch das Klimakterium Präcox, wo die Frauen, die unter 40 Jahren schon ihre Wechseljahre bekommen. Das sind aber seltene Fälle, etwa 1% aller Frauen bekommen oder kommen in die Wechseljahren, wo sie noch nicht 40 Jahre alt sind. Und dann gibt's noch die späte Menopause, wo Frauen 55 Jahre alt werden, bevor sie in die Wechseljahre reinkommen. Und das sind, wie gesagt, wieder Ausnahmen. Die Anatomie und Physiologie des Hormonsystems, um das Ganze vielleicht ein bisschen besser zu verstehen. Rund 150 Botenstoffe als Hormone bekannt, sind heutzutage in der Wissenschaft bekannt. Vermutlich gibt es noch viel, viel mehr. Denn immer wieder werden neue Substanzen entdeckt, die aktiv im Körper agieren. Und erzeugt werden die
Hormone in den Drüsen der inneren Sekretion. Die Drüsen der inneren Sekretion sind einmal das Gehirn, da haben wir den Hypothalamus und die Hypophyse. Und dann haben wir die Bauchspeicheldrüse, wir haben die Schilddrüse. Und für die Geschlechtlichkeit sind da die Geschlechtshormone, die bei der Frau in den Eierstöcken und bei den Männern in den Hoden ausgearbeitet werden. Vergessen habe ich den Thymus, der ist nicht so gut bekannt, bei den Kinderärzten vielleicht ein bisschen mehr. Und nicht erwähnt habe ich die Nebenniere. Das ist eine ganz wichtige Substanz, sehr, sehr bekannt für Erhaltung unseres Kreislaufes und so weiter. Adrenalin und Noradrenalin ist einer der wichtigsten Hormone, der ist zuständig für den Kreislauf, wie ich schon erwähnt habe, wird in der Nebenniere ausgearbeitet. Und das ist ein Hormon, wenn man sich es ganz grob vorstellen will, vorgesehen für eine Verteidigung oder für die Flucht. Wenn wir in eine Stresssituation kommen, so wird von der Nebenniere viel Adrenalin ausgeworfen und dann regt es unseren Kreislauf massiv an und wir sind dann eben bereit, uns zu verteidigen oder zu fliehen oder auch andere positive Stresssituationen oder auch negative. Einfach, er bringt das Adrenalin und Noradrenalin bringen den Körper sozusagen auf Hochleistungsniveau. Das Insulin wird in der Bauchspeicheldrüse erstellt und das Insulin steuert halt unsere Zuckerverarbeitung. Melatonin ist ein Hormon, der uns den Signal erteilt, ein bisschen zur Ruhe kommen. Es ist abends, wir müssen jetzt schlafen gehen. Und das ist ein Hormon, was unseren ganzen Stoffwechsel ein bisschen auf Sparflamme herstellt. Dann haben wir Wachstumhormone, Renin und Angiotensin, Cortison und Cortisol. Da werde ich jetzt nicht lange Zeit verschwenden, um das zu erklären. Wichtig ist für uns noch, sind noch die Geschlechtshormone. Das sind die Östrogene, da haben wir ungefähr 30 Hormone, die unter diese Rubrik fallen. Aber die wichtigsten sind Estradiol, Estron und Estriol und das Testosteron bei den Männern. Diese Hormone sind dafür zuständig, unsere Geschlechtlichkeit, unsere Unterschiede zwischen Mann und Frau richtig auszuzeichnen. Wie funktioniert oder wie geht das, dass die Hormone bei so einer Anzahl von Zellen die richtige Zelle finden können? Wie schaffen die das, auch bei etwa 100.000 Kilometer von Blutbahnen die richtige Zelle zu finden? Und schon sind wir da bei dem Mechanismus der Wirksamkeit oder beim Mechanismus der Steuerung. Unsere Hormone werden in den eigenen Organen ausgebildet, ausgeschüttet. Die Transportwege sind die Gefäße und das Zielobjekt ist die Zelle. Es gibt ein sogenanntes Schlüssel-Schloss-Prinzip. Jede Zelle ist für eine bestimmte Aufgabe gedacht und hat dementsprechend bestimmte Rezeptoren. Wir müssen uns das wie Antennen vorstellen, die stehen und auf Lauerbereitschaft, wenn irgendwas vorbeikommt, irgendein Molekül von irgendeinem Hormon oder eine andere Substanz, so sind sie bereit, dieses aufzufangen, sobald die Konstruktion stimmt. Und so ist dieser Mechanismus der Wirkung von den Hormonen eben mit dem Schlüssel-Schloss-Prinzip verglichen. Das heißt, wenn das Hormon wie ein Schlüssel in den Rezeptor, das wie ein Schloss dasteht, wenn dieser Schlüssel in dieses Schloss reinpasst, dann funkt es und dann kommt es zu einer bestimmten Reaktion. Ich möchte noch ganz kurz auf die Pubertät stehen bleiben.
Die Pubertät könnte man auch bezeichnen als die erste Wechseljahre. Die wir hier im Saal sitzen, sind höchstwahrscheinlich zu 99% durch die Pubertät gegangen und wissen, dass da gravierende Veränderungen stattgefunden haben. Diese Veränderungen sind nur dann möglich, wenn unsere Geschlechtshormone ansteigen. Die Produktion wird gesteigert in den Drüsen der inneren Sekretion und bei den Frauen zum Beispiel der Östrogenproduktion steigt sehr stark an. Wie ich schon erwähnt habe, ungefähr 30 Hormonen sind zuständig für die Geschlechtsentwicklung. Aber insgesamt sind die Östrogene so die führenden Hormone, die am meisten dazu beitragen. Und sie führen dazu, dass die ganze körperliche Entwicklung eine bestimmte Richtung einschlägt. Es kommt bei einem Mädchen dazu, dass die Brust fängt an zu wachsen. Es kommt dazu, dass eine bestimmte Form der Körper annimmt, dass das Becken etwa breiter wird. Es kommt dazu, dass die Regelblutungen sich einstellen. Erstmal zögerlich, aber dann mit der Zeit jeden Monat pünktlich. Ein Mädchen wächst an zu einer Frau und mit der körperlichen und geschlechtlichen Reife ungefähr zum 16. Lebensjahr ist ein Mädchen oder eine Frau soweit bereit, auch schwanger zu werden durch ihren Hormonhaushalt. Es kommt aber auch zu anderen Veränderungen. Es kommt dazu, dass bei vielen Akne aufkommt, diese Pickel, die wir alle so nicht lieben. Es kommt dazu, dass auch die Haut sich verändert. Sie wird prall, sie wird glatt, aber manchmal auch ein bisschen fettig. Besonders ist dann das Ganze auch an den Haaren zu merken. Stören die Mädchen sich sehr stark dran, dass sie fettige Haare bekommen. Dabei sind das alles Veränderungen, die sozusagen mit dieser Umstellung, diesen Umschwung ganz normal sind. Die gehören halt dazu. Es kommt auch dazu, dass wir sehr stark in unserem Gefühlsleben Veränderungen vermerken oder spüren. Frauen, auch Männer, sind da sehr schnell labil in ihren Gefühlen. Und mehr ist das bei Mädchen zu sehen. Sie sind schnell verletzlich, sie weinen schnell, sind aber auch sehr schnell wieder emotional sehr hoch. Das sind alles Veränderungen, die durch die Geschlechtshormone verursacht werden. Noch vielleicht eine Kleinigkeit. Dadurch, dass der Regelkreislauf entstanden ist, die Regelblutungen da sind, sind die Voraussetzungen geschafft, schwanger zu werden, möchte ich noch mal erwähnen, welche Sicherheit auch der Schöpfer an uns reingelegt hat, um Kinder zu bekommen, um schwanger zu werden. Und nämlich ist es so, dass bei der Geburt ungefähr 1,5 Millionen Follikel angelegt werden, die später zu einer Schwangerschaft führen können. Also Eizellen, die später zu Eizellen anreifen. 1,5 Millionen Follikel. Bis zur Pubertät gehen ganz viele kaputt und es bleiben noch 500.000. Von diesen 500.000 angelegten Follikeln reifen noch 500 aus, die dann platzen und als Eizelle zur Befruchtung zur Verfügung stehen und dann für eine Schwangerschaft sozusagen sorgen. Wenn wir da ein bisschen rechnen, so finden wir raus, dass hier eine Sicherheit, eine 3000-fache Sicherheit gegeben ist bei einer Frau, was die Möglichkeit einer Schwangerschaft zu haben gibt. Aber zurück zu den Wechseljahren. Was passiert
bei uns in den Wechseljahren. Zunächst ist es so, dass die Hypophyse, die sich im Gehirn befindet, sie hat ein Steuerungshormon, FSH und LH. FSH, das ist das follikelstimulierende Hormon. Es wird ausgeschüttet, damit wird das Kommando erteilt, die Follikeln sollen reifen und dann auch sozusagen platzen, um eine Schwangerschaft zu ermöglichen. Dieser Vorgang, der ist nicht mehr so extrem und demnach wird in den Eierstöcken auch weniger Geschlechtshormon Östrogen ausgearbeitet. Das führt dann eben dazu, dass die Follikeln auch nicht mehr so schnell reif werden, sie platzen nicht mehr und die Schwangerschaft ist nicht möglich. Wenn ein Follikel nicht zustande kommt, nicht platzt, dann bildet sich auch kein Gelbkörper. Denn an dieser Stelle, wo der Follikel zu Hause ist, da ist eine Stelle, wo sich ein Hormon produziert, der zuständig dafür ist, die Schleimhaut der Gebärmutter aufzubauen. Und wenn die Schleimhaut der Gebärmutter nicht aufgebaut ist, so kann sich eine befruchtete Eizelle auch nicht einnesteln. Und so ist auch auf diesem Wege, also bei nicht vorbereiteter Schleimhaut der Gebärmutter, ist auf diesem Wege keine Schwangerschaft mehr möglich. Also das ist das Ausbleiben der Gelbkörperbildung und dadurch verminderte Östrogenproduktion, unregelmäßige Zyklusblutungen und schon sind wir in der Menopause. Die Zeit der Wechseljahre beträgt ungefähr 10 bis 15 Jahre. Und nach der Zeit der Wechseljahre kommt das Alter, was heutzutage auch noch eine etwa längere Zeit als früher ist. Heutzutage sagt man, dass nach den Wechseljahren hat man noch 30 Jahre Zeit, um alt zu werden. Das ist eine lange Zeit, wenn man rechnerisch dabei ist, das auszurechnen, dann kann man mit 45 Jahren, wenn die Wechseljahre anbrechen, 10 Jahre drauf, ist man 55, nochmal 30 drauf, sind dann 85. Ja, 85 Jahre wird heutzutage, so meint ja einer. Also liegen wir da ziemlich richtig. Und somit sind die Wechseljahre als Mitte des Lebens bezeichnet. Wo man früher sagen würde, ich bin in den Wechseljahren, ich bin alt. Das kann man heutzutage sagen. Wir sind in der Mitte des Lebens. Welche Beschwerden bringen die Wechseljahre mit sich? Wenn wir von Beschwerden sprechen, möchte ich betonen, dass die sehr heftig werden können bei Frauen, nicht bei allen. Aber sie als Krankheit zu bezeichnen, wäre grundlegend falsch. Wir betrachten hier das klimakterische Syndrom, das einige Beschwerden beinhaltet. Einmal ist das das Ausbleiben der Zyklusblutungen, wenn man das als Beschwerde betrachten kann. Dann kommt es zu Hitzewallungen, werden wir später noch drauf eingehen, Schweißausbrüche. Durch diese Hitzewallungen und Schweißausbrüche und viele andere Faktoren kann es auch zu Schlafstörungen kommen. Stimmungsschwankungen sind häufig da und Alterserscheinungen von der Haut und von der Schleimhaut. Die Haut wird sehr dünn, verletzlich, nicht mehr so prall, sehr faltig. Die Schleimhaut trocknet aus und die Schleimhaut der Augen, die Schleimhaut der Nase, der Atemwege und besonders bei Frauen die Schleimhaut der Scheide, weil da sehr viele Rezeptoren, also diese Antennen,
von den Hormonen vorhanden, von den Zellen vorhanden sind, die auf Hormone reagieren, ist die ein bisschen mehr betroffen als die andere Schleimhäute. Ungefähr ein Drittel aller Frauen haben keine Beschwerden. Ein Drittel aller Frauen haben mäßige oder leichte Beschwerden. Und ein Drittel aller Frauen haben ausgeprägte Beschwerden, was diese hier betrifft. Nochmal ganz kurz zu den Zyklusveränderungen. Wir müssen jetzt hier noch einmal einfach zur Information über die Regelblutungen. Es sind so bestimmte Bezeichnungen von Regelblutungen. Eine sehr schwache Regelblutung bezeichnet man als Hypomenorrhoe, eine sehr starke als Hypermenorrhoe, dann die verlängerte Zyklus als Menorrhagie, aber das nur so am Rande. Die Hitzewallungen sind so Beschwerden, die fast jede Frau erlebt in den Wechseljahren. Und es ist ein plötzlich auftretendes Kribbeln im Bereich der Brust. Und das steigt dann zum Kopf hoch. Es kommt zu massiven Erweiterungen der Gefäße in der Haut. Man kriegt ein knallrotes Gesicht. Und es kommt zum Schweißausbruch. Und vielleicht auch so ein bisschen das Gefühl, dass Luftnot da ist. Dann kommt ein leichtes Frösteln und somit ist diese Hitzewelle dann wieder vorbei. Die Hitzewallungen, die können sehr selten auftreten, können aber auch bis 50 Mal am Tag auftreten. Die Häufigkeit oder auch die Heftigkeit unserer Beschwerden überhaupt, aber auch der Hitzewallungen, hängt nicht so sehr damit zusammen, wie wenig Hormone wir haben, sondern hängt mehr damit zusammen, wie stark die Schwankungen sind. Der Hormonspiegel, der ändert sich sehr, sehr häufig im Körper. Und wenn diese Schwankungen von hoch bis tief unten sehr ausgeprägt sind, haben wir auch heftige Erscheinungsbilder. Wenn die Schwankungen nicht so extrem sind, so haben wir auch weniger Probleme oder weniger Beschwerden. Was kann ich tun, wenn ich diese Hitzewallungen, die zu solchen Beschwerden führen, ausgeprägt habe? So gibt es da unterschiedliche Empfehlungen, angefangen von frischer Luft. Aber wenn es 50 Mal am Tag vorkommt, dann ist es mit der frischen Luft so nicht so ganz einfach. Kleidung nach Zwiebelprinzip wird das beschrieben, also dass man dann ganz schnell mal was ausziehen kann, wenn es gerade soweit ist. Und wenn man dann anfängt zu frösteln, dass man sich auch schnell wieder anziehen kann. Also entsprechende Kleidung. Aber was heutzutage auch immer häufiger empfohlen wird, ist die Hormonersatztherapie. Da gibt es noch ein ziemlich großes Durcheinander, was alle möglichen Gesellschaften in der Medizin empfehlen. Aber wir kommen ein bisschen später nochmal auf die Hormonersatztherapie zu sprechen. Welche Auswirkungen haben die Wechseljahre auf die Haut?

und sieht sehr schön aus. In den Wechseljahren, wo der Östrogenspiegel stark sinkt, verliert das Kollagen diese Elastizität und diese Möglichkeit, Wasser zu binden. Insofern bekommen wir sehr, sehr faltige Haut. Die Haut wird dünn, wird verletzbar. Und genau das Gleiche passiert auch bei uns in den Schleimhäuten. Das habe ich schon vorher erwähnt. Und die vorbeugenden Maßnahmen sind hier halt ausreichende Flüssigkeitszufuhr, insofern die Herzleistung und Nierenleistung das erlauben. Dann Wind- und Sonnenschutz mehr, also Wind mehr meiden, Sonne mehr meiden, damit die Haut nicht noch mehr austrocknet. Pflegecremen sind angesagt und für Frauen eben Hormonzäpfchen oder auch Salben, die man einführen kann, die eine lokale Wirkung haben und dadurch ihre Nebenwirkungen nicht so stark auftreten. Ein ganz wichtiges Thema ist die Harninkontinenz. Da ist es so, dass ein Viertel aller Frauen zwischen 45 und 65 Jahren an Harninkontinenz leiden. Und wenn man älter wird, bis 80 Jahre, da haben weit über die Hälfte aller Frauen Harninkontinenz. Das heißt, sie können das Wasser in der Blase nicht halten, besonders bei Anstrengungen, beim Treppensteigen, beim Husten, beim Niesen. Und das ist natürlich sehr belastend für eine Frau. Und warum kommt es dazu? Wissenschaftler haben erwiesen, besonders die Gesellschaft für Urologie, die schreiben in ihren Veröffentlichungen, dass die Östrogene dafür zuständig sind, die Empfindlichkeit der Schleimhaut in der Blase runterzudrücken. Und wenn die Östrogene jetzt Mangelware sind, so steigert sich die Empfindlichkeit der Schleimhaut in der Blase und die giftige Substanzen im Urin, die reizen die Blase. Und so haben wir einen ständigen Drang, auf Toilette laufen zu müssen, obwohl da nicht allzu viel drin ist. Andersrum ist das so, die Östrogene, die sind dafür zuständig, dass eine bestimmte Bakterienzusammensetzung sich in der Scheide befindet. Der pH-Wert wird gedrückt, der fällt runter und es siedeln sich andere Bakterien an, die vielleicht schädlich sind für den Körper. Und dazu kommt auch noch, dass der Schließmuskel in der Blase durch Verlust von viel Wasser, haben wir ja schon erklärt, dass das Kollagen das Wasser nicht mehr halten kann. Durch den Verlust vom Wasser schwächelt er. Die Kraft ist nicht mehr da, um richtig gut zu schließen. Insofern kann der Urin aus der Blase rausgehen, aber gleichzeitig auch die Bakterien durch diesen nicht gut geschlossenen Schließmuskel nach oben migrieren und somit auch Blasenentzündungen hervorrufen. Die Besonderheiten einer weiblichen Anatomie, die tragen natürlich auch dazu bei, dass die Harninkontinenz entsteht. Und das ist das breite Becken, wird ein bisschen durch auch Schwangerschaften erschlafft und führt dazu, dass die Blase und die Gebärmutter so sich ein bisschen nach unten begeben und dadurch verschiebt sich die normale Anatomie und führt dann dazu. Die Behandlung dieser Inkontinenz ist eben, es gibt bestimmte gymnastische Übungen, die dazu führen können, den Beckenboden zu stärken und dadurch auch die Harninkontinenz etwa zu beheben. Man kann auch eine operative Korrektur durchführen, gibt es heute auch. Eine Beckenbodenplastik sagt man dazu, also da werden bestimmte Vorgänge durchgeführt, um das Ganze zu stärken und die Hormonersatztherapie. Hier wiederum unterschiedliche Angaben.

Und die Urologen empfehlen allerdings, dass man es ruhig machen soll, um diese viele Blasenentzündungen zu vermeiden und um dann auch den Schließmuskel dadurch zu stärken und die Harninkontinenz dadurch auch etwa zu mildern. Ein weiteres Thema sind die Wirkungen von Östrogenen auf den Knochen. Dazu, Knochen ist keine tote Substanz, sondern Knochen entwickelt sich genauso wie alle anderen Geweben auch. Er nimmt zu bis zum 35. Lebensjahr und danach kommt es langsam zum Verlust der Knochensubstanz, ungefähr 1 bis 1,5% im Jahr. Man muss hier auch erwähnen, dass die Östrogene wesentlich dazu beitragen, dass die Knochensubstanz aufgebaut wird. Und das ist besonders in der Zeit der Pubertät. Da haben wir auch dieses Phänomen, besonders bei Männern, dass die dann irgendwann mal mit 14 Jahren ganz schnell einen Schub des Wachstums kriegen. Und da sind die Östrogene nicht mit unbeteiligt. Also Östrogene wirken sehr positiv auf den Knochenaufbau. Und wenn wir in die Zeiten kommen, wo das Östrogen zu wenig da ist oder weniger wird, so kommt es auch dazu, dass der Knochen sich abbaut. Dabei jetzt zu erwähnen oder zu betonen, dass der Knochenabbau oder die Osteoporose ein Schicksal der Wechseljahre ist, ist falsch. Viele Faktoren wirken hier zusammen mit. Dazu gehören Belastungen, Bewegung, dazu gehören auch Stoffwechselveränderungen, dazu gehört Sonnenlicht, weil Sonnenlicht zuständig dafür ist, dass wir Vitamin D aufbauen. Und Vitamin D ist eben zuständig, dass wir Kalzium verstoffwechseln können. Und so gibt es viele andere Möglichkeiten oder viele andere Faktoren, die auf die Osteoporose einwirken. Wie kann man gegenwirken? Gegenwirken kann man, indem man viel Bewegung, Belastung auf die Knochen ausübt, Sonne und Vitamin D2. Wenn möglich weniger Cortison, denn Cortison wirkt schädlich auf den Knochen. Und schwerwiegende Erkrankungen versuchen, möglichst schnell im Griff zu bekommen. Die Auswirkungen auf die Psyche. Wir merken, dass die Wechseljahre sehr oft mit psychischen Problemen in Betracht gebracht werden, dass viele Frauen, aber auch Männer psychische Probleme entwickeln. Sie werden sehr labil, sie sind schnell verletzbar, sie kommen schnell ins Weinen und. Eins muss man betonen, die psychischen Probleme oder die depressive Verstimmungen, in die sehr oft die psychische Probleme münden. Die depressive Verstimmungen, Depressionen sind in den Wechseljahren nicht häufiger als in anderen Lebensabschnitten. Insofern die psychische Probleme genauso behandeln wie auch in anderen Lebensabschnitten, sei es jetzt versuchen, in eine Seelsorge zu gehen und da die Hilfe zu bekommen, was sehr oft auch sehr, sehr hilfreich ist. Nicht vergessen darf man natürlich die zweite Schiene, dass es auch manchmal Probleme gibt, die man mit Medikamenten behandeln kann. Es gibt die sogenannte Phytoöstrogene. Die Phytoöstrogene, das sind so pflanzliche Mittel, die so eine ähnliche Struktur haben wie die Hormone. Und die docken sich manchmal an den Rezeptoren an und können so eine hormonähnliche Wirkung zeigen. Die kann man benutzen. Es kann aber auch sein, dass sie dann umgekehrt die wenige Hormone, die noch verblieben sind im Körper, die den Zugang blockieren, weil sie diesen Rezeptor blockiert haben. Insofern kann es dann auch mal eine noch schlimmere Situation hervorrufen, aber
bekannt sind diese Isoflavone, diese Phytoöstrogene in den Sojabohnen und in Leinsamen. Das kann man benutzen, so wie auch Johanniskraut, diese Heilpflanze, die wirkt auch ein bisschen ja aufhellend auf die Stimmung. Was ich noch erwähnen möchte, ist die Hormonersatztherapie. Da ist es ja so, dass wir, bevor wir das überhaupt anwenden, uns immer wieder mit jemandem konsultieren. Besonders ist das der Gynäkologe. Und da kommt immer die Frage, wie gefährlich ist das, wie schädlich ist das? Weil es ist bekannt, dass es eine Wirkung auf den Kreislauf bringen kann, die Hormonersatztherapie. Es ist bekannt, dass die auch das Thromboserisiko erhöhen können. Und es ist bekannt, dass die Erkrankungen an Brustkrebs dadurch sich steigern können. Nun ist das so, dass die Amerikaner eine Studie 1992 und 2002 durchgeführt haben, in denen sie diese Nebenwirkungen von Hormontherapie gezeigt haben. Und nach dieser Studie richten sich heutzutage sehr viele Gynäkologen und auch Urologen. Und insofern ist hier die Ansage, Hormontherapie durchzuführen, eher negativ. Was positiv befürwortet wird, ist die lokale Anwendung bei Frauen, die zum Beispiel eine sehr trockene Schleimhaut haben. Die Deutsche Gesellschaft für Endokrinologie, die eben diese Drüsen der inneren Sekretion erforschen und die Wirkung der Hormone auf den Körper, die sind da aber ganz anderer Meinung. Die schreiben, dass eine maßgeschneiderte Hormontherapie eher von Nutzen ist und dass die Gefahr einer Krebserkrankung eigentlich nur sehr, sehr selten ist. Und sie meinen, dass diese amerikanischen Studien die Krebsuntersuchungen viel zu weit nach hinten im Alter geschoben haben, dass sie Krebsuntersuchungen bei 70-, 80-jährigen Frauen durchgeführt haben. Und dadurch ist das Ergebnis eigentlich nicht ganz korrekt. Die neue Auswertung hat Dänemark unternommen und die haben eben herausgefunden, wenn Frauen Hormonersatztherapie anwenden bei starken Beschwerden, wenn die das anwenden, dann, und diese Frauen mit 50, 60 Jahren, wo die Wechseljahren fast vorbei sind, da Untersuchungen durchführen, da gibt es kaum Frauen, die eine Krebserkrankung vorweisen können. Insofern ist das von denen eben empfohlen, eine dosierte, maßgeschneiderte Hormontherapie, die man heutzutage auf der Haut auftragen kann, nicht länger als 5 Jahren, empfehlen die bei Patienten, die schwere Beschwerden haben, in den Wechseljahren durchzuführen. Nun, ein paar Sätze noch für die Wechseljahre des Mannes. Auch die Männer sind betroffen. Männer sind in der Regel nicht so stark betroffen. Bei denen gibt es auch die ersten Wechseljahre wie in der Pubertät. Und da ist das mit Testosteron verbunden. Und die Wechseljahre bei Männern kommen in der Regel ein bisschen später, da sind die mit 50 bis 60 Jahren. Aber die Erscheinung, die Wechseljahre bei Männern, ist nicht so extrem. Die Beschwerden beziehen sich eher darauf, dass sie ein bisschen Übergewicht haben, dass ihre Muskelkraft ein bisschen nachlässt, die Potenz lässt nach. Und es kommt auch sehr oft mal zu Schlafstörungen. Diese Veränderungen, sowie auch in der Gefühlswelt, die Reizbarkeit und die Neigung zu Aggressionen, die sind auch genauso zu behandeln wie auch die Beschwerden bei Frauen, nur mit dem Unterschied, dass hier die Hormonersatztherapie sich mehr auf Testosteron bezieht und die anderen Mittel genau die gleichen sind. Wichtig ist auch zu betonen, dass die Männer in den Wechseljahren sehr stark an ihren Partner gebunden sind
Und das sollten die Frauen auch wissen, dass die Männer in der Regel weniger sprechen, aber vielleicht auch nicht so direkt ihre Gefühle zeigen. Aber besonders in den Wechseljahren ist diese Beziehung, wird die nochmal sehr, sehr deutlich, kommt die nochmal sehr deutlich zu tragen. Und Männer, wenn die in die Wechseljahre kommen und da auch mal Potenzstörungen haben, gehen auch mal zu irgendeinem Hausarzt oder zu einem Urologen, was ja auch korrekt ist, um potenzsteigernde Mittel zu bekommen. Was nicht korrekt ist, wenn sie das einfach so vom Freund oder von irgendeinem Bekannten beziehen, denn die haben massive Nebenwirkungen, das sollte man wissen. Und da, wenn es dann zu diesen Erscheinungen kommen sollte, dann ist ein ärztlicher Rat hier sehr, sehr sinnvoll. Und Fazit des Vortrages: Die Wechseljahre sind ein turbulentes Lebensabschnitt. Der Ablauf ist gekennzeichnet durch erhebliche Veränderungen in unserem Körper, Freude, Enttäuschungen, Sorgen, auch Hoffnung, schlaflose Nächte und Verstimmungen sind oft die unermüdliche Begleiter. Es ist eine Zeit des Umbruchs und der Nachdenklichkeit, eine Zeit des Fruchtbarkeitsverlustes, aber auch eine Zeit der Reife. Und der Zenit des Lebens ist überschritten. Es kommt das Alter dazu und weiter folgt das Sterben. Möge unser Wunsch sein, dass wir unsere Zeit sinnvoll und erfüllt verbringen, dass unsere Mühe sich lohnt und Früchte trägt. Und Mose spricht im Psalm 90, Herr, lehre uns bedenken, dass wir sterben müssen, auch dass wir klug werden. Amen.

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0: Es ist 11 Uhr.
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2: Was ist Leben? Wir werden in den kommenden Minuten diese Frage ziemlich pragmatisch, naturwissenschaftlich und nicht zunächst philosophisch angehen. Philosophisch müsste man vermutlich, wenn man ganz ehrlich ist, zu dieser Frage einfach schweigen. Weil, wir werden das auch im Laufe der Ausführungen feststellen, nur sehr wenig zum Kern dieser Frage sagen können. Aber der Untertitel macht das ja schon ein wenig deutlich. Einfache Zellen aus dem Labor. Wie ist der aktuelle Forschungsgegenstand? Wenn wir von Leben reden, dann haben wir als Naturwissenschaftler ein Gebilde vor Augen, das hier im Hintergrund dargestellt ist. Das Modell einer Zelle, die kleinste Einheit, in der wir Leben wahrnehmen, beobachten, untersuchen können und auch schon sehr viele Aspekte davon kennen. Die meisten Kollegen gehen davon aus, dass die Zelle und auch dieses Phänomen Leben die letzte Antwort in einer noch nicht kompletten, aber doch weitgehend abgeschlossenen chemischen Untersuchung finden wird. Leben, so ist eine der gängigen Vorstellungen, ist im Wesentlichen Chemie. Und so versucht man bis heute dem Leben sozusagen von den Bausteinen her, von der materiellen Seite her nahe zu kommen. Und ein anderer Weg ist sozusagen möglichst einfache Lebewesen, hier zwei Bakterienkulturen, wie man sie in einer Petrischale im Labor haben kann, zu schauen, wie kann man Leben immer mehr vereinfachen und hofft so irgendwann einen Schnittpunkt zu finden, wo man sagen kann, das ist die allereinfachste und elementarste Form. Was dabei im Hintergrund ist, ist immer auch die Vorstellung, die Idee, wenn wir diese Frage geklärt haben, dann können wir auch die Frage beantworten, wie kommt das Leben überhaupt auf dieser Erde zustande? Und für die meisten Zeitgenossen ist das klar, dafür kann es ausschließlich eine naturwissenschaftliche, eine empirische Antwort geben. Das ist zumindest das Ziel. Wir sind nicht die Ersten, die sich mit dieser Frage auseinandersetzen. Und ich möchte mal etwas willkürlich einsteigen mit dem Schlusssatz eines berühmten Buches Charles Darwin, Die Entstehung der Arten, hier die Titelseite von der Erstausgabe. Und der Schlusssatz dieses Buches, da geht es gar nicht über den Ursprung des Lebens, sondern über den Ursprung der Arten. Aber im Schlusssatz sagt Charles Darwin in einer älteren offiziellen deutschen Übersetzung: Es ist wahrlich etwas Erhabenes um die Auffassung, dass der Schöpfer den Keim alles Lebens, das uns umgibt, nur wenigen oder gar nur einer einzigen Form eingehaucht hat. Und das, während sich unsere Erde nach den Gesetzen der Schwerkraft im Kreise bewegt, aus einem so schlichten Anfang eine unendliche Zahl der schönsten und wunderbarsten Formen entstand und noch weiter entsteht. Man kann dieser Formulierung, mit der Charles Darwin dieses Buch abschließt, entnehmen, da gibt es noch irgendwelche Rudimente in seinem Denken, die etwas davon wissen, dass Leben eingehaucht ist. Und trotzdem sieht er das bewusst komplett anders und distanziert sich von dieser Auffassung, von der er auch traditionell herkommt. Er ist ja studierter Theologe. Er hat nie Biologie studiert, sondern er ist eigentlich Theologe. Ein ganz altes Bild über die Vorstellung, wie Leben entstanden sein könnte, geht ebenfalls, zumindest soweit ich das bisher recherchieren konnte, auf Charles Darwin zurück. Wenn man heute in populären Unterlagen, Veröffentlichungen nachschaut oder auch in Biologiebüchern, dann ist im Grunde genommen klar, der Anfang dieses Prozesses, das ist einfach ein chemischer Prozess, der zu verschiedenen Materialien führen muss, die irgendwann einmal zu einer Zelle oder einem zellähnlichen Gebilde führen. Und in einem kleinen Notizzettel, mit dem Charles Darwin eine ausgeliehene Kopie zurückgibt, hat er ein Bild skizziert, das ist für mich nach dem, was ich bisher gefunden habe, die älteste Skizzierung dieses Bildes. Ich habe das im Original hier im Hintergrund abgedrückt, diese Vorstellung, dass auf der frühen Erde irgendwo ein Tümpel war, in dem sich alle möglichen Chemikalien angereichert haben und es chemische Reaktionen gab. Und irgendwann hat es in diesem Tümpel dann gezappelt und Leben ist entstanden. Und diese Vorstellung, diese Intention, die haben wir heute in vielfacher Variation, wird uns das bis heute präsentiert. Es ist, wie gesagt, einfach ein Gedanke. Wie nähert man sich, wie geht man mit dieser Frage um? Wie können wir überhaupt dem Leben auf den Grund kommen? Wie das Denken, dass der wissenschaftliche Ansatz geprägt worden ist, ist vielleicht ein typisches Beispiel von Jacques Loeb, der ein sehr radikaler Naturalist war und schon 1912 in einem seiner Bücher geschrieben hat, es muss uns entweder gelingen, Leben künstlich herzustellen oder zu erklären, warum das unmöglich ist. Also das ist sozusagen der Rahmen, den er absteckt. Leben können wir beobachten und wir werden das verstehen und am Ende selber machen können oder wir müssen vernünftig begründen können, warum das nicht möglich ist. Spannend, dass das schon 1912 so formuliert worden ist. Wir können am Ende beurteilen, wie viel weiter wir da heute sind. Es gibt eine alte Rezeptur, wie man Leben machen kann. Johann van Helmholtz, ein Belgier, hat im 17. Jahrhundert eine Rezeptur formuliert, wie man Leben erzeugen kann. Und zwar schlägt er vor, man nehme einen Tonkrug, feuchten Weizen und dreckige Lappen, steckt das hinein und innerhalb von 21 Tagen bilden sich daraus Mäuse. Ich möchte einfach mal so im Vorbeigehen, man mag darüber schmunzeln, aber einfach mal deutlich machen, das ist empirische Forschung. Das ist durchaus legitim, so etwas zu machen. Und warum wir heute geneigt sind zu lächeln, nachsichtig zu lächeln, ist, dass wir zum Wissen meinen, dass das niemals passieren kann. Und was er gemacht hat, er hat das beobachtet. Und wir würden sagen, hätte der eine Videoinstallation gehabt und hätte seine Versuchsanordnung 21 mal 24 Stunden überwacht, dann, so vermuten wir, hätte er dokumentiert, dass Mäuse sich Zugang zu diesem Weizen verschafft haben und nicht aus diesem Weizen entstanden sind. Francesco Redi, ein Arzt und Naturwissenschaftler am Hof der Medici in Florenz, hat eine in seinen Tagen vorherrschende Meinung kritisch hinterfragt, nämlich die Vorstellung, dass Leben überall permanent entsteht. In jeder Pfütze, in jedem Wassertropfen, das man in einem Regenwasserfass, wenn man das unter das Mikroskop legt, findet man einen ganzen Zoo. Woher kommt das? Woher kommt dieses Leben? Entsteht das wirklich permanent, spontan? Und Francesco Redi macht ein Experiment, in dem er ein Stück Fleisch in ein Gefäß legt und über die, so wie das hier rechts dargestellt ist, und über die Zeit beobachtet. Und was er beobachtet, ist, dass nach einer gewissen Zeit dieses Fleisch, da tummeln sich Maden drauf, da ist Leben entstanden. Zumindest ist das eine Möglichkeit der Interpretation. Die Vorstellung, die dahinter steckt, ist, dieses organische Material im Fleisch reorganisiert sich neu und bildet diese Maden. Francesco Redi macht ein Kontrollexperiment und gibt wieder Fleisch in ein Gefäß, in der linken Säule dargestellt, und bedeckt die Versuchsanordnung mit einem engmaschigen Gewebe, wobei die Maschen eng genug sind, um fortpflanzungsfähige Insekten fernzuhalten, aber Maschengröße groß genug, damit ein Luftaustausch möglich ist und nicht unter Umständen irgendwelche Nebeneffekte das Experiment stören. Und er kann zeigen, dass sich hier sehr lange Zeit, also das Fleisch bleibt nicht auf unendlich lange Zeit gut und genießbar, aber es bilden sich sehr, sehr lange Zeit keine Maden darauf. Und Francesco Redi hat das dann entsprechend interpretiert, indem er sagt, was wir in dem offenen Gefäß in der rechten Darstellung haben, ist, dass das fortpflanzungsfähige Insekten ihre Eier auf dem Fleisch ablegen können und die dann entsprechend schlüpfen und als Maden erkennbar werden, während das auf der linken Seite nicht möglich ist. Also Leben auch hier nicht, dass es spontan einfach irgendwie entsteht, sondern auch hier ein Beispiel, dass Leben einfach in einer Generationenfolge zutage tritt, wo es Elterngenerationen gibt, die Tochtergenerationen ziehen. Diese Diskussion ist weitergegangen und die Französische Akademie der Wissenschaften hat im 19. Jahrhundert einen Preis ausgelobt, weil sie sagte, diese Frage wollen wir endgültig klären. Wie kann das gehen? Und Louis Pasteur hat damals als Medizinstudent, wenn man sich diese Begebenheit einmal in den Dokumenten etwas anschaut, dann stellt man fest, gegen den Rat seiner Professoren, einer seiner Professoren hat ihm geraten, lieber ordentliche Arbeit zu machen und sich nicht mit solchen Nebensächlichkeiten zu beschäftigen. Aber Louis Pasteur hat diesen Wettbewerb, diesen Preis gewonnen, indem er eine Fülle von Experimenten durchgeführt hat, unter anderem dieses Experiment mit dem Schwanenhalskolben, den wir hier sehen. Also der Name kommt von diesem langen Hals, zu dem dieser Glaskolben hier ausgezogen ist. Und in diesen Glaskolben hat er Fleischbrühe eingefüllt. Und dann, nachdem er die Fleischbrühe eingefüllt hat, diesen langen Schwanenhals über der heißen Flamme gezogen. Dieser Schwanenhals ist am äußeren Ende offen. Also das Gefäß ist zugänglich gegenüber der Umgebung. Und dann hat er den Inhalt zum Sieden erhitzt. Das bedeutet, dass er alle Mikroorganismen, die in dieser Fleischbrühe enthalten sind, zumindest dramatisch reduziert. Er sterilisiert diese Fleischbrühe. Und dann lässt er diesen Kolben stehen, offen. Aber durch den Siedevorgang ist dieser Schwanenhals, dieses dünne Rohr, mit Kondenswassertröpfchen besetzt. Und das wirkt wie ein Filter. Das heißt, von außen kann in dieses System kein Keim eindringen. Und Louis Pasteur präsentiert 1862 an der Sorbonne in einem Experimentalvortrag einen solchen Kolben, von dem er sagt, dass er länger als ein Jahr bei ihm im Labor steht, so offen und nichts zu sehen, dass hier irgendetwas wächst. Wenn er allerdings diese Filterfunktion wegnimmt und diesen Schwanenhals abtrennt, dann hat er reproduzierbar spätestens nach 48 Stunden eine Trübung und sieht, da wachsen Mikroorganismen heran. Die lieben Fleischbrühe. Das ist ein ideales Nährmedium und da vermehren sie sich wunderbar. Und so, das ist nur ein Experiment von vielen, vielen anderen, mit denen er zeigt, auch im Bereich der Mikroorganismen zeigen wir, können wir beobachten, dass lebende Systeme, Mikroorganismen nur als Nachkommen von Vorgängergenerationen auftreten. Und daher auch diese Aussage, dass alles Leben aus Leben hervorgeht, das ist im Grunde genommen die Zusammenfassung der Erfahrungen, die Louis Pasteur gemacht hat und die wir bis heute ohne eine einzige mir bekannte Ausnahme feststellen können. Wenn wir nach diesem Rückblick einfach mal schauen, wie geht man jetzt naturwissenschaftlich heute solche Fragen an? Ich möchte einfach kurz mit einer Skizze nochmal daran erinnern, wie man methodisch herangeht, um Fragen naturwissenschaftlich zu klären. Das sind also bestimmte Menschen, Naturwissenschaftler, die irgendeinen Aspekt, irgendeine Facette aus der Welt, die uns durch unsere Sinne zugänglich ist, besser verstehen wollen. Ich habe hier als ein Beispiel ein Skizzenblatt von Leonardo da Vinci, diesem Renaissance-Künstler, der hier eine geöffnete Gebärmutter darstellt, übrigens so detailliert und so zutreffend, dass auch heutige Mediziner darüber eigentlich nur staunen, wie zutreffend das ist. Man muss sich darüber vielleicht gar nicht wundern, denn das ist zwar nicht exakt, nicht diese Situation dokumentiert, aber man weiß von Leonardo da Vinci, er war mit einem Chirurgen befreundet, der gegen die damaligen Maßgaben der Kirche Leichen seziert hat, geöffnet hat. Und Leonardo da Vinci war bei einigen dieser Leichenöffnungen zugegen. Und zumindest solche menschlichen Embryonen hat er wirklich gesehen. Und er hat das hier sehr detailliert dargestellt. Also Naturwissenschaftler wollen das Leben untersuchen, besser verstehen. Dazu machen Sie Beobachtungen, nehmen Messungen vor, stellen Vergleiche an. Im Grunde genommen kann man sagen, Sie sammeln Daten, Beobachtungsdaten. Zur Tätigkeit im naturwissenschaftlichen Bereich kann man zwei Dinge feststellen. Das eine ist diese beiden Begriffe, die ich hier anführe, empirisch. Wir brauchen Phänomene, die wir mit unseren Sinnen wahrnehmen können, die wir beobachten können. Und das Zweite ist, wir können naturwissenschaftlich etwas mit Daten anfangen, die reproduzierbar sind. Das heißt, die man unter ähnlichen Bedingungen immer und immer wieder findet. Einzelereignisse, irgendwelche spontanen Dinge sind mit naturwissenschaftlichen Methoden nicht wirklich gut erklärbar. Wenn man diese Arbeit macht, dann gehört es dazu, dass das ordentlich dokumentiert wird, dass das protokolliert wird. Und dann kommt der spannende Aspekt der Arbeit im Grunde genommen darin, dass man sich eine Idee überlegt, nach einer Idee sucht, die diese beobachteten Situationen verknüpfen könnte, kausal verknüpfen könnte. Und da muss man zunächst einmal überhaupt keinen Kriterien genügen. Man kann sich einfach mal eine möglichst gute Idee ausdenken. Vornehm formuliert würde man das als eine Hypothese bezeichnen. Einfach mal als einen Vorschlag, wie das, was ich da beobachte, zusammenhängen könnte. Und man kommt so zu einem Modell, das dann sozusagen in einem für die Naturwissenschaften typischen Schritt permanent in der weiteren Arbeit geprüft und getestet wird, ob sich dieses Modell bewährt. Und jetzt macht man in der Forschung, in der naturwissenschaftlichen Forschung, die Beobachtung, dass typischerweise die Modelle, die man aufstellt, im Verlauf dieser umfangreichen Tests, dass die Modelle falsifiziert werden. Das heißt, dass man merkt, so, diese Idee ist nicht wirklich fruchtbar. Aber was man an diesem System merkt, ist, es wird dadurch fruchtbar, dass man dieses System zyklisch permanent durchläuft. Das heißt, wenn ich merke, dass meine Idee nicht sich bewährt, dann mache ich in diesem Prozess weiter, sammle weitere Daten, modifiziere meine Hypothese oder suche nach einer ganz neuen und teste sie wieder. Und das, was wir dann in den Lehrbüchern vorfinden, das sind Hypothesen, Ideen zur Erklärung, die sich bis heute bei Tests bewährt haben. Ob sie in einem abstrakten Sinne wahr sind, ob das immer auch in den nächsten 500.000 Versuchen so laufen wird, kann niemand sagen. Das wird man austesten müssen und es könnte sein, dass wir dann auch Ausnahmen, wenn wir die Randbedingungen variieren, merken, das kann sich ab bestimmten Veränderungen verändern. Aber auf diese Art und Weise kommen wir zu Wissen, zu Erkenntnissen, die uns zum Beispiel erlauben, Autos zu bauen, Flugzeuge zu bauen und vor wenigen Jahren sogar so ein kühlschrankgroßes Gerät auf einem Felsbrocken da draußen zu landen oder jetzt so wieder erst vor wenigen Wochen ziemlich spektakulär den Fuhrpark auf dem Mars zu vergrößern. Das ist schon sehr imponierend, was dieses Wissen, das auf diese Weise gewonnen worden ist, wohin, wie leistungsfähig das sein kann. Vielleicht noch eine Bemerkung. Wenn die Naturwissenschaftler versuchen, auf diese Weise zu arbeiten, dann wird häufig übersehen oder ignoriert, dass hier weltanschauliche Aspekte maßgeblichen Einfluss gewinnen, ohne dass sie benannt werden, ohne dass sie bewusst gemacht werden. Und wir sind diesem Begriff heute Morgen schon einmal begegnet, Naturalismus, dass man im Grunde genommen Vorentscheidungen trifft und schon bei dem Versuch, Dinge zu erklären, davon ausgeht, dass übernatürliche Dinge, dass Aspekte, die nicht zu der uns bekannten Natur gehören, für Erklärungen ausscheiden. Sondern man will in diesem Bereich bleiben und legt sozusagen schon mit dieser Entscheidung fest, Gott ist keine Größe, die bei unseren naturwissenschaftlichen Erklärungsversuchen eine Rolle spielt. Okay, das als kleine Erinnerung. Wir wollten Leben verstehen und besser erklären können. Und dazu ist es durchaus dienlich, mal dem nachzugehen, was wollen wir eigentlich unter diesem Begriff verstehen. Und da fängt das Problem schon an, dass wir im Grunde genommen alle davon überzeugt sind, wir sind mit Leben so vertraut, dass es gar kein Problem ist. Und das ist nicht so ganz richtig, denn ich habe hier einfach zwei Zitate von Kollegen, die auf einer Tagung sich darüber unterhalten haben. Und sie kommen dann zu dem Schluss, obwohl die Definition von Leben grundsätzlich kontrovers diskutiert wird, gibt es eine allgemeine Zustimmung, dass ein bestimmtes molekulares System als lebendig bezeichnet werden kann, wenn es bestimmte Kriterien erfüllt. Ja? Also hier wird festgehalten, Leben ist nicht so ganz einfach zu sagen, was es ist, aber wir sind uns ziemlich sicher, im Wesentlichen ist es Chemie. Helmut Schwarz, Professor für physikalische organische Chemie an der TU Berlin, war über viele Jahre stellvertretender Präsident der Deutschen Forschungsgemeinschaft, wurde vor einigen Jahren gefragt, was ist die wichtigste ungelöste Frage in der Chemie? Und die Antwort von Helmut Schwarz war der Übergang von toter zu lebender Materie. Wann passiert das? Bei welcher Komplexität passiert das? Mit diesem Wissen könnten wir auch die Entstehung des Lebens auf der Erde erklären. Also hier sehen wir wieder die Vorstellung, die ich eingangs schon erwähnt hatte. Im Grunde genommen ist das eine Materialkonfiguration und die muss einfach einen bestimmten Komplexitätsgrad aufweisen und dann wird das Phänomen Leben irgendwie schon kommen. William Martin schrieb einen Artikel über den Ursprung des Lebens und der erste Satz in seinen Ausführungen, das heißt in der im Abstract, in der Zusammenfassung, der erste Satz lautet: Das Leben ist aus unbelebter Materie entstanden. Punkt. Das ist sein Ausgangspunkt. Davon geht er aus und dann entwickelt er diese Gedanken über einige Seiten und der Schlusssatz seiner Ausführungen lautet: Das Leben ist eine chemische Reaktion, eine überaus komplizierte, aber letztlich eine chemische Reaktion. Ich lade Sie ein zu einem Gedankenexperiment, um dem etwas mal nachzuspüren. Das, was wir hier sehen, ist keine Fruchtfliege. Es ist ein Bild von einer Fruchtfliege. Ja? Aber wir sind damit vertraut. Das ist dieser kleine Hubschrauber, der in der Wohnstube um das Obstteller herum fliegt. Und wir nehmen eine solche, als Gedankenexperiment, wir nehmen eine solche Fruchtfliege, eine Drosophila melanogaster, und machen sie nicht einfach zwischen den Fingern platt, sondern wir nehmen sie sehr vorsichtig und transferieren sie in ein Thermogefäß. Also das, was Sie zu Hause als Thermoskanne kennen, das sieht im Labor so aus, ist im Grunde genommen genau dasselbe. Und da drin ist flüssiger Stickstoff. Flüssiger Stickstoff, vor dem muss man gar keine Angst haben. Mehr als 3/4 von dem, was wir hier einatmen, ist Stickstoff. Und das hat die schöne Eigenschaft, wenn man den so weit runterkühlt, bis bei minus 196 Grad, das wird er flüssig und da siedet dieser Stoff. Und wir haben jetzt in diesem Kühlgefäß, in dieser Thermoskanne, flüssigen Stickstoff und da werfen wir unsere Fliege hinein. Und sie wird schlagartig schockgefroren. Und jetzt holen wir diese Fruchtfliege vorsichtig wieder heraus. Und jetzt zeigt sich, dass das Gedankenexperiment ist gar nicht so schlecht konzipiert. Wenn wir diese Fliege jetzt etwas auf unserem Labortisch stehen lassen, dann wird sich der Stickstoff, weil wir bei normalen Raumtemperaturen arbeiten, er wird verdampfen in der Praxis. Deshalb habe ich gesagt, wir machen ein Gedankenexperiment. In der Praxis bildet sich Kondenswasser dran, der wird mit Eis überzogen. Aber es soll einfach nur der Stickstoff, der da ist, noch verdampfen. Dann haben wir eine Fruchtfliege. Die sieht genauso aus wie die, die wir vorher vorsichtig über dem Obstteller abgefangen haben. Wenn wir sie sezieren würden, dann würden wir genau dieselbe Muskelstrukturen vorfinden. Wenn wir ihr Erbgut analysieren, genau dasselbe wie vorher. Es gibt einen gravierenden Unterschied. Diese Fliege tut nicht mehr. Die lebt nicht mehr. Und wir wissen nicht genau, woran liegt das? Das haben mir schon einige vorgeschlagen. Wir könnten ja die Fliege auch wieder reanimieren. Ich kann nur sagen, das ist bisher noch nicht gelungen. Es gibt andere Beispiele, sehr viel einfachere Systeme kann man das machen. Aber bei unserer Fruchtfliege nicht. Sieht genauso aus wie vorher. Sie lebt nicht mehr, hat dieselbe Masse, dieselbe Gewebestruktur, alles an Ort und Stelle wie vorher auch. Aber sie tut nicht mehr. Das ist genau dieses Phänomen, nach dem wir suchen. Und ich glaube, dieses Gedankenexperiment kann uns zeigen, im Materiellen wird nichts greifbar. Da ist alles da, was vorher auch da war. Und trotzdem fehlt etwas, was wir deutlich benennen können, ohne es zu begreifen. Wie Leben begonnen haben könnte eine ganz alte Geschichte von Stanley Miller, der versucht hat, aus einer simulierten Erdatmosphäre im Labor organische Moleküle zu erzeugen, was ihm auch gelungen ist 1953. Er hat tatsächlich in diesem Experiment einige der 20 proteinbildenden Aminosäuren erzeugt, neben vielen anderen Chemikalien, die auch auftreten und die weiteren Schritten hin zu einer Zelle eher abträglich sind. Aber was man sehr deutlich zeigen kann, wir kriegen nicht einmal den nächsten Schritt hin, von Miller ausgehend, wenn wir uns hier oben in dieser Grafik oben rechts die blauen Perlen anschauen, so würde man das im Labor machen. Eine blaue Perle entspricht einer Aminosäure und durch Polymerisationsreaktionen oder genauer durch Polykondensation kann man daraus ein Polymer bilden, das dann im Bereich der Aminosäuren einem Eiweiß, einem Protein entspricht. Während das, was wir bei Stanley Miller haben, dem unteren Teil dieser Darstellung entspricht, wir haben ein wildes Gemisch, in dem unter anderem einige solcher blauen Perlen da sind, aber die anderen Komponenten, die dabei sind, verhindern eine Kettenbildung. Das heißt, schon der nächste zwingend notwendige Schritt der Polymerisation zeigt, dieser Ansatz von Stanley Miller ist eine Sackgasse, wenn wir ihn als Ausgangspunkt hin zum Leben verstehen wollen. Aber das sind alte Geschichten. Was wird heute gemacht im Labor? 2018 hat ein Konsortium von 9 Max-Planck-Instituten einen europäischen Wettbewerb gewonnen und 1 Milliarde Euro als Forschungsmittel bekommen für ein Projekt, in dem innerhalb von 10 Jahren bis zum Jahre 2028 ein zellähnliches System voll synthetisch aus chemischen Komponenten zusammengesetzt im Labor präsentiert werden soll. Und dieses System soll wenigstens die elementaren Aspekte, Funktionen einer lebenden Zelle zeigen. Ich bin gespannt. Petra Schwille, die letzte Doktorandin von Manfred Eigen, sie ist eine Leiterin eines Max-Planck-Instituts und sie ist Sprecherin dieses Projekts. Und sie hat das so gesagt: Das ultimative Ziel von MaxSynBio, also diesem Forschungskonsortium, ist es, eine lebende Zelle komplett aus nicht lebenden Komponenten zu konstruieren. Und sie schreibt dann weiter in einem Artikel, den sie später veröffentlicht hat: Natürliche biologische Systeme bestehen aus einer Vielzahl funktioneller zellulärer Elemente und Netzwerken mit einer großen Anzahl von Komponenten, die eine inhärente Redundanz und funktionelle Mehrdeutigkeit aufweisen. Mithilfe synthetischer Biologie sollen einfachere biologische Gebilde generiert werden, die im Gegensatz zu natürlichen biologischen Systemen mit höchster Präzision vorhergesagt, manipuliert und gesteuert werden können. Und das wird dann so, das sieht dann in den Publikationen so aus, die Strategie. Wir haben hier in dieser Darstellung oben einen Mikroorganismus, ein Bakterium, und den kann man, wie vorher schon einmal kurz angedeutet, reduzieren, schauen, wie können wir den vereinfachen und kommen so im Idealfall zu einer Minimalzelle, die gerade noch existieren kann. Unten dagegen der umgekehrte Versuch, der Bottom-up, Versuch, wo man versucht, aus chemischen Komponenten, die wir durch die analytischen Untersuchungen von Zellen kennen und die wir im Labor entsprechend chemisch handeln können, ein Gebilde zu konzipieren, das dieser Minimalzelle sehr ähnlich kommt. Und bei beiden Versuchen sind erstaunliche Entwicklungen da, aber es bleibt diese Lücke. Und dieses Projekt behauptet jetzt, wir werden diese Lücke schließen, weil sie nach gängiger Vorstellung nur eine Frage der Komplexität ist. Ein Beispiel aus der Forschung von Frau Schwille selber. Sie versucht zum Beispiel durch Imitation von Abläufen, die in Zellen beobachtet und studiert worden sind, sie in künstliche Zellgebilde zu übertragen. Sie kann zum Beispiel den Prozess simulieren, dass eine Zelle sich teilt, indem sie sozusagen die Infrastruktur der Zelle

jede Zelle von einer anderen lebenden Zelle. Wir haben vorher gesagt, Leben kommt aus Leben. Es wird allerdings, so Petra Schwille, keine Aussage getroffen, wie eine Zelle überhaupt erstmals aus dem komplizierten Zusammenspiel von nicht lebenden Bestandteilen hervorgehen konnte. Ein solcher Prozess muss jedoch in der Natur mindestens einmal stattgefunden haben und sollte daher prinzipiell auch im Labor darstellbar sein. Also das ist das, was derzeit in diesem Forschungskonsortium läuft. Und ich bin hier ein sehr gespannter Beobachter der Publikationen, die aus diesem Prozess hervorgehen. Jack Szostak ist ein Chemie-Nobelpreisträger, der sich, nachdem er berühmt geworden ist, auch mit dieser Frage der Lebensentstehung beschäftigt. Der hat vor kurzem in einer Publikation sich auch dazu geäußert, wie man das finden kann. Also er hat in einer Publikation geschrieben, der schmale Pfad tief in die Vergangenheit auf der Suche nach den Anfängen des Lebens. Und er schreibt dort, der Ursprung des zellulären Lebens, den zu verstehen, bedeutet, dass wir verstehen müssen, wie eine Kollektion biologischer Bausteine in die Anordnung einer Protozelle, also einer Urzelle, übergeht, die zu Wachstum, Teilung und darwinischer Evolution fähig ist. Schließlich könnte es sogar möglich sein, den lange verlorenen Pfad von der Chemie zu den einfachsten Anfängen des Lebens und weiter zu der Komplexität modernen Lebens inklusive DNA, einem Translationssystem und enzymkatalysierter metabolischer Komplexität nachzuzeichnen. Oder ein inzwischen ziemlich bekannter britischer Chemiker sagt auch, wir sollten mal anfangen, die denkbar einfachsten Ausgangsstoffe zu nehmen, die miteinander reagieren zu lassen. Und wenn wir das intensiv genug studieren, dann könnten wir am Ende vielleicht wirklich den Weg nachzeichnen, wie das erste Leben entstanden ist. Und er schreibt dann unter anderem, das kann man, wenn man im Labor ein bisschen Chemie betrieben hat, weiß man, dass aus Blausäure, aus Cyanwasserstoff, einem Stoff, der alles andere als lebensfreundlich ist, aber aus ihm kann man viele biologisch relevante Moleküle herstellen. Und diesen Gedanken nimmt dann Sutherland auf und sagt, es ist klar, dass noch eine Menge getan werden muss, bevor wir den Ursprung des Lebens verstehen können. Aber die Art und Weise, in der die chemischen Bausteine der Biologie mit den Produkten der Blausäurechemie in Beziehung stehen, legt sicher den Schluss nahe, dass das Leben völlig unerwartet, out of the blue, entstanden ist. Das ist seine Schlussfolgerung aus dieser Erfahrung, dass man aus so einem einfachen kleinen Molekül wie Cyanwasserstoff biologisch relevante Moleküle herstellen kann. Ich möchte noch ganz kurz auf ein Experiment eingehen, das seine Anfänge im Jahr 2010 nahm, aber in der Fortsetzung dann 2016 zu einem Mikroorganismus geführt hat, dessen Erbgut auf rein synthetische Arbeit zurückgeht. Das heißt, man hat mit ungeheuer großem Aufwand das Erbgut eines Mikroorganismus, eines Bakteriums nachgebildet und jetzt versucht, was kann man aus diesem Mikroorganismus noch weglassen, um ihn noch mehr zu minimieren. Und man hat das einfach so gemacht, man hat aus diesem zirkulären Erbgutmolekül einfach Stücke rausgeschnitten, den Ring wieder vervollständigt und geguckt, sind die Bakterien lebensfähig. Und am Ende hatte man einen neuen minimalen Organismus, der hatte 473 Gene. Der ursprüngliche Ring war aus etwas mehr als 1 Million Bausteine aufgebaut und er konnte auf fast die Hälfte
reduziert.

0: zerstört werden. Und der Organismus hat noch gelebt, hatte 473 Gene. Das Spannende aber ist, dass wir von diesen, also das waren genau 531.000 Basenpaare, waren in diesem verkleinerten Genom da. 473 Gene und 149 dieser 473 Gene, musste man sagen, die sind da und wir wissen nicht, was die machen. Aber ohne die geht's nicht. Das zeigt uns noch, wie groß dieser Grad des Unbekannten ist. Und das gibt Craig Venter, der dieses Experiment auch angeleitet hat und an seinem Institut hat durchführen lassen, dass er in einem Interview gesagt hat, na, das, was dieses Experiment gezeigt hat, ist, wir haben es nicht geschafft, was wir wollten, und dass wir nicht in der Lage sind, uns derzeit mit unserem derzeitigen Wissen uns einfach hinzusetzen und so etwas im Labor zu machen. Wobei er sehr dick unterstreichen würde, noch nicht. Das bedeutet, wir sind im Zusammenhang mit dem Leben, wir haben zwar viele spannende Details dazu gewonnen, aber im Grunde genommen sind wir mit unserer Erkenntnis, mit unserer Erfahrung nicht sehr viel weiter als wie Louis Pasteur im 19. Jahrhundert, wenn er sagt, alles Leben kommt aus Leben. Ohne Ausnahme, bis heute nach wie vor unsere Erfahrung. Vielleicht müssen wir das 2028 relativieren, aber bisher liegt noch kein Ergebnis dafür vor. Werner Aber, ein Schweizer Biochemiker, Nobelpreisträger, hat einmal in einem Vortrag gesagt, wahrscheinlich benötigen die einfachsten Zellen, also so diese Minimalzelle, mindestens mehrere hundert verschiedene spezifische biologische Makromoleküle. Wie solche bereits recht komplexen Strukturen zusammenkommen können, bleibt für mich ein Geheimnis. Die Möglichkeit der Existenz eines Schöpfers, Gottes, ist für mich eine befriedigende Lösung des Problems. Werner Aber arbeitet, also inzwischen ist er ein alter Mann, aber er hat naturwissenschaftlich gearbeitet, auch unter den Bedingungen, die wir vorher genannt haben. Aber er ist sich bewusst gewesen, da steht am Anfang eine Entscheidung, Gott aus dem Spiel zu lassen. Und er sagt, meine Erfahrungen in dem Bemühen, das Leben zu verstehen, zeigt uns, dass wir immer wieder an offene Fragen kommen, immer mehr offene Fragen bekommen. Und er sagt, vielleicht müssen wir am Ende diese Frage wieder neu zulassen, hat nicht unsere Ausgangsentscheidung, Gott draußen vor der Tür zu lassen, dazu geführt, dass wir auf diese Frage keine Antwort finden. Ich möchte noch kurz die letzten Minuten nutzen, um einfach einen uns in der Regel Aspekte, die uns bekannt sein dürften, von der Bibel her zu diesem Thema, zu dieser Frage kurz aufzuwerfen. Was sagt die Bibel zum Thema Leben? Und wir können unsere Bibel, wenn wir sie ganz vorne aufschlagen, dann sehen wir, dass Gott in seinem Schöpfungshandeln mit einer unglaublichen Souveränität Leben einfach ins Dasein ruft. Und das wäre im Grunde genommen etwas, was unter diese Überschrift alles Leben kommt aus Leben wunderbar hineinpassen würde. Gott, der lebt, hat die Kompetenz, die Autorität, Leben ins Dasein zu rufen. Das wird dort in vielfacher Weise deutlich gemacht. Die Psalmisten wissen davon, Gott, wenn du deinen Odem zurückziehst, so zerfällt der Mensch, dann bleibt nur das Materielle übrig und er zerfällt zum Staub. Das scheint deutlich kompetenter, obwohl sehr weniger im Vergleich zu den modernen Forschungsergebnissen, viel weniger detailliert, aber kompetenter dass in dem Sinne, dass die materiellen Komponenten des, der lebenden Systeme nicht über, nicht grenzenlos überschätzt werden. Aber wenn wir ins Neue Testament gehen, Johannes Evangelium, dann hören wir von Jesus zwei Behauptungen, die er von sich aufstellt oder die über ihn gemacht werden, wenn Jesus sagt, er hat Leben in sich selber. Oder in Johannes 14, wo er dann seinen Jüngern sagt, ich lebe und ihr sollt auch leben. Das sind erst wenige Tage nach Ostern, wo das noch einmal sehr deutlich geworden ist. Das heißt, Jesus spricht hier in Bezug auf dieses Phänomen, das uns interessiert, mit einer Souveränität, die wir von uns Menschen nicht kennen. Wir haben Leben nicht aus uns selber. Wir haben Leben, wie auch immer wir das sehen wollen, aber es ist uns gegeben worden. Wir haben es bekommen, woher auch immer. Aber niemand kann von sich behaupten, ich hab's in mir, ich verfüge darüber, sondern wir haben unser Leben, wir finden uns als Lebewesen vor und wissen, haben uns nicht das Leben irgendwoher genommen. Interessant ist bei Johannes, dass er solche Selbstaussagen Jesu in einer großen Dichte bringt, die mit dem Leben zu tun haben, wenn Jesus sagt, ich bin das Brot des Lebens, das Licht des Lebens, die Auferstehung und das Leben, der Weg, die Wahrheit und das Leben. Und damit deutet Jesus an, aus biblischer Perspektive ist Leben ein Phänomen, das nicht von der Person Gottes zu trennen ist. Jesus sagt, Leben, das bin ich. Und ich schließe, indem ich einfach noch darauf hindeute, eines dieser Zitate, das zweitletzte Zitat, aus Johannes 11, das stammt aus dem Zusammenhang der Auferweckung des Lazarus. Und da sagt Jesus, ich bin die Auferstehung und das Leben und wer an mich glaubt, wird leben, auch wenn er stirbt. Und jeder, der lebt und an mich glaubt, wird in Ewigkeit nicht sterben. Und damit wird deutlich, dass Jesus eine große Perspektive eröffnet und eigentlich von Leben redet in einer Qualität, die in unserem Erfahrungshorizont gar nicht vorkommt. Und vielleicht ist das Leben, das uns vertraut ist, das wir untersuchen, nur eine ganz abgespeckte Version vom Original, das hier in Johannes 11 aus dem Munde Jesu aufleuchtet, Leben in einer so viel größeren Qualität, von der wir nur eine ganz entfernte Ahnung haben. Was ist Leben? Ich halte das für eine der spannendsten Fragen, mit denen man sich auseinandersetzen kann. Aber wenn man sich ernsthaft damit beschäftigt, wird man zunehmend ernüchtert und demütig, auch angesichts dessen, was uns Gott in seinem Wort darüber sagt. Und ich bin bei allem Interesse für die wissenschaftliche Beschäftigung mit diesem Thema dankbarer geworden für das, was Gott uns an Einsichten in seinem Wort zum Thema Leben gibt.
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0: Ja, einen schönen guten Tag. Ich bin dankbar, dass ihr mir zuhört und bin mir dessen bewusst, dass ich im Alter von 40 noch nicht so viel über Ehe sagen kann. 15 Jahre sind wir jetzt verheiratet, Moni und ich. Dann müsste hier eigentlich jemand stehen, der die goldene Hochzeit schon hinter sich hat oder die Diamantenhochzeit. Ich sehe hier hauptsächlich glückliche Ehepaare. Es geht um dieses große Geheimnis. Was ist das eigentlich, diese Idee von Ehe und ja, von dem Mainstream kommt oder von unseren Begierden herkommt, irgendwie dann doch geliebt zu sein oder zu lieben, sondern dass es eine Basis bekommt auf der Heiligen Schrift. Und dann kann auch jemand, der eben nur 15 Jahre verheiratet ist, darüber reden und sagen, okay, dann setzen wir alles darauf, auf diese Karte, auf diesen Schlüssel, auf diese Formel, weil wir glauben, dass das die Schöpfungsordnung ist. Das wird sicher was mit Epheser 5 zu tun haben, ihr Männer liebt eure Frauen, wie Christus die Gemeinde geliebt hat. Das ist so die Basis. Wir beginnen aber der Reihe nach. Heute geht es um die Frage, warum ist es nicht gut, dass der Mensch allein ist? Fragt sich wahrscheinlich der ein oder andere Mann jetzt hier, so einen ganzen Tag mal alleine. Wäre schon was Schönes. Gibt ja jemanden, der da eine Theorie aufgebaut hat. Ich will nicht sagen, wer es ist, dass der Mann ja vor der Frau geschaffen wurde. Also er kann verstehen, was es bedeutet, mal alleine gewesen zu sein. Die Frau ja nicht. Sie war ja immer in der Gegenwart eines anderen Menschen. Und deswegen hat dieser Autor dann in seinem dicken Buch dann beschrieben, wir brauchen Männer auch mal Zeit alleine. Und jetzt kommt David daher und sagt, es ist nicht gut, dass der Mensch allein ist. Das ist nicht David, sondern Gott selbst in seinem Wort. Das ist ja, in seiner heiligen Schrift, 1. Mose 2, Vers 18, da steht dieser Satz geschrieben, es ist nicht gut. Nachdem Gott die Schöpfung dann vollendet hatte, Montag, Dienstag, Mittwoch, Donnerstag, Freitag, Samstag, Sonntag, 6 Tage hat er Dinge geschaffen und am 7. Tag ruhte er und dann hat er dann bei diesem Werk, Schöpfungswerk der Menschen gesagt, es ist sehr gut. Und dann muss er aber dann bei der Notengebung seine eigenen Werke einmal sagen, es ist nicht gut. Es ist nicht gut, dass der Mensch allein ist. Da fehlt noch was. Und ich möchte mal ein bisschen ausholen und Einblick geben in unser Leben. Wer bin ich eigentlich? Und möchte deutlich machen, dass auf diesem ganzen Weg der Nachfolge Jesu auch mit der Berufung, missionarisch zu wirken in unserem Land, also Evangelisation in Deutschland, das ist so eine tief sitzende Berufung in unserem Herzen, in meinem Herzen, wo ich dann Gott unglaublich dankbar bin, dass Ehe nicht ein Randthema für Evangelisation ist, sondern Ehe der Ausgangspunkt für Evangelisation ist. Also das sage ich vor dem Hintergrund, weil ich viele Evangelisten wahrgenommen habe, die durch die Lande gezogen sind. Und ich bin auch viel unterwegs, wo man dann sagen könnte, ja, das ist wichtiger als Ehe. Ich investiere also in diese Verkündigung des Evangeliums und was zu Hause passiert, ist dann zweitrangig. Nee, nee, so nicht, so nicht. Und das ist jetzt die Aufgabe, zu überzeugen, dass erst dann, wenn wir die Berufung leben, und zwar diesen Auftrag unseres Herrn, mache zu Jünger, wir dann entdecken, dass Ehe der Beginn ist, diese erste Zelle ist, die dazu führt, dass daraus eine unwahrscheinliche Kraft in die Gesellschaft hinausgeht. Und umso schlimmer, und das bestätige ich, was John Piper gesagt hat, ist es, wenn Gott dann rausgenommen wird aus den Überlegungen, was Ehe sein könnte, dann würde das natürlich sicher keinen Sinn machen. Vielleicht wirst du auch am Ende dieser 4 Einheiten sagen, das ist überhaupt ein Wunder, dass eine Ehe ohne Gott hält. Ich meine, jede zweite Ehe in unserem Land geht auseinander. Das ist ja schon erschreckend viel, aber doch ein Großteil der Ehen bleiben, obwohl ein Großteil der Ehen nicht christlich orientiert sind. Und trotzdem sind die viele Jahre zusammen, ob glücklich oder nicht, sei mal dahingestellt. Aber ich frage mich, wie können die überhaupt ein Jahr lang funktionieren ohne Gott? Das muss dann Gnade sein. Das muss dann die Sonne sein, die aufgeht über Gut und Böse. Wo Gott dann doch Menschen zusammenhält in seiner Gnade. David Kröker heißt, ich bin verheiratet mit Moni. Wir haben 4 Kinder im Alter von 11, 9, 8, 3. 3 Jungs, ein Mädchen. Und wir sind vor 6 Jahren nach Euskirchen gezogen, um dort eine Gemeinde neu zu gründen. Die hatte sich aufgelöst, 2 Männer sind übrig geblieben und wir hatten die Aufgabe, dann eine Gemeindegründungsarbeit zu starten. Als wir dann loslegten, dort im Juli 2018, sagten die 2 Männer, die übrig geblieben sind aus der alten EFG Euskirchen, wir stehen für Mitarbeit nicht zur Verfügung. Wenn es wieder läuft, kommen wir. Und dann in dem Augenblick merkten Moni und ich, oh, wir sind ziemlich alleine in dieser Gemeinde. Das kann man sich fast nicht vorstellen. Ich bin Gott jetzt rückblickend dankbar für diese Erfahrung, aber in dem Moment war das eine Katastrophe. Denn wir sind ja aus Haiger dahin gewechselt. Ich war vorher 11 Jahre in dem pastoralen Dienst einer deutschen Brüdergemeinde und dann wurden wir in dieser Gemeinde angesprochen von dem Geschäftsführer des Dachverbandes Christusforum Deutschlands, ob wir nicht diese Herausforderung annehmen würden, die Gemeinde in Euskirchen neu zu gründen. Und die Gemeinde ist nacheinander in Euskirchen auseinandergefallen. Leute sind nach und nach weggegangen und 2 Männer sind, wie gesagt, übrig geblieben. Dann dachten wir, wenn wir da wieder hinkommen, würden die Leute, die da rausgegangen sind, wieder zurückkommen, weil die dem neuen Pastor eine Chance geben. Pustekuchen. Bis heute sind keine, außer die 2 von der alten Gemeinde, zurückgekommen. Das heißt, wir hatten über Monate lang die Situation, dass wir alleine, Moni und ich, eine Gemeinde gründen, wo wir keine Mitarbeiter haben oder Gäste oder Gottesdienstbesucher und nur die 3 Kinder, die Naomi ist später geboren. Und da wäre jetzt meine Frage an dich, was würdest du tun in so einer Situation? Ja, also kaum Leute haben so eine Berufung, aber hier wird dann deutlich, wenn auf einer einsamen Insel, nee, das ist ein falsches Beispiel, weil auf einer einsamen Insel sind ja keine anderen Menschen. Aber wenn du jetzt mal in einen Ort kämest, wo keine Gläubigen sind, nur du und deine Frau, ihr beide seid Christen mit den Kindern, ihr kommt dahin, wie legt ihr los? Was macht ihr in so einem Fall? Ja, wir suchen uns eine Gemeinde. Ja, es gibt keine Gemeinde. Stell dir mal vor. Ja, wir hören uns Predigten an von John Piper. Ja, es gibt keine Predigten von John Piper. Nehmen wir mal an. Du hast nur die Bibel in der Hand. Ja, wir machen das so, wie Mama und Papa das gemacht haben. Nein, stell dir mal vor, diese Prägung gibt es auch nicht. So, wir versetzen uns in einen Zustand, der theoretisch ist, aber der uns hilft, zu sagen, was machen wir denn den lieben langen Tag als Ehepaar? Klar, wir haben einen Job, wir bringen die Kinder in den Kindergarten oder zur Schule, wir haben unseren Alltag. Aber würdest du auf die Idee kommen, deine Ehe zu entdecken als die Kernzelle einer Gemeinde, die man vielleicht gar nicht so klassisch wahrnimmt, wie hier im Gemeindehaus mit Bänken und Menschen in den Reihen, sondern wo man sagen würde, okay, wir sind jetzt in unserem Wohnzimmer oder in unserem Haus, in dem Raum, den Gott uns zur Verfügung gestellt hat, jetzt diese 2 Menschen, die Gott zusammengeführt hat, mit welchem Sinn? Mit welchem tieferen Sinn? Also, du fragst dich vielleicht, David, das ist genau meine Frage. Was hat das für einen Sinn, dass ich mit der hier zusammen bin? Oder du als Frau sagst, was macht das für einen Sinn, mit dem da zusammen zu sein? Das ist sinnlos. Wir sitzen hier und machen ein gutes Gesicht zum bösen Spiel. Das macht keinen Sinn. Wir bleiben nur noch zusammen, weil man es von uns erwartet, zusammen zu bleiben. Und irgendwo heißt es, ja, haben wir versprochen, bis das der Tod uns scheidet. Aber Sinn macht das nicht. Wenn ich mir diese Singles da draußen angucke, wie die von Party zu Party gehen, von Feier zu Feier, und ich bin hier gekettet an meiner Frau mit dem Ring. Ha! Holt mich raus aus dieser Gefangenschaft. Und doch müssen wir ausrufen mit dem Wort Jesu, es ist nicht gut mit dem Wort Gottes, dass der Mensch alleine ist. Und so haben wir aber eine tiefe innere Versuchung zu glauben, wenn ich einmal diesen Menschen da neben mir loswerde, dann habe ich endlich alle Freiheiten, da kann ich nach Las Vegas, da kann ich mir sonst was leisten und machen und tun und Fitnessstudio und was weiß ich, was du dir ausdenkst. Shoppen, bis der Arzt kommt. Also ich versuche gerade jetzt so einen Nerv zu treffen, der vielleicht da ist, wo du sagst, ja David, ja, da ist immer wieder dieser Moment, wo ich schreien würde, es ist gut, alleine zu sein. Wann fährt die mal mit einem Mädelsurlaub für eine Woche weg? Wann haben wir mal so den Männerausflug? Für einen Monat. Ohne Handyempfang. Ja, das ist der Kampf, in einer Welt zu leben, die schreit, Selbstverwirklichung, Alleinsein ist alles. Du bist frei, bist nicht abhängig von anderen. Geh deinen Weg. Das, was so deine Gefühle so wollen, das ist Priorität, das machst du. Und jetzt kommt es schon am Anfang der Bibel, Seite 2, das ist nicht gut, na toll. Und so müssen wir hier fragen, und das war jetzt auch, immer wieder jetzt die Frage, ist Ehe jetzt hinderlich für diesen missionarischen Auftrag, für diese Berufung unseres Herrn, für diesen Tag damals, 2018, wo es begann? Ja, weil man dann auch die Worte vom Apostel Paulus im Hinterkopf hat, am liebsten wäre mir, ihr würdet alle Single sein, weil dann kann man richtig Gott nachfolgen, dienen und Jesus nachfolgen. Und dann könnte man ja denken, irgendwie ist das so ein Klotz am Bein hier, dieses Ding Ehe und Familie. Wäre ich bloß Single, dann, würde ich überall hinfahren und predigen. Also, ich muss aufhören, sonst würdet ihr langsam meine Begierde hier wahrnehmen. Es ist wirklich jetzt die ganz große Frage und die will ich dir mitgeben. Warum ist es nicht gut, dass der Mensch allein ist? Gleich 2 Minuten, jeder für sich, dann wirst du deinem Ehepartner sagen, warum? Stell dich schon mal drauf ein. Wir sind dann also dort in Euskirchen gewesen, in unserem Wohnzimmer, ganz alleine mit dieser Aufgabe. Gott hat Gnade geschenkt, da ist eine Familie aus Köln-Ostheim nach Euskirchen gezogen und wollte mit uns zusammen dann diese erste Zellgruppe bilden, wie wir das nennen. Dieses Wort Zelle ist ja schon gefallen, als Ehe die erste Zelle zu sein, aus der Biologie herkommend, eine Zelle, die, wenn sie Vitamine bekommt, nicht endlos groß wird, sondern sich teilt, Zellteilung. Nimmt das Bild mal mit. Wir hatten also die erste Zellgruppe, da war also diese andere Familie, dann mein Schwager war noch dazu gekommen, zu dritt, 3 Familien bildeten wir eine erste Zellgruppe. Die Wochen vergingen, 9 Monate später verließen uns diese Familie aus Köln-Ostheim per WhatsApp. Wir sind nicht mehr dabei. Du denkst, okay, jetzt hast du schon langsam wenigstens einen Stamm von Menschen aufgebaut und zack, waren sie weg. Mein Schwager hat dann auch nicht mehr die Veranstaltung besucht, sitzen wir plötzlich alleine, meine Frau und ich, im Wohnzimmer und denken, fangen wir wieder von Null an, diese Gemeinde aufzubauen. Sonntagmorgens, 10 Uhr, ich stimme die Gitarre für unseren Familiengottesdienst, Moni, ich und die 3 Jungs, wir hofften, dass Leute kommen würden. Wir haben immer gesagt, Apostelgeschichte 2,47 und Gott fügte hinzu, die gerettet werden sollten. Das kam daher, dass dann wir am Anfang auch mal über Noah nachgedacht haben, die Arche, er baute einen Schutzraum für diese kommende Flut, für das Gericht Gottes, ein Rettungsboot. Und dann sagte ich der Familie, es kann sein, dass wir auch so eine Art Rettungsboot bauen. Und Noah hatte diese Arche, manche Ausleger sagen, 120 Jahre gezimmert. Ich habe gesagt, es kann sein, dass in 120 Jahren wir immer noch hier als Familie alleine sind in der EFG Euskirchen. Und keiner kommt dazu, weil man kann ja keinen zwingen, sich zu bekehren. Und dann sagte mein 5-jähriger Sohn Moses, aber Papa, wenn Gott die Tiere paarweise in die Arche geführt hat, dann kann er die Menschen auch in die Gemeinde führen. Dachte ich, wenigstens einer hier in der Runde, der glaubt, hat meine Sicht über Kindergottesdienst völlig verändert. Dazu vielleicht aber ein andermal mehr. Und so haben wir dann an diesem besagten Sonntag im Februar 2019 angefangen, uns vorzubereiten auf einen Gottesdienst, wo niemand kommen würde, weil diese 2 Familien abgesagt haben. Die Kinder haben von dem Drama nichts mitbekommen. Die spielen da oben im Kinderzimmer. Ich stimme die Gitarre. Moni macht noch vielleicht so Snacks fertig. Und dann ist 10 Uhr, Sonntagmorgen, im Hause von Familie Kröker, dort in der Dr. Hildegard-Siener Straße. Als dann plötzlich am Küchenfenster ein älterer Mann klopft, ein Türke. Und ich frage mich, warum klopfst du am Fenster und nicht an der Tür? Guck zu Moni und denke mir, was will der? Geh zur Tür, öffne ihm. Er sagt, seid ihr hier eine Gemeinde? Und ich wusste nicht, was sage ich jetzt? Ist das eine Gemeinde? ab wann ist Gemeinde Gemeinde? Da sagt er, ich bin vor vielen Jahren als Gastarbeiter aus der Türkei nach Deutschland gekommen und da hat irgendjemand Bibeln verteilt in der Straße, in der Fußgängerzone. Ich habe eine Bibel heimlich genommen, habe dann unter dem Bettdecke gelesen und bin zum Glauben an Jesus gekommen. Seitdem habe ich immer für eine Gemeinde gebetet. Und dann sagt er mir ins Auge, und ihr seid meine Gebetserhörung. Plötzlich spricht durch einen türkischen Mitbürger Gott selbst zu uns und sagt, ihr seid Gemeinde, bestehend aus 5 Personen. Da gibt es doch keinen Ältestenkreis, kein Chor, kein Orchester. Gibt es keinen Ablauf, so Moderation und sowas. Das ist eine einfache Familie. Worauf will ich hinaus? Unterschätzt man die Ehe nicht. Gott hat alles da reingelegt, was es braucht, eine Gesellschaft zu verändern. Eine ganze Gesellschaft zu verändern. Hin in die Schöpfungsordnung Gottes. Alles ist reingelegt in hier diese 2 Gesichter, die hier in den Reihen nebeneinander sitzen, sofern ihr verheiratet seid. Ihr glaubt gar nicht, wir glauben gar nicht, wir haben gar keinen blassen Schimmer davon, wie viel Power eine Ehe hat. Wir unterschätzen völlig dieses Dream Team, diese 2, die da ja, irgendwie noch so zurechtkommen miteinander. Wenn in so einem Zustand, wie ich vorher beschrieben habe, alle Menschen ungläubig, ihr als Ehepaar werdet durch Gottes Gnade gesandt als Missionare an Christi Stadt und lasst euch da nieder. Meinetwegen eine Millionenstadt. Und du und deine Frau und du, ihr als Ehepaar, ihr seid jetzt dahin gezogen. Lasst YouTube aus. Googelt nicht nach einer Gemeinde. Vertraut darauf, dass alles in euch drin ist, damit diese Millionen vom Dunkeln ins Licht kommen. Ihr ahnt schon, wohin die Reise führt. Ja, also es ist hier keine Spaßveranstaltung. Es ist nicht so, dass wir einfach uns hier als Ehepaar gegenseitig befriedigen und Freude haben an dem, was es so noch gibt unter der Bettdecke, sondern es geht darum, dass es hier einen Riesenauftrag gibt und dass dann wir merken, diese, keine Ahnung, wie viele Jahre uns der Herr gibt, Goldene Hochzeit, Diamantenhochzeit, diese Jahre haben dazu geführt, dass eine ganze Straße, Nachbarschaft, ganze Region, ganze Neubaugebiet transformiert wurde, auf den Kopf gestellt wurde, weil sein Reich gekommen ist und sein Wille geschehen ist. Durch die Schöpfungsordnung, durch die Ehe. Und, hast du Lust darauf? Habt ihr Lust darauf? Dann zieht doch nicht in die Nachbarschaft eurer Eltern. Okay, wenn sie nicht gläubig sind, dann macht es. Habt da einen Nerv getroffen. Natürlich ist das so ein Herzensschmerz, wo man dann sagt, oh Mann, ey, ich hab's doch bei Mama so gut. Und doch wird es irgendwann so sein, dass der Mann Vater und Mutter verlässt und der Frau anhängt, anklebt und die 2 werden eins sein. Eine Power, eine Einheit, die kannst du überall hinschicken. Die werden die ganze Gesellschaft verändern. Lasst uns mal darüber nachdenken. Denk mal, warum ist es nicht gut, dass der Mensch alleine ist? Mit der Aufgabe, dass dann du diese 1, 2 Gründe dann deinem Ehepartner mitteilst. 2 Minuten. Denk mal alleine für dich darüber nach. Warum ist es nicht gut, dass der Mensch alleine ist? Aber vielleicht ist das ja auch etwas, was offenbart, ich weiß nicht, wie gut seid ihr darin, auch als Ehepaar über geistliche Themen zu sprechen? Ja, vielleicht ist das ja auch so ein Moment, wo man dann sagt, naja, da müssten wir nochmal ran. Also, was ist der tiefe Grund, warum es nicht gut ist, dass der Mensch allein ist? Hat jemand Lust, das mal so mit der Öffentlichkeit zu teilen? Was meinst du denn? Was ist der Grund, warum es nicht gut ist, dass der Mensch alleine ist? Möchte jemand?
1: Wir sind ziemlich schnell zu einem gemeinsamen Nenner gekommen. Also es ist so, der Mensch ist ja in der Schöpfung das einzige Wesen, was als Einzelperson geschaffen wurde zu Beginn. Und dann war der Mensch unvollkommen. Alle anderen Wesen waren ja als Paar geschaffen, Tiere. Und das ist das eine. Und das andere ist auch so ein bisschen dieses der Schatten auf die Gemeinde, auf das, was Gottes Plan für den Menschen ist, wird in der Ehe ja auch schon gezeigt. Der Mensch, dadurch, dass er allein ist, ist er unvollkommen. Und ein unvollkommener Mensch wäre dann auch genau zu vergleichen mit dem, mit der Gemeinde, die dann auch mit dem, also mit dem Lamm nachher die Hochzeit feiert. Das ist so dieses Spiegelbild und so. Das sind so ein paar Punkte, die wir in unserer Unterhaltung so festgehalten haben.
0: Dankeschön. Gibt es noch jemand?
2: Ich denke, der Mensch wurde nach dem Bilde Gottes geschaffen und Gott lebt ja auch nicht alleine. Er lebt ja auch in den drei Einigkeiten.
0: Dankeschön. Also ich glaube, dass es einen Grund gibt, der alle weiteren Untergründe dann begründet. Ich bin fest davon überzeugt, aus dem gesamtbiblischen Kontext, der Grund dafür, dass wir nicht alleine leben sollten, also auch die Singles unter uns, ist nicht gut, dass der Mensch alleine, der Grund ist dafür, dass wir, weil wir im Anderen Christus begegnen. Und das braucht dann Erklärung, die nächsten drei Einheiten. Weil wir im... Ich war durstig und ihr habt mir zu trinken gegeben. Ich hatte nichts anzuziehen, ihr habt mir Klamotten gegeben. Ich war gefangen und ihr habt mich besucht. Wann haben wir das denn gemacht? Als ihr einem der Geringsten das gemacht habt, habt ihr es mir gemacht. Einem meiner Brüder gemacht hat, das habt ihr mir gemacht. Jesus identifiziert sich mit unserem Nächsten. Und deswegen in dem höchsten Gebot der Liebe, du sollst deinen Gott lieben und den Nächsten wie dich selbst, kommen wir zu unserer Erfüllung. Und in dem Ehekontext ist der allererste Nächste die Ehefrau bzw. der Ehemann. Dazu müssen wir natürlich jetzt noch ein bisschen uns Zeit nehmen, weil das ist etwas, was in dieser ganzen Komplexität manchmal verloren geht. Wir reden über viele, viele Teilthemen, aber selten über das höchste Gebot. Also es gibt viele Unterthemen und die Bibel ist dick und da gibt es natürlich wunderbare, ganz interessante Teilbereiche, Themenfelder, in die man reingehen soll, natürlich. Aber es gibt das höchste Gebot. Du sollst den Herrn, dein Gott, lieben und deinen Nächsten wie dich selbst. Und wenn du verheiratet bist, ist dein allererster Nächster dein Ehepartner. Und dann ist es nicht eine Moralpredigt, eine gesetzliche Predigt, du sollst, mach jetzt, okay. Sondern Gott weiß, in dem Augenblick, wo du deinen Nächsten liebst wie dich selbst, kommst du zu deiner Bestimmung. Er wird nämlich sagen, dem Gesetzeslehrer in Lukas 10, tu dies und du wirst leben. Tu dies und du wirst leben. Letztlich geht es darum, dass man dann aufhört, auf sich selbst zu starren, auf sich selbst zu blicken, sondern anfängt, seinen Nächsten zu sehen. Und ich möchte ihn abrunden mit diesem Beispiel, um noch mal ein bisschen was über mich zu erzählen. Ich war damals im Abitur erschrocken über diese Auswertung der Umfragen, die gemacht wurden, und in der Abi-Zeitung, Abiturzeitung, wurden die veröffentlicht. Die ersten, zweite und dritter Platz. Also wer fährt am schlimmsten Auto? Erster, zweiter, dritten Platz. Wer hat die krakeligste Schrift? Erster, zweiter, dritter Platz. Die schönsten Klamotten? Erster, zweiter, dritter. Und dann bei der Frage, wer ist der eitelste des Jahrgangs? Erster Platz. Von 101 Schülern. Oh, Goldmedaille? David Kröker. Der eitelste des Jahrgangs. Was heißt das? Was heißt Eitelkeit? Das heißt, du gehst an keinem Fenster vorbei, wo du dann doch nicht guckst, wie die Frisur sitzt und die Klamotten sitzen. An Autos, Fensterscheiben, Spiegel, überall, wo irgendwo du dich selbst sehen kannst. Du guckst da rein, ob's passt, ob's gut aussieht. Der Einzige, der mir dann wichtig war, war mein Spiegelbild. Obwohl ich 7 Tage die Woche im Gemeindehaus war. Montag Männerhauskreis, Dienstag Mitarbeit im Teamkreis, Mittwoch Chor, Donnerstag Orchester, Freitag Bibel- und Gebetsstunde, Samstag Jugendstunde, Sonntag Gottesdienst, manchmal auch vormittags und nachmittags. Im Gemeindekontext würden Sie sagen, das ist ein Musterchrist. In der Schule war ich der eitelste des Jahrgangs. Wie kann das sein? Und so gibt es natürlich auch in christlichen Kreisen die Menschen, die sehr viel von sich halten, die sehr gerne auf sich schauen, auf das YouTube-Bild von sich selbst, die gerne, sehr gerne irgendwie gut aussehen und das immer wieder checken, ob das passt oder sitzt. Und dann ist es schnell passiert, dass man irgendwie narzisstischer wird und noch narzisstischer wird, dass man andere nur gebraucht für seine Zwecke. Aber plötzlich hören wir dieses höchste Gebot, du sollst deinen Nächsten lieben wie dich selbst. Und was machen wir denn oder welchen Knopf drücken wir, dass diese Liebe plötzlich in unserem Herzen ist, dass wir aufhören, in die Spiegel zu schauen, dass wir endlich mal unseren Partner, unseren Ehepartner wahrnehmen, unseren Nächsten lieben. Da müssen wir dann in der nächsten Einheit drüber reden, denn hier kommen wir dann zu dieser Frage Gottes, wo bist du? Wo bist du? Wir reden jetzt über den Sündenfall, die Schöpfungsordnung mit diesem höchsten Gebot, du sollst den Herrn, deinen Gott lieben und deinen Nächsten wie dich selbst. Diese muss natürlich entfaltet werden. Das haben wir noch nicht abgearbeitet und werden das mit diesem Tag auch nicht alles abarbeiten können. Aber dass wir eine Idee davon haben, was genau ist die Schöpfungsordnung im Kontext der Ehe und wie kommt dann vielleicht auch unser Leben in Ordnung, tu dies und du wirst leben, sagt Jesus, sodass ihr dann in 50 Jahren Ehe zurückblickt und sagt, eine ganze Gesellschaft wurde verändert dadurch, nur weil ihr dort in dieser Nachbarschaft euer Häuschen hattet. Also, wir haben jetzt hier diese Frage unseres Gottes, wo bist du? Und natürlich will ich dich auch fragen oder euch als Ehepaar fragen, wo steht ihr gerade? Wie geht's euch gerade? Und während wir jetzt, uns eben Spiegel vorgehalten haben mit dieser Frage, warte mal, ist es eigentlich brauchbar, zu zweit zu sein? Wäre es vielleicht nicht besser, alleine zu sein? Nein, Gott sagt, es ist nicht gut, allein zu sein, also muss man irgendwie zu zweit sein. Jetzt müssen wir natürlich herausfinden, was ist der Sinn des Ganzen? Und da will Gott uns abholen mit der Frage, wo bist du? Wo steht ihr gerade? Kurz vor der Scheidung? So von 1 bis 10. 10 ist so eine Einheit wie Gott, Vater, Sohn und Heiliger Geist. Diesen Vergleich, den wir eben gehört haben, ist eure Ehe vergleichbar mit dieser Dreieinigkeit? Also würdet ihr sagen, wir haben so eine Zweieinigkeit? Läuft. 10. 1 ist Scheidung. Wo seid ihr da so? Wo bist du? Wo stehst du gerade? Und jetzt kommen wir zu diesem Text aus dem ersten Buch Mose, Kapitel 2. Da gibt Gott eine Anweisung. Er spricht hier in Vers 15, 1. Mose 2 ab Vers 15, und zwar der Text, der unmittelbar vor unserem Satz kommt, es ist nicht gut, dass der Mensch allein ist. Und ich bin mir sicher, dass dieser Satz, es ist nicht gut, dass der Mensch alleine ist, in diesen Kontext gehört, denn deswegen steht er auch hier. Und dass es eine tiefe Bedeutung hat mit diesem Gebot oder Verbot Gottes, ich lese, und der Herr Gott nahm den Menschen und setzte ihn in den Garten Eden, ihn zu bebauen und ihn zu bewahren. Und Gott, der Herr, gebot dem Menschen und sprach, von jedem Baum des Gartens darfst du essen, aber vom Baum der Erkenntnis des Guten und Bösen, davon darfst du nicht essen. Denn an dem Tag, da du davon isst, musst du sterben. Und danach kommt unser Vers, es ist nicht gut. Und der Herr Gott sprach, es ist nicht gut, dass der Mensch alleine ist. So, jetzt haben wir eine ganz klare Ansage in Vers 17, dass Gott sagt, an dem Tag, an dem du davon isst, musst du sterben. Wir versuchen herauszufinden, was ist der Inbegriff von Sünde, der Sündenfall? Was ist die Folge von Sünde? Hier haben wir jetzt nämlich ein Verbot. Du darfst nicht davon essen. Wir nehmen wahr, dass Gott alles erlaubt hat, aber dieses eine durften sie nicht. Und dann, Bibelkenner wissen, kommt es zu der Sünde. Und hier an dieser Stelle würde ich dich gerne bitten, mal für eine Minute dich selbst zu fragen, was ist aktuell deine persönliche Definition von Sünde? Nehmen wir mal an, du würdest per WhatsApp deinem Ehepartner dir deine Definition schicken. Wer mag, kann's tun. Weil dann würdest du nicht nur pauschal oder vage über Sünde nachdenken, sondern würdest mal versuchen, es zu komprimieren, zu definieren in einer Formel, in einer Definition, wo dann am Ende in ein paar Wörtern dein Ehepartner endlich weiß, was deine Definition von Sünde ist

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die sich für sein Reich entscheiden, dass solches Opfer nicht

0: Und Josef nahm den Leib und wickelte ihn in ein reines Leinentuch und legte ihn in seine neue Gruft, die er in den Felsen ausgehauen hatte.
1: So steht's geschrieben, dass Christus leiden wird und auferstehen von den Toten am dritten Tage.

der Woche anbrach, geschah ein großes Erdbeben, denn der Engel des Herrn kam vom Himmel herab, trat hinzu und wälzte den Stein von der Tür und setzte sich darauf. Und seine Gestalt war wie der Blitz und sein Kleid weiß wie Schnee. Christus ist auferstanden.

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Das Thema heute lautet, die Last ist weg vom Segen der Sündenvergebung. Ich möchte einsteigen mit einem Erlebnis, das auch wieder nicht so schön ist, was sich vor 8 Jahren in unserer Straße ereignete. Und manchmal habe ich das Gefühl, wenn ich dann hier erzähle, was so in unseren Straßen und Gassen passiert, denkt der Mensch, das ist vielleicht ein Verkehrsschwerpunkt da, wo du lebst. Nein, das hat sich im Laufe der Jahrzehnte ereignet, also es ist nicht überdurchschnittlich. Vor 8 Jahren ein tragischer Unfall, einige 100 Meter von unserem Haus entfernt. Ein Muldenfahrer sitzt in seiner Fahrerkabine und schaut in den Rückspiegel und sieht, dass die Mulde, und das war eine schwere Mulde, 15 Tonnen Mulde, sich gelöst hatte, die angehakt hatte sich gelöst und die Straße ist an der Stelle abschüssig. Und diese Mulde hat so kleine Räder und sie fing an zu rollen. Er sieht das im Spiegel, reflexartig steigt er aus und läuft hin. Denn er sah, 10 Meter hinter dieser Mulde stand ein parkendes Auto und allen war klar, was passiert, wenn da jetzt nicht diese Mulde zum Stehen kommt. Er springt aus der Fahrerkabine, ohne groß nachzudenken, läuft nach hinten, schmeißt sich gegen diese Mulde und versucht, sie aufzuhalten. Keine Chance. Das schwere Ding schiebt ihn bis zum parkenden Auto und quetscht ihn dort am Fahrzeug zu Tode. 31 Jahre alt der Fahrer, hinterlässt eine Frau und 2 Kinder. Am nächsten Tag stand diese Begebenheit in der Zeitung und da war auch zu lesen, eine Frau hatte das Ganze mit beobachtet und sie hatte zu ihm noch geschrien, geh da weg, das schaffst du nicht. Er hatte dafür kein Ohr, er sah nur, wenn ich die Mulde hier nicht zum Stehen bekomme, dann gibt's einen Riesenschaden, ich bin meinen Job los und wer weiß was alles. 2 Monate später treffe ich eine ehemalige Nachbarin, die vor ein paar Jahren bei uns in einer Nachbarschaft lebt und mit der wir gut zurechtkamen als Familie. Traf ich sie im Supermarkt, sie arbeitete dort und da fragte ich sie, wie geht's dir denn so? Ihr Gesicht, wurde etwas düster und die Antwort war sehr ernüchternd, nicht so gut, sagt sie. Ich bin 2 Monate lang krank gewesen, sagt sie, weil ich einen Schock erlebt hatte. Und zwar, sagt sie, kannst du dich erinnern, diese Begebenheit, die hier vor unserem Supermarkt vor 2 Monaten passierte? Ich sag ja. Da stand in der Zeitung, da war eine Frau, die gesagt hat, geh da weg, das schaffst du nicht. Diese Frau bin ich. Ich habe das miterlebt. Ich habe gesehen, wie dieser junge Mann dort zu Tode gekommen ist. Und ich bin ohnmächtig geworden und seitdem habe ich ganz, ganz große Probleme, innere Nöte. Nun, warum erzähle ich das? Ich möchte deutlich machen, es gibt Lasten, und das ist ja das Thema heute Abend, es gibt Lasten, die man sehen kann und es gibt Lasten, die kann man nicht sehen. Nun, welche Lasten sind schwerer? Da gibt es sicherlich keine pauschale Antwort. Aber mir scheint so, als wenn die unsichtbaren Lasten oft viel schwerwiegender sind, viel schwerer zu tragen sind als Lasten, die man sehen kann. Nun, Beispiele für sichtbare Lasten sind, glaube ich, nicht schwer, kennen wir alle. Wenn wir Menschen sehen, die mit Lasten, die Schwierigkeiten haben, sei es jetzt vielleicht eine gesundheitliche Einschränkung und man merkt, die sind gehandicapt, oder ich denke an eine Abi-Feier von meiner ältesten Tochter. Da mussten 3 Sportlehrer gegeneinander antreten. Und zwar war die Aufgabe so eine Art Liegestütze. Die mussten sich auf den Boden legen und auf ihren Ellenbogen ihr eigenes Gewicht auf den Ellenbogen halten. Und es war einfach so, wer schafft es länger von diesen 3 Sportlehrern? Das waren ja alles durchtrainierte Leute. Ein paar Sekunden, kein Problem, aber dann verging die Zeit und dann sah man, wie die auf einmal rot anlaufen, anfangen zu schwitzen und irgendwann mal brechen sie unter der eigenen Körperlast zusammen. War natürlich alles nur ein Spaß, war schnell vorbei. Die unsichtbaren Lasten, das können Sorgen unterschiedlichster Art sein. Und vor einigen Tagen hatten wir uns ja ausführlich Gedanken gemacht über Ängste, über Sorgen. Nun, es gibt finanzielle Sorgen. Kann ich meine Familie ernähren? Wird die Rente ausreichen, wenn man kurz vorm Renteneintrittsalter ist oder vielleicht schon Rentner und sagt, bei dem bisschen, was ich bekomme, muss ich doch tatsächlich noch dazu verdienen?
Zukunftsängste, haben wir uns Gedanken gemacht, Corona und die ganze Pandemie. Der Frieden in der Welt, der auch bröckelt, das Ökosystem der Erde, alles aktuelle Dinge, die unsere Menschheit bewegt. Junge Menschen, die fragen, wer wird mein Ehepartner sein? Mit wem werde ich die nächsten 60 Jahre, so wie wir es denn erleben, zusammen verbringen? Eltern, die auf ihre Kinder schauen, die größer werden, in der Pubertät sind, erwachsen werden, wo man sagt, wo geht das hin? Wird das klappen mit dem Job? Wird das klappen? Werden sie im Leben ankommen? Denken wir an die Gesundheit, gerade die älteren Leute unter uns. Für die Jüngeren ist das vielleicht noch gar kein Thema, da macht man sich nicht große Gedanken. Aber die Älteren unter uns, wird der Krebs mich vorher packen oder die Demenzkrankheit vielleicht doch noch ereilen? Das sind so alles Überlegungen und Sorgen, die da sind, Lasten, die wir zu tragen haben. Ja, es gibt nicht nur Sorgen. Ich denke an die vielen traumatischen Erlebnisse, die Menschen in ihrem Leben erlebt haben und die sie nachts aufschrecken lassen. Albträume. Ein Ereignis schafft es, ein ganzes Leben zu ruinieren, weil immer wieder dieses Ereignis, diese Bilder hochkommen und einem Nöte und Probleme bereiten. Ich denke an einen jungen Mann, an einen Jugendlichen, zu der Zeit, als ich noch Jugendarbeit gemacht habe, der hatte wirklich einen Schaden. Der war nicht doof, der hatte einen Schaden. Sein traumatisches Erlebnis war, als Kind ist er auf den Dachboden gegangen, nichts ahnend, öffnet die Tür und sieht seinen Vater dort aufgehängt am Balken. Der Vater hatte sich das Leben genommen. Und er als Kind, ich weiß nicht, wie alt war er, 8 Jahre, 9 Jahre, öffnet die Tür. Diese Bilder vergisst und hat dieser Junge nicht vergessen. Denken wir an die ganzen Soldaten, die aus Krisengebieten kommen, aus Kriegsgebieten, Afghanistan und so weiter. Psychische Schäden, die sind ruiniert. Das sieht man ihnen nicht immer an. Aber das sind Lasten zu tragen, diese Erlebnisse. Oder denken wir an das Thema Kindesmissbrauch, wo die Täter oft aus der eigenen Verwandtschaft oder eigenen Familie zu suchen sind. Und wir kommen jetzt zu einem Bereich, auf den ich Schwerpunkt legen möchte. Die Last, die alle Menschen zur Genüge kennen. Auch diejenigen, die keine traumatischen Erlebnisse hatten. Nämlich Schuldgefühle. Schuldgefühle in unserem Leben. Und ich glaube, das kennt jeder. Schuld. Schuld auf sich geladen. Und da brauchen wir nicht weit gehen. Das ist nicht erst eine Sache, die ab einem gewissen Alter aktuell wird. Das können schon die Kinder verstehen. Wenn ich mir die Süßigkeit aus der Dose nehme und die Mutter gesagt hatte, du darfst das nicht und sie hat das Haus verlassen. Mama weg, Papa weg, sturmfreie Bude, jetzt kann ich machen, was ich will. Oder zumindest an die Süßigkeitendose gehen. Die Möglichkeit ist da und dann wird das getan. Das ist Schuld. Schuld vor Gott und Schuld vor Menschen. Und hoffentlich funktioniert das Gewissen noch richtig, dass es anschlägt. Wenn der Teenager heimlich in die Geldbörse der Mama greift, um sich dort 10 Euro zu holen, den Schein zu ziehen, um anschließend das Ganze für Zigaretten oder irgendwie Alkohol zu verwenden, dann ist das Sünde und Schuld. Wenn Jugendliche die Unterschrift ihrer Eltern fälschen, um die 5 in Mathe zu verheimlichen, dann ist das Sünde und Schuld. Und wir könnten jetzt eins nach dem anderen aufzählen. Und ich glaube, jeder von uns kennt tausende von Beispielen, wo Schuld im Leben da ist. Viele von uns werden vielleicht an Situationen denken, wo man uns Unrecht getan hat. Vielleicht werden uns aber auch Situationen einfallen, wo wir merken, wir haben anderen Unrecht getan und uns versündigt. Wenn auf sexuellem Gebiet getestet wird vor der Ehe, dann nennt die Bibel das ganz klar Hurerei und Sünde. Wenn das ungeborene Leben entfernt wird, dann ist das Mord und nicht Selbstbestimmung des Menschen. Das ist ja ganz interessant. Man findet heute die schönsten Ausdrücke. Da ist Fallen ist wirklich sehr kreativ, wie Sünde genannt wird. Um es nicht als Sünde erscheinen zu lassen. Bis hin zu der Frage, die wir heute auch schon gehört hatten. Kain und Abel. Kain erschlug den Abel. Und bevor er sagte, meine Schuld ist zu groß, da hat er vorher noch was anderes gesagt. Diejenigen, die die Geschichte kennen, werden wissen, was er gesagt hat.
Als Gott ihn zur Rechenschaft zog, was sagte er? Soll ich meines Bruders Hüter sein? Der Bruder war schon längst tot. Das Blut ist geflossen. Und so scheinheilig dazustehen, soll ich meines Bruders Hüter sein? Ich fand bei der Vorbereitung ein passendes Lied, das die Situation des Menschen eigentlich sehr gut beschreibt. Ein Lied von einer deutschen Liederdichterin, von der Eleonore Fürsten von Reuß aus dem 19. Jahrhundert. Vielen von uns auch gut bekannt, das Lied »Ich bin durch die Welt gegangen«, so lautet das Lied. Ich lese uns drei Strophen vor und ich glaube, sie hat das auf den Punkt gebracht. Wie es uns Menschen ergeht, ausnahmslos allen, ganz egal in welcher Kultur, in welcher Nationalität, in welchem Land, welchem Kontinent, das kennzeichnet uns Menschen. Da heißt es, ich bin durch die Welt gegangen und die Welt ist schön und groß und doch zieht mein Verlangen mich weit von der Erde los. Ich habe die Menschen gesehen und sie suchen spät und früh. Sie schaffen, sie kommen und gehen und ihr Leben ist Arbeit und Mühe. Sie suchen, was sie nicht finden, in Liebe und Ehre und Glück. Und sie kommen belastet mit Sünden und unbefriedigt zurück. Das ist das Fazit, was diese Liederdichterin hier so auf den Punkt bringt. Sie kommen belastet mit Sünden und unbefriedigt zurück. Nun, diese Belastung mit Sünden, sie wirken sich ja auch auf die Gesundheit des Menschen aus. Das ist ja keine neue Erkenntnis. Darüber hatten wir auch schon einiges gehört. Also psychosomatische Störungen, wenn die Ursache der Krankheit eigentlich kein körperliches Problem ist, sondern eher ein seelisches. Ich hörte eine Statistik aus dem Bereich der Medizin. Namhafte Ärzte sind sich einig, dass 70% der Patienten könnten gesund sein, wenn sie nicht ständig damit beschäftigt wären, ihre Schuldgefühle zu verdrängen. Also Ursache der körperlichen Krankheit ist sehr häufig Schuldgefühle, die aktiv und aggressiv und mit viel Aufwand verdrängt werden. Und das macht mürbe und krank. Auch in der Bibel lesen wir davon, wie Menschen mit ihrer Schuld umgegangen sind. Und das ist ja so interessant. Die Menschen der Bibel sind ja nicht alles perfekte Menschen. Und ich glaube, das macht uns Mut, dass die Bibel viele Beispiele nennt. Vorbilder und keine Vorbilder. Ich möchte zwei Möglichkeiten der Reaktion uns heute Abend vorstellen. Eine Begebenheit aus dem Leben des König Davids und eine andere Begebenheit aus dem Leben des Zachäus. Wobei ich bei Zachäus eigentlich mehr Zeit verwenden möchte und auch den Schwerpunkt setze. Fangen wir einmal mit dem König David an, dieser ganz bekannte Mann. Die Bibel nennt ihn trotz allem, was dort vorgefallen ist in seinem Leben, und das war einiges, dann nennt die Bibel ihn dennoch einen Mann nach dem Herzen Gottes. Ein Mann, der Gott liebte und nach seinen Geboten lebte, in der Regel, überwiegend. Aber es gab in seinem Leben auch dunkle Stunden. Und diese dunklen Stunden waren wirklich pechschwarz. Und zu den dunkelsten Stunden gehörte der Ehebruch mit Bathseba und der Mord an Bathsebas Ehemann Uriah. Ich möchte heute gar nicht näher auf diese Begebenheit eingehen. Es ist natürlich spannend für sich, das alles zu lesen. Mir geht's einfach nur darum, wie dieser Mann, der an sich gottesfürchtig war, Gott liebte, eine tiefe, innige Beziehung zu Gott hatte, aber doch an dieser Stelle kräftig versagte, wie er damit umgegangen ist. Und er fing, als diese furchtbare Tat in seinem Leben, ja passierte, kann man nicht sagen, die hat er selber verübt. Das war sein Ding. Er hat das letztendlich selber verschuldet. Den Mord hat er in Auftrag gegeben. Das alles geschah im Geheimen. Und in dieser Zeit der Verheimlichung durchlebte David wirklich eine Hölle auf Erden. Und er beschreibt diese Auswirkungen seiner verheimlichten Schuld auf seine Gesundheit. Und David ist ein offener Mann. Zu diesem Moment nicht.
als er das verübt hatte, diese Tat, dann war das alles geheim. Er wollte es verheimlichen. Monate später kam das alles raus und er hat Buße getan und er hat allen erzählt, wie es ihm ergangen ist. Und davon lesen wir im Psalm 32, die Verse 3 und 4. Da beschreibt David genau diesen Zeitpunkt, wo er alles versuchte zu verheimlichen. Niemand durfte etwas davon erfahren. Und dann schreibt er Folgendes. Denn da ich's wollte verschweigen, verschmachteten meine Gebeine durch mein täglich Heulen. Denn deine Hand war Tag und Nacht schwer auf mir, dass mein Saft vertrocknete, wie es im Sommer Dürre wird. Nein, dem David ging es in dieser Zeit gar nicht gut. Schlecht. Schuldgefühle plagten ihn. Und das zu Recht. Nun, auch die Medizin hat ja erkannt, dass Schuldgefühle ein ernstzunehmendes Problem sind. Und man muss etwas dagegen tun. Und so werden Therapien entwickelt, die die Menschen einreden sollen, die helfen sollen, davon loszukommen. Es sind unterschiedlichste Therapien. Manche fahren diesen Ansatz und sagen, deine Schuld ist weg oder gar, du hast gar keine Schuld. Da werden unter anderem gedankliche Traumreisen veranstaltet, wo der Trainer die Gedanken der Teilnehmer lenkt und dann wird zu passender Traummusik so Ähnliches gesagt wie ungefähr, und nun stellen Sie sich eine Wolke vor, eine große Wolke. Und nun nehmen Sie alle Ihre Sorgen gedanklich mit und Ängste, setzen Sie diese Sorgen auf diese große Wolke. Und nun blasen Sie die Wolke von sich fort. Und Sie merken, wie Ihre Sorgen verschwinden. Irgendwann hört die Musik auf, irgendwann mal wachen die Leute auf und müssen sich eingestehen, das ist Quatsch. Die Schuld ist immer noch da, meine Schuldgefühle, sie sind nicht weg. Und die innere Stimme sagt einem, nein, da ist nichts weg. Die Schuld ist immer doch noch da. Nun, wir Menschen sind doch kein technisches Gerät, wir sind doch kein PC oder keine Festplatte, die man resetten kann, wo man sagen kann, einmal delete, alles weg, neu machen und wieder vollpacken. Gott hat uns geschaffen nach seinem Bilde. Wir sind Persönlichkeiten mit Wille, Gefühl, Verstand. Geschaffen zu einer Beziehung zu ihm hin. Und das ist uns doch allen klar, das wissen wir aus Erfahrung. Jeder, der verheiratet ist, wenn ich meinen Ehepartner verletzt habe, und darin sind wir Männer ja echt Meister, ganz nüchtern sagen wir irgendwas und es hat die Frau zutiefst getroffen. Wir haben es nicht mal gemerkt. Da kann man nicht hingehen, so, ach Schatz, war nicht so gemeint, schwamm drüber und machen wir weiter wie bisher. Der Mann hat es noch nicht kapiert, das muss aufgearbeitet werden. Nein, der Mensch ist ein sehr kompliziertes Wesen, geschaffen für die Ewigkeit. Und das, was uns als Schuld bewegt, das, was wir verbockt haben, so nenne ich es jetzt einmal, sind Dinge, mit denen wir uns auseinandersetzen müssen, die verarbeitet werden müssen. In Disneys Dschungelbuch gibt es ein Lied und der Text, der regt mich immer wieder furchtbar auf, muss ich sagen. Ich zitiere ihn hier. Der Songtext heißt, probier's mal mit Gemütlichkeit. Für junge Leute sehr angenehm, das hören die gerne. Probier's mal mit Gemütlichkeit, mit Ruhe und Gemütlichkeit, jagst du den Alltag und die Sorgen weg. Und wenn du stets gemütlich bist und etwas appetitlich ist, dann nimm es dir, egal von welchem Fleck. Was ist das für eine zerstörerische Botschaft? Durch Gemütlichkeit wurde noch nie ein Problem gelöst, geschweige denn Schuldprobleme behoben. Es gibt Menschen, die wären bereit, ihr gesamtes Vermögen abzugeben, damit diese Schuldgefühle, die sie plagen, damit sie die endlich loswerden können. Im Mittelalter wurde mit den Schuldgefühlen der Menschen richtig Geld gemacht. Alle Schüler kennen das aus dem Geschichtsunterricht. Johann Tetzel ist da, glaube ich, ein Begriff. Da wurden Ablassbriefe verkauft und der Werbeslogan hieß, sobald das Geld im Kasten klingt, die Seele in den Himmel springt. Und die Leute haben gekauft. Dann kamen diese Verkündiger der Ablassbriefe und haben gesagt, zahl eine Summe Geld und dann ist deine Schuld weg. Gott vergibt dir.
Da wurde Geld bezahlt und dann wurde die Vergebung ausgesprochen, aber die Schuldgefühle waren immer noch da. Nichts als Selbstbetrug und Schwindel. Kommen wir zu der zweiten biblischen Person, die wir jetzt behandeln wollen. Den David haben wir gesehen, der an sich ein Gott wohlgefälliges Leben führt, aber in dieser Situation, mit dieser Sünde, die hat ihn fast das Genick gebrochen. Und er hat beschrieben, wie es ihm ergangen ist. Jetzt kommen wir zu der zweiten biblischen Person, die wir uns näher anschauen wollen. Und da lesen wir uns einen Abschnitt aus dem Lukas-Evangelium, Kapitel 19, die ersten 10 Verse. Da geht es um den Zachäus. Ich lese uns den Abschnitt. Und er, nämlich Jesus, kam nach Jericho hinein und zog hindurch. Und siehe, da war ein Mann, genannt Zachäus, ein Oberzöllner, und dieser war reich. Und er wollte gerne Jesus sehen, wer er sei, und konnte es nicht wegen der Volksmenge, denn er war von kleiner Gestalt. Da lief er voraus und stieg auf einen Maulbeerbaum, um ihn zu sehen, denn dort sollte er, nämlich Jesus, vorbeikommen. Und als Jesus an den Ort kam, blickte er auf und sah ihn und sprach zu ihm: Zachäus, steig schnell herab, denn heute muss ich in deinem Hause einkehren. Und er stieg schnell herab und nahm ihn auf mit Freuden. Als sie es aber sahen, murrten sie alle und sprachen: Er ist bei einem sündigen Mann eingekehrt, um Herberge zu nehmen. Zachäus aber trat hin und sprach zu dem Herrn: Siehe, Herr, die Hälfte meiner Güter gebe ich den Armen. Und wenn ich jemanden betrogen habe, so gebe ich es vierfältig zurück. Und Jesus sprach zu ihm: Heute ist diesem Hause Heil widerfahren, weil auch er ein Sohn Abrahams ist. Denn der Sohn des Menschen ist gekommen, um zu suchen und zu retten, was verloren ist. Nun zur Situation. Wir haben gelesen, Jesus hält sich gerade in Jericho auf und es ist die dritte und letzte Reise nach Jerusalem. Also Jesus ist jetzt auf der Durchreise durch Jericho nach Jerusalem, gefolgt wie so immer oder fast immer von einer riesengroßen Menschenmenge. Und da ist Jesus und der Menschenzug, der mit ihm geht. Und auf einmal ist die Rede hier von einem Zachäus. Wer war dieser Zachäus? Der Text sagt, das war ein Oberer der Zöllner in Jericho. Nun, Zöllner damals, das waren Juden, die für die Römer, also für die Besatzungsmacht, den Zoll eintrieben. Und typisch für die Zöllner war ja, sie haben mehr, sie haben ein bisschen mehr genommen, als sie sollten. Es gab natürlich auch da Vorschriften, so wie heute auch. Es gibt überall Vorschriften, die hatten die damals auch. Aber typisch für die Zöllner damals war, sie haben immer mehr genommen. Das eine war für Rom und das andere war für die eigene Tasche. Jetzt können wir uns vorstellen, wie beliebt diese Volksgruppe bei den Juden war. Es waren die eigenen Landsleute, es waren auch Juden, die für die Römer arbeiteten. Unbeliebt, verhasst. Nun, Zachäus überwachte wahrscheinlich einen Zollbezirk, weil er war ein Oberer und ließ andere Zöllner für sich arbeiten. Ob er selber noch dazwischendurch bei der Zollstation war, wissen wir jetzt gar nicht. Er war ein Oberer der Zöllner, ein Vorgesetzter. Der war aufgestiegen, hatte Karriere gemacht, Erfolg im Berufs- und Betrugsleben. Richtig gut geklappt. Und der Zusatz, der auch nicht verwundert, das heißt hier, der war reich. Ja, ist ja kein Wunder. Reichtum auf Kosten des Volkes. Nun, was kennzeichnet diesen Zachäus hier? Es heißt hier in Vers 3, er wollte gerne Jesus sehen, wer er sei. Also dieser Zöllner Zachäus kannte Jesus nicht. Er hatte viel von ihm gehört. Und sein Wunsch war: Ich muss Jesus sehen. Und mir scheint so, dass dieser Abschnitt auch schnell deutlich macht, das hat jetzt nichts mit bloßer Neugierde zu tun. Waren ja viele neugierig damals in der Zeit, so wie heute auch. Menschen sind grundsätzlich neugierig. Aber das, was der Zachäus hier veranstaltet, ich glaube, das ist mehr als Neugierde. Wie komme ich dazu? Nun, ich glaube, dann würde er sich nicht unter die Menge wagen.
Das war schon riskant, als Oberzöllner da in zu der Menschenmenge, zu den Juden. Das sind zwar alles seine eigenen Leute, aber wir haben ja schon gesehen, dass die Harmonie war nicht ganz so da zu den Zöllnern. Der lief ja echt Gefahr, dass er sich einen Satz heißer Ohren einhandelt, dass er mal eine Tracht Prügel bekommt. Und das macht man nicht, wenn man nur neugierig ist. Ich glaube, da würde er auch nicht auf einem Baum klettern und sich lächerlich machen. Wenn die Volksmenge da hinwegzieht und sie ihn da oben sehen, dann würde Jesus sich auch nicht bei ihm einladen. Wenn Menschen nur neugierig sind und sagen, ja, ich möchte mal gucken, was da so, einfach nur mal ganz unverbindlich und ohne mich da einzubringen, ich will einfach nur mal gucken, was ist das? Gab auch damals genug Leute. Auch der Herodes wollte Jesus sehen und wollte, dass Jesus ein Wunder vor seinen Augen vollzieht. Wollte ihn einfach sehen, reine Neugierde. Wie war die Reaktion Jesu? Er hat kein Wort zu ihm gesagt, kein Wunder, gar nichts. Hier lesen wir, dass Jesus sich selbst einlädt bei dem Zachäus. Das hätte er nicht getan, wenn es nur reine Neugierde wäre. Und Jesus drängt sich wahrlich nicht auf, da werden wir später noch drauf kommen. Wenn das hier reine Neugierde wäre, dann hätte Zachäus mit Sicherheit nicht am Ende der Geschichte gesagt, die Hälfte meines Einkommens oder meines Vermögens gebe ich den Armen und erstatte alles vierfach wieder. Das macht kein Neugieriger. Nein, sein ganzes Verhalten lässt schließen, hier ist einer, der von seinem Leben enttäuscht ist und von Schuld geplagt. Trotz Reichtum, und wir würden ja heute sagen, oder die Menschen heute würden sagen, der hat es zu was gebracht, war vielleicht nicht ganz ehrlich, aber der hat es geschafft. Der hatte die Moneten, der hatte finanziell ausgesorgt. Trotz Reichtums im Herzen eine Leere, im Herzen ein schlechtes Gewissen und der Wunsch nach Veränderung und Vergebung. Man könnte es so sagen, hier ist ein Mensch, hier ist ein Mann, der Durst nach Leben hat. Nun, wenn wir diesen Abschnitt hier so lesen, wir können uns viele Gedanken machen über den Zachäus und ihn analysieren und versuchen, das alles irgendwie zu deuten. Aber letztendlich müssen wir uns doch die Frage stellen, wie ist es bei dir und mir? Fehlt dir vielleicht auch echtes Leben? Quält dich vielleicht auch Schuld? Auch wenn du es nicht finanziell so weit gebracht hast wie Zachäus. Hoffentlich nicht. Ist Schuld in deinem Leben, die dich drückt? Die Last auf dem Rücken, die du mitschleppst? Vielleicht ist da Unversöhnlichkeit in der Familie, in der Nachbarschaft, Verwandtschaft, bis hin zum Hass. Vielleicht ist da Lüge und die Heuchelei, dass du ständig irgendetwas vorspielst, was deinem Herzen überhaupt nicht ist. Der Betrug und das Scheingehabe, so tun als ob, ich glaube, das kennen wir alle, sind wir echt. Und manche spielen ja ein Leben vor, da wird man sagen, tipptopp, nicht nur gut bürgerlich, christlich, toll, wunderbar, ja, vorbildhaft. Aber wenn man hinter die Kulissen schauen würde, würde man sich entsetzen. Die Bibel sagt so deutlich in Römer 3, 23, denn alle haben gesündigt und die Herrlichkeit Gottes verloren. Kurzes, knappes, deutliches Urteil. Ob du gut bürgerlich bist, ob du dir alles gut eingerichtet hast und sagst, ich lebe nach Recht und Gesetz und mir kann keiner was haben und ich bin wirklich sauber, das Urteil der Bibel ist da sehr, sehr nüchtern. Alle Menschen haben gesündigt und die Herrlichkeit Gottes verloren. Und ich glaube, eins ist auch deutlich. Gehörst du vielleicht schon zu der etwas älteren Generation? Und die ältere Generation, aufgrund der Lebensjahre, der Jahre und Jahrzehnte, natürlich haben die Älteren unter uns auch mehr Schuld auf sich geladen. Wie viel Sünde hat sich im Laufe der Zeit angehäuft? Bei dem einen mehr, bei dem anderen weniger, aber sie ist da. Und die tragen wir mit, wie so einen Rucksack, der immer voller und schwerer wird. Nun kehren wir zurück zu der Begebenheit mit Zachäus. Wie kam es denn hier zu einer Begegnung mit Jesus?
Nun zunächst sehen wir, Zachäus begibt sich dorthin, wo er Jesus vermutet. Er hat von Jesus gehört. Er hat gehört, dort soll er sein. Und er macht sich auf den Weg. Es gab da auch Hindernisse. Ein Hindernis war seine kleine Gestalt. Also er kam da nicht und konnte auf Augenhöhe alles überblicken. Das war so ein kleiner Zwerg. Der war nicht groß. Und er kommt da dahin, kein Blick. Da ist alles voll. Das sind Menschen, die stehen und ich sehe nichts. Und er traute sich ja nicht nach vorne. Aber dieser Zachäus gibt nicht auf. Dieser Zachäus sucht nach Lösungen. Und wir hatten anfangs schon gesagt, er ist sogar bereit, auf einen Baum zu klettern und sich doch ein Stück weit lächerlich zu machen. Aber er will Jesus sehen. Er gibt sich mit diesen Hindernissen, die da sind, nicht zufrieden und lässt sich davon auch nicht abbringen. Und vielleicht bist du auch schon längst an dem Punkt, wo du sagst, ja, den Rucksack spüre ich mit der Schuld der ganzen Jahre. Aber es gibt Hindernisse. Und dies und jenes spricht dagegen, zu Jesus zu kommen. Ich möchte dir Mut machen, diese Hindernisse zu überwinden. Interessant ist auch der Gedankengang dieses Zachäus. Der Zachäus, der hat ja nur Jesus sehen wollen. Da steht nicht, er wollte mit Jesus eine Begegnung erleben. Er wollte Jesus zum Freund haben. Nein, das steht da gar nicht. Er wollte Jesus nur sehen. Für ihn war klar, ich bin Oberzöllner und sündig und schuldig. Ich möchte diesen Jesus nur einmal sehen, weil ich kann mir nicht vorstellen, dass er mich annehmen wird. Und er hat bestimmt gedacht, Jesus hat keine Zeit für mich. Der hat sein Plan, er ist heute hier und morgen da und ist unterwegs für andere. Für mich hat er mit Sicherheit kein Auge und auch keine Zeit. Nun, was hindert dich heute daran, Jesus zu begegnen? Und vielleicht glaubst du auch und sagst, nee, also es ist schön von Jesus zu hören. Ein wunderbar, ja, es ist ein toller Retter, ein herrlicher Heiland, aber nicht für mich. Irgendwie sind die Hindernisse zu groß. Und diese Hindernisse können so vielfältig sein. Manchmal ist es auch das Geld, wo du sagst, ah, ich hänge daran und ich... Oder es sind Freunde, wo man sagt, ich kann meinen Freund nicht mit Jesus kommen. Wenn ich jetzt eine Entscheidung für Jesus treffe, dann bin ich meine Freunde los. Vielleicht kann es die Vergangenheit sein, wo du sagst, da sind Dinge passiert, die möchte ich Jesus gar nicht bringen. Vielleicht sind es auch eigene Pläne und du sagst dir, wenn ich mit meiner Schuld zu Jesus komme und ihm mein Leben übergebe, dann fängt er noch an, mir zu sagen, wo es lang geht. Ja, natürlich wird er dann sagen, wo es lang geht. Das ist doch Sinn und Zweck eines Heilandes und einen, der Sorge um dein Leben übernimmt. Vielleicht ist es die Liebe zur Sünde und du sagst, ich lebe ein Leben, ja, eigentlich will ich, aber das sind so heimlich, noch viele Dinge, da bin ich nicht bereit. Das will ich noch nicht. Und vielleicht hast du auch Angst vor der Bereinigung. Und wir werden gleich sehen, dass der Zachäus diese Angst nicht hatte. Zwei ältere Männer unterhielten sich, der eine war gläubig, der andere noch nicht. Und da fragt der Gläubige diesen, der bis dahin Jesus abgelehnt hat, nur sag mal, wann willst du es mit Jesus wagen? Und da antwortet dieser andere, der Jesus noch nicht kennt, er sagt, das geht nicht. Ich kann keine Entscheidung für Jesus treffen. Dann kann ich meinen Beruf nicht weiter ausüben, weil der war gekennzeichnet von Lüge, von Betrug und Unehrlichkeit. Das war für diesen Mann ein Riesenhindernis. Was tust du, um diese Hindernisse zu beseitigen? Nun, der Zachäus sitzt nun dort oben auf dem Baum und wartet, bis Jesus vorbeigeht. Und dann kommt Jesus. Und ich finde es so, nicht nur interessant, ich finde es herrlich. Ich finde es beeindruckend. Die Eigenschaft Jesu, die er damals an den Tag legt und heute noch genauso da sind. Wir lesen hier in Vers 5, und er bleibt stehen. Jesus bleibt stehen. Natürlich hatte er seinen Fahrplan, natürlich hatte er sein Programm.
Aber auf einmal ist da einer, auch wenn der oben im Baum sitzt. Jesus bleibt stehen. Er geht an keinem Suchenden vorbei. Er sieht zu ihm auf. Jesus kennt seine Sehnsucht, weiß, dass er Hilfe braucht. Er weiß, dass er einen Heiland braucht. Und Jesus nimmt sich Zeit. Er drängt sich auch nicht auf, auch wenn das hier vielleicht so klingt, wenn er sagt, heute will ich zu dir in dein Haus einkehren. Mir scheint so, dass Jesus hier Hilfestellung leistet, da wo einer keinen Mut hat, Jesus anzusprechen. Der Zachäus hätte nie damit gerechnet, dass Jesus ihn haben will. An dieser Stelle geschieht etwas, was sonst unüblich ist, nämlich Jesus

er eilend heruntersteigt und er nimmt ihn auf mit Freuden. Also er ist nicht nur überrascht, er ist überwältigt. Er hat jetzt viel mehr bekommen, als er sich je hätte erhoffen können. Hier ist ein offenes Herz, bereit, auf ein Angebot Jesu einzugehen. Und dieser Mann Zachäus hat auf einmal Freude. Er kann es kaum fassen. Das hätte er sich niemals erhofft, dass Jesus in sein Haus kommt, sich einlädt. Nun, sein Haus war nicht vorbereitet, wer weiß, was da alles lag. Da war noch nichts vorbereitet und er sagt, komm, komm in mein Haus, so wie es ist. Nun, wie geht es dir, wenn Jesus zu dir kommen will? Vielleicht denkst du, oh, und zweifelst, zögerst, sagst, oh nee, also jetzt Jesus in mein Haus, ich müsste vorher wahrscheinlich noch ein paar Dinge klären. Oder vielleicht denkt der eine oder andere, bevor Jesus zu mir kommt und in mein Leben, ich muss bestimmte Dinge, ja, ich muss besser werden. Mein Leben so, nein, da kann Jesus nicht hinein. Jesus überfällt keinen, aber wo einer es nicht wagt, ihn anzusprechen, da will er helfen. Und er will in dein Haus, ganz egal wie es aussieht. Und wenn es eine Räuberhöhle ist und du öffnest dein Leben für ihn, dann will er hinein und Veränderung bewirken. Und dann zeigt die Reaktion des Zachäus, dass sich bei ihm wirklich ein gravierender Wandel vollzogen hat. Das ist ja gewaltig. Vers 8. Ich finde, das ist so beeindruckend. Das ist ein kurzer Abschnitt, sehr kompakt geschrieben. Aber zwischen den Zeilen kann man so viel lesen. Vers 8. Zachäus aber trat hin und sprach zu dem Herrn, siehe Herr. Er nennt ihn Herr. Er nennt ihn nicht sehr geehrter Herr Jesus oder sonst irgendwas. Er nennt ihn Herr. Es ist sein Herr geworden. Siehe Herr, die Hälfte meiner Güter gebe ich den Armen. Und wenn ich jemand betrogen habe, so gebe ich es vierfältig zurück. Vierfältig zurück. Und ich glaube, dass der Zachäus gut überlegt hat, was er hier sagt. Ich glaube nicht, dass er im Rausche der Gefühle alles versprochen hat, wie so manch einer in der Bibel, der Herodes, der einen tollen Tanz erlebte und sagte zu dieser einen Tänzerin, bis zur Hälfte meines Königreiches, man denkt, Mensch, das sind ja schon alles so gängige Sprüche, bis zur Hälfte meines Königreiches, immer wieder erleben wir, da sind Könige, die so einen Ausspruch tun, begeistert irgendwie, ob so gemeint ist, keine Ahnung. Hier merken wir bei Zachäus, es war genau so gemeint. Die Hälfte meiner Güter gebe ich den Armen. Und wenn ich jemand betrogen habe, gebe ich es vierfältig zurück. Für Zachäus war es keine Frage. Mir wurde alles vergeben. Ich habe ohne Ende Dreck am Stecken. Ich habe Leute übers Ohr gehauen. Mein ganzes Vermögen. Nur deshalb, weil ich ungerecht war. Weil ich Leute betrogen habe. Und für ihn war klar, jetzt ist mir vergeben worden. Und jetzt will und muss ich das Ganze bereinigen. Da ist Unrecht geschehen. Ich habe mich nicht nur an Gott versündigt, sondern auch an den Menschen. Das war dem Zachäus sehr deutlich. Jetzt hat Jesus ihn angenommen, hatte ihm vergeben. Und für ihn war klar, wenn mir vergeben wurde, dann will ich dieses Unrecht, was ich an Menschen getan habe, bereinigen. Ja, und hier geschieht Bereinigung über das Gesetz hinaus. Die Juden hatten ganz klare Vorschriften. Sie alle kannten das Gesetz. Und es war im Alten Testament genau geregelt, was einer erstatten musste, wenn er einen anderen betrogen hatte. Da wurde zu den verschiedensten Situationen, wurden verschiedene Erstattungsansprüche festgemacht und geregelt. Also ein Dieb, der ertappt wurde und das Ganze dann nicht einfach nur zurückgeben und gut ist. Nein, er musste draufpacken, aber nicht vierfach. Der Zachäus, er geht über die bestehende Erstattungsregel, die das Gesetz forderte, weit, weit hinaus. Merken wir, man musste ihm nicht erst sagen, ey, hör mal zu, du hast Dreck am Stecken. Die ist vergeben worden, aber jetzt bereinige das. Nun, was sagt das Gesetz? Mal gucken, wie steht es hier?
man musste die

diesem Mann nicht mit dem Gesetz kommen. Sein Herz floss über. Und dieses Herz wollte bereinigen. Ich weiß nicht, was übrig geblieben ist von seinem Vermögen. Jetzt gehen wir mal rechnerisch durch. 50% seines Vermögens gibt er ab an die Armen. Es bleiben weitere 50% über. Und jetzt nimmt er dieses Vorhandene, dieses Restvermögen und sagt, vierfache Erstattung. Ja, war sich der Mann überhaupt bewusst, was am Ende überbleibt? Es kann sein, dass er an einem Tag alles verloren hat. Nun, sein Vermögen war vielleicht dahin, aber er hatte ein gereinigtes Herz. Und bleiben wir bei dem Bild mit dem Rucksack und der Last, die mit Jahr für Jahr sich immer schwerer, immer größer, ja immer drückender wird und nicht weniger wird, weil der wird nichts abgearbeitet. Dieser Zachäus hatte ein gereinigtes Herz. Und sehr interessant, wie Jesus das, was bei diesem Zachäus passierte, beurteilt. In Vers 9, und ich finde das so schön, dass das von Jesus kommt. Er sagt, heute ist diesem Haus Heil widerfahren, weil auch er ein Sohn Abrahams ist. Dieses Zeugnis stellt Jesus den Zachäus aus, diesem Haus ist Heil widerfahren. Hier ist Schuld vergeben und hier ist Bereinigung erfolgt. Gut, er hat es noch nicht umgesetzt, aber er sagt, das will ich tun. Und wir können davon ausgehen, dass er es gemacht hat. Und Jesus nennt die Begründung, weil auch er ein Sohn Abrahams ist. Und mir scheint so, damit will er nicht nur deutlich machen, auch er ist ein Jude und gehört zu den Juden, obwohl er eigentlich für die Römer gearbeitet hat. Nein, ich glaube, hier steckt eine tiefere Bedeutung. Was war denn Abraham? Was kennzeichnet denn Abraham? Denn Abraham ist ein Sohn des Glaubens. Und zu so einem Sohn des Glaubens ist Zachäus geworden. Er ist ein Sohn Abrahams geworden. Einer, der auch glaubte. Einer, der sein Vertrauen auf Gott setzte. Und Jesus fährt fort und sagt in Vers 10, denn der Sohn des Menschen ist gekommen, um zu suchen und zu retten, was verloren ist. Und bei dieser Aussage wendet Jesus seinen Fokus ab von dem Zachäus und macht eine allgemeine Aussage, die alle Menschen, damals und auch heute, alle Menschen aller Zeiten betrifft. Der Sohn des Menschen ist gekommen, um zu suchen und zu retten, was verloren ist. Und interessant ist, wenn Jesus hier spricht von dem, was verloren ist, dann meint er in den eigenen Augen verloren. Und nicht die Selbstgerechten, die sagen, wieso? Alles in Butter bei mir, was willst du eigentlich? Solche Leute werden nicht zu Jesus kommen. Nur wenn du merkst, ja, Gottes Urteil über mein Leben stimmt und ich bin ein Sünder. Und meine Sünde wird mich in die Gottesferne, in die Hölle bringen. Wenn du das erkannt hast, nur dann kannst du den nächsten Schritt wagen und sagen, und ich komme jetzt mit der Last zu Jesus. Und wenn wir hier davon lesen, dass im Hause des Zachäus Heil widerfahren ist, dass dieses Haus heil wurde, dann müssen wir uns die Frage gefallen lassen, wann wird in deinem Hause Heil einkehren? Wann wird deinem Hause Heil widerfahren? Zachäus hat die Freude der Sündenvergebung erfahren. Und an der Stelle übrigens auch der König David. Wir hatten ihn anfangs kurz beleuchtet, wie es ihm dreckig ging, als er es verschweigen wollte. Gott sei Dank war das nicht das Ende des Königs David, sondern es ging weiter. Und auch dieser Mann David, dieser König David hat Buße getan. Und ich möchte diese Aussage aus Psalm 32 einmal uns vorlesen. Nachdem er Buße getan hat, kann der König David Folgendes sagen. Wohl dem, dessen Übertretungen vergeben, dessen Sünde zugedeckt ist. Wohl dem Menschen, dem der Herr keine Schuld anrechnet und in dessen Geist keine Falschheit ist. Das hat David auch erlebt, nach vielen, vielen Monaten des Verschweigens. Das hat Zachäus auch erlebt. Sein Herz war voll mit Freude. Ich kehre zurück zu diesem Lied von der Eleonore Fürstin von Reuß. Da heißt es in der 4. und 5. Strophe, es ist eine Ruhe vorhanden für das arme, müde Herz.
Sagt es laut in allen Landen, hier ist gestillet der Schmerz. Es ist eine Ruhe gefunden für alle, fern und nah, in des Gotteslammes Wunden am Kreuz auf Golgatha. Dort auf Golgatha hat Jesus bezahlt für meine Schuld, für deine Schuld. Dort ist er gestorben. Er ist nicht im Tode geblieben, er ist auferstanden und zu seinem Vater in den Himmel gegangen. Und heute gilt sein Angebot: Kommet her zu mir alle, die ihr mühselig und beladen seid, mit der Schuld der vielen Jahre. Ich will euch Ruhe geben, so sagt es der Herr Jesus. Mag sein, dass jemand diese Botschaft, dieses Evangelium, und das ist doch eine frohe Botschaft, eine Botschaft von dem Heil. Mag sein, dass du diese Botschaft zum ersten Mal hörst, dann danke Gott und nimm sie an, nimm Jesus in dein Herz auf. Und du wirst Heil erfahren. Die allermeisten hier in dieser Halle werden diese Nachricht aber bestens kennen. Und vielleicht dennoch bis heute immer wieder Jesus abgelehnt haben. Ich möchte Mut machen, diese wichtigste Entscheidung heute zu fällen. Zachäus, das ist ganz interessant, wusste am Morgen auch nicht, dass er am Abend ein Mensch voller Glück sein würde. Er ist in den Tag gestartet, wie immer, alles dasselbe und so weiter und so fort. Am Abend war er ein Kind Gottes, einer, dem Heil widerfahren ist. Ich möchte besonders Männer und Frauen einladen, deren Ehepartner schon seit Jahren in der Gemeinde sind und sie selber aber es noch nicht gewagt haben. Lasst doch Freude im Himmel sein, Freude in euren Herzen und Freude in den Familien. Und komm endlich und mache diese Entscheidung. Triff eine Entscheidung für Jesus Christus. Ich möchte auch die jungen Leute einladen, deren Leben noch am Anfang ist. Lasst euch auf Jesus ein und er wird euch wunderbar führen in all den Entscheidungen, die heute ja wirklich nicht einfach sind und die vor euch liegen. Das Leben liegt vor euch normalerweise. Natürlich weiß man nicht, wie lange es dauert, aber ihr habt das Leben vor euch. Gibt es etwas Schöneres, als die Lebensentscheidungen Jesus anzubefehlen? Ich wünsche euch viel Mut. Wir laden ein zu einer Begegnung mit Jesus Christus. Und dabei möchten wir helfen. Im Gebet kannst du deine Schuld Jesus bringen. Und in der Seelsorge sind Mitarbeiter, die mit dir beten wollen, damit du heute deine Lebenslast Jesus bringst. Er wird diese Schuld annehmen, das hat er verheißen. Und er wird dir neues und ewiges Leben schenken. Den Geist aus Gott, die Bibel nennt das Wiedergeburt. Und wir dürfen von dem Zeitpunkt an uns Kinder Gottes nennen. So spricht die Bibel, so verheißt es das Wort Gottes. Amen. Wir stehen auf zum Gebet. Herr Jesus Christus, wir sind dir von Herzen dankbar, dass du ein Gott der Liebe bist. Danke dir, dass du uns Menschen so geliebt hast. Danke, dass du dein Leben für unsere Schuld gegeben hast. Herr Jesus, wir konnten uns selber nicht erretten mit unserer Schuld. Wir konnten da gar nichts tun. Du hast alles getan. Du hast bezahlt und du lädst heute ein zu einer Begegnung mit dir. Wir möchten dich bitten, dass du wirkst an den Herzen. Wir möchten dich bitten, dass du Mut schenkst, an diesem Abend das Leben dir zu übergeben. Herr, wir danken und loben und preisen dich dafür, dass immer noch Zeit der Gnade ist. Amen.

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0: Es ist 14 Uhr.
1: 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Juni. Der Sohn des Menschen ist nicht gekommen, um bedient zu werden, sondern um zu dienen und sein Leben zu geben als Lösegeld für viele. Markus 10, Vers 45. Gestorben für andere. Am 23. Juni 2018 sitzen in Thailand 12 Kinder und ihr Betreuer in einer unterirdischen Höhle fest, eingeschlossen von steigendem Wasser. Schnell wird eine umfangreiche Rettungsaktion organisiert, da die Luft in der Höhle von Tag zu Tag knapper wird. Endlich, nach 9 Tagen gelingt es den Tauchern, die Gruppe zu finden und die Rettung durch das Einbringen von Sauerstoffflaschen vorzubereiten. Bei dieser Aktion stirbt auf tragische Weise der Taucher Saman Kunan an Sauerstoffmangel. Nach ihrer erfolgreichen Befreiung erfahren die Kinder, dass ihre Rettung das Leben von Saman gekostet hat. Ihm zu Ehren wurde inzwischen ein Denkmal errichtet. Obwohl diese aufopferungsvolle Tat nicht mit dem Opfer Jesu am Kreuz vergleichbar ist, gibt es Parallelen. Saman hat zur Rettung der Kinder beigetragen, indem er ihnen unter Lebensgefahr das brachte, was sie zum Überleben benötigen, Sauerstoff. Dies kostete ihn sein eigenes Leben. Was Saman widerfuhr, war ein tragischer Unfall. Jesus Christus hingegen ließ sich freiwillig und bewusst an das Kreuz von Golgatha nageln. Er starb bewusst, um Menschen zu retten. Er trug bewusst die Sünden derer, die ihn als ihren Retter annehmen würden. Er tat es aus Liebe. Die in der Höhle eingeschlossene Gruppe war ohne Hilfe vom Tod bedroht. Das steigende Wasser trennte sie vom lebensnotwendigen Sauerstoff. Ebenso ist jeder Mensch vom ewigen Tod bedroht, weil seine Sünden ihn von Gott trennen. Aber Jesus Christus schenkt jedem, der an ihn glaubt, das ewige Leben und die Vergebung aller Sünden. Dafür hat er sein eigenes Leben geopfert.

0: 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Aus der Übersetzung Neues Leben, 2. Buch Könige, Kapitel 4, Vers 8 bis Kapitel 5, Vers 27. Elisa hilft einer armen Witwe. Eines Tages kam die Witwe eines Prophetenschülers zu Elisa und klagte: Mein Mann, dein Diener, ist tot. Du weißt, wie sehr er den Herrn geachtet hat. Doch jetzt kommt der Gläubiger und droht, meine beiden Söhne als Sklaven mitzunehmen. Was kann ich für dich tun? Fragte Elisa. Sag mir, was du noch im Haus hast. Deine Dienerin hat nichts mehr, nur einen Krug Öl, antwortete sie. Da befahl Elisa ihr: Geh und leih dir von deinen Freunden und Nachbarn so viele leere Krüge wie möglich. Dann geh mit deinen Söhnen in dein Haus und schließ die Tür hinter euch. Gieß das Öl in die Gefäße und stell sie beiseite, wenn sie voll sind. Sie tat, was er ihr befohlen hatte. Ihre Söhne brachten ihr leere Gefäße und sie füllte eins nach dem anderen. Bald waren alle Behälter bis zum Rand gefüllt. »Bring mir noch einen Krug«, sagte sie zu einem ihrer Söhne. »Es sind keine mehr da«, antwortete er. Und in diesem Augenblick versiegte das Öl. Als sie hinkam und dem Mann Gottes erzählte, was geschehen war, sagte er zu ihr: »Nun verkauft das Öl und bezahl eure Schulden, und es wird noch genug für dich und deine Söhne zum Leben übrig bleiben.« Elisa und die Frau aus Schunem. Eines Tages kam Elisa in die Stadt Schunem. Dort lebte eine wohlhabende Frau, die ihn zum Essen einlud. Von da an pflegte er jedes Mal, wenn er durch die Stadt kam, bei ihr zu essen. Die Frau sagte zu ihrem Mann: »Ich weiß, dass dieser Mann, der immer zu uns kommt, ein heiliger Mann Gottes ist. Wir sollten ihm ein kleines Dachzimmer einrichten und ein Bett, einen Tisch, einen Stuhl und eine Lampe hineinstellen, so dass er dort wohnen kann, wenn er zu uns kommt.« Eines Tages kam Elisa wieder einmal nach Schunem und ging hinauf in sein Zimmer, um sich auszuruhen. Er sagte zu seinem Diener Gehasi: »Hol mir diese Frau aus Schunem.« Also rief er sie, und sie kam. Elisa sagte zu Gehasi: »Sag ihr, die Fürsorge, die du uns erwiesen hast, wissen wir zu schätzen. Was können wir nun für dich tun? Können wir beim König oder beim Heerführer ein gutes Wort für dich einlegen?« »Ich wohne sicher unter meinen Leuten«, antwortete sie. Elisa fragte: »Was können wir dann für sie tun?« Gehasi sagte: »Sie hat keinen Sohn und ihr Mann ist schon alt.« »Ruf sie noch einmal herein«, befahl Elisa. Als die Frau zurückkam und in der Tür stehen blieb, sagte Elisa zu ihr: »Nächstes Jahr um diese Zeit wirst du einen Sohn im Arm halten.« »Ach nein, Herr«, wehrte sie ab, »Mann Gottes, lüge deine Dienerin nicht an.« Doch die Frau wurde schwanger und im nächsten Jahr um die gleiche Zeit hatte sie einen Sohn, wie Elisa es ihr vorausgesagt hatte. Als der Junge schon älter war, ging er eines Tages aufs Feld hinaus zu seinem Vater, der bei der Ernte half. Plötzlich klagte er: »Mein Kopf, mein Kopf!« Sein Vater befahl einem der Knechte: »Trag ihn zu seiner Mutter.« Der Knecht brachte ihn zu ihr, und seine Mutter hielt ihn auf dem Schoß, doch um die Mittagszeit starb er. Sie trug ihn hinauf in das Zimmer des Propheten, legte ihn auf sein Bett, ging hinaus und schloss die Tür hinter ihm ab. Dann ließ sie ihrem Mann ausrichten: »Schick mir einen der Knechte und eine Eselin, damit ich schnell zu dem Mann Gottes gelange und bald wieder zurück sein kann.« »Warum heute?« fragte er. »Es ist weder Neumond noch Sabbat.« Doch sie entgegnete: »Es hat schon seine Richtigkeit.« Sie sattelte die Eselin und befahl dem Knecht: »Beeil dich, reite nicht meinetwegen langsam, es sei denn, ich sage es dir.« Sie machte sich auf den Weg und kam zu dem Propheten auf dem Berg Karmel. Elisa sah sie bereits von Weitem. Er sagte zu seinem Diener Gehasi: »Sieh, die Frau aus Schunem kommt. Lauf ihr entgegen und frag sie: Geht es dir, deinem Mann und deinen Sohn gut?« »Ja«, antwortete die Frau, »es geht uns allen gut.« Doch als sie zu dem Mann Gottes auf dem Berg kam, umklammerte sie seine Füße. Gehasi wollte sie wegstoßen, aber Elisa sagte, »Lass sie. Irgendetwas macht ihr großen Kummer, aber der Herr hat mir nicht gesagt, was.« Da sagte sie, »Habe ich meinen Herrn um einen Sohn gebeten? Ich habe dir doch gesagt, mach mir keine falschen Hoffnungen.« Da sagte Elisa zu Gehasi, »Mach dich reisefertig, nimm meinen Stab und geh. Sprich mit niemandem, und wenn dich jemand grüßt, dann reagiere nicht. Leg dem Kind meinen Stab aufs Gesicht.« Doch die Mutter des Jungen sagte, »So wahr der Herr lebt, und du selbst auch, ich werde dich nicht loslassen.« Also kehrte Elisa mit ihr zurück. Gehasi lief schnell voraus und legte dem Kind den Stab aufs Gesicht, aber nichts geschah. Es zeigte kein Lebenszeichen. Er kehrte um, lief Elisa entgegen und sagte, »Das Kind ist nicht aufgewacht.« Als Elisa im Haus eintraf, war das Kind wirklich tot. Es lag auf dem Bett des Propheten. Er ging ins Zimmer hinein, schloss die Tür hinter sich und betete zum Herrn. Dann stand er auf, legte sich über das Kind und presste seinen Mund auf den Mund des Kindes, seine Augen auf dessen Augen und seine Hände auf dessen Hände. Als er sich über ihn beugte, wurde der Körper des Kindes wieder warm. Elisa stand auf und ging ein paar Mal im Zimmer auf und ab. Dann beugte er sich wieder über das Kind. Diesmal nieste der Junge 7-mal und schlug die Augen auf. Da rief Elisa Gehasi herein. »Ruf die Frau aus Schunem«, sagte er. Er tat es, und als sie hereinkam, sagte Elisa, »Hier, nimm deinen Sohn.« Da fiel sie vor ihm auf die Knie und warf sich auf den Boden. Dann hob sie ihren Sohn auf und verließ den Raum. Wunder während einer Hungersnot. Danach kehrte Elisa nach Gilgal zurück, wo eine Hungersnot herrschte. Als die Prophetenschüler sich um ihn versammelt hatten, sagte er zu seinem Diener, »Setz einen großen Topf aufs Feuer und koche diesen Männern etwas zu essen.« Einer ging hinaus aufs Feld, um Kräuter zu holen, und fand wilde Kürbisse. Er sammelte eine Tasche voll, kam zurück, schnitt sie klein und legte sie in den Topf, ohne genau zu wissen, worum es sich handelte. Er gab es ihnen, doch als die Männer davon gekostet hatten, riefen sie, »Mann Gottes, in diesem Topf ist Gift!« Und sie konnten nicht weiter essen. Da sagte Elisa, »Gebt mir etwas Mehl.« Er schüttete das Mehl in den Topf und sagte, »Gib es ihnen zu essen.« Und es schadete ihnen nicht. Eines Tages brachte ein Mann aus Baal Shalisha dem Mann Gottes ein Sack frisches Korn und 20 Gerstenbrote, die aus dem ersten Korn der neuen Ernte gebacken waren. Elisa sagte, »Gib es den Leuten, damit sie etwas zu essen haben.« »Was?« rief sein Knecht aus, »damit soll ich 100 Leute satt machen.« »Gib es ihnen zu essen«, wiederholte Elisa, »denn der Herr spricht, sie werden davon essen und es wird noch etwas übrig bleiben.« Und er gab es ihnen. Sie aßen davon, und es blieb noch etwas übrig, wie der Herr es vorausgesagt hatte. Die Heilung von Naaman. Der Heerführer Naaman war hoch angesehen bei seinem Herrn, dem König von Aram, denn durch ihn hatte der Herr Aram Erfolg geschenkt. Doch Naaman war zwar ein großer Krieger, aber er litt an Aussatz. Nun war eine Schar Aramäer in Israel eingefallen. Sie hatten ein junges Mädchen gefangen genommen, das dann als Dienerin zu Naams Frau kam. Eines Tages äußerte das Mädchen seiner Herrin gegenüber, »Ich wünschte, mein Herr würde zu dem Propheten in Samaria gehen, er könnte ihn von seinem Aussatz heilen.« Naaman ging und erzählte es seinem Herrn. »Das und das hat das Mädchen aus Israel gesagt.« Da befahl der König von Aram, »Reise zu dem Propheten, ich werde einen Brief an den König von Israel schreiben.« Naaman brach auf, er nahm 10 Talente Silber, 6000 Schekel Gold und 10 Prachtgewänder mit. In dem Brief, den er dem König von Israel gab, stand, »Mit diesem Brief schicke ich dir meinen Diener Naaman. Ich möchte, dass du ihn von seinem Aussatz heilst.« Als der König von Israel das las, zerriss er seine Kleider und sagte, Dieser Mann schickt mir einen Aussätzigen, damit ich ihn heile. Bin ich Gott, dass ich töten und Leben geben kann? Seht und begreift doch, dass er nur nach einem Vorwand sucht, um Streit mit mir anzufangen. Als jedoch Elisa, der Mann Gottes, hörte, dass der König von Israel seine Kleider zerrissen hatte, sandte er ihm eine Nachricht. »Warum hast du deine Kleider zerrissen? Schick Naaman zu mir, er soll sehen, dass es einen Propheten in Israel gibt.« Also zog Naaman mit seinen Pferden und Streitwagen zu Elisas Haus und wartete vor der Tür. Elisa ließ ihm durch einen Diener ausrichten, »Geh und wasche dich 7-mal im Jordan, dann wird deine Haut wieder gesund und du wirst geheilt sein.« Da ging Naaman ärgerlich fort. »Ich hatte angenommen, dass er persönlich zu mir kommt«, sagte er. »Ich hatte erwartet, dass er die Hand über die aussätzige Haut ausstrecken, den Namen des Herrn, seines Gottes, anrufen und mich heilen würde. Sind der Abana und der Papa in Damaskus denn nicht besser als alle Flüsse Israels? Warum kann ich mich nicht in ihnen waschen und geheilt werden?« Und er drehte sich um und ging zornig fort. Seine Begleiter aber redeten ihm gut zu. »Herr«, sprachen sie zu ihm, »wenn der Prophet etwas Großes von dir verlangt hätte, hättest du es dann nicht getan? Wie viel eher solltest du ihm gehorchen, wenn er dich nur auffordert, bade dich, damit du wieder gesund wirst?« Also ging Naaman hinab an den Jordan und tauchte sich 7-mal unter, wie der Mann Gottes es ihm befohlen hatte. Da wurde seine Haut so gesund wie die eines kleinen Kindes, und er war geheilt. Daraufhin kehrten Naaman und sein ganzes Gefolge zu dem Mann Gottes zurück. Als er vor ihm stand, sagte Naaman, »Ich weiß jetzt, dass es keinen Gott auf der Welt gibt, außer in Israel. Bitte, nimm ein Geschenk von deinem Diener an.« Doch Elisa antwortete, »So wahr der Herr lebt, dem ich diene, ich werde nichts annehmen.« Und obwohl Naaman ihn sehr drängte, nahm er kein einziges Geschenk an. Da meinte Naaman, »Gut, doch dann erlaube deinem Diener, 2 meiner Maultiere mit Erde zu beladen. Dein Diener wird keinem anderen Gott als dem Herrn jemals wieder Brandopfer oder andere Opfer bringen. Nur eines möge der Herr deinem Diener nachsehen. Wenn mein Herr in den Tempel Rimmons geht, um dort anzubeten und sich dabei auf meinen Arm stützt, so dass ich mich auch im Tempel Rimmons befinde, möge der Herr deinem Diener verzeihen, wenn ich mich mit ihm verneige.« »Geh in Frieden«, sagte Elisa. Gehasis Gier. Naaman war schon auf dem Heimweg, als Gehasi, Elisas Diener, zu sich sagte, »Mein Herr war zu entgegenkommend zu diesem Aramäer, dass er seine Geschenke nicht angenommen hat. So wahr der Herr lebt, ich laufe ihm nach und lasse mir etwas von ihm geben.« Und er lief hinter ihm her. Als Naaman ihn herankommen sah, stieg er von seinem Streitwagen und ging ihm entgegen. »Ist alles in Ordnung?«, fragte er. »Ja«, antwortete Gehasi, »aber mein Herr schickt mich, dir zu sagen, soeben sind 2 Prophetenschüler aus dem Gebirge Ephraim angekommen. Schenk ihnen doch 1 Talent Silber und 2 schöne Gewänder.« »Nimm 2 Talente Silber«, drängte Naaman ihn, und er gab ihm 2 Gewänder, tat das Geld in 2 Beutel und schickte 2 seiner Diener mit, die die Geschenke für Gehasi trugen. Doch als sie sich dem Berg näherten, nahm Gehasi den Dienern die Geschenke ab und schickte sie zurück. Dann trug er die Sachen ins Haus und versteckte sie. Als er zu seinem Herrn kam, fragte Elisa ihn, »Wo bist du gewesen, Gehasi?« »Nirgendwo«, antwortete der. Da fragte ihn Elisa, »Weißt du nicht, dass ich im Geiste bei dir war, als Naaman vom Streitwagen stieg und dir entgegenkam? Ist dies die Zeit, Geld oder Gewänder anzunehmen, oder Olivenhaine, Weinberge, Schafe, Rinder oder Diener und Dienerinnen? Du wirst für immer an dem Aussatz Naamans leiden und deine Nachkommen auch.« Und als Gehasi den Raum verließ, war er aussätzig, seine Haut war weiß wie Schnee. Aus der Übersetzung das Buch Apostelgeschichte Kapitel 15, die Verse 1 bis 32. Das erste Konzil. Da kamen einige Leute aus der Provinz Judäa nach Antiochia und verbreiteten unter den dortigen Christen die Lehre: Wenn ihr euch nicht beschneiden lasst, wie es dem Brauch von Mose entspricht, dann könnt ihr Gottes Heil nicht erleben. Dadurch entwickelte sich ein erheblicher Zwiespalt und Disput zwischen Paulus und Barnabas auf der einen und ihnen auf der anderen Seite. Deshalb kamen sie überein, dass Paulus und Barnabas und einige andere von ihnen wegen dieser Streitfrage zu den ursprünglichen Jesusbotschaftern und den Gemeindeleitern nach Jerusalem reisen sollten. Sie wurden also von der Gottesgemeinde verabschiedet und zogen durch Phönizien und Samaria und berichteten dort ausführlich, dass Menschen aus den nichtjüdischen Völkern sich zu Gott hingewendet hatten. Damit lösten sie große Freude bei allen Christen aus. Als sie in Jerusalem angekommen waren, wurden sie von der dortigen Gemeinde und auch von den bevollmächtigten Aposteln und Gemeindeleitern offiziell empfangen. Ihnen berichteten sie, was Gott durch sie bewirkt hatte. Da meldeten sich einige zu Wort, die zu der Gruppierung der Pharisäer, die an Jesus glaubten, gehörten und sagten: Diese nichtjüdischen Gläubigen müssen beschnitten und auch dahingehend unterwiesen werden, dass sie das von Mose gegebene Gesetz genau befolgen. Da kamen die bevollmächtigten Jesusbotschafter und die übrigen Gemeindeleiter zusammen, um sich mit dieser Frage zu beschäftigen. Nachdem sie ausführlich diskutiert hatten, stand Petrus auf und sagte zu ihnen: Ihr Männer, ihr Brüder, ihr habt ja mitbekommen, dass Gott mich vor langer Zeit dazu auserwählt hat, dass ich persönlich den nichtjüdischen Völkern die gute Nachricht weitergeben soll, damit sie zum Glauben an Jesus kommen. Und wirklich, Gott, der Herzenskenner ist, bestärkte sie darin, indem er ihnen den Heiligen Gottesgeist gab, genauso wie uns. Und er machte überhaupt keinen Unterschied zwischen uns und ihnen, indem er ihre Herzen durch das Vertrauen auf Jesus reinigte. Warum stellt ihr nun Gott auf die Probe und wollt ein Joch auf die Schultern dieser Nachfolger von Jesus auflegen und zudem noch genau das Joch, das weder unsere Vorfahren noch wir selbst zu tragen in der Lage waren? Es ist doch so: Wir vertrauen darauf, dass wir durch die bedingungslose Gnade von Jesus, unserem Herrn, gerettet werden, also genauso wie diese Leute auch. Da beruhigte sich die ganze Menge und hörte Barnabas und Paulus zu, wie sie ausführlich berichteten, welche Zeichen und Wunder Gott unter den nichtjüdischen Völkern durch sie hatte geschehen lassen. Nachdem die beiden mit ihrem Bericht fertig waren, ergriff Jakobus das Wort. Er sagte: Ihr Männer, ihr Brüder, hört mir zu. Simon hat dargestellt, wie Gott schon am Anfang die Absicht hatte, sich aus den nichtjüdischen Völkern ein Volk herauszuholen, das seinen Namen tragen soll. Damit stimmen die Aussagen der Propheten überein. Denn so steht es in Gottes Buch geschrieben: Danach will ich mich wieder umwenden und die verfallene Hütte von David wieder aufrichten und ihre Ruinen wieder aufbauen und sie wieder aufrecht hinstellen. Dann werden sich die übrigen Menschen auf die Suche nach Gott, dem Herrn, machen. Ja, alle Völker, über denen mein Name genannt ist. Das sagt er, der Herr, der das auch in die Tat umsetzt. Das ist ja schon seit langer Zeit bekannt. Deshalb komme ich zu dem Urteil, dass man die Menschen aus den nichtjüdischen Volksgruppen, die sich zu Gott hinwenden, nicht in Unruhe versetzen soll, sondern wir sollten ihnen schreiben, dass sie sich fernhalten von der Verehrung der Götterbilder, sexuellem Fehlverhalten, vom Fleisch, in dem noch das Blut ist, und vom Blutvergießen. Denn schließlich gibt es schon seit uralten Zeiten in jeder Stadt Leute, die öffentlich für Mose eintreten. Sein Buch wird ja jeden Sabbat ohne Ausnahme in den Synagogen vorgelesen. Der Beschluss. Danach erschien es den Aposteln und den Gemeindeleitern zusammen mit der gesamten Gottesgemeinde richtig, aus ihrer Mitte heraus Männer auszuwählen, die zusammen mit Paulus und Barnabas nach Antiochia geschickt werden sollten, und zwar Judas, der auch Barsabas genannt wird, und auch Silas. Sie beide waren leitende Männer unter den Jesus-Nachfolgern. Die sollten dann diesen Brief eigenhändig überbringen. Wir, die Apostel und die Gemeindeleiter, schreiben euch, die ihr aus den verschiedensten Nationen stammt und in Antiochia und Syrien und Zilizien wohnt, mit herzlichem Gruß. Wir haben erfahren, dass einige Leute, die von uns kamen, euch mit bestimmten Aussagen in die Unruhe versetzt haben und eure Gemüter durcheinander gebracht haben. Übrigens haben wir sie gar nicht beauftragt. Deshalb schien es uns nun richtig, nachdem wir unter uns zur Einmütigkeit gekommen sind, einige Männer auszuwählen und sie zu euch zu schicken, zusammen mit Barnabas und Paulus, die wir sehr schätzen. Sie sind ja Leute, die sich selbst ganz zur Verfügung gestellt haben für den Namen unseres Herrn Jesus, den Messias. Wir haben deshalb Judas und Silas zu euch gesandt, damit sie auch noch einmal mündlich genau dasselbe weitergeben. Denn es schien dem Heiligen Gottesgeist und auch uns gut und richtig, euch keine weiteren Bestimmungen mehr aufzuerlegen als diese grundlegend notwendigen Dinge. Ihr sollt euch fernhalten von den Opferungen für die heidnischen Götter, vom Blutvergießen, dem Verzehr vom Fleisch, in dem noch das Blut ist, und von sexuellem Fehlverhalten. Wenn ihr diese Dinge beachtet, dann tut ihr genau das Richtige. Lebt wohl! Sie wurden also mit dieser Botschaft auf den Weg geschickt und gelangten bis nach Antiochia. Dort riefen sie die gesamte Menge der Christen zusammen und übergaben ihnen den Brief. Als die Leute dort den Brief gelesen hatten, freuten sie sich sehr über diese Ermutigung. Und auch Judas und Silas, die selbst prophetisch begabte Männer waren, ermutigten und stärkten die dortigen Jesus-Nachfolger mit vielen Worten. Aus der Übersetzung das Buch Psalm 141. Ein Bittgebet um Hilfe. Ein Gotteslied von David. Herr, ich rufe zu dir, hilf mir schnell. Höre doch, wenn ich laut zu dir rufe. Wie Weihrauch soll mein Gebet vor dir stehen und meine erhobenen Hände wie das Opfer am Abend. Setze einen Wächter vor meinen Mund her, behüte das Tor meiner Lippen. Lass mein Herz sich nicht richten auf böse Pläne, so dass ich nichts Verwerfliches tue zusammen mit den Leuten, die Unheil stiften, und auch nicht ihre Leckerbissen koste. Wenn mich einer schlägt, der gerecht lebt, ist das für mich Freundlichkeit. Und wenn er mich zurechtweist, dann ist das
1: 30 Minuten.
2: Herzlich willkommen im Open Doors Hoffnungszentrum für verfolgte Christen. Danke, dass du dich heute wieder zugeschaltet hast. Heute wird spannend, wie du weißt, denn wir haben die Fortsetzung mit Peter von Open Doors Niederlanden. Peter, du hast uns letztes Mal davon berichtet, wie du Menschen ausgebildet hast, Bibeln zu schmuggeln hinter den eisernen Vorhang, auch über die DDR. Und irgendwann, und das wolltest du uns heute erzählen, bist du selbst dorthin gereist. Mhm. Wie war das?
3: Yes. Oh, yes. I went many times to East Germany.
4: Oh ja, ich war oft in Ostdeutschland, weil wir immer durch die DDR fahren mussten, um nach Polen zu gelangen. Und manchmal, wenn wir in die Tschechoslowakei fuhren, fuhren wir durch den südlichen Teil Ostdeutschlands. Ich war also oft in diesem Land, manchmal um Bibeln zu bringen, aber vor allem um die Übergabe vorzubereiten. Ich war in allen Ländern, in denen wir gearbeitet haben. Anfang des Jahres bin ich also ins Land gereist, sagen wir im März. Und dann bereiteten wir alles vor, die Übergabe, den Zeitpunkt, wann die Teams kommen sollten, damit alle Bescheid wussten. Und genau das taten wir auch in Ostdeutschland. Und dann werteten wir es aus. Wie lief es? Waren es gute Leute? Was ging schief? Was war gut? Was geht besser? Wir reflektierten jedes Mal, in allen Ländern, also auch in Polen. Und um dahin zu gelangen, mussten wir immer durch Ostdeutschland.
2: Aber wie ging es den Christen in der DDR? Was haben sie genau gebraucht?
4: Für sie war es natürlich keine leichte Zeit. Du weißt es besser als ich, denn ihr seid ein Volk, eine Nation. Ihr werdet es also besser wissen. Aber für sie war es damals nicht einfach. Menschen kamen wegen ihres Glaubens sogar ins Gefängnis. Du weißt das. Die Christen dort waren toll. Aber was mir nicht gefiel, war, nach Ostdeutschland einzureisen. Das war schrecklich. Ich habe in meinem Leben viele Grenzen überquert. Und die ostdeutsche Grenze war vielleicht nicht die schlimmste, es gibt viel schwierigere, aber es war definitiv nicht leicht. Die Grenzbeamten waren nicht geübt darin, nett zu den Leuten zu sein. Wir hatten also viele Probleme. Selbst wenn ich nichts bei mir hatte, fühlte ich mich schon schuldig, wenn wir an die Grenze kamen. Es ist dasselbe, wie wenn man ein Auto fährt und eine Geschwindigkeit von 100 km/h erlaubt ist. Aber selbst wenn man nur 90 fährt, wenn du ein Polizeiauto siehst, fühlst du dich schuldig. Ich habe mich dort immer schuldig gefühlt. Das war nicht schön. Es war schwer.
2: Was war für dich der Unterschied? Du hast uns erzählt aus Afrika, wenn jemand dir das Maschinengewehr an die Nase gehalten hat oder irgendetwas. Ich meine, wenn das nicht bedrohlich ist, aber was war jetzt anders, würdest du sagen, an der deutsch-deutschen Grenze?
3: Ja. They did the work very carefully and very good.
4: Sie arbeiteten sehr sorgfältig und sehr gut.
3: For them, they were sometimes cruel, you know.
4: Aber sie waren manchmal auch grausam. Ich erinnere mich, wie wir einmal aus Danzig in Polen zurückkamen und die nördliche Grenze nach Ostdeutschland passierten. Und dieser Grenzübergang war furchtbar. Wie sie Menschen behandelten. Da war eine Familie im Auto vor uns. Es war eine Familie aus der DDR in einem Trabant.
3: DDR, with a Trabant. And they treated them so bad, you know.
4: Und sie wurden so schlimm behandelt und ich verstand nicht warum. Ich wusste nicht, was passiert ist. Sie haben den Mann und die Frau getrennt und das Kind hat geweint und sie haben es einfach im Auto warten lassen. Die Frau konnte nichts tun. Ich wäre fast hinausgegangen, um den Grenzbeamten zu sagen, nein, stopp. Aber ich habe es nicht getan, weil das meine Aufgabe gefährdet hätte. Aber es fühlte sich schrecklich an. Und für die Familie auch. Aber um auf deine Frage nach den Christen zurückzukommen, während der Zeit, in der wir dort arbeiteten, brachten wir Bibeln mit, auch deutsche Bibeln. Es war nicht so schwierig, Bibeln in die DDR zu schmuggeln im Vergleich zur Sowjetunion oder zu anderen Ländern. Aber ich erinnere mich noch an die rote Elberfelder Bibel. Das ist die, die sie wollten. Sie sagten, wir wollen die Elberfelder Bibel, weil das die beste ist. Also brachten bzw. schmuggelten wir diese Bibel nach Ostdeutschland. Aber was mir besonders gefiel, sie hatten auch eine Vision, uns zu helfen. Das haben viele Menschen in Ostdeutschland getan, weil wir viele Bibeln und auch Kinderbibeln geschmuggelt haben. Vielleicht kannst du dich an diese blauen Bibeln erinnern. Sie waren auf Russisch. Sie konnten sie nicht lesen, aber sie hatten Möglichkeiten. Sie hatten Verbindungen in die Sowjetunion. Sie hatten Freunde und von Ostdeutschland aus brachten sie diese Bibeln über Polen in die UdSSR. Das war großartig. Sie haben eine tolle Arbeit geleistet, als wir mit ihnen zusammenarbeiteten.
2: Ich meine, ich weiß, es gab in der DDR wirklich eine besondere Art von Zusammengehörigkeitsgefühl, gerade auch unter den Christen, auch sonst unter der Bevölkerung. Aber das ist natürlich schon noch mal ein Akt mehr zu sagen, ich bringe mich selber in Gefahr. Und schmuggle selbst Bibeln, denn das hätte sie genauso ins Gefängnis bringen können und genauso in Gefahr bringen können. Familien wurden getrennt, wie du gesagt hast. Das war schon keine leichte Sache. Was gab es eine Geschichte, von der du sagst, das hat mich besonders beeindruckt?
4: Viele Dinge. Die Leute aus der ganzen Welt kamen, um Bibeln nach Ostdeutschland und natürlich auch nach Osteuropa zu schmuggeln. Es gab Teams aus den USA, die halfen, und Teams aus Frankreich. Sie alle haben wir in den Niederlanden vorbereitet. Wir haben also zum Beispiel die französischen Teams trainiert, aber auch deutsche Teams mit deutschen Nummernschildern und US-amerikanische Teams mit US-amerikanischen Nummernschildern. Es gab ein großes Wohnmobil aus Ohio mit großen geheimen Verstecken. Und sie sind einfach losgefahren, auch wenn es gefährlich war. Immer über die Grenze in Helmstedt oder auch über die anderen. Wir konnten uns

0: Aber dieses Team musste nicht ins Gefängnis. Sie schickten sie zurück, aber das Wohnmobil blieb da. Das war schlimm für uns, denn wir hatten eine Menge Arbeit reingesteckt, um die Geheimfächer im Wohnmobil zu bauen. Aber auch das Wohnmobil selbst war nicht gerade billig. Sie waren teuer. Und dann passierte etwas, und ich weiß nicht wie, durch die Hilfe der westdeutschen und niederländischen Regierung haben wir den Camper zurückbekommen.
1: Das ganze Ding? Mit den Bibeln?
0: Ja, genau. Sogar die Bibeln waren noch drin. Ich habe immer bewundert, dass Jesus normale Menschen aus den USA, Deutschland oder alle Christen benutzen möchte, die bereit sind, dafür ihren Urlaub herzugeben. Das ist nämlich kein Urlaub. Es gibt keine Entspannung. Die ganze Zeit denkt man, ich habe etwas in meinem Auto, und wenn sie es finden, bin ich in Schwierigkeiten. Vielleicht stecken sie mich ins Gefängnis. Was ist mit meinen Kindern? Denn oft hatten die Teams auch ihre Kinder dabei. Und jeder, der an der Ausbildung unserer Kuriere beteiligt war, wusste, dass die Grenzen in Osteuropa sehr gefährlich waren. Und nicht nur Checkpoint Charlie, auch die anderen, wie Helmstedt. Aber wir haben sie darauf vorbereitet. Wir schickten nie dasselbe Auto im selben Jahr an dieselbe Grenze. Weil wir viele Autos hatten, haben wir immer einen anderen Übergang genutzt. Aber jetzt ist alles digitalisiert. Man muss nur das Nummernschild eingeben und dann wissen sie, wie es das letzte Mal war. Sie wissen heute alles, aber damals war es nicht so. Das war einfacher. Sie wussten nicht, was wir taten. Wir haben die Teams gut vorbereitet und wir haben ihnen gesagt, und vielleicht kennst du diese Geschichte schon, wenn ihr an der Grenze seid, dann lasst die Windeln eures Babys drin. Werft sie nicht weg. Lasst sie drin.
1: Okay.
0: Und das war's.
1: It helped everywhere. Everybody.
0: Das hat überall geholfen. An jeder Grenze, in jedem Land. Denn es hat schrecklich gestunken.
1: Aber jetzt nochmal, weil du sagst, da waren Kinder dabei, da waren Babys dabei. Verstehe ich das richtig?
2: Ja.
1: Dass es praktisch Familien gab, die gesagt haben, wir wollen gerne Bibeln schmuggeln.
2: Ja.
1: Und wir nehmen sogar unsere Kinder mit, weil wir in Urlaub fahren.
2: Yes. I never took my children with me.
0: Ja, ich habe meine Kinder nie mitgenommen, weil ich Angst um sie hatte.
1: Ja, gab es da eine Geschichte, wo du sagst, oh, das wäre fast daneben gegangen?
2: Many.
0: Ja, viele. Wenn wir die Leute ausbildeten und sie nach Berlin fuhren, haben wir ihnen gesagt, dass wir dort Kontakte haben. Zum Beispiel in Leipzig, aber auch an vielen anderen Orten. In Berlin rief ich immer zuerst eine Dame in West-Berlin an, mit der ich in Kontakt war. Sie rief dann meinen Kontakt in Ost-Berlin an. Und sie sagte ihm, hallo John, oder wie auch immer er heißt. Ich weiß nicht mehr, wie er heißt, vielleicht auch Karl. Hallo Karl, Sie kommen am Montag um 10 Uhr an. Dann wusste er, dass wir um 10 Uhr da sein würden. Am Dienstag um 10 Uhr. Denn so war es sicherer für uns. Falls jemand zuhörte, hatten sie das falsche Datum und hätten zur falschen Zeit auf uns gewartet. So haben wir das immer gemacht. Und dann haben wir das Team losgeschickt. In Berlin gab es schöne Campingplätze am Wasser, direkt am See.
2: Das Meer, das See, sagt man, in the lake. And then they went to that campsite.
0: Und dann sind sie zu diesem Campingplatz gefahren und mussten alle Bibeln herausnehmen. Es war schrecklich. Es war nicht einfach, Bibeln aus einem Geheimfach herauszunehmen. Aber das war egal. Am Ende musste man sie herausnehmen. Es ist eine schweißtreibende Angelegenheit. Es ist schrecklich und niemand darf es hören. Denn die Nachbarn sind Urlauber aus Leipzig in Ostdeutschland und die wollen ihren Urlaub genießen. Und dann denken sie, warum sitzen denn die ganzen Leute in diesem Wohnmobil? Sie machen viel Lärm. Selbst die Kinder sind im Camper. Was ist da los?

0: Jedenfalls haben sie dann die Bibeln herausgenommen, in Tüten gepackt und dann mussten sie sie ausliefern. Und das haben sie getan. Sie haben die Bibeln in Tüten gepackt und dann mussten sie sie um 10 Uhr ausliefern. Um diese Uhrzeit schliefen die Kinder schon. Ich habe erst vor ein paar Wochen ein Ehepaar getroffen und die Frau erzählte mir, ich kann mir nicht vorstellen, dass wir das jemals gemacht haben. Es ist schrecklich. Ich werde es nie wieder tun. Und sie haben ihre Kinder zurückgelassen? Ja, mitten in der Nacht?
1: Nee, komm.
0: Und manchmal war es eine Familie mit 5 Kindern oder so. Und alle haben geschlafen. Und dann nahmen sie die Bibeln und gingen los, um sie zu verteilen.
1: Oh, wie krass.
0: Und wenn sie nach Hause kamen, waren die 5 Kinder hoffentlich noch da und schliefen. Sie sagte mir, dass der Herr sie gesegnet hat.
1: Das gibt's doch nicht.
0: Die Kinder schliefen noch. Es ist einfach unglaublich.
1: Man muss gemacht sein dafür.
2: Ja.
1: Sag mal, eine andere Frage noch. 1989.
2: Ja. Ein spezielles Jahr.
1: Ein besonderes Jahr. Wie hast du das erlebt mit der DDR?
0: Es war etwas ganz Besonderes. Ich habe dir schon gesagt, dass es für uns oft nur ein Transitland war. Wir sind also durch Ostdeutschland gefahren. Aber manchmal fuhren wir auch in die Hauptstadt der DDR. Doch häufig nahmen wir den Weg außen herum. Im November 1989 haben wir Berlin besucht. Wir kamen gerade aus Polen zurück und es war November. Der 9. November. Wir übernachteten in Ostdeutschland und zu diesem Zeitpunkt ist die Mauer gefallen.
1: Und du hattest keine Ahnung.
0: Wir waren dort, aber wir wussten nicht, was passierte. Und es ist unglaublich, weil wir jahrelang dafür gebetet haben. Wir hatten eine Gebetskampagne mit Open Doors und beteten 7 Jahre lang dafür, dass die Mauer fällt. Denn wir dachten, die Mauer muss fallen. Dafür haben wir gebetet. Und dann würden die anderen Länder folgen. Und wir haben gebetet und gebetet, oh Herr, bitte wirst du es tun. Und dann ist es passiert und wir waren dabei. Ich war dabei. Und ich habe es nicht verstanden.
1: Lass mich eine Pause einrichten, weil ich glaube, jeder Mensch weiß, wo er war an diesem Tag, der das miterlebt hat. Jeder hat noch dieses Bild vor sich.
2: Ja.
1: Wo warst du? Wie hast du das erlebt?
0: Ich war in der Nähe der Mauer.
2: Unter der Linde. Wie heißt das?
1: Ja, unter den Linden. Oh, das gibt's nicht.
2: Brandenburger Tor.
1: Und dann, wie war das? Kamen Menschen schon über die Mauer?
2: Die
0: Leute waren auf der Mauer. Es war unglaublich. Es war ein großes Ereignis. An diesem Tag sind wir auch nach Hause gefahren. Es passierte also, wir fuhren nach Hause und mein Kollege und ich sprachen den ganzen Heimweg darüber. Was ist da passiert? Was ist passiert? Und dann im Dezember wurde die Grenze offiziell geöffnet. Ich sagte zu meinen Eltern, ihr müsst zu mir kommen. Also lud ich die ganze Familie ein, denn es war eine Gebetserhörung. Es war Gott. Ich glaube, dass Gott dieses Tor geöffnet hat. Er hat das Brandenburger Tor geöffnet. Gott öffnete das Tor. Es war eine Gebetserhörung.
1: Ich meine, jeder hat ja so seine Geschichte mit dieser Geschichte. Ja. Ich hatte zum Beispiel mir nicht vorstellen können, dass die Mauer fällt. Und du sagst selbst, ihr habt so viel dafür gebetet, aber du konntest es selber fast nicht glauben. Wie hat es deinen Glauben verändert, wenn du heute für Dinge betest, wo du denkst, das kann eigentlich nicht passieren?
0: Wenn Gott es in Ostberlin tun kann, wenn Gott es in Albanien tun kann, im atheistischsten Land, dem ersten atheistischen Land, wenn Gott es hier tun kann, kann er es überall tun. Die Mauern werden fallen. Er will nur, dass wir beten, dass wir gehorsam sind und beten. In dieser Zeit werden die Mauern fallen.
1: Peter, darf ich dich zum Schluss bitten, dass du betest, dass die Grenzen aufgehen, die noch da sind?
0: Himmlischer Vater, wir möchten dir für diese Zeit danken. Wir danken dir, dass du ein Gott des Gebets bist, dass du uns bittest zu beten. Und in deinem Wort steht geschrieben, dass du mehr gibst, wenn wir beten, dass du diesem Gebet Kraft gibst, Herr. Und wir beten dafür, dass sich die Grenzen öffnen, Herr. Wir beten für viele Länder auf der ganzen Welt, die noch Grenzen haben und wo Brüder und Schwestern im Gefängnis sind. Herr, dass du diese Grenzen öffnest. Herr, wir beten für unsere Brüder und Schwestern in Nordkorea und Vietnam, in Laos und in vielen anderen Ländern. Herr, wir bitten dich, mit ihnen zu sein und diese Mauer niederzureißen. Wir danken dir, Herr, für das, was du getan hast. Wir danken dir, Herr, für das, was du immer noch tust. Wir preisen deinen heiligen Namen. Amen.
1: Peter, vielen Dank. Das war eine sehr bewegende Sendung. Mir ist jetzt klar, dein Job war dann zu Ende. Die Mauer war offen.
0: Das habe ich auch gedacht.
1: Aber ich weiß, dass dein Job anders weiterging. Und wie das weiterging, schauen wir uns nächstes Mal an. Wenn du magst, sei dabei. Und ich freue mich schon, wenn du wieder zuschaltest. Tschüss.
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1: Das Vermächtnis des Ahnherrn.

Mutter schlug mit dem Holzlöffel auf den Tisch und befahl lachend, »Nun seid nicht so miese, Petrich, Kinder. Fröhlich sollt ihr sein, fröhlich.« Sie rührte flott in ihrem Eierkuchenteig, der eher ein Mehlkuchenteig war, weiter und summte dazu eine ebenso lebhafte Melodie. Dann hielt sie wieder ein. »Wollt ihr denn immer noch nicht lachen?« »Ungehorsame Kinder habe ich, arme Frau«, schalt sie. »Da müsste man mich schon kitzeln, wenn ich lachen sollte«, murmelte mein Bruder Karl mit Grabes Stimme. »Mich auch«, stimmte Wilhelm in seltener Einmütigkeit bei. »Es ist einem oft mehr zum Weinen zumute«, sagte Minchen, unsere gefühlvolle Zweitälteste, mit ihrer hellen Stimme, und hob ihre schönen, dunklen Augen zur Zimmerdecke auf. Nur Emma, unsere Älteste, und Mutters verjüngtes Ebenbild, nickte ihr beifällig zu und schlug fröhlich vor. »Wenn ihr Mutter den Gefallen nicht tun und nicht lachen wollt, ihr widerspenstige Gesellschaft, so könnt ihr wenigstens singen.« »Was denn?« fragte Guste, unsere Schwester Nummer 3. Mürrisch und auf ihrem derbknochigen Gesicht war auch nicht die Spur eines Lachens oder nur eines Lächelns festzustellen. »Schlagt vor«, ermunterte Mutter und rührte unentwegt weiter. Wir schwiegen allesamt. Keinem fiel ein Lied ein. Wilhelm nagte an seiner Unterlippe. Karl krauste die Stirn, wie er immer tat, wenn er angestrengt nachdachte. »Nun, Karl?« Mutters frische Stimme weckte ihn aus seiner Versunkenheit auf. »Geht nun hin und grabt mein Grab«, murmelte Karl so dumpf, dass wir anderen nun doch alle in Gelächter ausbrachen. Dieses Lied hatten die Schulkinder und Karl mit ihnen, gerade vor einer Woche, zur Beerdigung des alten Lehrers gesungen. »Das ist gewiss ein schönes Lied«, lobte Mutter. »Aber wenn ich in dem Tempo rührte, würde der Teig nie fertig. Und außerdem wollen wir doch fröhlich sein. Wie wär's mit unserem Haus- und Familienlied »Lass die Herzen immer fröhlich«? Ich würde gern mit der Rührkelle den Takt dazu schlagen, aber dazu habe ich jetzt keine Zeit. Das kann Hermanne mit dem Löffel tun, und ich mache frischweg dabei weiter. Stimmt an! Kannst auch meinetwegen den Takt gegen deinen Becher klopfen, Männe. Das klingt umso lustiger. Also los! 1, 2, 3... Sie schmetterte mit ihrer schönen, kräftigen Stimme die ersten Töne. Zögernd fielen wir nach und nach ein. Hermann, unser Kleinster, haute begeistert gegen seinen Blechbecher, dass es nur so rappelte. Mutter rührte dazu ihren Teig. Emma wusch im gleichen Rhythmus in einem Bottich Strümpfe aus. Guste scheuerte mit entsprechendem Getöse Kochtöpfe und Karl und Wilhelm putzten die langen Reihe Schuhe. Alwine, Lenchen und ich mussten aus Zeitungspapier Fidibusse falten. Mit dieser Beschäftigung machten wir drei wohl den geringsten Lärm. Aber unsere Stimmen erstarkten immer mehr, je weiter wir sangen, und die anderen gerieten bei dieser mitreißenden Weise in immer größeren Schwung und damit verbundene Arbeitsgeräusche.

0: Mina!
1: Tönte es da mahnend von der Tür her.
0: Mina!
1: Jäh verstummten wir vor Vaters ernster Stimme.
0: Mina!
1: Wiederholte er.
0: Ich verstehe dich nicht.
1: Und dabei schüttelte er den Kopf. Mutter schaute ihm harmlos lachend entgegen, aber wir bemerkten am Zucken ihrer Lippen, dass sie wohl wusste, dass sie mit diesem Singen und ausgelassenen Lärmen etwas Besonderes tat. So etwa, wie wenn ein Kind einen unschuldig übermütigen Streich vollführt hat.
0: Mina, ich verstehe dich nicht,
1: wiederholte Vater noch einmal und trat langsam näher. Mutter ließ den Rührlöffel sinken und schaute ihm, immer noch lächelnd, aber mit seltsamer Eindringlichkeit in die Augen.
2: Karl, sagte sie leise und fest. In sonnigen Tagen kann jeder singen, in dunklen Tagen kann es nur ein Christ, so wie die ersten Christen Loblieder sangen, wenn sie einen ihrer Lieben zu Grabe geleiteten. Wollen wir unser Christentum nicht beweisen? Wollen wir es unseren Kindern nicht vorleben und sie lehren, wie Christen ihr Leid tragen? Des Christen Herz auf Rosen geht, wenn's mitten unter Dornen steht.
1: Vater stand nun dicht vor Mutter. Er streckte die Hand aus und drückte ihre linke stumm. In der rechten hielt sie immer noch ihren Rührlöffel. Als Vater still hinausgegangen war, schwieg Mutter einen Augenblick und schaute vor sich hin. Dann strich sie mit einer ihrer raschen Bewegungen über die Stirn.
2: »So, nun Schluss mit dem Gesang«, bestimmte sie vergnügt. »Nun ist nämlich mein Teig fertig und kommt in die Pfanne. Dann qualmt es zu sehr und wir müssten beim Singen husten. Raus mit euch, kleinem Volk! Lenchen und Anchen, deckt den Tisch! Alwine, räumt mit Hermann die Spielecke auf. Und die anderen, beeilt euch mit eurer Arbeit. Ihr wisst, wie sehr genau es Vater mit der Pünktlichkeit nimmt. Minchen, setzt schon das Teewasser auf. Heute Abend nach Tisch wollen wir noch ein paar Liedchen singen.«

Ja, wir sangen nach dem Abendessen noch ein Weilchen. Wir saßen, wie an jedem Tagesende, im Kreis um Mutter und stimmten auf ihren Wunsch das Paul-Gerhardt-Lied an. Warum sollte ich mich denn grämen? Hab ich doch Christum noch. Wer will mir den nehmen? Heute haben wir alle Strophen nötig, entschied Mutter. Aber weil es so viele sind, verteilen wir sie. Und so sangen wir alle gemeinsam die erste und zweite Strophe. Emmas schöner Sopran ließ uns die dritte hören. Gut und Blut, Leib, Seel und Leben ist nicht mein. Gott allein ist es, der's gegeben. Will er's wieder zu sich kehren, nehm er's hin, ich will ihn dennoch fröhlich ehren. Minchen sang sehr hoch und innig. Schickt er mir ein Kreuz zu tragen, dringt herein Angst und Pein. Sollte ich drum verzagen? Der es schickt, der wird es wenden. Er weiß wohl, wie er soll all mein Unglück enden. Wilhelm und Karl schmetterten. Unverzagt und ohne Grauen soll ein Christ, wo er ist, stets sich lassen schauen. Dann vereinte sich Gustes kräftiger Alt mit meiner, Minchens und Alvines noch etwas schrillen Kinderstimmen. Was sind dieses Lebens Güter? Eine Hand voller Sand, Kummer der Gemüter. Zum Schluss sangen wir alle, und auch Vater war aus seinem Stübchen hinzugetreten, und sein voller Bass mischte sich in unseren Chor. Herr, mein Hirt, Brunn aller Freuden, du bist mein, ich bin dein, niemand kann uns scheiden. Darauf las Vater Luthers Abendsegen, und wir suchten so zufrieden und guten Mutes unsere Schlafkammern auf, als wenn keine Wolke die Sonne unseres Hauses verdunkeln wollte, als wären wir eine allzeit fröhliche Familie. Und waren wir das nicht auch?

Auf unserer Eltern Schulter hatte sich eine Sorgenlast gelegt. Sie hatten uns Kindern nichts verheimlicht. Sie hatten, wie es bei uns Brauch war, offen mit uns darüber gesprochen. Wir waren sehr stolz, mittragen zu dürfen, und wir lernten und erlebten mit ihnen die Wahrheit des Bibelwortes: Wie deine Tage, so deine Kraft, und unter dir sind ewige Arme. Nun muss ich aber endlich berichten, was über unsere Familie hereingebrochen war. Es lässt sich in wenige Worte zusammenfassen, wie so manches, was einschneidend in unser Leben tritt. Als unsere Eltern geheiratet hatten, hatte Mutters Vater seine eigene Weberei aufgegeben und sich zur Ruhe gesetzt. Meine Mutter hatte er außer dem Haus, worin wir wohnten, 3 Webstühle mit in die Ehe gegeben. Er hatte dabei gehofft, dass mein Vater, den er als Waisenkind aufgenommen hatte und den er sehr schätzte, damit einen neuen, aufblühenden Betrieb gründen würde. Er konnte ihm seine Weberei nicht ganz überschreiben, da er noch mehr Töchter hatte. Großvaters Erwartungen hatten sich nicht erfüllt. An Vaters Tüchtigkeit, auf die Großvater vertraut hatte, lag es nicht. Aber die Zeit der Handwebereien war vorbei. Die handwerklichen Betriebe wurden immer mehr von den Maschinen der Fabriken verdrängt. Trotz seiner Bemühungen um Absatz seiner Erzeugnisse, trotzdem er nächtelang aufsaß und neue Muster entwarf und selber ausführte, konnte Vater seinen Betrieb nicht halten. Wenn er noch so knapp daran verdiente, konnte er doch seine Handarbeit nicht so billig liefern, wie die Fabriken ihre Maschinenware. Eine Zeit lang griff Großvater immer wieder mit kleinen und größeren Beträgen ein. Aber auf die Dauer war es dem alten Mann um seines eigenen Unterhalts willen und dem seiner unverheirateten Töchter nicht zuzumuten. Vater musste die 3 Webstühle mit großem Verlust verkaufen. Aber so bitter das war und so schwer es Vater wurde, die Eltern atmeten doch auf. Vater fand eine Stelle als Werkmeister und mochte es auch zeitlebens an ihm nagen, nicht mehr selbstständig und sein eigener Herr zu sein, so hatte er doch von jetzt ab sein festes Einkommen, so dass Mutter ihr Haushaltungsgeld übersehen und einteilen konnte, und die ständigen Sorgen hatten aufgehört. An dem Tag nun, da uns Mutter so energisch zum fröhlichen Singen aufforderte und dazu ihren eigenen Teig rührte, waren sie wieder aufgetaucht. Die Zeit, in der wir damals lebten, nennt man heute noch die Gründerzeit. Es waren die Jahre nach dem Krieg, 1870 und 1871. Der Sieg über Frankreich, der damit verbundene Goldregen, der aus dem besiegten Land nach Deutschland strömte, war für einen großen Teil unseres Volkes nicht vom Segen gewesen. Ein Tanz um das goldene Kalb begann. Ein Taumel ergriff die Menschen. Sie bauten, sie gründeten. Geschäfte, Betriebe, Fabriken schossen wie Pilze aus der Erde. Und wie Pilze waren viele von ihnen faul in ihrem Innern. Vergingen, brachen fast über Nacht zusammen. Noch heute hat das Wort Gründerzeit einen unguten Klang. Und einen schmerzhaften Missakkord brachte diese Zeit auch in unsere Familie. Die Fabrik, in die mein Vater eingetreten, war auch auf schlechtem Grund erbaut worden und über Nacht zusammengebrochen. Vater wurde stellenlos. In diesen 3 Wörtlein ist all unsere Sorge und Not beschlossen. Heutzutage, da für Arbeitslose entsprechend gesorgt wird, kann man gar nicht ermessen, welch furchtbarer Schlag das in den Jahren war, als es noch nicht solch eine Sozialversicherung gab. Es bestand geringe Aussicht, dass Vater bald eine neue Stelle fand. Gerade in diesen Wochen meldete eine nach der anderen der neu gegründeten Fabriken Konkurs an. Wovon sollten wir auf die Dauer leben? Wir konnten unmöglich von Großvater erwarten, dass er eine so vielköpfige Schar mit unterhielt. Was das für unseren stolzen Vater bedeutete, sich und seine Familie nicht mehr ernähren zu können. Er machte sich Vorwürfe, klagte sich an: Warum habe ich mich überreden lassen? Warum habe ich mich blenden lassen? Hätte ich meine Webstühle behalten, so hätte ich wenigstens einen kleinen Verdienst und brauchte nicht müßig hier herumzusitzen. Oben auf dem Boden haben Wilhelm und ich noch einen kleinen, uralten, zerbrochenen Webstuhl gefunden.
meldete eines Tages Karl freudig erregt. Er schaute dabei Vater an, als knüpfte er eine zaghafte Hoffnung an diese Entdeckung. Vater heftete seine durchdringenden Augen so starr auf ihn, dass Karl unsicher wegblickte und verlegen von einem Fuß auf den anderen trat. »Du meinst wohl, ich sollte das Klappergestell aus Urahns Zeiten herunterholen, wieder herrichten und darauf für mich alleine zu weben anfangen?« spottete Vater. Karl schaute zu Boden. Doch dann hob er tapfer den Kopf und antwortete beinahe trotzig, »Das kannst du doch.« »So, und ihr geht dann von Tür zu Tür und bietet meine selbstgewebten Litzen und Bändchen an«, fuhr Vater fort. »Gewiss wird euch armen Kindern von mitleidigen Tanten etwas abgekauft.« »Oh ja«, rief ich begeistert und merkte gar nichts von Vaters verzweifeltem Spott. »Das tue ich gerne.« »Ich auch«, fiel Alwine ein. Vater blickte uns an, dass es mir so unheimlich wurde wie vorhin unserem Bruder Karl. Dann senkte er den Kopf und ging mit müden Schritten in sein Stübchen. »Es wird euch sowieso bald nichts anderes mehr übrig bleiben, als zu betteln«, murmelte er im Hinausgehen. Wir starrten ihm entsetzt nach. Minchen schluchzte verzweifelt auf. Wahrscheinlich sah sich unser feines Mamsellchen schon als Bettelmädchen von Tür zu Tür schleichen, und es tröstete sie wenig, dass Karl ihr das Kompliment machte, sie sähe von uns allen am ersten wie ein Zigeunerkind aus. Doch dann trat Mutter zu uns in die Wohnstube. »Was ist denn mit euch los?« fragte sie und strahlte uns an, als wäre eitel Sonnenschein um uns und in uns. »Ist euch die Petersilie verhagelt?« Wir blickten stumm auf Vaters verschlossene Tür. Einen kurzen Augenblick flog ein Schatten über Mutters helles Gesicht. Doch es war nur wie ein rasch vorüberziehendes Sommerwölkchen. Schon leuchtete sie wieder auf. »O ihr Kleingläubigen«, sagte sie leise, »werft euer Vertrauen nicht weg, welches eine große Belohnung hat.« Ja, Mutter wusste zu jedem Geschehen, ob klein oder groß, das passende Wort aus der Heiligen Schrift. Aber ihr Christentum stand nicht nur in Worten, sondern in der Kraft. »Los«, ermunterte sie uns jetzt, »steht nicht da und starrt eine verschlossene Tür an. Draußen im Garten ist unheimlich viel Arbeit. Alle Beete müssen von Unkraut gesäubert werden. Jetzt muss unser guter Garten erst recht gepflegt werden, damit er uns mit reichen Erträgen lohnt.« Im Nu waren wir draußen. Im Nu waren wir mit Haken und Härkchen, Haken und Häkchen ausgerüstet. An die Arbeit ging es. Alle trüben Gedanken zerstoben dabei. Mutter hatte wieder ihre rechte Medizin angewandt, die die klugen Ärzte heutzutage Arbeitsmedizin nennen. Sie kannte sie damals schon, ohne studiert zu haben. Und wenn wir Kinder einmal gelangweilt und müßig herumstanden, so mahnte sie immer, »Tut etwas!« und wenn ihr nur einen Stuhl von einer Ecke in die andere tragt. Und am Abend sangen wir nach getaner Arbeit wieder getrost, »Warum sollte ich mich denn grämen?« Jede freie Minute verbrachten wir von jetzt ab in unserem großen Garten. Wir arbeiteten darin so fleißig wie noch nie. Karl raunte mir einmal zu, »Pass auf, dies Jahr ernten wir hundertfältig. Wir brauchen nicht zu hungern.« Karl war nämlich ein tüchtiger Esser und hatte sich wohl schon seine Gedanken gemacht. Vater beteiligte sich nicht an unserer Gartenarbeit. Er war viel allein in seinem Stübchen. Sollte er sich nicht lieber drunten in der Stadt nach einer neuen Stelle umhören? Wagte Minchen Mutter schüchtern zu fragen, als wir unter dem alten Apfelbaum im hintersten Winkel des Gartens eine kleine Vesperpause machten. »Es hätte keinen Zweck und würde ihn noch mehr entmutigen«, entgegnete Mutter ebenso leise. »Lasst Vater in Ruhe und lasst den Vater im Himmel sorgen. Alle eure Sorge werfet auf ihn.« Gerade in diesen Tagen merkte ich, welch ein Schatz, welche Fundgrube die Heilige Schrift für Mutter bedeutete. Wenn sie uns aus der Bergpredigt vorlas, leuchteten ihre Augen, und so jung wir noch waren, wir wurden wunderbar getröstet, wenn wir ihr lauschten, wenn uns immer wieder gesagt wurde, sorget nicht.
Vater war nicht nur bei unserer Gartenarbeit, sondern auch bei unserem Singen, Hören und Beten kaum je dabei. Das kam auch früher, als er noch im Betrieb arbeitete, selten vor. Wir waren daran gewöhnt, dass er gerne allein in seinem Stübchen weilte und wunderten uns nicht darüber. Was uns aber wunderte, das war, dass aus diesem kleinen Raum stundenlang ein kräftiges Hämmern und Klopfen ertönte. Er sinnierte also nicht wie früher über seinen Büchern, wie er es in stillen Abend- und Nachtstunden zu tun pflegte. Wenn wir aufhorchten, uns anstießen, Mutter fragend anschauten, lächelte sie nur, legte den Finger auf den Mund und mahnte: »Still, stört ihn nicht, lasst ihn ganz in Ruhe.« Vater erschien nur noch zu den Mahlzeiten. In den ersten Tagen hatte er dabei einen sehr niedergeschlagenen Eindruck gemacht. Sein ernstes, dunkles Gesicht hatte noch düsterer ausgesehen als früher. Er aß so wenig, dass Karl sogar wagte, ihm einmal ermunternd zuzurufen: »Nimm dir getrost noch, Vater, es ist genug Salat da. Dies Jahr trägt unser Garten hundertfältig.« Wie erschraken alle über diese Keckheit, durften wir doch bei Tisch nicht ungefragt sprechen. Und Karl erschrak nachträglich am meisten, dass er sich zu solch einer Kühnheit hatte hinreißen lassen. Aber unser sonst so strenger Vater rügte diesmal die Übertretung seines Gebotes nicht. Er lächelte sogar zerstreut und schien mit seinen Gedanken weit fort von uns. »Vater ist gar nicht mehr bei uns«, klagte eines Abends Lenchen. »Weder leiblich noch mit seinen Gedanken«, seufzte unser Minchen gefühlvoll. Mutter beschwerte sich nicht. Sie hatte wieder ihr gewohntes Lächeln, das manchmal so geheimnisvoll und undeutbar war. »Vielleicht ist er mehr bei euch, als ihr ahnt«, antwortete sie. »Die Hauptsache aber ist, dass er zu dem findet, der unsere Hilfe in der Not ist.« Dass Vater dorthin gefunden hatte, spürten sogar wir Kleineren von Tag zu Tag mehr. Sein Gesicht wurde immer entspannter und ruhiger, und seine Morgen- und Abendgebete zeugten davon, dass seine Hände sich immer mehr nach der mächtigen Hand ausstreckten, dass sie diese Hand fest ergriffen hatten, die uns alle erhält und trägt.

0: Wir Kinder waren in diesen Tagen sehr bescheiden. Ich kann wohl ohne Übertreibung behaupten, dass wir uns manchmal nicht satt aßen. Am Gemüse hielten wir uns zwar schadlos, da wir ja annahmen, dass unser guter Garten doppelte Erträge brächte, oder, wie Karl großspurig behauptete, hundertfältige. Oft aber verzichteten wir auf ein Butterbrot und lehnten Mutters Angebot lebhaft dankend ab, obwohl wir noch recht gern eines gegessen hätten. Guste lief täglich, soeben, wie sie sagte, zu Tante Ebertsbusch, in deren großem Haushalt und Metzgerei sie später nach ihrer Schulentlassung jahrelang half und wohin sie sich damals schon hingezogen fühlte. Sie aß sich nicht allein dort rundherum satt, sondern brachte auch uns anderen meist ein Endchen Wurst, ein Stückchen Speck mit. Ehrlich verdient, versicherte sie dabei eifrig. Sie hatte Fleisch ausgetragen, Töpfe gescheuert, Schuhe geputzt. Nach und nach gewöhnte sie sich daran, regelmäßig nach der Schule bei Tante Ebertsbusch anzufragen, ob irgendeine Arbeit von ihr erledigt werden könnte. Und damit hatte es sich wohl angebahnt, dass sie später ganz dorthin übersiedelte. Wir anderen besuchten häufig unseren lieben Großvater und die Tanten. Gewiss wollten wir ihnen nicht zur Last fallen, aber wir waren doch froh, wenn Tante Bertha, die Großvater den Haushalt führte, uns etwas zusteckte, wenn dies und das aus dem behäbigen Haus im Tal zu unserem Haus auf dem Berg wanderte. Es durfte sogar ein blanker Taler sein, den der alte Mann einem von uns mit einem Gruß an die Mutter zusteckte. Vater durfte davon nichts erfahren. Wenn wir auch nie Geheimnisse vor ihm hatten, das wussten wir auch, ohne dass es uns Mutter zu erklären brauchte, dass es ihn schmerzen würde, wenn er von den Gaben erführe, die uns andere zukommen ließen, weil er nicht für uns sorgen konnte. Es war nun nicht so, dass sich allein Vater Sorgen machte und wir anderen alle ununterbrochen sangen und jubilierten. Manchmal steckten auch wir im Sumpf der Verzagtheit. Ich erinnere mich noch, wie sogar unsere frohgemute, tapfere Emma eines Abends leise zu Mutter sagte, »Wie soll es weitergehen?« Sie hatte gerade das letzte Mehl aus dem Topf für die Frühstückssuppe des nächsten Tages zusammengekratzt. Mutter aber antwortete gelassen, »Sorget nicht für den kommenden Morgen. Das Mehl im Topf soll nicht verzehrt werden, und im Ölkrug soll nichts mangeln. Daran halte ich mich.« Und dann schaute sie über unsere dunklen und blonden Köpfe und fragte uns mit ihrer klingenden Stimme, wie einst der Herr seine Jünger gefragt hat. »Habt ihr je Mangel gelitten?« »Nie«, antworteten wir laut und bestimmt. Da nickte sie uns zufrieden zu und gab uns zur Nacht noch ein Bibelwort mit in unsere Schlafkammern. »Glaubt ihr nicht, so bleibt ihr nicht.« Am folgenden Tag, als Karl und ich wie jeden Abend die Milch für Tante Bertha holten, fragte die Bauersfrau, ob Wilhelm und Karl am nächsten schulfreien Nachmittag wohl bei der Ernte helfen wollten. Und auf Karls freudige Zusage gab sie uns gleich ein Säckchen Mehl als Angeld mit. »Kein Tag vergeht, ohne dass wir nicht die Durchhilfe unseres Herrn erfahren dürfen«, sagte die Mutter dazu. »Ist diese Sorgenzeit nicht eine Segenszeit? Besonders wenn wir nach dem Spruch handeln, mach aus Sorgen ein Gebet.« »Du bist unsere liebe Spruchminna«, tönte da Vaters Stimme hinter ihr. Sie wandte sich überrascht um. Er sah so froh aus, wie seit langem nicht. Sogar mir kleinem Mädchen fiel das auf. Mir stockte das Herz. Oh, hatte Vater eine neue Stelle gefunden? Nein, davon berichtete er nicht. Und doch musste er etwas Gutes zu melden wissen. Er legte den Arm um Mutters Schultern. Wir Kinder staunten noch mehr. »Komm, Minna«, forderte er sie auf. »Ich will dir etwas zeigen. Ich habe eine Überraschung für dich.« Mutter folgte ihm in sein Stübchen. Wir starrten ihnen mit offenem Mund nach. Als Mutter nach einer Weile wieder heraustrat, sah sie mit geröteten Wangen und strahlenden Augen aus wie eine junge Braut. Was musste das für eine herrliche Überraschung gewesen sein? Sie spannte unsere Neugier nicht auf die Folter. Sie blickte lächelnd auf unsere gespannt zu ihr aufgehobenen Gesichter und sagte, »Nun will ich euch etwas Wunderschönes zeigen. Kommt mal alle her und stellt euch rund um den Tisch. Wir drängten uns hinzu. Mutter legte ein kleines Stück Seide in die Mitte des Tisches. Ich habe es eben nachgemessen. Es ist etwa 20 Zentimeter breit und ebenso lang. »Mehr nicht?« fragte Karl enttäuscht. Er hatte wohl einen Schatz erwartet, der aller unserer Not ein Ende bereitete. Zuerst waren wir anderen Kinder so wenig befriedigt wie er. Doch als wir uns dann über den Tisch beugten, näher zusahen, da ertönte ein »Ah« und »O« nach dem anderen. Ein Bild hatte Vater in Seide gewebt. Ich bin heute noch glücklich, dass es mir später zugesprochen wurde und dass ich es dann und wann noch in Ruhe betrachten kann. Was es darstellt? Zwei Frauen in weiten, dunklen Mänteln und weißen Hauben sitzen nebeneinander. Die Alte liest in einem Gebetbuch, die Junge hat die Hände gefaltet. Wunderbar fein gearbeitet ist dieses schlichte Bild. Bis ins Kleinste genau sind die Spitzen der Halskrausen, der Hauben, die Zeichnungen und Lettern in dem Buch mit den ziselierten Schließen, der Hintergrund, der wiederum eine gewebte Seidentapete darstellt, der Blütenzweig, den die Ältere in der Hand hält, und dann erst der gesammelte Ausdruck im Antlitz der Mutter, der unschuldig fromme in dem der Tochter. »Wunderbar«, flötete Minchen. »Wie hat das Vater nur gemacht?«, fragte ich. »Vater hat den alten Webstuhl umgearbeitet«, erklärte Mutter. »Und dies Bild hat er nach einem uralten Seidenfleck gewebt, der von einem Urahn aus Frankreich mitgebracht worden ist. Ihr wisst, dass Vater aus einer Hugenottenfamilie stammt, die um ihres evangelischen Glaubens willen nach Deutschland floh. Diese Hugenotten waren zum Teil tüchtige Seidenweber und brachten ihre Kunst mit in ihre neue Heimat.« »Das ist wirklich ein Kunstwerk«, lobte Emma. »Es ist nicht nur schön, es greift ans Herz.« »Damit müsste Vater doch viel verdienen, besonders wenn er auch noch den alten Webstuhl dazu umgebaut hat«, rief Wilhelm eifrig. »Leider ist diese Seidenwebekunst hier wenig oder gar nicht gefragt«, erläuterte Vater, der unbemerkt hinter uns getreten war. »Hier werden unentwegt die gleichen, langweiligen Schürzenlitzen, Bändchen und Bördchen gewebt, höchstens einmal ein rotes oder blaues Pünktchen oder Sternchen darauf gesetzt. Solch ein Bild findet kaum einen Abnehmer.« »Du könntest aber andere Seidenbänder entwerfen und weben«, schlug Emma vor. »Wer interessiert sich schon dafür?«, wehrte Vater ab. »In Frankreich, ja, da gibt es in den Schlössern und reichen Häusern Seidentapeten, die ebenso kunstvoll gewebt sind.« »Könnten wir nicht nach Frankreich zurückkehren?«, fragte Minchen schüchtern. »Zurück«, murmelte Guste, »wir sind doch noch nie dort gewesen.« »Du bist wohl nicht gescheit«, brummte Alwine, »von hier fort?« Ich hatte nachdenklich das seidene Bild betrachtet. Nun sagte ich langsam und bedächtig, »Hier gibt es auch solche seidenen Tapeten. Ich habe sie selber gesehen. Bäume sind darauf und Blumen und feine Herren mit kurzen Hosen und Damen mit ganz weiten Röcken. So schön wie dies sind sie nicht, aber viel, viel größer. Und sie sollen schrecklich viel Geld gekostet haben, und hier kann sie keiner weben.« Alle schauten mich verwundert an. »Manchen gehen wieder die Pferde durch«, spottete Guste gutmütig. »Sie fantasiert mal wieder.« »Hast du das geträumt oder hast du dir das nur fix ausgedacht?«, erkundigte sich Karl. »Nicht geträumt und nicht ausgedacht und nicht fantasiert«, maulte ich gekränkt und schaute hilfesuchend zur Mutter auf. »Ganz gewiss«, versicherte ich. Mutter legte ihren Arm schützend um meine Schultern. »Annchen lügt ihre Mutter nicht an«, beschwichtigte sie gütig. »Wo hast du denn die seidenen Bildern gesehen?« »In Frau Kommerzienrat Wittensteins kleinem Zimmer«, gab ich Auskunft. »Elisabeth hat mich und Emma Schlingensiepen hineingeführt und sie uns gezeigt, als sie die ganze Klasse zum Geburtstag eingeladen hatte. Wir durften nur auf den Zehenspitzen in dem feinen Zimmer gehen und als Elisabeths Mutter kam, mussten wir sofort wieder raus. Mutter wechselte mit Vater einen Blick.
1: »Ich weiß nicht«, antwortete er halblaut, »ob es einen Zweck hat. Ich kann nicht betteln.«
0: »Betteln? Hiermit?« entgegnete Mutter entrüstet. »Zeigen, was du kannst.« Er zuckte die Achseln und kehrte in sein Stübchen zurück. Wir verstanden dieses kurze Zwiegespräch nicht. Am nächsten Tag ging Mutter in die Stadt hinunter. Auch diesen Gang verstanden wir Kinder nicht. Sie hatte ihren Sonntagsmantel angezogen, demnach machte sie keine Einkäufe. Und wenn sie einen Besuch vorgehabt hätte, so wäre ihr ein Alltagsnachmittag bei all ihrer Arbeit zu schade dafür gewesen. Und gewiss hätte sie Hermann oder ein anderes von uns kleineren Kindern mitgenommen. Und doch hat sie einen Besuch gemacht, einen sehr wichtigen. Das seidene Bild hatte sie mitgenommen. Sie strahlte über das ganze Gesicht, als sie zurückkehrte. Wir konnten ihr gleich ansehen, dass sie gute Botschaft mitbrachte.

Wie es so oft im Eheleben geschieht, hatte die schwache Frau dem starken Manne einen schweren Gang abgenommen. Sie war bei Kommerzienrat Wittenstein gewesen. Am folgenden Tag schon sollte sich der Vater vorstellen. Nun schritt Vater im Sonntagsrock und hohem Hut würdevoll den Berg hinab. Auch er kehrte mit fröhlichem Gesicht heim, wenn es ihm auch von Natur nicht gegeben war, so mitreißend zu strahlen wie unsere Mutter, deren Leuchten er manchmal scherzhaft Mutters ansteckende Krankheit nannte. Die Stelle, die Vater dann antrat, befriedigte ihn weit mehr als die verlorene. Er verdiente nicht nur mehr, er durfte auch, was für ihn noch wichtiger war, selbstständiger arbeiten, sowohl beim Umbau und Umstellen der Webstühle wie beim Entwerfen und Weben schöner schimmernder Seidenbänder. »Das Vermächtnis des Ahnherrn hat uns geholfen«, überlegte Lenchen, als wir kurz danach miteinander unter unserem alten Apfelbaum saßen und der vergangenen schweren und segensreichen Tage gedachten. »Das Vermächtnis unseres Ahnenherrn«, sagte Emma, »aber vielmehr noch die Gebete unserer Mutter.«

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wenn ich mit Menschen und Engelzungen redete und hätte der Liebe nicht, so wäre ich ein tönend Erz oder eine klingende Schelle. 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Die Liebe aber ist die größte unter ihnen.

0: Es ist 16 Uhr.
1: Hallo und herzlich willkommen zur Kindersendung von Radio Segenswelle mit Anna Sawatzki. Schön, dass ihr eure Ohren heute wieder weit aufgemacht habt. Bevor wir loslegen mit unseren Geschichten und Liedern, wollen wir erst einmal kurz still werden und mit Gott sprechen. Lieber Gott, danke, dass wir Ohren zum Hören haben und heute all die schönen Klänge und Worte in uns aufnehmen können. Wir bitten dich, sei du jetzt bei uns im Radio und bei jedem Kind, das gerade zuhört. Öffne unsere Herzen für das, was wir heute gemeinsam erleben. Amen. So, jetzt sind unsere Ohren bereit und unsere Herzen hellwach für die Geschichten und Lieder. Einen bekannten Vers möchte ich lesen. Lukas 16, Vers 10. Wer im Geringsten treu ist, der ist auch im Großen treu. Und weil dieser Vers eine große Bedeutung hat, wollen wir ihn immer wieder wiederholen, aber auch danach tun. Er muss weg, sagte einer der Fürsten entschieden. Ein anderer nickte. Ja, du hast recht. Aber was können wir gegen ihn tun? Mir fällt wirklich nichts ein. Beide schwiegen nachdenklich. Wieso muss dieser dann so treu sein? Schimpfte der Erste wieder. Ja, Daniel war treu. Er war jetzt schon alt, aber er war immer noch treu. Schon als junger Mann hatte Daniel sich vorgenommen, Gott zu gehorchen, egal in welcher Situation und auch wenn es Schwierigkeiten geben sollte. Daniel war treu. Er gehorchte Gott. Und deshalb konnte man sich auf ihn verlassen. Daniel log nicht oder versuchte heimlich Geld für sich zu behalten, das eigentlich dem König gehörte. Und das hatte auch Darius gemerkt.

Seit kurzem war Darius König über Babylon. Es war viel Arbeit, so ein Reich zu regieren. Deshalb wählte Darius 120 Statthalter aus, die für ihn regieren sollten. Aber über die Statthalter setzte er 3 Fürsten. Die sollten darauf achten, dass die Statthalter ihre Arbeit gut taten und ehrlich waren. Einer dieser Fürsten war Daniel. Aber das gefiel den anderen 2 Fürsten überhaupt nicht. »Was bildet er sich eigentlich ein?« schimpften sie. »Er ist doch bloß einer von den hebräischen Sklaven, und jetzt will er hier regieren?« Sie mochten Daniel nicht. Aber der König Darius mochte Daniel. Er sah, dass Daniel eine gute Arbeit tat. Er merkte, dass er sich auf Daniel verlassen konnte, weil er treu war. »Vielleicht sollte ich Daniel als Chef über das ganze Königreich setzen, auch über die anderen Fürsten«, überlegte Darius. Als die 2 anderen Fürsten das hörten, wurden sie noch neidischer. Auch einige der Statthalter waren auf ihrer Seite. »Daniel muss weg«, entschieden sie. Sie überlegten, »vielleicht finden wir ja irgendetwas gegen Daniel.« Sie beobachteten Daniel ganz genau, aber sie konnten nichts finden, wegen dem sie ihn anklagen konnten. Daniel war treu. Bist du treu? Was sehen deine Freunde oder deine Feinde, wenn sie dich beobachten? Sehen sie, dass du genauso lügst wie andere? Sehen sie, dass du auch schon mal Dinge mitnimmst, die dir nicht gehören? Sehen sie, wie du über andere lästerst und schlecht redest? Oder können sie sehen, dass du Gott treu bist? Wenn du Gottes Kind bist, dann sei treu, so wie Daniel. Dann sei in jeder Situation Gott gehorsam. Dann lebe so, dass andere an deinem Leben sehen können, dass du Gott treu bist. Daniels Freunde fanden nichts gegen ihn, aber sie gaben nicht auf. Schließlich hatten sie eine Idee. »Wir finden nichts gegen Daniel, weil er seinem Gott so treu ist. Aber genau das können wir doch gegen ihn verwenden.« Dann erklärte er den anderen seine Idee. Die waren ganz begeistert. »Das ist es! So kriegen wir ihn!« Schon bald machten sie sich auf den Weg zum König, um ihre Idee in die Tat umzusetzen. »Der König Darius lebe ewig«, grüßten sie ehrerbietig den König und verbeugten sich vor ihm. »Du bist ein großer König«, begannen sie. »Wir haben uns überlegt, dass es doch gut wäre, wenn du ein neues Gesetz herausgeben würdest. 30 Tage lang soll niemand von irgendjemand anderen etwas bitten, nicht von einem Gott oder von einem Menschen, außer von dir, o König. Wenn das doch jemand tut, dann lass ihn zu den Löwen in die Grube werfen.« König Darius hörte sich den Vorschlag an. Er fühlte sich geschmeichelt. Das war doch ein guter Vorschlag. Dann würde jeder ihn als König ehren. Darius war also einverstanden. Sofort schrieb er einen Brief, der im ganzen Land vorgelesen werden sollte. Ab heute darf für 30 Tage niemand mehr von irgendjemandem etwas erbitten, außer vom König. Wer doch von einem Menschen oder einem Gott etwas erbittet, der soll zu den Löwen in die Grube geworfen werden. König Darius war zufrieden. Er kannte nicht, mit welcher Absicht die Männer ihm diesen Vorschlag gemacht hatten. Als die Fürsten und Statthalter wieder von Darius weggingen, rieben sie sich die Hände vor Freude. »Jetzt müssen wir nur noch abwarten, und dann sind wir Daniel los«, freuten sie sich. Bald hörte auch Daniel von dem neuen Gebot des Königs. 30 Tage lang durfte niemand etwas von einem Menschen oder Gott bitten. Also dürfte Daniel 30 Tage lang nicht zu seinem Gott beten. Daniel erschrak, als er das hörte. Und weißt du, was er dann tat? Das wollen wir mal aus der Bibel lesen. Daniel Kapitel 6, Vers 11. Als nun Daniel erfuhr, dass ein solches Gebot ergangen war, ging er hinein in sein Haus. Er hatte aber an seinem Obergemach offene Fenster nach Jerusalem
Und er fiel dreimal am Tag auf seine Knie, betete, lobte und dankte seinem Gott, wie er es auch vorher zu tun pflegte. Daniel war treu. Er war auch ein treuer Beter. Jeden Tag betete er zu Gott dreimal. Er hätte jetzt sagen können, okay, dann bete ich halt jetzt nur noch heimlich und nicht mehr am offenen Fenster. Aber das tat er nicht. Er wollte nicht nur heimlich zu Gott beten, sondern so wie immer mit ganzem Herzen. Wie treu bist du im Gebet? Sei treu wie Daniel und bete jeden Tag zu Gott. Nimm dir zum Beispiel vor, jeden Abend vor dem Schlafengehen noch mit Gott über den Tag zu reden. Dann kannst du Gott danken für alles, was geschehen ist. Du kannst ihm um Vergebung bitten für das, was nicht so gut gelaufen ist. Und du kannst ihn um Hilfe für den nächsten Tag bitten. Sei treu, wie Daniel es war. Daniel betete weiterhin dreimal am Tag. Er versteckte sich nicht. Und genau darauf hatten seine Feinde gewartet. Sie hatten sein Haus beobachtet. Da, seht ihr es? Sagten sie voller Schadenfreude. Er betet wirklich trotz des Gebotes des Königs. Jetzt haben wir endlich etwas gegen ihn in der Hand. Sofort gingen sie zu König Darius. O König, begannen sie, du hast doch ein Gebot erlassen, dass man 30 Tage lang nur von dir etwas bitten darf und nicht von einem anderen Menschen oder von Gott. Der König nickte. Ja, das habe ich. Es ist ein Gesetz der Meder und Perser. Das heißt, es darf nicht geändert werden. Das war bei den Medern und Persern so. Wann ein König ein Gesetz gab, dann konnte man es nicht einfach wieder so aufheben, selbst der König nicht. Die Fürsten sprachen weiter. Daniel, einer der Gefangenen aus Juda, achtet weder dich noch dein Gebot. Er betet trotzdem dreimal am Tag zu seinem Gott. Als Darius das hörte, wurde er traurig. Er mochte Daniel, er schätzte seine Arbeit sehr. Und er wollte nicht, dass Daniel in die Löwengrube geworfen wurde. Aber was sollte er tun? Es war sein Gesetz gewesen und jetzt konnte er es nicht einfach ändern oder umgehen. Er musste Daniel verhaften lassen. Aber bis zum Abend grübelte Darius, ob es nicht doch irgendeine Möglichkeit gäbe, Daniel zu retten. Doch Daniels Feinde achteten genau, dass das Gesetz eingehalten wurde. Sie kamen am Abend zum König Darius. Du weißt doch, dass das Gesetz nicht geändert werden darf? Daniel muss bestraft werden, forderten sie. Darius hatte keine Wahl. Er ließ Daniel zu sich bringen. Daniel, dein Gott, dem du immer treu bist, der möge dir helfen, sagte er noch. Aber dann wurde Daniel zu den Löwen geworfen. Daniel war treu gewesen. Er wollte Gott gehorchen, egal was ist. War das richtig? Er hatte sein Leben riskiert. Ja, es war richtig. Gott möchte, dass auch du ihm treu bist, auch wenn du damit riskierst, ausgelacht zu werden. Oder wenn du riskierst, dass du Nachteile dadurch hast. Was ist besser, eine gute Note in der Schule durch Schummeln zu bekommen oder ehrlich zu sein und eben eine schlechte Note zu bekommen? Treu zu sein ist immer besser. Wenn du treu bist, dann wird Gott dich dafür belohnen und segnen. Vielleicht bekommst du eine schlechte Note, aber du hast ein gutes Gewissen und Frieden. Das ist doch viel besser. Daniel war bereit, sein Leben zu riskieren, aber er wollte Gott treu sein. Darius konnte nichts tun. Daniel wurde zu den Löwen geworfen und Darius ließ die Löwengrube gut mit einem Stein verschließen. Dann versiegelte er den Stein mit seinem Ring. Als der König in seinem Palast war, ging er unruhig hin und her. Die ganze Nacht war er wach. Er konnte nicht schlafen und er aß auch nicht. Immer nur dachte er an Daniel. Das war eine schreckliche Nacht für Darius. Sobald es Morgen wurde, ging er schnell zur Löwengrube. Vielleicht gibt es ja doch noch Hoffnung, dachte er. Deshalb rief er laut. Daniel, du Knecht des lebendigen Gottes,
Hat dein Gott, dem du so treu dienst, dich vor den Löwen retten können? Darius lauschte. Er hörte die Löwen brüllen und dann hörte er eine Stimme. Ja, König Darius, Gott hat seinen Engel gesandt und der hat den Löwen das Maul zugehalten. Sie konnten mir nichts tun. Daniel war treu und Gott hatte seine Treue belohnt. Gott hat Daniel gerettet. Gott kann das, denn er ist stärker als die hungrigen Löwen. Wenn du Gott treu bist, wird Gott dir auch helfen. Vertraue ihm und sei treu. Darius war froh. Schnell ließ er Daniel aus der Grube holen. Daniel hatte nicht einmal eine leichte Verletzung. Keiner der Löwen hatte ihm etwas antun können. Aber jetzt ließ der König die Feinde Daniels bestrafen. Sie wurden zu den Löwen geworfen und sofort stürzten die Löwen sich auf sie und töteten sie. König Darius ließ jetzt einen zweiten Brief schreiben. Das ist mein Befehl, schrieb er. Im ganzen Königreich soll der Gott Daniels gefürchtet werden. Er ist ein lebendiger Gott, der ewig bleibt. Er ist ein Retter und er tut Zeichen und Wunder. Er hat Daniel von den Löwen gerettet. Daniel war treu. Er hatte sein Leben riskiert, aber Gott hatte ihn gerettet. Vertraue auch du, mein kleiner Freund, auf Gott und sei treu. Wir wiederholen unseren Vers noch einmal, bis wir ihn auswendig können. Wer im Geringsten treu ist, der ist auch im Großen treu. Lukas 16, Vers 10.

Bäh, sind das Zwiebeln in der Soße? Silas verzieht das Gesicht. Ich mag keine Zwiebeln. Und ich kein Zucchini. Lustlos schiebt Sarah ihr Gemüse auf dem Teller hin und her. Muss ich das leer essen? Ach, Mama seufzt. Gestern mochtet ihr die Pilze nicht. Vorgestern wolltet ihr keine Gemüsesuppe essen. Letzte Woche war es der Spinat. Und die Kartoffeln haben euch auch nicht geschmeckt. Ich weiß bald nicht mehr, was ich kochen soll. Spaghetti mit Tomatensoße, schlägt Sarah vor. Das schmeckt uns immer. Ja, kräht Silas begeistert. Spaghetti mit Tomatensoße. Am nächsten Tag gibt es tatsächlich Spaghetti mit Tomatensoße. Das war lecker. Silas leckt sich die Lippen. Darf ich noch eine zweite Portion haben? Am Abend sitzen Mama und Papa noch zusammen am Küchentisch und unterhalten sich leise. Ich bin es leid, Michael, sagt Mama. Jeden Mittag wird über das Essen geschimpft. Das Einzige, was die Kinder noch essen wollen, sind Spaghetti mit Tomatensoße. Na, dann koch doch eben nur noch das, schlägt Papa lachend vor. Im Ernst? Fragt Mama. Jeden Tag? Papa lacht. Es wird nicht lange dauern und sie werden sich wünschen, dass auch mal wieder etwas anderes auf den Tisch kommt. Am nächsten Tag kommen die Kinder von der Schule und staunen, dass es wieder Spaghetti mit Tomatensoße gibt. Das hatten wir ja noch nie. Zweimal hintereinander unser Lieblingsessen, freut sich Silas. Auch am dritten, vierten und fünften Tag gibt es dasselbe Gericht. So langsam kommt mir das komisch vor, meint Sarah. Willst du gar nichts anderes mehr kochen? Mama zuckt nur mit den Schultern. Schmeckt doch gut, oder nicht? Als Papa abends nach Hause kommt, fragt Silas, Papa, was gab es heute bei dir in der Kantine zum Mittagessen? Lachs mit Reis und Gemüse, sagt Papa. Meint Silas nur. Bei uns gab's Spaghetti. Der nächste Tag ist ein Samstag. Silas und Sarah räumen ihre Zimmer auf. Papa ist im Garten beschäftigt. Mama ruft zum Mittagessen. Nach was riecht es? Silas schnuppert. Das kann doch wohl nicht wahr sein. Gibt es schon wieder Spaghetti? Er verzieht das Gesicht, als er in den Topf schaut und die rote Soße sieht. 6 Tage Spaghetti. Ach nö, jetzt reicht es mal. Was reicht? Fragt Papa und zieht seine Schuhe aus. Es gibt schon wieder Spaghetti mit Tomatensoße. Oh, das mag ich, freut sich Papa. Du doch auch, oder? Ja, schon, mault Silas. Aber doch nicht 6 Mal hintereinander. Also, ich freue mich darüber, sagt Papa. Ich hab Hunger wie ein Bär. Du hast es ja auch gut. Du isst ja auch immer in der Kantine zu Mittag. Für uns hier ist das hier 6 Mal hintereinander dasselbe Essen, brummt Silas und setzt sich missmutig an den Tisch. Nach dem Mittagessen macht Papa Kaffee für die Erwachsenen und stellt für die Kinder Tee und Schokoladenkekse auf den Tisch. Bleibt mal bitte noch einen Moment sitzen, sagt er. Ich möchte euch noch etwas vorlesen. Er holt seine Bibel und blättert darin herum. Ihr wisst ja, als das Volk Israel damals mit Mose aus Ägypten fortgezogen war, mussten sie durch die Wüste wandern. Dort gab es nur wenig zu essen. Gott gab ihnen jeden Morgen das Manna. Das waren kleine weiße Körnchen, die man zubereiten und essen konnte. Die Geschichte kenne ich, ruft Silas dazwischen und greift nach einem Schokoladenkeks. Das Manna hätte ich auch mal gerne probiert. Das war sicher lecker. Ja, das glaube ich auch, nickt Papa. Aber sie waren schon nach kurzer Zeit gar nicht mehr glücklich über das Manna. Hört mal. Und die Kinder Israel weinten wieder und sprachen, wer wird uns Fleisch zu essen geben? Wir erinnern uns an die Fische, die wir in Ägypten umsonst aßen und an die Zwiebeln und die Gurken und die Melonen und den Knoblauch. Und nun ist unsere Seele dürr. Gar nichts ist da. Nur auf das Manna sehen unsere Augen. Das waren so richtige Spezialisten im Murren. Mal fehlte Wasser, mal fehlte Brot und dann wollen sie Gemüse, bekommen Manna, aber wollen wieder Fleisch. Und immer wieder wurde rumgemeckert und geschimpft. Ich weiß schon, warum du uns das vorliest, meint Sarah, weil wir nicht das essen wollen, was Mama gekocht hat. Gut erkannt, Sarah. Erst wart ihr nicht zufrieden mit dem, was es zum Mittagessen gab. Und jetzt, wo es immer euer Lieblingsessen gibt, seid ihr wieder nicht zufrieden. Ich glaube, ihr seid manchmal auch Spezialisten im Murren. Ich kann aber nichts dafür, Papa, ereifert sich Silas. Ich mag keine Zwiebeln, die schmecken mir wirklich nicht.
Und die Pilze, die fühlen sich in meinem Mund an wie schlapprige, in Stückchen geschnittene Schnecken. Und Zucchini, ergänzt Sarah, da bekomme ich Gänsehaut. Oder Rosinen, wenn man auf eine Rosine beißt, ist es, als hätte man auf einen Käfer gebissen, wenn es so knackt im Mund. Du kannst nicht erwarten, dass ich das esse, oder? Papa lächelt. Also, ich mochte früher kein Fenchelgemüse und keine Oliven. Ich hätte mir nicht vorstellen können, dass mir das irgendwann schmecken würde. Aber jetzt mag ich beides. Wie hast du das geschafft, Papa? Oliven mag ich nämlich auch nicht, sagt Silas. Papa zuckt nur mit den Schultern. Ich weiß es gar nicht mehr so genau. Ich habe sie einfach immer mal wieder probiert. Und tatsächlich, irgendwann haben sie mir geschmeckt. Rhabarberkompott mag ich allerdings immer noch nicht. Papa schweigt einen Moment und überlegt. Was meint ihr denn? Hat es Gott gefallen, dass das Volk Israel in der Wüste damals so viel gemurrt hat? Silas schüttelt den Kopf. Nein, das fand er gar nicht gut. Richtig, sagt Papa. Wie hätten sie es denn besser machen können? Na ja, meint Sarah, nicht so viel rummeckern, zufrieden sein mit dem, was sie hatten und dankbarer. So ist es, bestätigt Papa. Mama und mir würde es auch besser gefallen, wenn ihr weniger murren würdet und dankbarer wärt für das, was auf den Tisch kommt. Aber Pilze, Papa, Silas schaut ganz verzweifelt. Ich kann doch nicht für Pilze dankbar sein. Papa muss lächeln. Wir machen das so. Jeder darf sich 2 Dinge aussuchen, die er nicht essen muss. Aber alles andere wird gegessen, ohne zu murren. Zumindest auch probiert. Und wer weiß, vielleicht geht es ja so wie mir. Und irgendwann schmecken euch die Dinge, die ihr jetzt noch nicht mögt. Ich nehme Pilze und Spinat, ruft Silas schnell. Ich wähle Zucchini und Rosinen, bestimmt Sarah. Aber was ist, wenn ich meine Meinung mal ändere? Nun, erklärt Papa, ich schlage vor, dass immer am Geburtstag man neu entscheiden kann, was man nicht essen möchte. Das können in dem einen Jahr Pilze und Zwiebeln sein, in dem nächsten dann vielleicht Brokkoli und Spinat. Und alles andere essen wir ohne zu murren? Fragt Sarah zweifelnd. Ob uns das gelingt? Doch, doch, das gelingt euch. Wenn ihr euch Mühe gebt, dann klappt das. Papa nickt energisch. Am nächsten Tag stellt Mama ein herrlich duftendes Blech Pizza auf den Tisch. Schnuppert Silas, das riecht gut. Und kurz darauf hat er schon ein großes Stück Pizza auf seinem Teller liegen, garniert mit 2 grünen Oliven. Ich mag keine Uli, hebt er an, aber da gibt ihm Sarah unter dem Tisch einen heftigen Tritt ins Schienbein. Ah, das tut weh. Silas zuckt zusammen und ist still. Er überlegt. Dann verkündet er, ich teile meine Oliven. Eine behalte ich selbst, aber die andere, die schenke ich an jemanden, der sehr gerne Oliven mag. Papa, wie wär's mit dir? Möchtest du eine Olive geschenkt haben? Sehr gerne, Silas. Und Papa nimmt die Olive. Wie freundlich von dir. Kein Problem, meint Silas großzügig und steckt sich die andere Olive schnell in den Mund. Er verzieht das Gesicht und schluckt. Puh, er schüttelt sich. Geschafft. Und dann sagt er, du kannst mir auch etwas von deinem Nachtisch abgeben, nachdem ich nun meine Oliven so großzügig mit dir geteilt habe. Ja, da denke ich mal drüber nach, erwidert Papa lachend. Sollte es mal Rhabarberkompott geben, dann teile ich ihn sehr gerne mit dir. Die Namen dieser Kinder in der Geschichte, die kann man bestimmt auch durch deinen Namen ersetzen, oder? Denn wahrscheinlich kennt jede Familie dieses Problem mit dem Meckern am Tisch. Die einen mehr und die anderen weniger. Und sicher ist die Idee von Silas und Sarahs Papa eine Möglichkeit, dieser Schwierigkeit aus dem Weg zu gehen. Aber es gibt noch viele andere und vielleicht habt ihr in eurer Familie schon eine gute Lösung dafür gefunden. Aber überleg mal, in jeder Mahlzeit steckt ganz viel Liebe, ganz viel Zeit, ganz viel Mühe und ganz viel Arbeit. Und deshalb schlage ich dir was vor. Anstatt bei der nächsten Mahlzeit über die Sachen zu meckern, die du da nicht drinnen magst, konzentriere dich doch lieber auf das, was dir gefallen hat und bedanke dich dafür. Und fang mal gleich heute damit an. Damit machst du Gott und dem, der das gekocht hat, eine große Freude.

Das war unsere Kindersendung für heute bei Radio Segensfälle mit Anna Sawatzki. Wir haben gehört, wie Gott in der Bibel gewirkt hat und dass er auch heute in unserem Alltag bei uns ist. Bevor ihr jetzt weiterspielt oder es euch gemütlich macht, lasst uns noch Gott Danke sagen. Lieber Gott, danke für die Lieder und die Geschichten heute. Pass auf uns auf, segne uns, unsere Familien und Freunde. Danke, dass wir nie alleine sind. Amen. Das war's für heute. Schaltet auch morgen wieder ein, da gibt es neue Geschichten. Habt einen gesegneten Tag. Tschüss, bis zum nächsten Mal.

0: Erstmal wurde für die Israeliten alles schlimmer statt besser. Jetzt mussten sie das Stroh für ihre Ziegel selbst sammeln. Wie sollten sie das alles schaffen? Mose schüttete Gott sein ganzes Herz aus und Gott wiederholt Mose sein Versprechen, das er bereits Abraham, Isaak und Jakob gegeben hatte, nämlich sein geliebtes Volk, das er auch als seinen erstgeborenen Sohn bezeichnet, in das verheißene Land zu bringen. Gott sagt zu Mose, dass die Ägypter begreifen sollen, dass Gott der Herr ist. Er wird die Hand über Ägypten ausstrecken und er wird dafür sorgen, dass das Volk aus Ägypten zieht. Dagegen wird Pharao nichts tun können. Um das zu beweisen, soll Aaron seinen Stab auf die Erde werfen. Er wird zur Schlange. Das ist kein Problem für die ägyptischen Zauberer. Auch ihre Stäbe werden zu Schlangen. Doch Aarons Stab fraß die anderen Stäbe einfach auf. Pharao trifft seine unliebsamen Gäste Mose und Aaron am Nil wieder. Mose hob den Stab und schlug ins Wasser, das im Nil war, vor dem Pharao und seinen Großen, und alles Wasser im Strom wurde in Blut verwandelt. Und die Fische im Strom starben, und der Strom wurde stinkend, so dass die Ägypter das Wasser aus dem Nil nicht trinken konnten. Das Ganze dauert 7 Tage. Die zweite Plage, die Mose ankündigt, ist eine Unmenge von Fröschen. Sie werden überall hineinkriechen. 2. Mose, Kapitel 8, Abvers 1. Und der Herr sprach zu Mose, sage Aaron, recke deine Hand aus mit deinem Stabe über die Ströme, Kanäle und Sümpfe und lass Frösche über Ägyptenland kommen. Und Aaron reckte seine Hand aus über die Wasser in Ägypten und es kamen Frösche herauf, so dass Ägyptenland bedeckt wurde. Da taten die Zauberer ebenso mit ihren Künsten und ließen Frösche über Ägyptenland kommen. Auch hier sehen wir, dass Gott der Herrscher ist. Die Zauberer konnten auch Frösche über Ägypten kommen lassen, aber sie nicht beseitigen. Vers 4. Da ließ der Pharao Mose und Aaron rufen und sprach, bitte den Herrn für mich, dass er die Frösche von mir und meinem Volk nehme, so will ich das Volk ziehen lassen, dass es dem Herrn opfere. Mose sprach, bestimme über mich in deiner Majestät, wann ich für dich, für deine Großen und für dein Volk bitten soll, dass bei dir und in deinem Haus die Frösche vertilgt werden und allein im Nil bleiben. Er sprach, morgen. Mose antwortete, ganz wie du gesagt hast, auf dass du erfahrest, dass niemand ist wie der Herr, unser Gott. Die Frösche sollen von dir, von deinem Hause, von deinen Großen und von deinem Volk weichen und allein im Nil übrig bleiben. So gingen Mose und Aaron vom Pharao. Und Mose schrie zu dem Herrn wegen der Frösche, wie er dem Pharao zugesagt hatte.
1: Mose ist sehr höflich zu Pharao und er bezieht Pharao mit in das Geschehen ein. Pharao darf selbst bestimmen, wann die Frösche verschwinden sollen. Bisher hatte es den Pharao nicht allzu sehr persönlich betroffen. Aber die Frösche krochen auch in seine Trinkgefäße und in sein Bett. Und sie verschwanden auch nicht wieder. Sie blieben. Mose muss zu Gott schreien, damit die Frösche sterben.
0: Weiter in Vers 9. Und der Herr tat, wie Mose gesagt hatte, und die Frösche starben in den Häusern, in den Höfen und auf dem Felde. Und man häufte sie zusammen, hier einen Haufen und da einen Haufen, und das Land stank davon. Als aber der Pharao merkte, dass er Luft gekriegt hatte, verhärtete er sein Herz und hörte nicht auf sie, wie der Herr gesagt hatte. Gestank bleibt zurück. Mühsam müssen die toten Frösche beseitigt werden. Irgendwann ist die Luft wieder klar. Doch Pharao verpasste seine Chance, die Israeliten ziehen zu lassen und damit Ruhe zu haben, und das nur aus Stolz. Es folgt die dritte Plage, Stechmücken, Vers 12. Und der Herr sprach zu Mose, sage Aaron, strecke deinen Stab aus und schlage in den Staub der Erde, dass er zu Stechmücken werde in ganz Ägyptenland. Sie taten so, und Aaron reckte seine Hand aus mit seinem Stabe und schlug in den Staub auf der Erde. Und es kamen Mücken und setzten sich an die Menschen und an das Vieh. Aller Staub der Erde war zu Mücken in ganz Ägyptenland. Die Zauberer taten ebenso mit ihren Künsten, um Mücken hervorzubringen. Aber sie konnten es nicht. Und die Mücken waren sowohl an den Menschen als am Vieh. Da sprachen die Zauberer zum Pharao: Das ist Gottes Finger. Aber das Herz des Pharao wurde verstockt und er hörte nicht auf sie, wie der Herr gesagt hatte. Hier enden die Künste der Zauberer. Sie können keine Mücken aus Staub zaubern. Sie selbst merken, dass es Gott allein ist, der aus etwas Totem Lebendiges hervorbringen kann. Pharao ist gewarnt. In Psalm 64 schreibt David: Und alle Menschen werden sich fürchten und sagen, das hat Gott getan, und erkennen, dass es sein Werk ist. Mose soll gleich die vierte Plage ankündigen, Stechfliegen. Vers 16. Und der Herr sprach zu Mose: Mache dich morgen früh auf und tritt vor den Pharao, wenn er hinaus ans Wasser geht, und sage zu ihm: So spricht der Herr. Lass mein Volk ziehen, dass es mir diene. Wenn nicht, siehe, so will ich Stechfliegen kommen lassen über dich, deine Großen, dein Volk und dein Haus, dass die Häuser der Ägypter und das Land, auf dem sie wohnen, voller Stechfliegen werden sollen. An dem Lande Goschen aber, wo sich mein Volk aufhält, will ich an dem Tag etwas Besonderes tun, dass dort keine Stechfliegen seien, damit du inne werdest, dass ich der Herr bin, inmitten dieses Landes. Und ich will einen Unterschied machen zwischen meinem und deinem Volk. Morgen schon soll das Zeichen geschehen. Hier sagt Gott zum ersten Mal, dass er einen Unterschied machen will zwischen den Ägyptern und den Israeliten, die im Land Goschen leben. Vers 20. Und der Herr tat so, und es kamen viele Stechfliegen in das Haus des Pharao, in die Häuser seiner Großen und über ganz Ägyptenland, und das Land wurde verheert von den Stechfliegen. Da ließ der Pharao Mose und Aaron rufen und sprach: Geht hin, opfert eurem Gott hier im Lande. Mose sprach: Das geht nicht an, denn was wir dem Herrn, unserem Gott, opfern, ist den Ägyptern ein Greuel. Siehe, wenn wir vor ihren Augen opfern, was ihnen ein Greuel ist, werden sie uns dann nicht steinigen? Die Ägypter verehrten viele Gottheiten. Dazu wählten sie Stiere aus, die sie in einem Ritus zu Göttern erklärten. Sie opferten ihren Göttern Obst und Fleischteile. Die kleinen winzigen Mücken setzten nicht nur den Ägyptern selbst Haar zu, sondern sie waren auch ihren Gottheiten bereits in Ohren und Nasen gekrochen. Menschen und Tiere litten sehr unter den fürchterlich juckenden Stichen der Stechfliegen.
1: Die Ägypter machten also aus Stieren Götter, und die Israeliten wollen Stiere dem lebendigen Gott opfern. Für die Ägypter ist das eine Provokation.
0: Vers 23. 3 Tage reisen weit, wollen wir in die Wüste ziehen und dem Herrn, unserem Gott, opfern, wie er uns gesagt hat. Der Pharao sprach: Ich will euch ziehen lassen, dass ihr dem Herrn, eurem Gott, opfert in der Wüste, nur zieht nicht zu weit und bittet für mich. Mose sprach: Siehe, wenn ich jetzt von dir hinausgegangen bin, so will ich den Herrn bitten, dass die Stechfliegen morgen vom Pharao und seinen Großen und seinem Volk weichen. Nur täusche uns nicht abermals, dass du das Volk nicht ziehen lässt, dem Herrn zu opfern. Und Mose ging hinaus vom Pharao und bat den Herrn. Und der Herr tat, wie Mose gesagt hatte, und schaffte die Stechfliegen weg vom Pharao, von seinen Großen und von seinem Volk, so daß auch nicht eine übrig blieb. Aber der Pharao verhärtete sein Herz auch diesmal und ließ das Volk nicht ziehen. In 2. Mose Kapitel 9 erfahren wir von 3 weiteren Plagen.

0: Es ist 17 Uhr.
1: 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Ich begrüße Sie zur Sendung Predigten und Themen. Aus unserer Predigtreihe zur Offenbarung hören Sie heute Jörg Werenberg zu dem Thema »Wie stehst du zu Babylon, der Stadt, die ohne Gott in Lust und Reichtum schwelgt?« Wir wünschen Ihnen Gottes Segen beim Zuhören.
2: Der Text ist aus der Offenbarung, Kapitel 17, Verse 1 bis 6. Einer von den sieben Engeln mit den sieben Schalen trat zu mir und sagte, »Komm, ich will dir zeigen, wie Gott die große Hure richten wird, deren Einfluss so weit reicht wie die vielen Wasserläufe, an denen sie thront. Die Hure, deren Liebhaber die Mächtigen der ganzen Erde waren, und die mit dem Wein ihrer Unmoral die ganze Menschheit betrunken gemacht hat. Daraufhin nahm der Geist Gottes Besitz von mir, und ich sah mich vom Engel in eine Wüste versetzt. Dort sah ich eine Frau, die auf einem scharlachroten Tier saß. Das Tier hatte sieben Köpfe und zehn Hörner und war über und über mit Namen bedeckt, mit denen Gott verhöhnt wurde. Die Frau selbst war in Purpur und scharlachrote Seide gekleidet, und alles an ihr glitzerte von Gold, Edelsteinen und Perlen. Sie hielt einen goldenen Becher in der Hand, der überquoll von den Abscheulichkeiten ihrer Götzenverehrung und vom widerlichen Schmutz ihrer Unmoral. Ein geheimnisvoller Name stand auf ihrer Stirn. Babylon, die Mächtige, die Mutter aller Hurer und die Urheberin aller Abscheulichkeiten auf der Erde. Ich sah, dass die Frau betrunken war, berauscht vom Blut derer, die zu Gottes heiligem Volk gehörten und wegen ihres Bekenntnisses zu Jesus umgebracht worden waren. Mich schauderte vor Entsetzen, als ich die Frau sah. Ja, bis dahin der Predigttext. Ich habe das Thema der Predigt so überschrieben: Wie stehst du zu Babylon, der Stadt, die ohne Gott in Lust und Reichtum schwelgt? Wie stehst du zu Babylon, der Stadt, die ohne Gott in Lust und Reichtum schwelgt? Ja, ich habe heute Morgen den Vorteil, ich habe nur 6 Verse. Nächste Woche ist dann der Corny dran, der hat dann den Rest von Kapitel 17. Ja, ist purer Zufall, dass das so ist. Also ich kann mich heute vor allen Dingen dem widmen, uns vor Augen zu führen, was ist das Geheimnis von Babylon? In der Offenbarung gibt es ja verschiedene Symbole für das Böse, für Mächte auf dieser Erde, die sich gegen Gott und seine Herrschaft auflehnen. Ein Symbol des Bösen, was bislang in der Offenbarung vorherrschend war, das waren der Drache in Kapitel 12 und das Tier in Kapitel 13. Von Babylon war schon einmal kurz die Rede gewesen, in Kapitel 14, Vers 8. Auf den ersten Engel folgte ein zweiter, er rief, sie ist gefallen, gefallen ist die mächtige Stadt Babylon, die allen Völkern vom Wein ihrer Unmoral zu trinken gab und damit den furchtbaren Zorn Gottes über sie brachte. Unwahrscheinlich auch schon ist von Babylon in Kapitel 11 die Rede. Vers 8, ihre Leichen von den zwei Zeugen wird man in der großen Stadt auf offener Straße liegen lassen, in derselben Stadt, in der schon ihr Herr gekreuzigt wurde und die, was symbolisch zu verstehen ist, Sodom oder auch Ägypten heißt. Ja, heute also werde ich versuchen, euch vor Augen zu malen, was es mit dem Geheimnis von Babylon auf sich hat. Vielleicht gehen wir mal erst einmal die Verse miteinander durch. Kapitel 17, Vers 1. Einer der sieben Engel, die sieben Schalen trugen, trat zu mir und sagte. In Kapitel 16, also unmittelbar vorher, hat Johannes in seiner Vision geschildert, Gottes endgültiges Gericht über die Welt. Und zwar hat er sich hier des Bildes von den sieben Schalen bedient. In Kapitel 16, Vers 1, nun hörte ich aus dem Inneren des Tempels eine mächtige Stimme, die den sieben Engeln zurief, geht und gießt die sieben Schalen mit dem furchtbaren Zorn Gottes über die Erde aus. Und das geht dann Schlag auf Schlag. Die sieben Schalen werden ausgegossen und man ist dann nicht zum ersten Mal im Verlauf der Vision beim Endgericht angelangt, am Ende von Kapitel 16. Und jetzt in Kapitel 17 beginnt ein neuer Abschnitt und der reicht bis Kapitel 21, Vers 8. Manche Ausleger würden sagen, der reicht bis zum Ende von Kapitel 20. In diesem Abschnitt von Kapitel 17, Vers 1 bis mindestens Kapitel 20, Vers 15, da wird nacheinander das Gericht Gottes über Babylon, das Tier, über den Drachen und über alle Menschen beschrieben. Und dann kann man diesen Abschnitt noch weiter untergliedern. In Kapitel 17 und 18, das ist dann der längste Unterabschnitt, da geht es um Gottes Gericht über Babylon. Dann gibt es in Kapitel 19, Verse 1 bis 10, eine Überleitung. Kapitel 19 von Vers 11, da geht es um das Gericht über das Tier und den falschen Propheten. In Kapitel 20, Verse 1 bis 10, das sage ich jetzt nicht, worum es da geht. In Kapitel 20, Verse 11 bis 15 geht es dann um das Weltgericht. Und dann wird am Anfang von Kapitel 21 die Vision vom himmlischen Jerusalem vorbereitet. Vielleicht so viel zur groben Orientierung. Offenbarung 17 und 18 knüpfen an das sechste und siebte Schalengericht an, von dem in Kapitel 16 die Rede war. Und dort wurde nur kurz davon gesprochen, dass das Tier die Mächte auf der Erde zum Kampf gegen Gott und sein Volk versammelt, sechste Schale. Und als Folge davon ergibt sich dann am Ende das Gericht über Babylon, die siebte Schale. Und dieser Zusammenhang wird in Kapitel 17 und 18 näher beleuchtet. In Kapitel 17 wird das Verhältnis zweier gottloser Mächte geschildert, Babylon und das Tier. Zuerst dient das Tier mit seiner Macht Babylon, dann aber vernichtet das Tier Babylon. In Kapitel 18 wird dann der Fall Babylons von den Menschen beklagt. So, zurück zu Vers 1. Der Engel sagt Johannes, ich werde dir das Gericht über die große Hure zeigen. Es dauert ein bisschen, bis jetzt der Name dieser großen Hure genannt wird. Vers 5, Babylon. Die große, die mächtige. Babylon ist in der Offenbarung bildlich gesprochen eine Prostituierte, und zwar die eine große Hure. Sie ist das Gegenbild zur christlichen Gemeinde. Um die Bilder in der Offenbarung zu verstehen, ist es häufig sinnvoll, sich die Paare anzugucken, die Gegenstücke. Also, wer oder was ist das Tier? Muss man sich ein bisschen reinfinden. Es ist auf jeden Fall das Gegenstück zu Christus. Das Tier beansprucht über die Menschen eine Königsherrschaft, die nur Christus zusteht. Bei Babylon ist es ähnlich. Babylon, was ist Babylon? Da muss man sich auch ein bisschen reinfinden. Auf jeden Fall wissen wir beim Gegenstück schon eher Bescheid. Das ist die Gemeinde, das himmlische Jerusalem. Die erklären sich ein Stück weit gegenseitig in ihrem Wesen. Also was ist das himmlische Jerusalem? Was ist die Gemeinde, die Braut von Christus? Ja, sie umfasst alle Menschen, die mit Gott durch den Glauben an Jesus Christus verbunden sind. Darin sind, wenn man so will, auch die Gläubigen des alten Bundes mit drinne, oder anders gesagt im Bild, das die Offenbarung verwendet, das sind die 144.000. Die bilden die Braut. Die bilden auch die Stadt, wenn man so will, das himmlische Jerusalem. Okay, wenn also das himmlische Jerusalem alle Gläubigen beheimatet, dann ergibt sich daraus, dass Babylon, das Gegenstück, alle diejenigen beheimatet, die ohne Gott leben. Es macht Sinn, ne? Also dieses Bild von Babylon erst einmal möglichst breit zu halten und sich nicht darüber den Kopf zu zerbrechen, was ist heute Babylon? Die katholische Kirche? Ist es die EU? Spielen die Amerikaner mit rein? Also Babylon erstreckt sich jetzt schon über die ganze Welt. Bis nach Patagonien. Bis nach Mauritius. Bis nach Mikronesien. Alle Menschen sind in Babylon, werden von Babylon beheimatet, die es vorziehen, ohne Gott zu leben, und die es für erstrebenswert halten, sich vor allen Dingen, wenn es ums Lebensglück geht, sich nach ihren eigenen Lüsten auszurichten. Und Babylon, also so personifiziert als Frau, feuert die Menschen an und sagt ihnen, genau, mach das, das ist das wahre Leben. Du im Mittelpunkt von allem und ich gebe dir lauter schöne Sachen, mit denen du deine Lüste ausleben kannst. Ja, wie stehst du zu Babylon, der Stadt, die ohne Gott in Lust und Reichtum schwelgt? Babylon lädt als Hure zu einem Leben ohne Gott ein. Vielleicht hier noch ein Wort zu diesem, also warum ist es ausgerechnet die Bezeichnung Babylon, die jetzt hier in der Offenbarung verwendet wird? Hintergrund, es gibt wahrscheinlich zwei Hintergründe für den Gebrauch dieses Wortes, dieses Namens. Der erste Hintergrund ist einmal mehr das Alte Testament. Wenn ihr die Urgeschichte lest, die erste, sagen wir mal, Gesellschaft von Menschen, die sich gegen Gott und seine Herrschaft auflehnt, das sind die Menschen in Babel. 1. Mose, Kapitel 11. Die bauen ein riesiges Heiligtum, um Gott zu zeigen, dass sie ohne ihn sich den Himmel auf Erden schaffen können. Dann geht es weiter in der Geschichte Abrahams und seiner Nachkommen. Gott segnet Abraham und seine Nachkommen. Er führt sie durch Mose ins Land Kanaan. Dort leben sie dann einige Jahrhunderte. Und irgendwann hat Gott von seinem Volk die Schnauze voll. Er kann ihre Sünden nicht weiter ertragen. Er benutzt ein Werkzeug, um die Israeliten und später den Stamm Juda aus Israel zu entfernen. Das sind erst einmal die Assyrer. Die führen das Nordreich hinaus und die Babylonier sind es dann, die Gott benutzt, um die Juden aus Jerusalem fortzuführen. Also auch das ein enormer Einschnitt in der Geschichte Israels. Gott kündigt an, dass er sein Volk für 70 Jahre in Babylon in Gefangenschaft halten wird. Und er sagt ihnen dann, Jeremia 29, könnt ihr mal aufschlagen, Jeremia 29, Verse 4 bis 7. So spricht der Herr der Herrscharen, der Gott Israels, an alle Weggeführten, die ich von Jerusalem nach Babel gefangen weggeführt habe. Baut Häuser und wohnt darin. Pflanzt Gärten und esst ihre Früchte, nehmt Frauen und zeugt Söhne und Töchter und nehmt Frauen für eure Söhne und eure Töchter gebt Männern, damit sie Söhne und Töchter gebären, damit ihr euch dort vermehrt und nicht vermindert. Und sucht den Frieden der Stadt, in die ich euch gefangen weggeführt habe, und betet für sie zum Herrn, denn in ihrem Frieden werdet ihr Frieden haben. Es wird euch nicht unmöglich sein, mir in Babylon weiterhin zu dienen. Es muss nicht Jerusalem sein und der Tempel. Das muss nicht der Ort sein, an dem ihr mir dient. Ihr habt mir jahrhundertelang an diesem Ort nicht gedient, jedenfalls die meisten von euch nicht. Aber es wird einen heiligen Überrest geben, der mir schon in Jerusalem und Judäa gedient hat. Die werden mir auch in Babylonien dienen. Also das schon mal als Hinweis darauf, wie können Christen in Babylon vor Gott leben? Wir können in Babylon vor Gott leben, wenn wir uns nicht die Wertmaßstäbe von Babylon aneignen. Und nach den 70 Jahren, da heißt es dann, Jesaja 48, Vers 20, zieht aus Babel fort, flieht aus Chaldea, mit jubelnder Stimme verkündet, lasst es hören, breitet es aus bis an die Enden der Erde, sprecht, erlöst hat der Herr seinen Knecht Jakob. Was an diesem Vers bedeutsam ist, und es gibt ähnliche Aussagen auch beim Propheten Jeremia, Babylon wird hier schon zu einer Art geistlicher Größe. Was heißt es, aus Babel zu fliehen, aus Babel herauszuziehen, um zurückzukehren nach Jerusalem? Es heißt vor allen Dingen, sich der Heilsgeschichte Gottes zu fügen und sich seiner Herrschaft unterzuordnen. Das heißt, wenn einer nach 70 Jahren es vorzieht, nicht nach Jerusalem zurückzukehren, sondern in Babylon zu bleiben, dann legt Gott ihm das als ungehorsam aus. Weil welchen Grund sollte es geben, wenn Gott die Tür aufmacht, nicht nach Jerusalem zurückzukehren und dort den Tempel wieder mit aufzubauen? Der Grund könnte nur der sein, dass man an Babel und seinem Lebensstil Gefallen gefunden hat. Das ist hier ein wesentlicher Ausgangspunkt für den Gebrauch dieses Wortes Babylon in der Offenbarung. Einen zweiten wichtigen Hintergrund bildet das Römische Reich mit der Stadt Rom. Im Neuen Testament wird schon an im Petrusbrief, ich weiß nicht mehr, ob es der erste oder zweite ist, von Babylon gesprochen und es ist gemünzt auf die Stadt Rom. Rom so als Ausbund von einer Großstadt, das Menschen berauschen kann. Babylon. Und darauf aufbauend wird aus Babylon in der Offenbarung von Johannes eine weltumspannende Stadt. Hört nochmal Kapitel 17, Vers 1. Einer der sieben Engel, die sieben Schalen trugen, kam zu mir und sagte, ich werde dir das Gericht über die große Hure, die an vielen Wassern sitzt, zeigen. Hintergrund für diese Redeweise ist, das ist der gesamte Mittelmeerraum. Babylon hat Einfluss und Macht im gesamten Mittelmeerraum. Sie sitzt in vielen Hafenstädten des Mittelmeeres und übt dort ihren bestimmenden Einfluss über die Menschen aus. Vers 2. Mit der die Könige der Erde Unzucht getrieben haben. Von den Königen der Erde war zuletzt in Kapitel 16 die Rede, von Vers 13. Ich sah, wie aus dem Maul des Drachen und aus dem Maul des Tieres und aus dem Maul des falschen Propheten drei böse Geister herauskamen, die wie Frösche aussahen. Es handelte sich um Dämonen, die aufsehenerregende Wunder tun. Sie machten sich auf zu den Königen des ganzen Erdkreises, um sie zum Kampf zu sammeln für den großen Tag Gottes, des Allmächtigen. Das spielt auch dann für den weiteren Verlauf von Kapitel 17 noch eine Rolle. Also zunächst ist es so, Babylon beherrscht die Könige der Welt. Und irgendwann hat das Tier keine Lust mehr darauf, sich und die Könige der Welt von Babylon an der Nase herumführen zu lassen. Mit den Königen der Erde sind alle Herrscher dieser Welt gemeint. Sie treiben mit Babylon bildlich gesprochen sexuelle Unmoral. Und sexuelle Unmoral ist hier in der Offenbarung ein Bild für Götzendienst. Die Könige der Erde lassen sich von Babylon zum Götzendienst verführen. Worin das Gegenteil dieser Art von Hurerei besteht, macht die Offenbarung dann im Bild vom himmlischen Jerusalem deutlich. Die Gemeinde im Bild des himmlischen Jerusalems ist die Braut von Christus. Also nicht Hure, sondern tugendhafte Ehefrau Gottes. Die Menschen, die im himmlischen Jerusalem wohnen, verhalten sich, im Bild gesprochen, wie die Braut von Christus. Damit ist gemeint, dass sie allein Gott in Christus anbeten und Gott als ihr höchstes Gut und ihre größte Freude preisen. Die Könige der Erde hingegen sind dadurch gekennzeichnet, dass sie sich dem Götzendienst hingeben und darin das wahre Leben suchen. Und die Könige der Erde sind Anführer derer, die sie beherrschen. Mit ihnen zusammen beten alle Menschen, die nicht im himmlischen Jerusalem sind, Götzen an und genießen das rauschhafte Leben in Babylon. Die 10 Könige, jetzt wird's ein bisschen tricky. Die 10 Könige scheinen hier symbolisch für das Tier zu stehen, von dem in Offenbarung 13 die Rede gewesen ist. Das Tier hat, wie wird es da geschildert, 10 Hörner. Und die 10 Hörner stehen bildlich für 10 Könige. Und 10 wiederum steht bildlich für die Gesamtzahl von Herrschern auf dieser Welt. Das Tier symbolisiert ein weltumfassendes Machtzentrum. Und zur Zeit von Johannes war dies vor allen Dingen dargestellt in der Stadt Rom mit dem römischen Kaiser. Die Könige der Erde sind dementsprechend erst einmal auf Herrscher des Mittelmeerraumes zu beziehen, die sich der Herrschaft des römischen Kaisers unterordnen und so etwas wie seinen verlängerten Arm im römischen Reich bilden. Babylon auf der einen Seite sowie das Tier und die Könige der Erde auf der anderen Seite haben Gemeinschaft miteinander, weil sie voneinander profitieren. Die Könige der Erde lassen Babylon auf sich sitzen. Sie lassen sich von ihr dominieren, weil sie selber Vorteile davon tragen. Babylon besitzt die religiösen und wirtschaftlichen Reize, um Menschen zu verblenden. Das Tier und die Könige der Erde haben die äußere Macht, um Menschen zu beherrschen. Sie bedienen sich der Reize Babylons, um Menschen unter ihrer Herrschaft zu halten. Wenn wir das auf heute beziehen, dann hat es ein Herrschaftssystem leicht, ein Volk zu beherrschen, wenn Wohlstand und die dazugehörenden Ideologien Verbreitung gefunden haben. Vielleicht, um es mal kurz anzudeuten, die Gesellschaft, in der wir leben, Deutschland, die Bundesrepublik Deutschland, ist ein Prachtexemplar von einer Hure Babylon. Sowas hat's selten gegeben in der gesamten Geschichte der Menschheit. Die westliche Welt ist seit mehreren Jahren durch einen Werteverfall geprägt, aber gleichzeitig geht es den Menschen materiell immer besser. Ich meine, ja, wir reden jetzt von Energiekrise, Aber im Moment, seien wir ehrlich, auf welchem Niveau bewegt sich die Klage vieler Menschen? Ja, was für eine Einbuße an Lebensstandard befürchten Sie? Vor 50 Jahren wäre das immer noch der Himmel auf Erden gewesen. Die Menschen sind beseelt von einem Lebensgefühl. Wir brauchen Gott nicht, wir schaffen uns den Himmel auf der Erde selbst. Wir leben, wie es uns gefällt, und lassen uns dabei ungehemmt von unseren Lüsten leiten. Und dieser Vorsatz eines Lebens ohne Gott scheint von Erfolg gekrönt zu sein, jedenfalls einem Erfolg, wie ihn die Menschen definieren. Das glückliche, wahre Leben ist das selbstbestimmte Leben in Wohlstand. Das ist meines Erachtens die Hauptideologie Babylons hier und heute. Das selbstbestimmte Leben in Wohlstand. Wohlstand ist eben wichtig, um irgendeinem Reiz nachgehen zu können, der einen gerade überkommt. Ja, wie stehst du zu Babylon, der Stadt, die ohne Gott in Lust und Reichtum schwelgt? Zurück zu Offenbarung 17, Vers 2. Die Rede ist hier von dem Wein ihrer Unzucht. Also bildliche Redeweise, ne? Babylon berauscht die Menschen. Babylon flößt den Menschen leckeren Wein ein. Die Menschen trinken diesen Wein und dann lassen sie jede Hemmungen fallen. Wie heißt es da, Vers 2? Betrunken, die Menschen waren betrunken von dem Wein ihrer Unzucht. Also die Menschen trinken diesen Wein und schwelgen dann selig in einem Leben, das von Selbstbestimmung und Auflehnung gegen Gott geprägt ist. Gott zu fürchten, kommt ihnen immer weniger in den Sinn. Und das Unheimliche daran ist, dass Gott nicht einzugreifen scheint. Vers 3. Daraufhin nahm der Geist Gottes von mir Besitz, und ich sah mich vom Engel in eine Wüste versetzt. Es mag zwei Gründe dafür geben, dass Johannes innerhalb der Vision in eine Wüste geführt wird und dort das Gericht über Babylon sieht. Die Wüste ist ein Ort, in der Babylons Blendwerk, mit dem sie die Menschen verführt, nicht wirken kann. Johannes sieht sie in der Vision als das, was sie wirklich ist. Ne, auch dies ist im Alten Testament vorgeschattet. Wenn Gott sein Volk aus Ägypten befreit und sie dann erst einmal in die Wüste führt, an den Berg Sinai, dann hat das auch den Hintergrund, dass offensichtlich werden soll, was steckt in diesem Volk drinne? Wie wird Israel reagieren, wenn es in der Wüste nichts vorfindet, als nur mich, Gott, allein? Werden sie anfangen zu murren, weil sie die Gaben nicht kriegen? Oder werden sie mich vertrauensvoll um diese Gaben, die sie brauchen, bitten? Johannes sieht Babylon in der Wüste und dadurch wird schon vorgeschattet, dass Babylon durch Gottes Gericht einmal endgültig verwüstet werden wird. Es werden dann von Babylon und vom Tier, von beiden wird gesagt, dass sie scharlachrot sind. Vers 3, dort sah ich eine Frau, die auf einem scharlachroten Tier saß. Und dann Vers 4, die Frau selbst war in Purpur und scharlachrote Seide gekleidet. Diese Scharlachrot oder auch das Purpur sind Kennzeichen von königlicher Würde. Babylon kleidet sich in königlicher Kleidung, ähnlich wie das Tier. Und es kommt in diesem Rot auch der Luxus zum Ausdruck, in dem Babylon schwelgt. Vers 4, sie ist mit Gold, mit Edelsteinen und Perlen geschmückt. Alles an ihr glitzerte von Gold. Ja, bemerkenswert ist jetzt Vers 3. Sie saß auf einem leuchtend roten Tier. Und gemeint ist hier wahrscheinlich dasselbe Tier, das in Kapitel 13 eingeführt worden ist. Und es ist insofern bemerkenswert, also bislang sind das Tier ist für sich betrachtet worden, ohne Bezug zu Babylon. Babylon wurde kurz erwähnt, aber ohne Bezug zu diesem Tier. Aber jetzt geht es in Kapitel 17 ziemlich ausführlich darum, dass diese beiden in einem Verhältnis zueinander stehen. Das Tier, gehen wir darauf noch einmal ein, das hat 7 Köpfe und 10 Hörner. Das sind Zeichen, die seine Macht symbolisieren. Die Köpfe und Hörner stehen für widergöttliche Machthaber und Staaten. Das Tier ist mit gotteslästerlichen Namen über und über beschrieben. Es beansprucht, anstelle Gottes über die Menschen zu herrschen. Und wichtig an dem, was Johannes sieht, ist, dass die Hure Babylon auf dem Tier sitzt. Und damit soll wohl angedeutet werden, Babylon und das Tier sind vereint. Und die Zuordnung ist folgende, Babylon dominiert das Tier. Und gemeint ist wahrscheinlich damit Folgendes. Ohne den Reichtum, ohne die Herrlichkeit Babylons ist es dem Tier nicht möglich, Menschen unter seiner Herrschaft zu halten. Es sei denn, es zieht die Daumenschrauben an. Eine Wirklichkeit, die Johannes hier wohl vor Augen hat, das ist das Verhältnis vieler kleinasiatischer Städte zum römischen Kaiserkult. Die Menschen zeigten sich vor allem deshalb bereit, am Kaiserkult teilzunehmen, weil es aus der politischen Unterordnung wirtschaftliche Vorteile gab. Das Tier vermochte die Völker unter seiner Herrschaft zu halten, weil es mit der Herrlichkeit Babylons prunken konnte. Aber es ist immer noch schwierig nachzuvollziehen. Also was sind das für Größen jetzt? Also Babylon und das Tier. Vielleicht versetzen wir uns erstmal zurück in die Stadt Rom. Die Stadt Rom war zur Zeit von Johannes die größte Stadt der Welt. Sie war das Prachtexemplar von Babylon in der damaligen Zeit. Rom war auch das Zentrum des Kaiserkultes, der damals im Aufstreben begriffen war. Der Kaiser in Rom, der lud regelmäßig Herrscher aus den beherrschten Gebieten des Römischen Reiches zu sich nach Rom ein. Von denen wurde dann erwartet, dass sie dem Kaiser eine göttliche Würde, dass sie das anerkennen, dass sie ihn als Gott verehrten. Wenn ihr euch jetzt in diese Herrscher, die aus allen Teilen des Römischen Reiches nach Rom kamen, hineinversetzt, was hat die vor allen Dingen nach Rom gezogen? Ja, natürlich der Befehl des Kaisers. Aber diese Könige haben sich gesagt, und ne, der ganze Anhang, die haben sich gesagt, also wenn man seinen Lüsten nachgeben kann, für die Zeit, wo wir hier sind, was ich 4, 5 Wochen, dann ist es die Stadt Rom. Also so nach dem Motto, der Gang zum Kaiser, das ist Pflichtprogramm, das machen wir. Aber danach, da stürzen wir uns ins Nachtleben von Rom. Das ist Babylon. Das ist der Unterschied des römischen Kaisers und seines Herrschaftssystems und der Stadt Babylon. Und der römische Kaiser, der weiß das. Ja, ich selber, ich bin nur so ein Kaiser. Ich hab keine Herrlichkeit, mit der ich die Menschen blenden kann und berauschen kann. Dazu brauche ich diese Stadt Rom. Vers 5. Ein geheimnisvoller Name stand auf ihrer Stirn, Babylon, die Mächtige, die Mutter aller Huren und die Urheberin aller Abscheulichkeiten auf der Erde. Das Geheimnis wird hier wohl in der Aufschrift schon im Kern erklärt. Also was ist das für ein Geheimnis? Babylon, die Große, die Mutter der Huren und allen Götzendienstes auf der Erde. Das, was im Neuen Testament als Geheimnis bezeichnet wird, ist gewöhnlich etwas, das ist eine Wirklichkeit, die schon im Alten Testament angelegt wird und die sich dann im Neuen Testament erfüllt. Und in der Regel ist das verbunden mit einem Überraschungseffekt. Ein Beispiel. Das Neue Testament bezeichnet das als Geheimnis, dass in der Gemeinde jüdische und nichtjüdische Gläubige zu einem Volk Gottes zusammenkommen. Das ist schon im Alten Testament angelegt. Auch da, grundsätzlich ist im Alten Bund es so, das Volk Israel hat einen klaren Vorrang vor den anderen Völkern. Aber Angehörige anderer Völker können sich zum Gott Israels bekehren. Sie können sich diesem Volk anschließen. Sie kriegen aber nie das Erbrecht in Israel. Also hundertprozentig können sie eben doch nicht dazugehören. Sie dürfen auch keine Priester stellen, keine Leviten. Und dann gibt's aber so Stellen bei Jesaja, ne, dann kommt ein Assyrer und da kommt ein Ägypter, die haken sich beim Israeliten ein und sagen ihm, kommt, lasst uns zusammen zum Berg Zion gehen und dort Gott anbeten. Da gibt's eine Vision, dass Menschen aus allen Völkern kommen zum Berg Zion und mit den Israeliten zusammen Gott anbeten werden. Das verheißt Großes. Die Erfüllung im Neuen Testament sieht so aus, dass es keine Unterschiede mehr gibt zwischen jüdischen und nichtjüdischen Gläubigen. Entscheidend ist, dass ein Mensch im Glauben mit Jesus verbunden ist, dass er in Christus ist und dadurch ist er vollkommen geheiligt. Das ist ein Überraschungseffekt. So, was könnte jetzt hier im Blick auf Babylon, wie es hier in der Offenbarung offenbart wird, was könnte daran geheimnisvoll sein? Es geht hier wahrscheinlich um folgende Frage. Schon im Alten Testament taucht die auf. In welchem Ausmaß prüft Gott sein Volk? Also in welchem Ausmaß ist Gott bereit, sein Volk dem Bösen auszusetzen und ist dann mehr oder weniger dazu zu zwingen, im Glauben auszuharren? Da gibt es im Alten Testament eine Vorschattung. Als Israel Gott nicht gehorcht und Götzendienst treibt im gelobten Land, da führt Gott das gesamte Volk aus Israel weg. Also auch diejenigen, die sich nicht des Götzendienstes haben schuldig gemacht. Die müssen dann mit drunter leiden. Die müssen sich dann auch in Babylonien bewähren. Und dann sind wir beim Propheten Daniel. Daniel liest den Propheten Jeremia und überlegt sich, Mensch, die 70 Jahre Gefangenschaft sind doch rum. Jetzt geht's zurück ins verheißene Land. Die Zeit der Prüfung ist vorbei. Und dann kriegt Daniel aber eine Ansage, mit den 70 Jahren Gefangenschaft war es das noch nicht. Ich werde mein Volk 70 Jahrwochen, bildlich zu verstehen als eine enorm lange Zeit, ich werde sie 70 Jahrwochen unter der Herrschaft fremder Völker halten. So, von daher kann man im Neuen Bund einiges erwarten im Blick darauf, also wie viel Prüfung, wie viel Leiden wird Gott für seine Gemeinde zulassen? Wie groß darf sich das Böse auftürmen? Oder, das ist eher im Blick auf das Tier gesagt, oder wie groß wird Gott es zulassen, also wie groß wird die Verführungsmacht Babylons werden? Und die Verführungsmacht wird so groß sein, dass, wie Jesus das sagt, wenn Gott nicht eingreifen würde, würden wir alle vom Glauben abfallen. Also so ist das Leben in dieser Welt. So hat Gott es auch mit dem Glauben eingerichtet, dass wir nur auf die Art und Weise gerettet werden, dass wir die Gnadenmittel, die Gott eingesetzt hat, regelmäßig anwenden. Sonst geht jemand verloren. Das ist mir im Blick auf mich selber auch nochmal so die letzten Wochen und Monate deutlich geworden. Warum hat Gott mich diesen Weg geführt, dass ich sag mal, Bibellehrer geworden bin? Das zwingt mich ja dazu, mich viel mit der Bibel zu beschäftigen, ne? Mehr als das andere Menschen tun.

predige das Wort. Also beschäftige dich selber intensiv mit dem Wort, predige das Wort. So wirst du dich selber retten. Und die, die dich hören. Das war jetzt kein Wort gegen Heilsgewissheit. Ich will sie euch nur dringlich vor Augen malen. Gott hat seine Gnadenmittel eingesetzt. Sein Wort, das Gebet und die Gemeinde. Abendmahl vielleicht noch. Und ohne dass ihr sie regelmäßig in Gebrauch nehmt, werdet ihr nicht gerettet. Oder anders gesagt, bleibt ihr nicht im Glauben. Warum? Weil die Welt um euch herum so aufgebaut ist, dass sie euch mit Leichtigkeit von Gott wegbringt. Ihr habt keine Chance, ihr innerlich zu widerstehen, ohne dass ihr die Gnadenmittel Gottes verinnerlicht. Und ihr werdet das tun. Weil Gott unter anderem so eine Predigt dazu verwenden wird, dass ihr nicht mit seiner Gnade spielen werdet. Vers 6 zum Schluss. Ich sah, dass die Frau betrunken war, berauscht vom Blut derer, die zu Gottes heiligem Volk gehörten und wegen ihres Bekenntnisses zu Jesus umgebracht worden waren. Mich schauderte vor Entsetzen, als ich die Frau sah. Das ist jetzt hier die Übersetzung der neuen Genfer Übersetzung. Die ist nicht ganz richtig. Gemeint ist so viel wie, als ich sie sah, wurde ich von großem Staunen oder von großer Ehrfurcht erfüllt. Was man zumindest sagen kann, ist Folgendes. Also Johannes gibt zu, dass diese Erscheinung Babylons an und für sich einen Reiz auf Menschen, auch auf Christen ausüben kann. Und man muss dem bewusst widerstehen. Ich denke aber, dass Johannes vor allen Dingen deshalb von Staunen erfüllt ist oder wohl auch von Entsetzen, weil er dieses Bild vor Augen hat, was er in Vers 6 beschreibt. Ich sah, dass die Frau betrunken war. Also die Frau hält diesen goldenen Kelch in der Hand. Was ist da drinne? Das Blut von Heiligen. Sie trinkt dieses Blut und berauscht sich dran. Also sie freut sich enorm darüber, wenn Christen, die am Glauben festhalten, den Tod finden. Ja, was bringt Babylon dazu, Christen zu verfolgen und sogar zu töten? Es ist hier ein bisschen anders als beim Tier. Vielleicht hier ein kurzer Vergleich. Tier Babylon. Also warum tötet das Tier Menschen? Warum tötet das Tier Christen? Weil sie das Tier nicht anbeten wollen. Offenbarung 13. Warum tötet Babylon Christen? Weil Christen offenlegen, dass Babylon Blendwerk ist. Also womit rühmt sich Babylon? Babylon rühmt sich damit, dass sie die große Mutter aller Menschen ist, die allen Menschen das wahre Lebensglück bringt. Und dann kommen Christen daher, die leben in Babylon, sind aber nicht von Babylon. Und diese Christen halten den Menschen in Babylon vor Augen, Leute, das Lebensglück, das ihr euch da erträumt, das ist nur Blendwerk. Ihr müsst euch Tag für Tag belügen, um euch in dieses Leben immer wieder hineinzustürzen. Ihr selber erfahrt an euch oft genug, wie leer dieses Leben eigentlich ist. Also sich selber in den Mittelpunkt zu stellen mit seinen Lüsten und dem sich hingeben zu können. Die meisten Menschen erfahren immer wieder, dass es trostlos ist. Was ist für viele junge Menschen heute? Also babylonisches Glück. Der optimale Internetzugang. Internetspiele bis zum Abwinken. Stundenlang. Dass man sogar Essen und Trinken vergisst. Dass man die Eltern für Vollidioten hält, wenn sie einen zum Essen rufen. Babylon kann es nicht ertragen, wenn gerade Christen hier den Finger auf den wunden Punkt legen. Das ist nicht das wahre Leben, dass du tun kannst, was du willst. Das wahre Leben ist es, wenn du unter die Herrschaft Gottes kommst. Das wahre Leben besteht darin, dass du aufhörst, über dein Leben selber zu bestimmen.

0: Dein Glück besteht darin, unter Gottes gnädige Herrschaft zu kommen. Damit komme ich zum Schluss. Wie macht die Offenbarung das? Wie weckt die Offenbarung in uns Vorfreude auf die Vollendung der Herrschaft Gottes? Sie macht dies vor allen Dingen im Bild, in der Vision vom himmlischen Jerusalem. Daraus möchte ich zum Schluss doch einige Verse lesen, von Vers 11, von Vers 9 an. Der Engel sprach zu mir, komm, ich werde dir die Braut zeigen, die Frau des Lammes. Er trug mich durch den Geist auf einen großen und hohen Berg. Er zeigte mir die heilige Stadt Jerusalem, die von Gott aus dem Himmel herabkam. Sie strahlte die Herrlichkeit Gottes wider. Und dann von Vers 22 an heißt es, einen Tempel sah ich nicht in der Stadt, denn Gott, der Herr, der Allmächtige, ist ihr Tempel und das Lamm mit ihm. Die Stadt braucht weder Sonne noch Mond, damit sie erscheinen. Die Herrlichkeit Gottes strahlt in ihr und das Lamm ist ihre Leuchte. In dem Licht der Stadt werden die Völker wandeln. Die Könige der Erde werden ihre Herrlichkeit zu ihr bringen. Und dann Kapitel 22, Vers 3. Keinerlei Fluch wird mehr sein in der Stadt, denn der Thron Gottes und des Lammes werden in ihr stehen. Seine Knechte werden ihm als Priester dienen. Sie werden sein Angesicht sehen und sein Name wird auf ihrer Stirn stehen. Es wird keine Nacht mehr geben und sie brauchen weder das Licht einer Lampe noch das Sonnenlicht, denn Gott, der Herr, wird über ihnen leuchten und sie werden in alle Ewigkeit als Könige herrschen. Also womit prunkt dieses himmlische Jerusalem? Warum ist es eine Freude, darin zu wohnen? Weil diese Stadt in allen Ecken von der Herrlichkeit Gottes erfüllt wird. Und alle, die in dieser Stadt wohnen, spiegeln mit allem, was sie tun, denken, wollen und fühlen, diese Herrlichkeit Gottes wider. Das ist unsere ewige Bestimmung. Von unserem Ego-Trip erlöst zu werden, damit wir die Herrlichkeit Gottes begreifen. Ja, wie stehst du zu Babylon, der Stadt, die ohne Gott in Lust und Reichtum schwelgt? Das war die Leitfrage in der Predigt. Zum Schluss etwas abgeändert. Wie stehst du zum himmlischen Jerusalem, der Stadt, die von Gottes Herrlichkeit erfüllt ist? Willst du dahin? Dann kehr dich vom gottlosen Leben Babylons ab. Hast du keine lebendige Vorfreude auf das ewige Leben im himmlischen Jerusalem? Dann bitte Gott dringlich, dass er dich mit der allergrößten Freude über ihn erfüllt. In Christus hat Gott dir seine Liebe erwiesen, damit du in ihm das wahre Leben hast. Amen.
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Ich möchte alle ganz herzlich begrüßen. Wir haben das Thema Einführung in das Buch des Propheten Malachi. Jetzt kommen wir zum Schluss dieser langen Serie über die 12 kleinen Propheten. Wir wollen auf dem Skript gerade den ersten Abschnitt angehen und den Titel zum Zeitpunkt der Entstehung des Buches. Um 430 vor Christus. Wie kommt man darauf? Denn im Bibeltext von Malachi steht ja nichts, wo wir jetzt ableiten könnten, genau unter welcher Regierungszeit Malachi gewirkt hat. Im Gegensatz zum Beispiel zu den Propheten gerade davor, Haggai und Zacharia. Aber wir können das aus folgenden Gründen ableiten. Wir sehen, was in Malachi beschrieben wird, hängt zusammen mit der Zeit Nehemias. Ein erster Punkt, in Malachi 2, Vers 8, wird gesprochen über einen Gottesdienst, der völlig verkommen war und nicht mehr würdig war. Das entspricht genau dem, was man in Nehemia 13, 29 vorfindet, über die Schlusszeit von Nehemia. Und dann haben wir das Problem der Mischehen, dass also Glieder aus dem Volk Gottes, Juden, Frauen aus götzendienerischen Völkern genommen haben. Davon wird gesprochen in Malachi 2, 11 bis 12. Aber das Problem wird genau auch beschrieben in Nehemia 13, 23 bis 25. Und ein drittes Problem, Nehemia 13, Vers 10, spricht über die Treulosigkeit des Volkes in Verbindung mit den Abgaben für den Priesterstamm, so wie das von Gott im Gesetz vorgeschrieben war. Und genau dieses Problem wird in Malachi 3, 8 bis 10 angesprochen. Also das zeigt uns, da ist eine Übereinstimmung mit dieser Schlusszeit von Nehemia. Ein zweiter Punkt, der hilft zum Datieren. Wir haben ja schon gesehen, dass die Reihenfolge der kleinen Propheten nach chronologischen Gesichtspunkten vorgenommen wurde. Und zwar so, dass die Propheten so eingeordnet wurden, dass sie verschiedenen Epochen entsprechen. Wir haben unter den ersten kleinen Propheten die Epoche, als die Assyrer das Weltreich hatten. Also die assyrische Epoche. Und dann kam eine Serie von kleinen Propheten, die gehörten in die babylonische Epoche. Und schließlich am Schluss die Propheten aus der persischen Epoche. Die Perser haben Babylon erobert und von da an, nach der Rückkehr aus dem Exil in Babylon, waren die Juden unter persischer Oberherrschaft. Und das ist genau die Zeit von Haggai, Zacharia und eben von Malachi. Es ist weiter so, dass im babylonischen Talmud, im Traktat Sanhedrin 11a, Folgendes steht. Nachdem die letzten Propheten, Haggai, Zacharia und Malachi, man beachte wieder die Reihenfolge, gestorben waren, wich der Heilige Geist von Israel. Also in Israel war die Überzeugung da, nach Malachi hatten wir keine Schriftpropheten mehr. Keine Propheten mit Autorität, die der Bibel noch etwas hätten hinzufügen können. Und so wird also Malachi auch da dargestellt als der letzte inspirierte Prophet des Alten Testaments. Josephus Flavius, ein Priester aus Jerusalem, geboren in den 30er Jahren des ersten Jahrhunderts, er schreibt in einem seiner Bücher mit dem Titel Contra Appion 1,8 Folgendes, dass nämlich nach der Regierungszeit von Artaxerxes, dem ersten Longimanus, das ist übrigens dieser persische König, unter dem Nehemia gewirkt hatte, Artaxerxes war König von 464 bis 423 vor Christus. Also Flavius sagt, nach Artaxerxes wurde kein Buch mehr in den Kanon aufgenommen. Und niemand hat gewagt, nach dieser Zeit noch etwas an den bestehenden Büchern zu ändern. Ich lese das mal ganz wörtlich vor. Ich habe das ausführliche Zitat mal gebracht in meinem Buch Weltgeschichte im Visier des Propheten Daniel. Auf Seite 30. Also Flavius sagt,
Wir haben unter uns nicht unzählige Bücher, die keine Übereinstimmung haben und sich gegenseitig widersprechen. Wir besitzen nur 22 Bücher, welche Berichte über die ganze Vergangenheit enthalten. Da muss man natürlich beachten, dass hier Bücher zusammengestellt werden, die wir getrennt zählen. Zum Beispiel Samuel war in der hebräischen Bibel ein Buch, nicht 1. und 2. Samuel. Könige auch, nur ein Buch. Chroniker, nicht 1. und 2. Chroniker, sondern ursprünglich war das nur ein Buch. Und Esra und Nehemiah wurden auch als ein Buch betrachtet. Ebenso die 12 kleinen Propheten, die ja traditionell immer in eine Schriftrolle aufgeschrieben wurden. Und ich habe das ja auch schon erklärt, dass man in Qumran die 12 Propheten auch eben auf eine Rolle gefunden hat. Ruth wird als Anhang zu Richter angeschaut und Klagelieder als Anhang zu Jeremia. Und so kommt man dann auf 22 Bücher fürs Alte Testament. Und das entspricht natürlich schön der Zahl der 22 Buchstaben im hebräischen Alphabet. Also das nur so zwischendrin. Ich wiederhole nochmals. Wir haben unter uns nicht unzählige Bücher, die keine Übereinstimmung haben und sich gegenseitig widersprechen. Wir besitzen nur 22 Bücher, welche Berichte über die ganze Vergangenheit enthalten. Zu Recht werden sie als von Gott kommend betrachtet. 5 von ihnen stammen von Moses und beinhalten die Gesetze und die Überlieferung von der Erschaffung des Menschengeschlechts bis zu seinem Tode. 5. Mose 34. Diese Berichte umfassen einen Zeitraum von etwas weniger als 3000 Jahren. Die Zeit vom Tode Moses bis zur Herrschaft von Artaxerxes, dem König von Persien, der nach Xerxes herrschte. Xerxes ist übrigens der König, mit dem Esther verheiratet war, in der Bibel Ahasveros, der nach Xerxes herrschte, wurde von den Propheten aufgeschrieben, die nach Moses lebten. Sie beschrieben die Ereignisse ihrer Zeit in 13 Büchern. Die übrigen 4 Bücher enthalten Lobgesänge zur Ehre Gottes und Vorschriften über das Verhalten im Leben. Unsere Geschichte ist von der Zeit des Artaxerxes an zwar auch detailliert aufgeschrieben worden. Also jetzt geht es um die Zeit nach Malachi, ja? Unsere Geschichte ist von der Zeit des Artaxerxes an zwar auch detailliert aufgeschrieben worden, aber diese Bücher haben nicht die gleiche Glaubwürdigkeit erlangt wie die früher geschriebenen, weil es seit jener Zeit keine genaue Einanderfolge von Propheten mehr gab. Also zum Beispiel die Bücher Makkabäer sprechen ja über diese Zeit. Das sind Geschichtsbücher aus dem Judentum, die aber im Judentum nie als Gottes Wort betrachtet worden sind. Und so sagt ja übrigens auch 1. Makkabäer 9, die Zeit war so traurig, damals im 2. Jahrhundert, zur Zeit der Makkabäer, so traurig, wie es nie gewesen ist, seitdem man keine Propheten mehr hat. Eben seit Malachi. Und diese Bücher behaupten auch nicht, inspiriert zu sein, diese Apokryphen. Das waren also eben Bücher, die auch die Geschichte beschrieben haben, aber, Flavius erklärt, aber diese Bücher haben nicht die gleiche Glaubwürdigkeit erlangt wie die früher geschriebenen, weil es seit jener Zeit keine genaue Aufeinanderfolge von Propheten mehr gegeben hat. Wie standhaft wir an unseren Büchern festhalten, wird dadurch deutlich, was wir tun. Denn während so vielen Jahrhunderten, die seither verflossen sind, hatte niemand die Verwegenheit gehabt, weder etwas hinzuzufügen, noch etwas wegzunehmen oder etwas zu verändern. Ja, es wird allen Juden von Geburt an zur Selbstverständlichkeit gemacht, diese Bücher als göttliche Lehren zu betrachten, darin zu verharren und, wenn es nötig ist, sogar gerne dafür zu sterben. Da beschreibt ein Jude aus dem 1. Jahrhundert die Überzeugung des Judentums. Und das ist eben in Übereinstimmung mit dem Talmud, der sagt, nach den Propheten Haggai, Zacharia, Malachi wich der Heilige Geist von Israel. Nun, auf Malachi folgte die Zeit der 400 stummen Jahre oder etwa 430 stummen Jahre bis zum Kommen des Messias. Wir haben ja auch einmal einen Bibelstudientag gehabt über dieses Thema, die 400 stummen Jahre. Da gibt es auch eine CD dazu, auch ein Skript, wenn man das haben will. Nun können wir also sagen, das Buch Malachi ist Gottes feierliches Schlusswort zum Alten Testament. Es schließt gewissermaßen so feierlich das Alte Testament ab, so wie die Offenbarung feierlich das Neue Testament und damit die ganze Bibel abschließt, indem sie dann
klar macht in den letzten Versen, wer von diesen Dingen etwas wegnimmt, von dem wird Gott wegnehmen, und wer etwas hinzufügt, dem wird Gott von diesen Plagen in dem Buch hinzufügen. Also die schriftliche Offenbarung ist so mit der Offenbarung endgültig abgeschlossen, aber Malachi schloss die alttestamentliche Offenbarung ab. Das Thema dieses Buches kann man so umschreiben: Gottes Liebe und Israels kaltes Herz. Ich lese Kapitel 1, Vers 1. Das ist einfach mal der Titel. Ausspruch des Wortes des Ewigen an Israel durch Malachi. Und dann kommt die Eröffnung des Buches, Kapitel 1, Vers 2 bis 5. Gottes Liebe zu Israel. Ich habe euch geliebt, spricht der Ewige. Aber ihr sagt, worin hast du uns geliebt? Also ganz am Schluss des Alten Testamentes nochmals diese Erklärung Gottes an sein Volk, dass er Israel liebt, trotz all der vergangenen Untreue. Und frech wird geantwortet in dieser verkommenen Zeit, worin hast du uns geliebt? Und nach diesem Prophet schweigt Gott. 430 Jahre, bis dann schließlich dieses Kind in Bethlehem geboren wird. Und die Antwort auf diese freche Gegenfrage, worin hast du uns geliebt, wird uns dann in Römer 5 so eindrücklich gegeben. Ich lese dazu, als Gottes Antwort Jahrhunderte später, worin hast du uns geliebt? Römer 5, Vers 8. Gott aber erweist seine Liebe gegen uns darin, dass Christus, da wir noch Sünder waren, für uns gestorben ist. Eben auch noch Römer 5, Vers 6 dazu. Denn Christus ist, da wir noch kraftlos waren, zur bestimmten Zeit für Gottlose gestorben. Denn kaum wird jemand für einen Gerechten sterben, denn für den Gütigen möchte vielleicht jemand zu sterben wagen. Und nochmals, Gott aber erweist seine Liebe gegen uns darin, dass Christus, da wir noch Sünder waren, für uns gestorben ist. Eindrücklich diese Antwort des Neuen Testaments auf diese freche Frage ganz am Schluss des Alten Testaments. Eine Kurzzusammenfassung des Propheten Malachi kann man so umschreiben. Schon kurze Zeit nach der Rückkehr aus der babylonischen Gefangenschaft, damals 538 vor Christus, verkam das Volk völlig. Fehlende Gottesfurcht, unwürdige Opfer, treulose Priester, Scheidungen und Mischehen kennzeichnen den unseligen, unglücklichen Zustand des Volkes. Erweckungen halten nur für kurze Zeit an. Gott kündigt das Kommen des Messias und dessen Wegbereiter an. Er ruft zur Rückbesinnung auf das Wort Gottes, um einem zukünftigen, schonungslosen Gericht entgehen zu können. Und so haben wir also in Malachi noch die allerletzten messianischen Prophezeiungen. Die Prophezeiungen auf den kommenden Erlöser, den Messias, die ziehen sich durch das Alte Testament von 1. Mose 1 an, wie ein roter Faden hindurch. Durch das erste Kommen des Herrn Jesus vor 2000 Jahren wurden insgesamt über 300 dieser Prophezeiungen erfüllt. Und hier in Malachi finden wir also noch die allerletzten Prophezeiungen auf das Kommen des Messias. Und dann kam dieses Schweigen Gottes. Die Schriften wurden nicht mehr verändert, wurde nichts mehr hinzugefügt, aber die bestehenden Schriften wurden abgeschrieben. Die besten Handschriften wurden im Tempel in Jerusalem aufbewahrt. Das waren die Standardvorlagen, nach denen die Abschriften immer wieder korrigiert werden konnten. Es kam das lange Warten auf den verheißenen Erlöser. Jetzt gehen wir weiter im Text von Malachi. Malachi 1, Vers 2 noch einmal. Also dies im Zusammenhang diese Eröffnung Gottes Liebe zu Israel. Ich habe euch geliebt, spricht der Ewige. Aber ihr sagt, worin hast du uns geliebt? War nicht Esau der Bruder von Jakob? Spruch des Ewigen. Ja, den Jakob habe ich geliebt, den Esau aber habe ich gehasst. Und ich mache seine Berge zu einer entsetzlichen Wüste und sein Erbteil zu einem Wohnort für die Schakale der Wüste.
wenn Edom spricht, wir sind verwüstet, aber wir wollen die Trümmer wieder aufbauen. So spricht der Ewige der Heerscharen. Sie werden aufbauen, aber ich werde abreißen. Und man wird sie nennen Gebiet der Gesetzlosigkeit und das Volk, dem der Ewige zürnt in Ewigkeit. Und eure Augen werden es sehen und ihr werdet sprechen, groß ist der Ewige über das Gebiet Israels hinaus. Gott sagt, er liebt Israel. Und er sagt, ich habe Jakob geliebt, Esau aber gehasst. Jetzt könnte man darin eine Bestätigung der Verwerfungslehre sehen. Die Verwerfungslehre ist das, was die extremen Calvinisten, die noch weiter gegangen sind als Calvin, gelehrt haben und lehren. Sie sagen nämlich, Gott hätte gewisse Menschen erwählt, um errettet zu werden, und andere Menschen hat er verworfen, dass sie nicht errettet werden sollen. Und da kann man dann zitieren, ja, den Jakob habe ich geliebt, den Esau aber habe ich gehasst. Aber jetzt muss man bedenken, wann hat Esau gelebt und Jakob? Das war ja weit, weit, weit über 1500 Jahre hinaus. Wir sind hier jetzt um 430 beim letzten Propheten. Das Leben dieser Menschen war schon längst vorbei. Und auch ihre Gnadenzeit, Gott gibt jedem Menschen Gnadenzeit auf dieser Erde, denn 1. Timotheus 2, Vers 4 sagt, dass Gott will, dass alle Menschen errettet werden und zur Erkenntnis der Wahrheit kommen. 2. Petrus 3, Vers 9 sagt, dass Gott nicht will, dass irgendwelche verloren gehen, sondern dass alle zur Buße kommen. Aber wenn das Leben abgeschlossen ist, dann ist garantiert keine Möglichkeit mehr für eine Umkehr. Im Jenseits gibt es keine Möglichkeit zur Umkehr. So wie das Buch Prediger sagt, wo der Baum fällt, da bleibt er liegen. Hebräer 9, Vers 27, es ist dem Menschen gesetzt, einmal zu sterben, danach das Gericht. Und der Herr Jesus sagt in Markus 2, der Sohn des Menschen hat Gewalt, auf Erden Sünden zu vergeben. Nur auf der Erde. Im Jenseits gibt es keine Sündenvergebung mehr. Aber eben das Leben dieser beiden war abgeschlossen und Esau hat sich gegen die Gnade Gottes entschieden. Wir lesen in Hebräer 12 diese tragische Stelle. Aber man muss aufpassen, tragisch bedeutet ja normalerweise das Schicksal eines Menschen, für das er nichts kann. Aber in dem Sinn ist es nicht tragisch, sondern es ist tragisch, einfach schrecklich, ein Mensch, der sich selber so gegen die Gnade entschieden hat. Hebräer 12, Vers 16, dass nicht jemand ein Hurer sei oder ein Ungöttlicher wie Esau, der für eine Speise sein Erstgeburtsrecht verkaufte. Denn ihr wisset, dass ihr auch nachher, als ihr den Segen ererben wollte, verworfen wurde. Denn er fand keinen Raum für die Buße, obgleich er ihn sehr mit Tränen suchte. Was suchte er mit Tränen? Es gibt Bibelübersetzungen, da meint man, ja, er suchte die Buße mit Tränen. Nein, obgleich er ihn sehr mit Tränen suchte, das ist gemeint, ihn den Segen. Ja, kann jemand sagen, ja, aber im griechischen Text ist eben Segen und Buße beides das gleiche Geschlecht. Und darum könnte sich das beziehen auf Buße oder es könnte sich beziehen auf Segen. Ja, aber dann muss man das Alte Testament beiziehen. Der Hebräerbrief bezieht sich ja auf die Stelle zurück, nachdem Esau festgestellt hat, sein Vater hat Jakob gesegnet und nicht ihn. Und da hat er geweint und hat geschrien, er möchte auch einen Segen haben. Aber es geht nicht darum, dass er die Buße gesucht hätte. Er sucht den Segen unter Tränen. Und hier erklärt der Hebräerbrief, für die Buße fand er keinen Raum. Und so ist Esau ein Ungöttlicher gewesen, der die Gnade verschmäht hatte und darum dieses Urteil, also lange nachdem diese beiden Personen abgelebt sind, ja, den Jakob habe ich geliebt, nicht weil er so ein toller Mensch war. Er war ein
Ein Mensch, der so viele Ränke gemacht hat in seinem Leben, aber er hat Buße getan. Und Gott hat ihn schließlich an den Punkt geführt, wo er ihn haben wollte. Man denke an den alten Jakob, der über dem Stab anbetet. Und sogar den Pharao, die Nummer eins der Welt, segnet, obwohl der Hebräerbrief, Kapitel 7, sagt, ohne Widerspruch wird das Geringere von dem Besseren gesegnet. Also der Bauer aus Kanaan wusste, dass er eine höhere Position hat als die Nummer eins der Welt, der Pharao von Ägypten. Ja, eben weil dieser Mann die Gnade Gottes angenommen hat. Und darum sagt Gott, ja, den Jakob habe ich geliebt, den Esau aber habe ich gehasst. Jakob hat ihm dann schon noch einen Segen gegeben. Aber dieser Segen war eigentlich ein Fluch. Und zwar heißt es in 1. Mose 25, ich meine natürlich 1. Mose 27, da haben wir den Segen in Anführungsstrichen in Vers 39. Da antwortete sein Vater Isaak und sprach zu ihm, zu Esau, siehe, fern von der Fettigkeit der Erde wird dein Wohnsitz sein und ohne den Tau des Himmels von oben her. Und von deinem Schwerte wirst du leben und deinem Bruder wirst du dienen. Und es wird geschehen, wenn du umherschweifst, wirst du sein Joch zerbrechen von deinem Halse. Also er kündigt ihm an, nicht ein verheißenes Land, das von Milch und Honig fließt, sondern fern vom Segen und der Fruchtbarkeit wirst du wohnen. Und so hat Esau später Wohnsitz genommen im heutigen Südjordanien, im Land Edom. Und seine Nachkommen haben dort ein Reich aufgebaut. Dazu gehört ja auch die Felsenstadt Petra. Das ist eine Wüstenlandschaft. Und nun heißt es aber hier in Malachi 1, Vers 3b, und ich mache seine Berge zu einer entsetzlichen Wüste. Und sein Erbteil zu einem Wohnort für die Schakale der Wüste. Der Ausdruck zu einer entsetzlichen Wüste ist im Hebräischen Shemama. Das ist eine Wüste, die beim Betrachter Entsetzen auslöst. Nicht wahr? Es gibt verschiedene Wörter für Wüste im Hebräischen. Gerade in den nächsten Verszeile kommt das Wort Midbar vor. Midbar ist eine Wüste, in der man Kleinvieh weiden lassen kann. Denn Midbar kommt von dem Wort Hidvir, ernähren, füttern. Und so kann also auch die Wüste Judäa, kann man nicht nennen eine Shemama, eine entsetzliche Wüste, sondern es ist eine Wüste, wo man Kleinvieh eben aufziehen kann, wo man Nahrung findet für Schafe und Ziegen. Aber eine solche Wüste war Edom von alters her. Aber Gott kündigt hier an, ich mache diese Wüste zu einer entsetzlichen Wüste. Das heißt, zu einem zerstörten, kaputten Land, das beim Betrachter Entsetzen auslösen wird. Und das ist unabänderlich. Vers 4, wenn Edom, also die Nachkommenschaft von Esau, spricht, wir sind verwüstet, aber wir wollen die Trümmer wieder aufbauen. So sagt Gott, es geht nicht, dann werde ich wieder abreißen. Man wird dieses Gebiet nennen, Gebiet der Gesetzlosigkeit und das Volk, dem der Ewige zürnt in Ewigkeit. Dieses endgültige Gericht über Edom wird in vielen prophetischen Abschnitten beschrieben. Zum Beispiel im Buch Obadja. Dieses Gericht dort ist noch zukünftig. Es zeigt, dass Bundesgenossen von Edom in der Endzeit sich gegen Edom wenden werden, um es zu verwüsten und auszurauben. Dann kann man für sich lesen Hesekiel 35 und 36, spricht auch über diese zukünftige Totalverwüstung. Und ich möchte jetzt noch zitieren aus Jesaja 34. Ganz, ganz eindrücklich, was dort steht. Könnte man ein Buch schreiben mit dem Titel Die Zukunft Jordaniens? Ja, man müsste lesen Jesaja 34 im ganzen Zusammenhang, aber ich nehme ein paar Verse daraus heraus. Vers 5. Denn trunken ist im Himmel mein Schwert. Siehe, auf Edom fährt es herab und auf das Volk meines Bannes zum Gericht. Das Schwert des Herrn ist voll Blut. Und so weiter, dann Vers 8. Denn der Herr hat einen Tag der Rache, ein Jahr der Vergeltung für die Rechtssache Zions. Und da muss man ja bedenken, Zion, das ist der Tempelberg. Wer hat damals 1948 den Tempelberg erobert?
die jüdische Gemeinschaft in der Altstadt von Jerusalem umgebracht oder vertrieben, den Tempelberg an sich gerissen, das war Jordanien, zusammen mit seinen Freunden Irak, Syrien, Libanon, Ägypten, Saudi-Arabien und Jemen. Das ist die Rechtssache von Zion, die Gott eben hier erwähnt. Und noch heute fordert eben die arabisch-muslimische Welt, dass die Juden Zion wieder zurückgeben müssen. Und sie wollen die ganze Ostjerusalem als Hauptstadt eines Palästinenserstaates. Sie wollen den Juden den Tempelberg wieder wegnehmen. Also hier sagt Gott, es gibt einen Tag der Vergeltung für die Rechtssache Zions. Vers 9. Und Edoms Bäche verwandeln sich in Pech und sein Staub in Schwefel. Und sein Land wird zu brennendem Pech, Tag und Nacht erlischt es nicht. Ewiglich steigt sein Rauch empor. Von Generation zu Generation liegt es verödet. Für immer und ewig zieht niemand hindurch. Und Pelikan und Igel nehmen es in Besitz und Eul und Rabe wohnen darin. Und er zieht darüber die Messschnur der Öde und das Senkblei der Leere. Das ist übrigens auch interessant, diese beiden Ausdrücke Öde und Leere ist im Hebräischen Tohu und Bohu. Das erinnert an 1. Mose 1, Vers 2. Veha'aretz haita tohu wavohu, und die Erde war Wüstheit und Leere. Und ich gehe weiter, Vers 12. Seine Edlen, keine sind da, welche das Königtum ausrufen. Und alle seine Fürsten sind zu nichts geworden. Und in seinen Palästen schießen Dornen auf, Nesseln und Disteln in seinen Burgen. Und so weiter. Und dann noch Vers 16. Forschet nach im Buch des Herrn und leset. Es fehlt nicht eines von diesen. Keines vermisst das andere. Denn mein Mund, er hat es geboten. Und sein Geist, er hat sie zusammengebracht. Und er selbst hat ihnen das Los geworfen. Und seine Hand hat es ihnen zugeteilt mit der Messschnur. Ewiglich werden sie es besitzen, von Geschlecht zu Geschlecht darin wohnen. Also da wird von Generation zu Generation wird hier brennendes Pech aufsteigen. Tag und Nacht erlischt es nicht. Ewiglich steigt sein Rauch empor, Vers 10. Das ist die Parallele zu Malachi 1. Und ihr werdet sprechen, groß ist der Ewige über das Gebiet Israels hinaus. Gott ist nicht ein Lokalgott. Wie die Götter der Heiden, das sind normalerweise sind das Götter von bestimmten Orten und Gebieten, aber der Ewige, der Gott der Bibel, ist der Gott über alles. Jetzt kommen wir zu dem ersten Hauptteil. Das war nur die Eröffnung, die Einleitung, kann man sagen. Jetzt kommt der erste Hauptteil mit dem Titel Ermahnungsbotschaft, Kapitel 1, 6 bis 2, 16. Der zweite Hauptteil beginnt dann in Kapitel 2, Vers 17, das ist die Verheißungsbotschaft bis zum Schluss. Aber diese beiden Hauptteile, Ermahnungsbotschaft und Verheißungsbotschaft, die zerfallen in verschiedene Unterabschnitte. Also dieser erste Teil, Ermahnungsbotschaft, hat drei Unterabschnitte. Erstens Verurteilung der Opfer, Kapitel 1, 6 bis 14. Dann zweitens Verurteilung der Priester, 2, 1 bis 9. Und drittens Verurteilung der Mischehen und Ehescheidungen, 2 Verse 10 bis 16. Jetzt lesen wir also in der Ermahnungsbotschaft Verurteilung der Opfer, 1 Vers 6 bis 14. Ein Sohn soll den Vater ehren und ein Knecht seinen Herrn. Wenn ich aber Vater bin, wo ist meine Ehre? Und wenn ich Herr bin, wo ist die Ehrfurcht vor mir? Spricht der Ewige der Heerscharen zu euch, den Priestern, den Verächtern meines Namens. Aber ihr sagt, womit haben wir deinen Namen verachtet? Ihr bringt auf meinem Altar unreines Brot. Aber ihr sagt, womit haben wir dich verunreinigt? Durch euer Sprechen, der Tisch des Ewigen, er ist verächtlich. Und wenn ihr da bringt, Blindes, um zu opfern, nichts Böses ist es. Und wenn ihr da bringt Lahmes und Krankes, nichts Böses ist es. Bringe es doch deinem Landpfleger. Wird er dich wohlgefällig annehmen oder wird er dein Angesicht erheben, spricht der Ewige der Heerscharen. Und nun fleht doch das Angesicht Gottes an,
damit er uns gnädig sei. Von eurer Hand ist dies geschehen. Wird er euer Angesicht erheben? Spricht der Ewige der Heerscharen. Dass doch jemand unter euch sei, der da schlösse die Tore, damit ihr meinen Altar nicht vergeblich in Flammen setzt. Ich habe kein Gefallen an euch, spricht der Ewige der Heerscharen. Und euer Speisopfer nehme ich nicht wohlgefällig aus eurer Hand. Doch vom Aufgang der Sonne bis zu ihrem Niedergang wird groß sein mein Name unter den Nationen. An jedem Ort wird geräuchert werden, wird meinem Namen dargebracht werden, und zwar reines Speisopfer. Denn groß wird sein mein Name unter den Nationen, spricht der Ewige der Heerscharen. Und jetzt kommt plötzlich ein Abschnitt, der nicht mehr poetisch ist. Prosa. Aber ihr entweiht ihn, indem ihr sagt, der Tisch des Herrn ist verunreinigt und sein Einkommen verächtlich ist sein Essen. Und ihr sagt, siehe, welch eine Mühsal. Ihr blast ihn an, spricht der Ewige der Heerscharen. Und ihr bringt Geraubtes herbei und das Lahme und das Kranke. Und so bringt ihr die Opfergabe. Soll ich sie wohlgefällig von eurer Hand annehmen, spricht der Ewige. Und verflucht sei, wer betrügt, während ein männliches in seiner Herde ist. Und wer gelobt und dem Herrn ein Verdorbenes opfert. Und jetzt wird's wieder klar poetisch. Doch ich bin ein großer König, spricht der Ewige der Heerscharen. Und mein Name ist ehrfurchtgebietend unter den Nationen. Also wir sehen hier schreckliche Missstände unter dem jüdischen Volk, da um 430 vor Christus. Was mal auffällt ist, es gibt keine richtige Ehrfurcht vor Gott. Und Gott erklärt, es ist doch unter den Menschen ganz normal, Vers 6, ein Sohn soll den Vater ehren und ein Knecht seinen Herrn. Und jetzt sagt Gott, ja, aber ich als Gott, als Erschaffer aller Menschen, bin doch Vater. In diesem Sinn wird Gott nämlich im Alten Testament Vater genannt, wiederholt. Ich lese nur mal aus Jesaja. Jesaja 64, Vers 8. Und nun, Herr, du bist unser Vater. Wir sind der Ton und du bist unser Bildner. Und wir alle sind das Werk deiner Hände. Sehen wir, dieser Name für Gott, unser Vater, das ist nicht etwas Neutestamentliches. Das ist schon alttestamentlich. Aber es ist klar gemeint, Gott als der Erschaffer aller Dinge. Der Erschaffer der Menschen und natürlich der Urheber des verheißenen Volkes Israel. Und darum, Herr, du bist unser Vater, wir sind der Ton und du bist der Bildner. Wir sind das Werk deiner Hände. In diesem Sinn wird Gott im Alten Testament Vater genannt. Und wenn der Herr Jesus seine Jünger lehrt in Matthäus 6 zu beten, unser Vater, der du bist in den Himmeln, so ist das nicht jetzt ein typisch neutestamentliches christliches Gebet, sondern es ist genau so, wie man im Judentum betet. Avinu Shebashamayim, unser Vater, der du bist in den Himmeln, das findet man auch im Judentum, auch im Talmud kommt das so vor. Also Gott stellt sich so vor, ich bin Vater, aber wenn ich Vater bin, wo ist meine Ehre? Wenn ich Herr bin, wo ist die Ehrfurcht vor mir? Ihr seid meine Diener, aber ihr habt keine Ehrfurcht vor mir. Ich muss vielleicht hier noch ergänzen, aber der Herr Jesus hat Gott genannt Abba. Im Neuen Testament, in Markus 14, in seinem Gebet in Garten Gethsemane, findet man das, Abba, Vater. Und Abba, hat man im Judentum gelehrt, so soll man Gott nicht anbeten. Also man kann alle jüdischen Gebetsbücher durchgehen, man wird nie finden Abba als Anrede für Gott. Die Rabbiner haben gesagt, das ist zu intim. So können wir Gott nicht ansprechen, denn Abba ist zärtlicher als Vater. Es ist Papa. Avinu, unser Vater, das geht. Aber die Rabbiner haben gelehrt, man soll auch Gott nicht nennen. Avi, mein Vater, im Gebet. Sondern man soll Gott, auch wenn man alleine betet, immer Avinu nennen. Unser Vater. Und genauso sagt der Herr Jesus, wenn du betest, geh in deine Kammer, schließe sie zu. Und dann erklärt er, wie man beten soll. Unser Vater, der du bist in den Himmel. Nicht mein Vater.
Also, da ist ein Unterschied. Nicht Abba und nicht mein Vater. Aber wir sehen, der Herr Jesus hat Gott genannt Abba. Und in so vielen Stellen nennt er ihn mein Vater. Und das war immer schockierend für diejenigen, die ihn hörten. Mein Vater. Wer darf Gott so nennen? Und man hat verstanden, was das bedeutet. Wenn der Herr Jesus sagte, Avi, schlagen wir mal auf, Johannes 5, da sind wir in Jerusalem, nach der Heilung des Gelähmten bei den Teichen Bethesda. Johannes 5, Vers 18, darum nun suchten die Juden noch mehr ihn zu töten, weil er nicht allein den Sabbat brach, wie sie meinten, sondern auch Gott seinen eigenen Vater nannte, sich selbst Gott gleichmachend. Also für sie war klar, wenn jemand Gott nennt, mein Vater, dann ist er nicht ein Mensch wie alle anderen, sondern dann macht er sich Gott gleich. Aber der Herr Jesus hat sich Gott nicht gleich gemacht, er ist der ewige Sohn Gottes, der Gott von Ewigkeit her kannte als Avi, mein Vater. Und er war der einzige Sohn. Es gab nicht noch andere Söhne. Darum steht auch in Sprüche 30, Vers 4. Weißt du den Namen Gottes? Weißt du seinen Namen und den Namen seines Sohnes? Der Name seines Sohnes, das macht deutlich. Gott hat einen Sohn, aber nur einen. Ich sage nicht, wenn ich, sagen wir, von meinem zweiten Sohn spreche, mein Sohn hat gesagt. Ja, weil ich drei Söhne habe. Da kann ich nicht sagen, mein Sohn hat gesagt, da muss ich sagen, mein Ältester hat gesagt oder mein Mittler hat gesagt oder der ganz Kleine da hat gesagt. Ja, aber kennst du den Namen seines Sohnes? Das ist der eingeborene Sohn. Und so ist der Herr Jesus von Ewigkeit her der Sohn Gottes in Gemeinschaft mit dem Vater und er ist Gott gleich. Das haben die verstanden. Wenn er Gott nennt Avi, dann ist er Gott gleich. Und sie haben das als Lästerung angesehen, weil sie ihn nicht als den ewigen Sohn Gottes erkannt haben. Und der Herr Jesus ist in diese Welt gekommen und er hat uns gezeigt, wer der ewige Vater ist. Das ist das Thema im Johannesevangelium. Und darum wird Gott so oft Vater genannt im Johannesevangelium. Aber es geht da jetzt nicht um Gott als den Schöpfer, sondern es geht um den ewigen Vater des ewigen Sohnes. Und der Herr Jesus spricht dann in Johannes 17 zum Vater, als die Schatten von Golgatha schon auf ihn gefallen waren und er sagt, Vater, verherrliche mich mit der Herrlichkeit, die ich bei dir hatte, ehe die Welt war. Und er sagt, ich möchte, dass die, welche du mir gegeben hast, auch bei mir seien, damit sie meine Herrlichkeit schauen. Und dann sagt er, denn du hast mich geliebt vor Grundlegung der Welt. Und so ist der Herr Jesus in diese Welt gekommen und die Seinigen, die in der Welt waren, sein eigenes Volk, die Masse, hat ihn nicht erkannt. Aber, sagt Johannes 1, Vers 12, so viele ihn aber aufnahmen, denen gab er das Recht, Kinder Gottes zu werden. Johannes nennt im Johannesevangelium nie die gläubigen Söhne Gottes. Das tut der Apostel Paulus in Römer 8. Aber weil Johannes ganz speziell den ewigen Sohn zeigt, spricht er im Johannesevangelium von den Gläubigen und auch in seinen Briefen immer von den Kindern Gottes. Aber das heißt, diejenigen, die den Herrn Jesus aufgenommen haben und durch ihn den Vater erkannt haben, die dürfen jetzt auch diese Beziehung zum ewigen Vater haben. Aber sie sind nicht auf der Stufe des ewigen Sohnes. Sie sind Kinder Gottes, während er der ewige Sohn ist. Aber sie dürfen Gott nun kennen, so wie der Herr Jesus Gott von Ewigkeit hier kennt. Und darum, Galater 4 und Römer 8 sagen, durch den Geist der Sohnschaft dürfen wir Gott nennen, aber Vater. Aber was man nirgends findet, auch im Neuen Testament nicht, dass die Erlösten den Vater nennen, mein Vater. Aber, ja, aber mein Vater, das ist wirklich die Ausdrucksweise des Herrn Jesus, der Gott gleich ist. Ja, das war nur so ein

Aber das, was wir kennen dürfen auf der Grundlage des Neuen Testaments, das ist eine Beziehung, die im Judentum möglich war, unendlich übersteigt. Und das zu entdecken und zu wertschätzen, das lohnt es sich. Nun also sagt Gott, keine Ehre da als Vater, keine Ehrfurcht als Herr. Und wie nennt Gott sich hier? Vers 6, spricht der Ewige der Heerscharen zu euch. Das ist der typische Name Gottes in Malachi. 24 Mal der Ewige der Heerscharen. Hebräisch Adonai Zvaot. Der Ewige der Heerscharen, also im Hebräischen eigentlich Yahweh, das heißt der Seiende, der Unwandelbare. Und Zvaot ist die Mehrzahl von Zava, Armee, Heer. Und darum also der Ewige der Heerscharen. Das Wort Zvaot wird in der Bibel benutzt für die Sternenheere des Weltalls. Und in der modernen Zeit hat man ja im 20. Jahrhundert entdeckt, die Milchstraße, die man so als weißes, nebliges Band manchmal sehen kann am Himmel, das ist ein riesiges Sternensystem, eine Spirale, die sich dreht, und zu der gehören wir auch, mit etwa 200 Milliarden Sterne. Und dann hat man im 20. Jahrhundert entdeckt, ja, aber wir sind natürlich lange nicht das einzige Spiralsystem. Es gibt noch weitere. Und heute ist man so weit, dass man sagt, also was man mit Hubble gesehen hat, muss man rechnen mit etwa 100 Milliarden solchen Galaxien, a je 100 Milliarden Sternen. Und wenn Gott sich nennt, ich bin der Herr der Heerscharen, dann heißt das, ich bin der Herr, der all diese Sterne, das ganze Weltall in seiner Hand hält. Und was ist dann die Erde? Ein Nichts. Und die entferntesten Galaxien, die man mit dem Hubble-Teleskop gesehen hat, die werden auf eine Distanz geschätzt von Abermilliarden Lichtjahren. Also wo theoretisch das Licht von dort bis hierher Milliarden von Jahren zurücklegen müsste. Obwohl es in der Sekunde 300.000 Kilometer saust. Theoretisch, denn das musste ja von Anfang der Schöpfung nicht so geschehen. Gott hat ja alles erschaffen. Und auch, dass man es sehen kann, hat er so gemacht. Aber das zeigt, es ist absolut unvorstellbar, übersteigt jegliche menschliche Vorstellung. Und das zeigt uns, wie groß dieser Gott ist, der Ewige der Heerscharen.

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0: Es ist 19 Uhr.
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2: Noch einmal betreten wir den Himmelssaal mit all den Engeln und dem Satan. Wir lauschen dem Dialog zwischen Gott und dem Teufel und staunen, wie hier über Hiobs Leben verhandelt wird. Ich lese unseren Text aus Hiob Kapitel 2 von Vers 1 bis 10 aus der Guten Nachricht Bibel. Eines Tages kamen die Gottessöhne wieder zur himmlischen Ratsversammlung und stellten sich vor dem Herrn auf. Auch der Satan war wieder dabei. Der Herr fragte ihn, »Was hast du denn gemacht?« »Ich habe die Erde kreuz und quer durchstreift«, antwortete der Satan. Der Herr fragte, »Hast du auch meinen Diener Ichob gesehen? So wie ihn gibt es sonst keinen auf der Erde. Er ist ein Vorbild an Rechtschaffenheit, nimmt Gott ernst und hält sich von allem Bösen fern. Du hast mich ohne jeden Grund dazu überredet, ihn ins Unglück zu stürzen. Aber er ist mir treu geblieben.« Satan widersprach, »Er hat ja keinen schlechten Tausch gemacht. Ein Mensch ist bereit, seinen ganzen Besitz aufzugeben, wenn er dafür seine Haut retten kann. Aber taste ihn doch einmal selber an. Wetten, dass er dich dann öffentlich verflucht?« Da sagte der Herr zum Satan, »Gut, ich gebe ihn in deine Gewalt, aber sein Leben darfst du nicht antasten.« Der Satan ging aus der Ratsversammlung hinaus und ließ an Hiobs Körper alternde Geschwüre ausbrechen. Von Kopf bis Fuß war er damit bedeckt. Ichob setzte sich mitten in einen Aschenhaufen und kratzte mit einer Scherbe an seinen Geschwüren herum. Seine Frau sagte zu ihm, »Willst du Gott jetzt immer noch die Treue halten? Verfluche ihn doch und stirb!« Aber Hiob antwortete, »Du redest ohne Verstand, wie einer, die Gott nicht ernst nimmt. Wenn Gott uns Gutes schickt, nehmen wir es gerne an. Warum sollen wir dann nicht auch das Böse aus seiner Hand nehmen?« Trotz aller Schmerzen versündigte Ichob sich nicht. Er sagte kein Wort gegen Gott. Und im Kapitel 1 heißt es von Hiob, nachdem er die Trauerbotschaften erhalten hatte, da stand Ichob auf, zerriss sein Gewand und schor sich den Kopf kahl. Dann warf er sich nieder, das Angesicht zur Erde, und sagte, »Nackt kam ich aus dem Schoß der Mutter, nackt gehe ich wieder von hier fort. Der Herr hat gegeben und der Herr hat genommen, ich will ihn preisen, was immer er tut.« Trotz allem, was geschehen war, versündigte sich Ichob nicht. Er machte Gott keinen Vorwurf. Soweit dieser außergewöhnliche Bericht über die Reaktionen des leidgeprüften Gottesmannes. Wenn es geht, möchte ich mich in diesem Zusammenhang zwei Fragen zuwenden. Erstens, welche Rolle spielt Satan bei unseren Problemen? Die zweite Frage lautet, wie sollten oder könnten wir uns verhalten, wenn uns Unglück trifft? Hiob jedenfalls sagte, der Herr hat gegeben und der Herr hat genommen. Ich will ihn preisen, was immer er tut. Und vielleicht kommen wir auch noch dazu, etwas über die Kraft zu sagen, die uns hilft, das Leiden recht zu ertragen. Es ist ja schon viel über die Ursache des Leidens gerätselt worden. Manche Menschen beschuldigen Gott, dass er seine Aufsichtspflicht an uns versäumt. Manche identifizieren die Sünde als Ursache für Krankheit und Probleme, wie es übrigens auch die Freunde des Hiob taten. Andere wieder sehen in Krankheit und Verlust ganz klar einen Angriff des Teufels auf unsere Existenz. Er ist es, der unser Verderben will. Nun, wenn wir die Geschichte so nehmen, wie sie im Buch Hiob steht, dann müssen wir sagen, der Teufel brachte Hiob die Verluste, den Schaden, den Tod seiner Kinder und Angestellten, seine furchtbare Krankheit. Wir können sicher davon ausgehen, dass Gott nicht unser Verderben will. Er liebt uns doch und er meint es gut mit uns. Nun kommt der Teufel dazu und ruiniert den Menschen durch Verlust und Schmerzen. Ich weiß nicht, ob man immer und in jedem Fall sagen kann, dass der Teufel Krankheit und Leid verursacht. In diesem Fall war es jedoch so. Und ganz offensichtlich hat der Teufel auch die Macht und Fähigkeit dazu, uns allen möglichen Schaden zuzufügen. Wollen und dürfen wir uns das gefallen lassen? Oder sollen wir uns in der Kraft Gottes gegen ihn stellen? Im Blick auf diese Frage haben einige Christen immer wieder versucht, dem Teufel zu widerstehen, ihn aufzuhalten, zurückzuweisen oder auszutreiben. Wenn man es jedoch in diesem Kontext versucht hätte, den Teufel zu vertreiben, hätte man sich gegen die Pläne und Absichten Gottes gewandt. Zweitens fragen wir uns mal, wie Hiob die Sache sieht. Dann zeigt sich ein ganz anderes Bild. Hiob sagt ganz ergeben, wenn Gott uns Gutes schickt, nehmen wir es gerne an. Warum sollen wir dann nicht auch das Böse aus seiner Hand nehmen? Für Hiob kam also sein Unglück aus der Hand Gottes. Er konnte sich nicht vorstellen, dass Gott ihm etwas zufügen würde, was nicht gut wäre. Und da müssen wir ihm auch recht geben. Letztlich kam die Katastrophe über Hiob, weil Gott dem Satan die Autorität dazu gab. Satan wollte es und er durfte mit göttlicher Genehmigung all seine grausamen Schreckenstaten an Hiob verüben. Wenn er es nicht getan hätte, wäre Gottes Absicht nicht zum Tragen gekommen. Wer hat nun Hiob den Schaden zugefügt? Ja, es war der Teufel, aber es war auch Gott, der seine Zustimmung dazu gegeben hatte. Beide Sichtweisen sind wohl richtig, wobei wir uns aber einig sind, dass allein Gott, der Allmächtige, der Richter der Welt, das letzte Wort spricht. Drittens, nun waren die Freunde des Hiob aber noch einer anderen Meinung. Bei ihnen klingt es immer wieder durch, dass die Sünde die Ursache für Hiobs Verderben ist. Sie sehen die Qualen ihres Freundes als Strafgericht Gottes. Diese Ansicht ist verständlich und auch heute sehr verbreitet. Katastrophen, Kriege, Leiden und Tod werden oft als Strafe Gottes verstanden. Sei es, dass der Betroffene selbst sich sagt, was habe ich nur verbrochen, dass Gott mich so strafen muss? Sei es, dass andere sagen, das ist die Strafe Gottes für seinen Lebenswandel und seine Sünden. Wir sehen ein, dass Sünden Folgen im Leben haben. Ehebruch hat gesellschaftliche Folgen, ein ausschweifender Lebenswandel hat gesundheitliche Folgen, Lüge und Betrug führt zu Vertrauensbruch und manchmal auch zu zivilen Strafen. Aber es ist immer sehr schwer zu sagen, ob ein Unglück eine Strafe Gottes ist und wofür. Hiob und seine Freunde lebten lange vor Jesus. Sie wussten noch nichts davon, dass der Sohn Gottes gekommen war, um unsere Schuld und Strafe auf sich zu nehmen. Obwohl wir sehr vorsichtig sein müssen, Katastrophen, Krankheiten, Leiden als ein Strafgericht Gottes zu sehen, müssen wir doch auch zugeben, dass Gott straft. Dafür gibt es viele Beispiele in der Bibel. Ein Beispiel dafür, dass und wie Gott straft, ist die Arche Noah. Hier schickte Gott eine Flutkatastrophe ungeheuren Ausmaßes als Gericht über eine gottlos gewordene Welt. Das Volk Israel musste als Strafe 40 Jahre verloren in der Wüste umherirren, weil es einmal gegen Gott gemurrt hatte. Später wurde das Volk Gottes in die babylonische Gefangenschaft geführt, weil es den Ruf der Propheten zur Umkehr nicht beachtet hatte. Auch im Neuen Testament finden wir die Androhung von Strafen, zum Beispiel in der Offenbarung. In der Apostelgeschichte wird uns der Fall von Ananias und Sapphira berichtet, die wegen eines Betruges auf der Stelle getötet wurden. Und oft genug warnt Jesus vor der Hölle, dem ewigen Strafgericht. So lag die Vermutung nahe, dass das Unglück, das Hiob traf, eine disziplinarische Maßnahme oder eine Strafe Gottes war. Zumal ein Teil der Verluste des Hiob durch Naturkatastrophen entstanden war. Feuer ist vom Himmel gefallen und hat die Schafe und Ziegen und ihre Hirten getötet. Und in Vers 19, deine Kinder waren im Haus deines Ältesten zusammen, um zu essen und Wein zu trinken. Da kam ein Sturm von der Wüste her und packte das Haus an allen vier Ecken. Es ist über den jungen Leuten zusammengestürzt und hat sie alle erschlagen. Hier waren es zwei Naturkatastrophen, veranlasst durch den Teufel, die Hiob Verluste und Leid brachten. Es waren jedoch keine Strafgerichte Gottes. Nur wir, die wir die Vorgeschichte kennen, wissen, dass Hiobs Verluste und Krankheit auf einer Wette beruhten, die im Himmel geschlossen wurde. Das Leiden Hiobs hätte auch von Menschenhand herrühren können. Verbrecher, Gewalttäter, Räuber und Mörder gibt es überall. Und wirklich, ein großer Teil der Verluste dieses reichen Viehzüchters waren durch räuberische Banden entstanden. In Kapitel 1, Vers 14 heißt es in dem Bericht, da kam ein Knecht zu Hiob gelaufen und meldete, wir waren gerade mit den Rindern beim Pflügen und die Esel weideten ganz in der Nähe, da sind plötzlich Beduinen aus Saba über uns hergefallen. Sie haben alle Tiere mitgenommen und deine Knechte mit dem Schwert erschlagen. Also dieser Schicksalsschlag war Hiob durch Menschen, durch Räuber zugefügt worden. Ebenso wie in Vers 17, wo es heißt, er hatte noch nicht ausgeredet, da kam schon der Nächste und sagte, drei Horden von Nomaden haben uns überfallen. Sie haben die Kamele gestohlen und deine Knechte erschlagen. Da waren böse Menschen im Spiel, die Hiob Leid brachten. Sicherlich waren diese Räuber von Satan beeinflusst und gelenkt, aber doch waren es Menschen. Es ist erstaunlich, welche Möglichkeiten dem Satan zur Verfügung stehen, um uns zu schaden. Aber nun wollte ich mich noch einmal dem Hiob zuwenden und seine Reaktion auf all diese Schläge analysieren. Als er die vernichtenden Botschaften hörte, sagte er ja, der Herr hat gegeben und der Herr hat genommen. Ich will ihn preisen, was immer er tut. Es überrascht uns, dass Hiob nicht sagt, der Herr hat gegeben, Satan hat genommen. So war es doch eigentlich. Aber Hiob führt alle schweren Erfahrungen und Leiden auf Gott zurück und akzeptiert demütig und ergeben sein Handeln. Das ist schon eine bemerkenswerte Einstellung. Es gibt ja viele Möglichkeiten, wie ein Mensch auf die Katastrophen in seinem Leben reagieren kann. Eine sehr verbreitete Art, auf Schicksalsschläge zu reagieren, ist, Gott zu beschuldigen. Die Leute machen Gott für alles verantwortlich, kritisieren ihn, klagen ihn an oder wenden sich sogar ganz von ihm ab. Weinen und jammern über alles Unglück ist auch eine häufige Antwort auf Leiden. Die Menschen werden dann depressiv und wie gelähmt. Andere sehen ihr schweres Los als eine Herausforderung zum Kämpfen. Sie setzen alle Mittel ein, um ihren Zustand gewaltsam zu ändern und zu verbessern. Wieder andere ergehen sich in Selbstvorwürfen. Sie bereuen alle Entscheidungen, die sie in der Vergangenheit getroffen haben. Sie bedauern ihre Fehler und ihre Unfähigkeit, ihr Leben besser zu meistern. Sie versuchen dann auch, andere Menschen vom Glauben fernzuhalten und ihre Zweifel und Unzufriedenheit alle anderen wissen zu lassen. Hiob reagierte anders. Er war kein Rebell, kein Kämpfer, keiner, der andere beschuldigt. Wenn wir uns seine Reaktion anschauen, dann müssen wir sagen, er war ein ergebener Dulder. Er sagte, der Herr hat gegeben und der Herr hat genommen. Ich will ihn preisen, was immer er tut. Trotz allem, was geschehen war, versündigte sich Hiob nicht. Er machte Gott keinen Vorwurf. Soweit das Zitat. Das war eine gute Einstellung und ein großer Sieg, auch für Gott. Wie kann jemand zu solch einer demütigen und fügsamen Gesinnung und Haltung kommen? Ich denke, verschiedene Faktoren spielen dabei eine Rolle. Zunächst hatte Hiob wohl ein klares Gottesbild. Er dachte nicht, dass Gott nur dazu da ist, um uns unsere Wünsche zu erfüllen und Gutes zu tun. Er sah wohl ein, dass die Liebe Gottes sich auch in schweren Wegen und Leiden zeigen kann. Wie viele Menschen beschuldigen Gott, weil sie ihn überhaupt nicht kennen. Sie haben irgendeine selbstgemachte Vorstellung darüber, wie Gott sein muss. Dieses falsche Bild führt zu Unverständnis, Bitterkeit und Hass. Zweitens, Hiob hatte auch ein rechtes Verständnis über seine eigene Position. Der Mensch ist ein Geschöpf Gottes, ein Diener und Anbeter, aber nicht der Herr. Gott ist König und Herrscher, Richter und Herr über alles. Wir können niemals Ratgeber oder Lehrer Gottes sein wollen. Das erlaubt unsere Position ihm gegenüber nicht. Es steht uns nicht zu, Gott zu belehren und zu kritisieren. Dazu sind wir zu dumm und zu unwissend. Tausende Jahre später sagt Petrus, der Jünger Jesu, in seinem ersten Brief, Kapitel 4, Vers 19, darum sollen alle, die nach dem Willen Gottes zu leiden haben, sich ganz ihrem Schöpfer anvertrauen und nicht davon ablassen, das Rechte zu tun. Oder in Kapitel 5, Vers 6, beugt euch also unter Gottes starke Hand, damit er euch erhöhen kann, wenn die Zeit gekommen ist. Hiob hatte begriffen, welches seine Stellung war. Deshalb konnte er demütig Gottes Handeln akzeptieren. Drittens hatte Hiob ein lebendiges Vertrauensverhältnis zu Gott. Er glaubte fest, dass Gott es gut mit ihm meinte, auch wenn die Umstände dagegen sprachen. Hiob liebte und verehrte den Herrn, auch wenn es ihm nicht gut ging. Und das ist es gerade, was Satan angezweifelt hat. Er behauptete, Hiob würde nur so lange Gott vertrauen und lieben, wie es ihm gut ginge. Und er würde Gott verfluchen, wenn Leiden und Schmerzen kommen würden. Hiob aber wusste, was Paulus viel später so ausdrückte in Römer 8, Vers 28. Was auch geschieht, das eine wissen wir. Für die, die Gott lieben, muss alles zu ihrem Heil dienen. In diesem Glauben und Vertrauen konnte er auch im Leiden ruhen. Wir beten noch. Herr, wir haben nicht alle Antworten auf die Frage nach dem Leid, aber wir haben das Vertrauen zu dir, dass du auch im Leiden bei uns bist, dass du es gut mit uns meinst und dass du uns trotz allem zum Leben und Sieg führen wirst. Amen.

was bleibt bestehen. Ich darf durchaus auch das Leben genießen, mich freuen.

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1: Liebe Hörer, wir wollen Sie InfoG ganz herzlich begrüßen. Am Mikrofon begleiten Sie meine Frau Tabea und mein Name ist Marc Thorsten Wardein. Hermann Strahlinger und seine Tochter Katja verantworten einen Junggottesdienst in Rothenburg.
2: Es ist ganz unterschiedlich, in welche Gemeinde oder wo wir eingeladen sind. Also oft sind es Jugendliche einfach aus christlichen Elternhäusern vom Jugendkreis und deren Freunde, die sie mitbringen. Aber zum Beispiel haben wir auch schon Gottesdienste im Gefängnis gemacht, wo dann einfach Jungs sind, die gar nichts mit dem Glauben am Hut haben, die vielleicht sogar muslimisch sind oder eine andere Religion haben und für die das dann was völlig Neues ist und ja, sie dadurch einfach ein Stück weit sehen dürfen, was es bedeutet, mit Jesus zu leben.
0: Nach der Musik stellen Ihnen Hermann Stradinger und Tochter Katja mehr vom Jugendgottesdienst in Rothenburg vor.

0: Hermann Stradinger und seine Tochter Katja leiten einen Jugendgottesdienst in Rothenburg.
1: Ja, wir sind zwar aus einem kleinen Dorf mit nur 300 Einwohnern, aber wir haben halt so entdeckt, wenn man schaut, welche Gaben die einzelnen Jugendlichen haben, dann staunen wir, was alles so vorhanden ist. Und so haben wir jetzt eine Band mit allem drum und dran. Wir hätten Jugendliche, die gerne tanzen, die Mädels, die tanzen gerne und da kann man so richtig die Hip-Hop-Tänze und so weiter einüben. Dann ein bisschen Theater spielen. Manche haben noch nie Theater gespielt und plötzlich entdecken sie, dass sie da echte Gabe dazu haben. Und das, was fehlt, das gibt dann einfach dann unser Herr Jesus da auch durch den Heiligen Geist einfach dazu.
2: Du machst auch Tanz. Hat das irgendwie dann auch mit der Predigt zu tun oder ist das ganz unabhängig?
3: Also es ist so, dass mir ist immer wichtig, nicht nur ein Tanz, sondern der Tanz soll auch eine Aussage haben, wo dann zum Beispiel ein kleines tänzerisches Anspiel mit drin ist oder ein Videoausschnitt im Tanz gezeigt wird, wo ich dann auf der Predigt, in der Predigt nochmal drauf eingehe, ja, oder wo einfach so eine Aussage rüberkommen soll.
2: Vorhin sagst du auch, es gibt diese Gruppe AJC, was ist das, was steckt hinter dem Begriff?
1: Ja, der AJC ist unsere geistliche Heimat, das heißt, früher hat es angefangen mit aktive junge Christen. Heute sagt man allein Jesus Christus. Wir sind also eine überregionale Gruppe, die sich als geistliche Dienstgemeinde versteht. Also als Gemeinde, die nicht räumlich zusammenkommt, sondern die offenen Türen nützt, die in unserer Gegend vorhanden sind. Und Gott hat es geschenkt, dass also wir nicht nur in unserer Gegend und ständig aktiv beteiligen dürfen, sondern dass er viel hinausgerufen hat in die Mission weltweit heute.
2: Wo sind denn die hingegangen?
1: Ja, eigentlich total zerstreut. Im Senegal, in Peru, in Brasilien, in der Mongolei, in Kärnten, in Südtirol, ja, in Ost-Berlin. Also man könnte da jetzt noch viel aufführen.
0: Nach der Musik stellt Ihnen Katja ihre Entscheidung für Jesus vor.
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0: Hermann Stradinger und seine Tochter Katja leiten einen Jugendgottesdienst in Rothenburg. Katja hat schon im Elternhaus Jesus kennengelernt.
1: Ja, einerseits ja, natürlich habe ich es mit der Muttermilch aufgesaugt, durch eben meinen Vater, wo ich das gesehen habe, wie er es lebt, durch meine Eltern einfach. Aber dann habe ich auch auf einer Freizeit einfach davon gehört, ich kann mich auch bewusst entscheiden, mein Leben mit Jesus zu leben. Und ich habe gedacht, klar, das will ich glaube daran, ich will mein Leben mit Jesus leben, habe mich bewusst im Gebet dafür entschieden, aber habe dann einfach auch nochmal 4, 5 Jahre später das wirklich erlebt, wie in einem Jugendgottesdienst ich gebetet habe und Jesus gesagt habe, ich möchte wirklich erleben, dass du real bist, was es heißt, in dir zu leben. Ich möchte erleben, dass es dich gibt. Hat Gott mich einfach so mit seiner Liebe erfüllt, mit einem Brennen für ihn, mit seinem Heiligen Geist. Und seit der Zeitpunkt habe ich irgendwie auch so das brennende Herz, Menschen weiterzuerzählen von Jesus, von dem, was er tut, was er in meinem Leben tut.
2: Ihr habt ja sogar eine WG, sind ja jetzt nur Christen.
1: Ja, das sind nur Christen. Wir sind 4 Mädels, die einfach zusammen ihren Glauben leben, die sich aneinander schleifen, ihren Charakter. Ja.
2: Gibt es für dich so ein besonderes Erlebnis, mal ein Gespräch oder irgendwas, wo du sagst, das war einfach mal toll, da hat jemand das wirklich so Feuer gefangen?
3: Ja, so, gerade zum Beispiel jetzt in der offenen Haftanstalt, wo wir waren, da gab es viele Jugendliche, wo wir dort hingegangen sind zum ersten Mal, haben gedacht, was können wir denen von Jesus sagen? Die haben doch gar kein,

0: So, ich kann mich noch gut daran erinnern, als ich in einem Bahnhof saß und auf einmal kamen zwei Mädels rein und in diesem Bahnhof war ein Gebetswochenende zu der Zeit und es war ein Kreuz an der Wand und sie kamen rein und haben mich gefragt, was ich hier mache, warum da ein Kreuz an der Wand ist. Und ich weiß noch, wie ich ihnen dann erklären konnte, was es mit dem Kreuz auf sich hat, was es mit Jesus auf sich hat, ihnen die Bibel zeigen konnte, mit ihnen beten konnte und sie danach wirklich begeistert waren und völlig erstaunt, was es eigentlich wirklich mit diesem Glauben auf sich hat, wo sie sozusagen Feuer gefangen haben für Jesus.
1: Nähere Infos zur Jugendarbeit gibt es unter www.for-jesus.de. Nochmal die Webadresse zum Mitschreiben: www.for-jesus.de.

0: Wilfried Schulte spricht heute über Lebensziele.
1: Lebensziele. Es gibt eine Statistik, die besagt, dass 50% der Menschen nicht wissen, was sie im Leben eigentlich wollen. Weitere 40% gehen in die Richtung, in die sie geführt werden. Die restlichen 10% wissen, was sie gerne tun würden. Aber weniger als die Hälfte davon sind bereit, den Preis zu zahlen, um dieses Ziel zu erreichen. Es reicht im Leben einfach nicht aus, dass man weiß, was man will. Man muss sich auch auf den Weg machen, sein Ziel zu erreichen. Welche Ziele haben Sie für Ihr Leben gesetzt? Sind sie verständlich genug, dass Sie sie aufschreiben können? Kurz genug, dass sie in einem Paragraphen zusammenfassbar sind? Sind sie stark genug, um Ihnen auch zu helfen, durchzuhalten? Und auch wertvoll genug, damit Sie bereit sind, den Preis zu zahlen, das Ziel zu erreichen? Jesus Christus hat sogar die Schande des Kreuzes auf sich genommen, denn er sah die Herrlichkeit, die Auferstehung und eine Gemeinde der Christen, die die Welt verändern würde. Der Apostel Paulus konnte sagen, ich jage nach dem Ziel, dem Kampfpreis der himmlischen Berufung Gottes in Christus Jesus. Ich wünsche Ihnen für diesen Tag nicht nur gute Ziele, sondern die Kraft und den Willen, das Ziel zu erreichen.
2: Liebe Hörer, heute stellen Ihnen Hermann Streidinger und seine Tochter Katja

0: den Jugendgottesdienst in Rothenburg vor. Falls Sie Fragen oder Anregungen haben, können Sie den Schreiber oder anrufen. Die Angaben folgen mit der nächsten Melodie. Wir wünschen Ihnen Gottes Segen.
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0: Die Bibel, ein Superbuch. Wussten Sie, dass allein in Deutschland in den letzten Jahren über 30 Millionen Bibeln gedruckt wurden? Millionen von Christen lesen und beten ständig darin. Sie wurden davon überzeugt, die Bibel ist mehr als Literatur. Durch sie gewinnen wir Zugang zum Leben. Im gedruckten Wort findet mich der lebendige Gott. Die Bibel, ein außergewöhnliches Buch. Der alte Inhalt wird heute Hilfe für diejenigen, die sich darauf einlassen. Die Bibel, wer sie als das göttliche Wort liest, wird über kurz oder lang vom lebendigen Gott angesprochen. Die Worte, die ich zu euch rede, sind Geist und Leben, sagt Jesus dazu, auch heute noch. Wenn Gottes Geist aus den Blättern und gedruckten Buchstaben der Bibel in unser Leben überspringt, dann tritt Gott der Herr selbst in unser Leben. Er liefert nicht nur neue Gedanken, sondern mehr noch. Er verändert die Willenszentrale unserer Herzen. Das gibt neue Ziele und neue Motive, ein neues Tun, Denken und Entscheiden. Das ergibt neue Menschen. Unser Lebenssinn wird von ihm her bestimmt. Denn Gehör der Schrift ist auf Veränderung aus bei denen, die ihn hören. Während man liest, verändert man sich, das heißt, man wird verändert. Man wird im Gewissen überführt, erkennt im Spiegel der heiligen Gebote, wie man geworden ist, schuldig geworden ist und sehnt sich nach Entlastung. Doch diese hat uns schon Jesus Christus am Kreuz erworben. Die Bibel, ein persönlichkeitsveränderndes Buch. Sie macht uns frei. Wir können immer wieder einen neuen Anfang wagen, auch wenn wir mit unserem Leben noch so gescheitert sind. Gott gibt uns nicht auf. Er steht zu uns. Die Bibel, wer sich damit beschäftigt, geht das Risiko ein, auf eine andere Bahn zu geraten. Aber nicht auf die schiefe Bahn, sondern auf den Weg des Lebens, des ewigen Lebens. Doch wer unbedingt bleiben will, wie er ist, sollte die Finger von ihr lassen. Die Bibel, Benutzung auf eigene Gefahr. Warum das so ist? Weil in diesem Buch der Geist Gottes steckt. Der Geist will Menschen total umkrempeln. Es kann passieren, dass einem beim Lesen ein Licht aufgeht. Tolle Entdeckungen warten. Man erkennt, Gott ist unser Vater. In unendlicher Liebe brennt er darauf, uns als seine über alles geliebten Kinder glücklich zu machen. Durch das Opfer seines Sohnes verzichtet er auf unsere Bestrafung. Sollten wir dafür nicht Jesus überaus dankbar sein und unser Leben auf ihn ausrichten? Die Bibel, wie gut, weil ich jetzt weiß, dass mein Erlöser jetzt auch für mich lebt.
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1: 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Wir sind Ben und Lisa Wall. Wir reden zu Ihnen von der praktischen Ehe und Familienleben. Wir freuen uns, dass Ihnen die Welt an uns zu hören.
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1: 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Wir freuen uns, dass du wieder so mit uns warst. 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

0: Es ist 20 Uhr und 30 Minuten.
1: Herzlich willkommen im Open Doors Hoffnungszentrum für verfolgte Christen. Danke, dass du dich heute wieder zugeschaltet hast. Heute wird spannend, wie du weißt, denn wir haben die Fortsetzung mit Peter von Open Doors Niederlanden. Peter, du hast uns letztes Mal davon berichtet, wie du Menschen ausgebildet hast, Bibeln zu schmuggeln hinter den eisernen Vorhang, auch über die DDR. Und irgendwann, und das wolltest du uns heute erzählen, bist du selbst dorthin gereist. Mhm. Wie war das?
2: Yes. Oh, yes. I went many times to East Germany.
3: Oh ja, ich war oft in Ostdeutschland, weil wir immer durch die DDR fahren mussten, um nach Polen zu gelangen. Und manchmal, wenn wir in die Tschechoslowakei fuhren, fuhren wir durch den südlichen Teil Ostdeutschlands. Ich war also oft in diesem Land, manchmal um Bibeln zu bringen, aber vor allem um die Übergabe vorzubereiten. Ich war in allen Ländern, in denen wir gearbeitet haben. Anfang des Jahres bin ich also ins Land gereist, sagen wir im März. Und dann bereiteten wir alles vor, die Übergabe, den Zeitpunkt, wann die Teams kommen sollten, damit alle Bescheid wussten. Und genau das taten wir auch in Ostdeutschland. Und dann werteten wir es aus. Wie lief es? Waren es gute Leute? Was ging schief? Was war gut? Was geht besser? Wir reflektierten jedes Mal, in allen Ländern, also auch in Polen. Und um dahin zu gelangen, mussten wir immer durch Ostdeutschland.
1: Mhm. Aber wie ging es den Christen in der DDR? Was haben sie genau gebraucht?
2: Yes, for them it was not an easy time. Of course.
3: Für sie war es natürlich keine leichte Zeit. Du weißt es besser als ich, denn ihr seid ein Volk, eine Nation. Ihr werdet es also besser wissen.
2: But for them it was not easy at that time.
3: Aber für sie war es damals nicht einfach. Menschen kamen wegen ihres Glaubens sogar ins Gefängnis. Du weißt das. Die Christen dort waren toll. Aber was mir nicht gefiel, war, nach Ostdeutschland einzureisen. Das war schrecklich. Ich habe in meinem Leben viele Grenzen überquert. Und die ostdeutsche Grenze war vielleicht nicht die schlimmste, es gibt viel schwierigere, aber es war definitiv nicht leicht. Die Grenzbeamten waren nicht geübt darin, nett zu den Leuten zu sein. Wir hatten also viele Probleme. Selbst wenn ich nichts bei mir hatte, fühlte ich mich schon schuldig, wenn wir an die Grenze kamen. Es ist dasselbe, wie wenn man ein Auto fährt und eine Geschwindigkeit von 100 km/h erlaubt ist. Aber selbst wenn man nur 90 fährt, wenn du ein Polizeiauto siehst, fühlst du dich schuldig. Ich habe mich dort immer schuldig gefühlt. Das war nicht schön. Es war schwer.
1: Was war für dich der Unterschied? Du hast uns erzählt aus Afrika, wenn jemand dir das Maschinengewehr an die Nase gehalten hat oder irgendetwas. Ich meine, wenn das nicht bedrohlich ist, aber was war jetzt anders, würdest du sagen, an der deutsch-deutschen Grenze?
2: Ja. They did the work very carefully and very good.
3: Sie arbeiteten sehr sorgfältig und sehr gut.
2: For them, they were sometimes cruel, you know.
3: Aber sie waren manchmal auch grausam. Ich erinnere mich, wie wir einmal aus Danzig in Polen zurückkamen und die nördliche Grenze nach Ostdeutschland passierten. Und dieser Grenzübergang war furchtbar. Wie sie Menschen behandelten. Da war eine Familie im Auto vor uns. Es war eine Familie aus der DDR in einem Trabant.
2: DDR, with a Trabant. And they treated them so bad, you know.
3: Und sie wurden so schlimm behandelt und ich verstand nicht, warum. Ich wusste nicht, was passiert ist. Sie haben den Mann und die Frau getrennt und das Kind hat geweint und sie haben es einfach im Auto warten lassen. Die Frau konnte nichts tun. Ich wäre fast hinausgegangen, um den Grenzbeamten zu sagen, nein, stopp. Aber ich habe es nicht getan, weil das meine Aufgabe gefährdet hätte. Aber es fühlte sich schrecklich an. Und für die Familie auch. Aber um auf deine Frage nach den Christen zurückzukommen, während der Zeit, in der wir dort arbeiteten, brachten wir Bibeln mit, auch deutsche Bibeln. Es war nicht so schwierig, Bibeln in die DDR zu schmuggeln im Vergleich zur Sowjetunion oder zu anderen Ländern. Aber ich erinnere mich noch an die rote Elberfelder Bibel. Das ist die, die sie wollten. Sie sagten, wir wollen die Elberfelder Bibel, weil das die beste ist. Also brachten bzw. schmuggelten wir diese Bibel nach Ostdeutschland. Aber was mir besonders gefiel, sie hatten auch eine Vision, uns zu helfen. Das haben viele Menschen in Ostdeutschland getan, weil wir viele Bibeln und auch Kinderbibeln geschmuggelt haben. Vielleicht kannst du dich an diese blauen Bibeln erinnern. Sie waren auf Russisch. Sie konnten sie nicht lesen, aber sie hatten Möglichkeiten. Sie hatten Verbindungen in die Sowjetunion. Sie hatten Freunde und von Ostdeutschland aus brachten sie diese Bibeln über Polen in die UdSSR. Das war großartig. Sie haben eine tolle Arbeit geleistet, als wir mit ihnen zusammenarbeiteten.
1: Ich meine, ich weiß, es gab in der DDR wirklich eine besondere Art von Zusammengehörigkeitsgefühl, gerade auch unter den Christen, auch sonst unter der Bevölkerung. Aber das ist natürlich schon noch mal ein Akt mehr zu sagen, ich bringe mich selber in Gefahr. Ja. Und schmuggle selbst Bibeln, denn das hätte sie genauso ins Gefängnis bringen können und genauso in Gefahr bringen können. Familien wurden getrennt, wie du gesagt hast. Das war schon keine leichte Sache.
2: That's what they did.
1: Was gab es eine Geschichte, von der du sagst, das hat mich besonders beeindruckt?
3: Viele Dinge. Die Leute aus der ganzen Welt kamen, um Bibeln nach Ostdeutschland und natürlich auch nach Osteuropa zu schmuggeln. Es gab Teams aus den USA, die halfen, und Teams aus Frankreich. Sie alle haben wir in den Niederlanden vorbereitet. Wir haben also zum Beispiel die französischen Teams trainiert, aber auch deutsche Teams mit deutschen Nummernschildern und US-amerikanische Teams mit US-amerikanischen Nummernschildern. Es gab ein großes Wohnmobil aus Ohio mit großen geheimen Verstecken. Und sie sind einfach losgefahren, auch wenn es gefährlich war. Immer über die Grenze in Helmstedt oder auch über die anderen. Wir konnten uns nie sicher sein. Manchmal gab es keine Probleme, aber manchmal haben sie alles durchsucht und waren sehr gründlich. An einem Tag passierte es dann, dass sie herausfanden, wo die Geheimfächer waren, und sie nahmen das ganze Auto mit, das ganze Wohnmobil. Also mussten die Leute, die das Wohnmobil fuhren, mit dem Zug zurück in die Niederlande fahren, und das Wohnmobil blieb dort, mit der Begründung, sie haben gegen Gesetze verstoßen. Aber sie mussten nicht ins Gefängnis. Manchmal kam es vor, dass Kollegen von mir ins Gefängnis kamen, weil sie Bibeln dabei hatten, aber dieses Team musste nicht ins Gefängnis. Sie schickten sie zurück, aber das Wohnmobil blieb da. Das war schlimm für uns, denn wir hatten eine Menge Arbeit reingesteckt, um die Geheimfächer im Wohnmobil zu bauen. Aber auch das Wohnmobil selbst war nicht gerade billig. Sie waren teuer. Und dann passierte etwas, und ich weiß nicht wie, durch die Hilfe der westdeutschen und niederländischen Regierung haben wir den Camper zurückbekommen.
1: Das ganze Ding? Mit den Bibeln?
3: Ja, genau. Sogar die Bibeln waren noch drin. Ich habe immer bewundert, dass Jesus normale Menschen aus den USA, Deutschland oder alle Christen benutzen möchte, die bereit sind, dafür ihren Urlaub herzugeben. Das ist nämlich kein Urlaub. Es gibt keine Entspannung. Die ganze Zeit denkt man, ich habe etwas in meinem Auto, und wenn sie es finden, bin ich in Schwierigkeiten. Vielleicht stecken sie mich ins Gefängnis. Was ist mit meinen Kindern? Denn oft hatten die Teams auch ihre Kinder dabei. Und jeder, der an der Ausbildung unserer Kuriere beteiligt war, wusste, dass die Grenzen in Osteuropa sehr gefährlich waren. Und nicht nur Checkpoint Charlie, auch die anderen, wie Helmstedt. Aber wir haben sie darauf vorbereitet. Wir schickten nie dasselbe Auto im selben Jahr an dieselbe Grenze. Weil wir viele Autos hatten, haben wir immer einen anderen Übergang genutzt. Aber jetzt ist alles digitalisiert. Man muss nur das Nummernschild eingeben und dann wissen sie, wie es das letzte Mal war. Sie wissen heute alles, aber damals war es nicht so. Das war einfacher. Sie wussten nicht, was wir taten. Wir haben die Teams gut vorbereitet und wir haben ihnen gesagt, und vielleicht kennst du diese Geschichte schon, wenn ihr an der Grenze seid, dann lasst die Windeln eures Babys drin. Werft sie nicht weg. Lasst sie drin.
1: Okay.
3: Und das war's.
2: It helped everywhere. Everybody.
3: Das hat überall geholfen. An jeder Grenze, in jedem Land. Denn es hat schrecklich gestunken.
1: Aber jetzt nochmal, weil du sagst, da waren Kinder dabei, da waren Babys dabei. Verstehe ich das richtig?
2: Ja.
1: Dass es praktisch Familien gab, die gesagt haben, wir wollen gerne Bibeln schmuggeln.
2: Ja.
1: Und wir nehmen sogar unsere Kinder mit, weil wir in Urlaub fahren.
2: Yes. I never took my children with me.
3: Ja, ich habe meine Kinder nie mitgenommen, weil ich Angst um sie hatte.

0: immer er heißt. Ich weiß nicht mehr, wie er heißt, vielleicht auch Karl. Hallo Karl, Sie kommen am Montag um 10 Uhr an. Dann wusste er, dass wir um 10 Uhr da sein würden. Am Dienstag um 10 Uhr. Denn so war es sicherer für uns. Falls jemand zuhörte, hatten sie das falsche Datum und hätten zur falschen Zeit auf uns gewartet. So haben wir das immer gemacht. Und dann haben wir das Team losgeschickt. In Berlin gab es schöne Campingplätze am Wasser, direkt am See.
1: Das Meer, das See, sagt man, in the lake. And then they went to that campsite.
0: Und dann sind sie zu diesem Campingplatz gefahren und mussten alle Bibeln herausnehmen. Es war schrecklich. Es war nicht einfach, Bibeln aus einem Geheimfach herauszunehmen. Aber das war egal. Am Ende musste man sie herausnehmen. Es ist eine schweißtreibende Angelegenheit. Es ist schrecklich und niemand darf es hören. Denn die Nachbarn sind Urlauber aus Leipzig in Ostdeutschland und die wollen ihren Urlaub genießen. Und dann denken sie, warum sitzen denn die ganzen Leute in diesem Wohnmobil? Sie machen viel Lärm. Selbst die Kinder sind im Camper. Was ist da los? Jedenfalls haben sie dann die Bibeln herausgenommen, in Tüten gepackt und dann mussten sie sie ausliefern. Und das haben sie getan. Sie haben die Bibeln in Tüten gepackt und dann mussten sie sie um 10 Uhr ausliefern. Um diese Uhrzeit schliefen die Kinder schon. Ich habe erst vor ein paar Wochen ein Ehepaar getroffen und die Frau erzählte mir, ich kann mir nicht vorstellen, dass wir das jemals gemacht haben. Es ist schrecklich. Ich werde es nie wieder tun. Und sie haben ihre Kinder zurückgelassen. Ja, mitten in der Nacht.
2: Nee, komm.
0: Und manchmal war es eine Familie mit 5 Kindern oder so. Und alle haben geschlafen. Und dann nahmen sie die Bibeln und gingen los, um sie zu verteilen.
2: Oh, wie krass.
0: Und wenn sie nach Hause kamen, waren die 5 Kinder hoffentlich noch da und schliefen. Sie sagte mir, dass der Herr sie gesegnet hat.
2: Das gibt's doch nicht.
0: Die Kinder schliefen noch. Es ist einfach unglaublich.
1: But unbelievable, you know.
2: Man muss gemacht sein dafür.
1: Ja.
2: Sag mal, eine andere Frage noch. 1989.
1: Ja. Ein spezielles Jahr.
2: Ein besonderes Jahr. Wie hast du das erlebt mit der DDR?
0: Es war etwas ganz Besonderes. Ich habe dir schon gesagt, dass es für uns oft nur ein Transitland war. Wir sind also durch Ostdeutschland gefahren. Aber manchmal fuhren wir auch in die Hauptstadt der DDR. Doch häufig nahmen wir den Weg außen herum. Im November 1989 haben wir Berlin besucht. Wir kamen gerade aus Polen zurück und es war November, der 9. November. Wir übernachteten in Ostdeutschland und zu diesem Zeitpunkt ist die Mauer gefallen.
2: Und du hattest keine Ahnung.
0: Wir waren dort, aber wir wussten nicht, was passierte. Und es ist unglaublich, weil wir jahrelang dafür gebetet haben. Wir hatten eine Gebetskampagne mit Open Doors und beteten 7 Jahre lang dafür, dass die Mauer fällt. Denn wir dachten, die Mauer muss fallen. Dafür haben wir gebetet. Und dann würden die anderen Länder folgen. Und wir haben gebetet und gebetet, oh Herr, bitte wirst du es tun. Und dann ist es passiert und wir waren dabei. Ich war dabei. Und ich habe es nicht verstanden.
2: Lass mich eine Pause einrichten, weil ich glaube, jeder Mensch weiß, wo er war an diesem Tag, der das miterlebt hat. Jeder hat noch dieses Bild vor sich.
1: Ja.
2: Wo warst du? Wie hast du das erlebt?
1: I was near the wall.
0: Ich war in der Nähe der Mauer.
1: Unter der Linde. Wie heißt das?
2: Ja, unter den Linden. Oh, das gibt's nicht.
1: Brandenburger Tor.
2: Und dann, wie war das? Kamen Menschen schon über die Mauer?
1: Die
0: Leute waren auf der Mauer. Es war unglaublich. Es war ein großes Ereignis. An diesem Tag sind wir auch nach Hause gefahren. Es passierte also, wir fuhren nach Hause und mein Kollege und ich sprachen den ganzen Heimweg darüber. Was ist da passiert? Was ist passiert? Und dann im Dezember wurde die Grenze offiziell geöffnet. Ich sagte zu meinen Eltern,

0: müsst zu mir kommen. Also lud ich die ganze Familie ein, denn es war eine Gebetserhörung. Es war Gott. Ich glaube, dass Gott dieses Tor geöffnet hat. Er hat das Brandenburger Tor geöffnet. Gott öffnete das Tor. Es war eine Gebetserhörung.
1: Ich meine, jeder hat ja so seine Geschichte mit dieser Geschichte. Ja. Ich hatte zum Beispiel mir nicht vorstellen können, dass die Mauer fällt.
2: Ja.
1: Und du sagst selbst, ihr habt so viel dafür gebetet, aber du konntest es selber fast nicht glauben.
2: Ja.
1: Wie hat es dein Glauben verändert, wenn du heute für Dinge betest, wo du denkst, das kann eigentlich nicht passieren?
2: When God can do it,
0: wenn Gott es in Ost-Berlin tun kann, wenn Gott es in Albanien tun kann, im atheistischsten Land, dem ersten atheistischen Land, wenn Gott es hier tun kann, kann er es überall tun. Die Mauern werden fallen. Er will nur, dass wir beten, dass wir gehorsam sind und beten. In dieser Zeit werden die Mauern fallen.
1: Peter, darf ich dich zum Schluss bitten, dass du betest, dass die Grenzen aufgehen, die noch da sind?
0: Himmlischer Vater, wir möchten dir für diese Zeit danken. Wir danken dir, dass du ein Gott des Gebets bist, dass du uns bittest zu beten. Und in deinem Wort steht geschrieben, dass du mehr gibst, wenn wir beten, dass du diesem Gebet Kraft gibst, Herr. Und wir beten dafür, dass sich die Grenzen öffnen, Herr. Wir beten für viele Länder auf der ganzen Welt, die noch Grenzen haben und wo Brüder und Schwestern im Gefängnis sind. Herr, dass du diese Grenzen öffnest. Herr, wir beten für unsere Brüder und Schwestern in Nordkorea und Vietnam, in Laos und in vielen anderen Ländern. Herr, wir bitten dich, mit ihnen zu sein und diese Mauer niederzureißen. Wir danken dir, Herr, für das, was du getan hast. Wir danken dir, Herr, für das, was du immer noch tust. Wir preisen deinen heiligen Namen. Amen.
1: Peter, vielen Dank. Das war eine sehr bewegende Sendung. Mir ist jetzt klar, dein Job war dann zu Ende. Die Mauer war offen.
0: Das habe ich auch gedacht.
1: Aber ich weiß, dass dein Job anders weiterging. Und wie das weiterging, schauen wir uns nächstes Mal an. Wenn du magst, sei dabei. Und ich freue mich schon, wenn du wieder zuschaltest. Tschüss.
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1: Das Vermächtnis des Ahnherrn.

Mutter schlug mit dem Holzlöffel auf den Tisch und befahl lachend, »Nun seid nicht so miese, Petrich, Kinder. Fröhlich sollt ihr sein, fröhlich.« Sie rührte flott in ihrem Eierkuchenteig, der eher ein Mehlkuchenteig war, weiter und summte dazu eine ebenso lebhafte Melodie. Dann hielt sie wieder ein. »Wollt ihr denn immer noch nicht lachen?« »Ungehorsame Kinder habe ich, arme Frau«, schalt sie. »Da müsste man mich schon kitzeln, wenn ich lachen sollte«, murmelte mein Bruder Karl mit Grabes Stimme. »Mich auch«, stimmte Wilhelm in seltener Einmütigkeit bei. »Es ist einem oft mehr zum Weinen zumute«, sagte Minchen, unsere gefühlvolle Zweitälteste, mit ihrer hellen Stimme, und hob ihre schönen, dunklen Augen zur Zimmerdecke auf. Nur Emma, unsere Älteste, und Mutters verjüngtes Ebenbild, nickte ihr beifällig zu und schlug fröhlich vor. »Wenn ihr Mutter den Gefallen nicht tun und nicht lachen wollt, ihr widerspenstige Gesellschaft, so könnt ihr wenigstens singen.« »Was denn?« fragte Guste, unsere Schwester Nummer 3. Mürrisch und auf ihrem derbknochigen Gesicht war auch nicht die Spur eines Lachens oder nur eines Lächelns festzustellen. »Schlagt vor«, ermunterte Mutter und rührte unentwegt weiter. Wir schwiegen allesamt. Keinem fiel ein Lied ein. Wilhelm nagte an seiner Unterlippe. Karl krauste die Stirn, wie er immer tat, wenn er angestrengt nachdachte. »Nun, Karl?« Mutters frische Stimme weckte ihn aus seiner Versunkenheit auf. »Geht nun hin und grabt mein Grab«, murmelte Karl so dumpf, dass wir anderen nun doch alle in Gelächter ausbrachen. Dieses Lied hatten die Schulkinder und Karl mit ihnen, gerade vor einer Woche, zur Beerdigung des alten Lehrers gesungen. »Das ist gewiss ein schönes Lied«, lobte Mutter. »Aber wenn ich in dem Tempo rührte, würde der Teig nie fertig. Und außerdem wollen wir doch fröhlich sein. Wie wär's mit unserem Haus- und Familienlied »Lass die Herzen immer fröhlich«? Ich würde gern mit der Rührkelle den Takt dazu schlagen, aber dazu habe ich jetzt keine Zeit. Das kann Hermanne mit dem Löffel tun, und ich mache frischweg dabei weiter. Stimmt an! Kannst auch meinetwegen den Takt gegen deinen Becher klopfen, Männe. Das klingt umso lustiger. Also los! 1, 2, 3... Sie schmetterte mit ihrer schönen, kräftigen Stimme die ersten Töne. Zögernd fielen wir nach und nach ein. Hermann, unser Kleinster, haute begeistert gegen seinen Blechbecher, dass es nur so rappelte. Mutter rührte dazu ihren Teig. Emma wusch im gleichen Rhythmus in einem Bottich Strümpfe aus. Guste scheuerte mit entsprechendem Getöse Kochtöpfe und Karl und Wilhelm putzten die langen Reihe Schuhe. Alwine, Lenchen und ich mussten aus Zeitungspapier für die Busse falten. Mit dieser Beschäftigung machten wir drei wohl den geringsten Lärm. Aber unsere Stimmen erstarkten immer mehr, je weiter wir sangen, und die anderen gerieten bei dieser mitreißenden Weise in immer größeren Schwung und damit verbundene Arbeitsgeräusche.

0: Mina!
1: Tönte es da mahnend von der Tür her.
0: Mina!
1: Jäh verstummten wir vor Vaters ernster Stimme.
0: Mina,
1: wiederholte er.
0: Ich verstehe dich nicht.
1: Und dabei schüttelte er den Kopf. Mutter schaute ihm harmlos lachend entgegen, aber wir bemerkten am Zucken ihrer Lippen, dass sie wohl wusste, dass sie mit diesem Singen und ausgelassenen Lärmen etwas Besonderes tat. So etwa, wie wenn ein Kind einen unschuldig übermütigen Streich vollführt hat.
0: Mina, ich verstehe dich nicht,
1: wiederholte Vater noch einmal und trat langsam näher. Mutter ließ den Rührlöffel sinken und schaute ihm, immer noch lächelnd, aber mit seltsamer Eindringlichkeit in die Augen.
2: Karl, sagte sie leise und fest. In sonnigen Tagen kann jeder singen, in dunklen Tagen kann es nur ein Christ, so wie die ersten Christen Loblieder sangen, wenn sie einen ihrer Lieben zu Grabe geleiteten. Wollen wir unser Christentum nicht beweisen? Wollen wir es unseren Kindern nicht vorleben und sie lehren, wie Christen ihr Leid tragen? Des Christen Herz auf Rosen geht, wenn's mitten unter Dornen steht.
1: Vater stand nun dicht vor Mutter. Er streckte die Hand aus und drückte ihre linke stumm. In der rechten hielt sie immer noch ihren Rührlöffel. Als Vater still hinausgegangen war, schwieg Mutter einen Augenblick und schaute vor sich hin. Dann strich sie mit einer ihrer raschen Bewegungen über die Stirn. »So, nun Schluss mit dem Gesang«, bestimmte sie vergnügt. »Nun ist nämlich mein Teig fertig und kommt in die Pfanne. Dann qualmt es zu sehr und wir müssten beim Singen husten. Raus mit euch, kleinem Volk! Lenchen und Anchen, deckt den Tisch! Alwine, räumt mit Hermann die Spielecke auf! Und die anderen, beeilt euch mit eurer Arbeit! Ihr wisst, wie sehr genau es Vater mit der Pünktlichkeit nimmt. Minchen, setzt schon das Teewasser auf. Heute Abend nach Tisch wollen wir noch ein paar Liedchen singen.«

Ja, wir sangen nach dem Abendessen noch ein Weilchen. Wir saßen, wie an jedem Tagesende, im Kreis um Mutter und stimmten auf ihren Wunsch das Paul-Gerhardt-Lied an. Warum sollte ich mich denn grämen? Hab ich doch Christum noch. Wer will mir den nehmen? Heute haben wir alle Strophen nötig, entschied Mutter. Aber weil es so viele sind, verteilen wir sie. Und so sangen wir alle gemeinsam die erste und zweite Strophe. Emmas schöner Sopran ließ uns die dritte hören. Gut und Blut, Leib, Seel und Leben ist nicht mein. Gott allein ist es, der's gegeben. Will er's wieder zu sich kehren, nehm er's hin, ich will ihn dennoch fröhlich ehren. Minchen sang sehr hoch und innig. Schickt er mir ein Kreuz zu tragen, dringt herein Angst und Pein. Sollte ich drum verzagen? Der es schickt, der wird es wenden. Er weiß wohl, wie er soll all mein Unglück enden. Wilhelm und Karl schmetterten. Unverzagt und ohne Grauen soll ein Christ, wo er ist, stets sich lassen schauen. Dann vereinte sich Gustes kräftiger Alt mit meiner, Minchens und Alvines noch etwas schrillen Kinderstimmen. Was sind dieses Lebens Güter? Eine Hand voller Sand, Kummer der Gemüter. Zum Schluss sangen wir alle, und auch Vater war aus seinem Stübchen hinzugetreten, und sein voller Bass mischte sich in unseren Chor. Herr, mein Hirt, Brunn aller Freuden, du bist mein, ich bin dein, niemand kann uns scheiden. Darauf las Vater Luthers Abendsegen, und wir suchten so zufrieden und guten Mutes unsere Schlafkammern auf, als wenn keine Wolke die Sonne unseres Hauses verdunkeln wollte, als wären wir eine allzeit fröhliche Familie. Und waren wir das nicht auch?

Auf unserer Eltern Schulter hatte sich eine Sorgenlast gelegt. Sie hatten uns Kindern nichts verheimlicht. Sie hatten, wie es bei uns Brauch war, offen mit uns darüber gesprochen. Wir waren sehr stolz, mittragen zu dürfen, und wir lernten und erlebten mit ihnen die Wahrheit des Bibelwortes: Wie deine Tage, so deine Kraft, und unter dir sind ewige Arme. Nun muss ich aber endlich berichten, was über unsere Familie hereingebrochen war. Es lässt sich in wenige Worte zusammenfassen, wie so manches, was einschneidend in unser Leben tritt. Als unsere Eltern geheiratet hatten, hatte Mutters Vater seine eigene Weberei aufgegeben und sich zur Ruhe gesetzt. Meine Mutter hatte er außer dem Haus, worin wir wohnten, 3 Webstühle mit in die Ehe gegeben. Er hatte dabei gehofft, dass mein Vater, den er als Waisenkind aufgenommen hatte und den er sehr schätzte, damit einen neuen, aufblühenden Betrieb gründen würde. Er konnte ihm seine Weberei nicht ganz überschreiben, da er noch mehr Töchter hatte. Großvaters Erwartungen hatten sich nicht erfüllt. An Vaters Tüchtigkeit, auf die Großvater vertraut hatte, lag es nicht. Aber die Zeit der Handwebereien war vorbei. Die handwerklichen Betriebe wurden immer mehr von den Maschinen der Fabriken verdrängt. Trotz seiner Bemühungen um Absatz seiner Erzeugnisse, trotzdem er nächtelang aufsaß und neue Muster entwarf und selber ausführte, konnte Vater seinen Betrieb nicht halten. Wenn er noch so knapp daran verdiente, konnte er doch seine Handarbeit nicht so billig liefern, wie die Fabriken ihre Maschinenware. Eine Zeit lang griff Großvater immer wieder mit kleinen und größeren Beträgen ein. Aber auf die Dauer war es dem alten Mann um seines eigenen Unterhalts willen und dem seiner unverheirateten Töchter nicht zuzumuten. Vater musste die 3 Webstühle mit großem Verlust verkaufen. Aber so bitter das war und so schwer es Vater wurde, die Eltern atmeten doch auf. Vater fand eine Stelle als Werkmeister und mochte es auch zeitlebens an ihm nagen, nicht mehr selbstständig und sein eigener Herr zu sein, so hatte er doch von jetzt ab sein festes Einkommen, so dass Mutter ihr Haushaltungsgeld übersehen und einteilen konnte, und die ständigen Sorgen hatten aufgehört. An dem Tag nun, da uns Mutter so energisch zum fröhlichen Singen aufforderte und dazu ihren eigenen Teig rührte, waren sie wieder aufgetaucht. Die Zeit, in der wir damals lebten, nennt man heute noch die Gründerzeit. Es waren die Jahre nach dem Krieg, 1870 und 1871. Der Sieg über Frankreich, der damit verbundene Goldregen, der aus dem besiegten Land nach Deutschland strömte, war für einen großen Teil unseres Volkes nicht vom Segen gewesen. Ein Tanz um das goldene Kalb begann. Ein Taumel ergriff die Menschen. Sie bauten, sie gründeten. Geschäfte, Betriebe, Fabriken schossen wie Pilze aus der Erde. Und wie Pilze waren viele von ihnen faul in ihrem Innern. Vergingen, brachen fast über Nacht zusammen. Noch heute hat das Wort Gründerzeit einen unguten Klang. Und einen schmerzhaften Missakkord brachte diese Zeit auch in unsere Familie. Die Fabrik, in die mein Vater eingetreten, war auch auf schlechtem Grund erbaut worden und über Nacht zusammengebrochen. Vater wurde stellenlos. In diesen 3 Wörtlein ist all unsere Sorge und Not beschlossen. Heutzutage, da für Arbeitslose entsprechend gesorgt wird, kann man gar nicht ermessen, welch furchtbarer Schlag das in den Jahren war, als es noch nicht solch eine Sozialversicherung gab. Es bestand geringe Aussicht, dass Vater bald eine neue Stelle fand. Gerade in diesen Wochen meldete eine nach der anderen der neu gegründeten Fabriken Konkurs an. Wovon sollten wir auf die Dauer leben? Wir konnten unmöglich von Großvater erwarten, dass er eine so vielköpfige Schar mit unterhielt. Was das für unseren stolzen Vater bedeutete, sich und seine Familie nicht mehr ernähren zu können. Er machte sich Vorwürfe, klagte sich an: Warum habe ich mich überreden lassen? Warum habe ich mich blenden lassen? Hätte ich meine Webstühle behalten, so hätte ich wenigstens einen kleinen Verdienst und brauchte nicht müßig hier herumzusitzen. Oben auf dem Boden haben Wilhelm und ich noch einen kleinen, uralten, zerbrochenen Webstuhl gefunden,
meldete eines Tages Karl freudig erregt. Er schaute dabei Vater an, als knüpfte er eine zaghafte Hoffnung an diese Entdeckung. Vater heftete seine durchdringenden Augen so starr auf ihn, dass Karl unsicher wegblickte und verlegen von einem Fuß auf den anderen trat. »Du meinst wohl, ich sollte das Klappergestell aus Urahns Zeiten herunterholen, wieder herrichten und darauf für mich alleine zu weben anfangen?« spottete Vater. Karl schaute zu Boden. Doch dann hob er tapfer den Kopf und antwortete beinahe trotzig, »Das kannst du doch.« »So, und ihr geht dann von Tür zu Tür und bietet meine selbstgewebten Litzen und Bändchen an,« fuhr Vater fort. »Gewiss wird euch armen Kindern von mitleidigen Tanten etwas abgekauft.« »Oh ja,« rief ich begeistert und merkte gar nichts von Vaters verzweifeltem Spott. »Das tue ich gerne.« »Ich auch,« fiel Alwine ein. Vater blickte uns an, dass es mir so unheimlich wurde wie vorhin unserem Bruder Karl. Dann senkte er den Kopf und ging mit müden Schritten in sein Stübchen. »Es wird euch sowieso bald nichts anderes mehr übrig bleiben, als zu betteln,« murmelte er im Hinausgehen. Wir starrten ihm entsetzt nach. Minchen schluchzte verzweifelt auf. Wahrscheinlich sah sich unser feines Mamsellchen schon als Bettelmädchen von Tür zu Tür schleichen, und es tröstete sie wenig, dass Karl ihr das Kompliment machte, sie sähe von uns allen am ersten wie ein Zigeunerkind aus. Doch dann trat Mutter zu uns in die Wohnstube. »Was ist denn mit euch los?« fragte sie und strahlte uns an, als wäre eitel Sonnenschein um uns und in uns. »Ist euch die Petersilie verhagelt?« Wir blickten stumm auf Vaters verschlossene Tür. Einen kurzen Augenblick flog ein Schatten über Mutters helles Gesicht. Doch es war nur wie ein rasch vorüberziehendes Sommerwölkchen. Schon leuchtete sie wieder auf. »O ihr Kleingläubigen«, sagte sie leise, »werft euer Vertrauen nicht weg, welches eine große Belohnung hat.« Ja, Mutter wusste zu jedem Geschehen, ob klein oder groß, das passende Wort aus der Heiligen Schrift. Aber ihr Christentum stand nicht nur in Worten, sondern in der Kraft. »Los«, ermunterte sie uns jetzt, »steht nicht da und starrt eine verschlossene Tür an. Draußen im Garten ist unheimlich viel Arbeit. Alle Beete müssen von Unkraut gesäubert werden. Jetzt muss unser guter Garten erst recht gepflegt werden, damit er uns mit reichen Erträgen lohnt.« Im Nu waren wir draußen. Im Nu waren wir mit Haken und Härkchen, Haken und Häkchen ausgerüstet. An die Arbeit ging es. Alle trüben Gedanken zerstoben dabei. Mutter hatte wieder ihre rechte Medizin angewandt, die die klugen Ärzte heutzutage Arbeitsmedizin nennen. Sie kannte sie damals schon, ohne studiert zu haben. Und wenn wir Kinder einmal gelangweilt und müßig herumstanden, so mahnte sie immer, »Tut etwas!« und wenn ihr nur einen Stuhl von einer Ecke in die andere tragt. Und am Abend sangen wir nach getaner Arbeit wieder getrost, »Warum sollte ich nicht denn grämen?« Jede freie Minute verbrachten wir von jetzt ab in unserem großen Garten. Wir arbeiteten darin so fleißig wie noch nie. Karl raunte mir einmal zu, »Pass auf, dies Jahr ernten wir hundertfältig. Wir brauchen nicht zu hungern.« Karl war nämlich ein tüchtiger Esser und hatte sich wohl schon seine Gedanken gemacht. Vater beteiligte sich nicht an unserer Gartenarbeit. Er war viel allein in seinem Stübchen. Sollte er sich nicht lieber drunten in der Stadt nach einer neuen Stelle umhören? Wagte Minchen Mutter schüchtern zu fragen, als wir unter dem alten Apfelbaum im hintersten Winkel des Gartens eine kleine Vesperpause machten. »Es hätte keinen Zweck und würde ihn noch mehr entmutigen,« entgegnete Mutter ebenso leise. »Lasst Vater in Ruhe und lasst den Vater im Himmel sorgen. Alle eure Sorge werfet auf ihn.« Gerade in diesen Tagen merkte ich, welch ein Schatz, welche Fundgrube die Heilige Schrift für Mutter bedeutete. Wenn sie uns aus der Bergpredigt vorlas, leuchteten ihre Augen, und so jung wir noch waren, wir wurden wunderbar getröstet, wenn wir ihr lauschten, wenn uns immer wieder gesagt wurde, sorget nicht.
Vater war nicht nur bei unserer Gartenarbeit, sondern auch bei unserem Singen, Hören und Beten kaum je dabei. Das kam auch früher, als er noch im Betrieb arbeitete, selten vor. Wir waren daran gewöhnt, dass er gerne allein in seinem Stübchen weilte und wunderten uns nicht darüber. Was uns aber wunderte, das war, dass aus diesem kleinen Raum stundenlang ein kräftiges Hämmern und Klopfen ertönte. Er sinnierte also nicht wie früher über seinen Büchern, wie er es in stillen Abend- und Nachtstunden zu tun pflegte. Wenn wir aufhorchten, uns anstießen, Mutter fragend anschauten, lächelte sie nur, legte den Finger auf den Mund und mahnte: »Still, stört ihn nicht, lasst ihn ganz in Ruhe.« Vater erschien nur noch zu den Mahlzeiten. In den ersten Tagen hatte er dabei einen sehr niedergeschlagenen Eindruck gemacht. Sein ernstes, dunkles Gesicht hatte noch düsterer ausgesehen als früher. Er aß so wenig, dass Karl sogar wagte, ihm einmal ermunternd zuzurufen: »Nimm dir getrost noch, Vater, es ist genug Salat da. Dies Jahr trägt unser Garten hundertfältig.« Wie erschraken alle über diese Keckheit, durften wir doch bei Tisch nicht ungefragt sprechen. Und Karl erschrak nachträglich am meisten, dass er sich zu solch einer Kühnheit hatte hinreißen lassen. Aber unser sonst so strenger Vater rügte diesmal die Übertretung seines Gebotes nicht. Er lächelte sogar zerstreut und schien mit seinen Gedanken weit fort von uns. »Vater ist gar nicht mehr bei uns«, klagte eines Abends Lenchen. »Weder leiblich noch mit seinen Gedanken«, seufzte unser Minchen gefühlvoll. Mutter beschwerte sich nicht. Sie hatte wieder ihr gewohntes Lächeln, das manchmal so geheimnisvoll und undeutbar war. »Vielleicht ist er mehr bei euch, als ihr ahnt«, antwortete sie. »Die Hauptsache aber ist, dass er zu dem findet, der unsere Hilfe in der Not ist.« Dass Vater dorthin gefunden hatte, spürten sogar wir Kleineren von Tag zu Tag mehr. Sein Gesicht wurde immer entspannter und ruhiger, und seine Morgen- und Abendgebete zeugten davon, dass seine Hände sich immer mehr nach der mächtigen Hand ausstreckten, dass sie diese Hand fest ergriffen hatten, die uns alle erhält und trägt.

0: Wir Kinder waren in diesen Tagen sehr bescheiden. Ich kann wohl ohne Übertreibung behaupten, dass wir uns manchmal nicht satt aßen. Am Gemüse hielten wir uns zwar schadlos, da wir ja annahmen, dass unser guter Garten doppelte Erträge brächte, oder, wie Karl großspurig behauptete, hundertfältige. Oft aber verzichteten wir auf ein Butterbrot und lehnten Mutters Angebot lebhaft dankend ab, obwohl wir noch recht gern eines gegessen hätten. Guste lief täglich, soeben, wie sie sagte, zu Tante Ebertsbusch, in deren großem Haushalt und Metzgerei sie später nach ihrer Schulentlassung jahrelang half und wohin sie sich damals schon hingezogen fühlte. Sie aß sich nicht allein dort rundherum satt, sondern brachte auch uns anderen meist ein Endchen Wurst, ein Stückchen Speck mit. »Ehrlich verdient«, versicherte sie dabei eifrig. Sie hatte Fleisch ausgetragen, Töpfe gescheuert, Schuhe geputzt. Nach und nach gewöhnte sie sich daran, regelmäßig nach der Schule bei Tante Ebertsbusch anzufragen, ob irgendeine Arbeit von ihr erledigt werden könnte. Und damit hatte es sich wohl angebahnt, dass sie später ganz dorthin übersiedelte. Wir anderen besuchten häufig unseren lieben Großvater und die Tanten. Gewiss wollten wir ihnen nicht zur Last fallen, aber wir waren doch froh, wenn Tante Bertha, die Großvater den Haushalt führte, uns etwas zusteckte, wenn dies und das aus dem behäbigen Haus im Tal zu unserem Haus auf dem Berg wanderte. Es durfte sogar ein blanker Taler sein, den der alte Mann einem von uns mit einem Gruß an die Mutter zusteckte. Vater durfte davon nichts erfahren. Wenn wir auch nie Geheimnisse vor ihm hatten, das wussten wir auch, ohne dass es uns Mutter zu erklären brauchte, dass es ihn schmerzen würde, wenn er von den Gaben erführe, die uns andere zukommen ließen, weil er nicht für uns sorgen konnte. Es war nun nicht so, dass sich allein Vater Sorgen machte und wir anderen alle ununterbrochen sangen und jubilierten. Manchmal steckten auch wir im Sumpf der Verzagtheit. Ich erinnere mich noch, wie sogar unsere frohgemute, tapfere Emma eines Abends leise zu Mutter sagte, »Wie soll es weitergehen?« Sie hatte gerade das letzte Mehl aus dem Topf für die Frühstückssuppe des nächsten Tages zusammengekratzt. Mutter aber antwortete gelassen, »Sorget nicht für den kommenden Morgen. Das Mehl im Topf soll nicht verzehrt werden, und im Ölkrug soll nichts mangeln. Daran halte ich mich.« Und dann schaute sie über unsere dunklen und blonden Köpfe und fragte uns mit ihrer klingenden Stimme, wie einst der Herr seine Jünger gefragt hat. »Habt ihr je Mangel gelitten?« »Nie«, antworteten wir laut und bestimmt. Da nickte sie uns zufrieden zu und gab uns zur Nacht noch ein Bibelwort mit in unsere Schlafkammern. »Glaubt ihr nicht, so bleibt ihr nicht.« Am folgenden Tag, als Karl und ich wie jeden Abend die Milch für Tante Bertha holten, fragte die Bauersfrau, ob Wilhelm und Karl am nächsten schulfreien Nachmittag wohl bei der Ernte helfen wollten. Und auf Karls freudige Zusage gab sie uns gleich ein Säckchen Mehl als Angeld mit. »Kein Tag vergeht, ohne dass wir nicht die Durchhilfe unseres Herrn erfahren dürfen«, sagte die Mutter dazu. »Ist diese Sorgenzeit nicht eine Segenszeit? Besonders wenn wir nach dem Spruch handeln, mach aus Sorgen ein Gebet. Du bist unsere liebe Spruchminna«, tönte da Vaters Stimme hinter ihr. Sie wandte sich überrascht um. Er sah so froh aus, wie seit langem nicht. Sogar mir kleinem Mädchen fiel das auf. Mir stockte das Herz. Oh, hatte Vater eine neue Stelle gefunden? Nein, davon berichtete er nicht. Und doch musste er etwas Gutes zu melden wissen. Er legte den Arm um Mutters Schultern. Wir Kinder staunten noch mehr. »Komm, Mina«, forderte er sie auf. »Ich will dir etwas zeigen. Ich habe eine Überraschung für dich.« Mutter folgte ihm in sein Stübchen. Wir starrten ihnen mit offenem Mund nach. Als Mutter nach einer Weile wieder heraustrat, sah sie mit geröteten Wangen und strahlenden Augen aus wie eine junge Braut. Was musste das für eine herrliche Überraschung gewesen sein? Sie spannte unsere Neugier nicht auf die Folter. Sie blickte lächelnd auf unsere gespannt zu ihr aufgehobenen Gesichter und sagte, »Nun will ich euch etwas Wunderschönes zeigen. Kommt mal alle her und stellt euch rund um den Tisch. Wir drängten uns hinzu. Mutter legte ein kleines Stück Seide in die Mitte des Tisches. Ich habe es eben nachgemessen. Es ist etwa 20 Zentimeter breit und ebenso lang. »Mehr nicht?« fragte Karl enttäuscht. Er hatte wohl einen Schatz erwartet, der aller unserer Not ein Ende bereitete. Zuerst waren wir anderen Kinder so wenig befriedigt wie er. Doch als wir uns dann über den Tisch beugten, näher zusahen, da ertönte ein »Ah« und »O« nach dem anderen. Ein Bild hatte Vater in Seide gewebt. Ich bin heute noch glücklich, dass es mir später zugesprochen wurde und dass ich es dann und wann noch in Ruhe betrachten kann. Was es darstellt? Zwei Frauen in weiten, dunklen Mänteln und weißen Hauben sitzen nebeneinander. Die Alte liest in einem Gebetbuch, die Junge hat die Hände gefaltet. Wunderbar fein gearbeitet ist dieses schlichte Bild. Bis ins Kleinste genau sind die Spitzen der Halskrausen, der Hauben, die Zeichnungen und Lettern in dem Buch mit den ziselierten Schließen, der Hintergrund, der wiederum eine gewebte Seidentapete darstellt, der Blütenzweig, den die Ältere in der Hand hält, und dann erst der gesammelte Ausdruck im Antlitz der Mutter, der unschuldig fromme in dem der Tochter. »Wunderbar«, flötete Minchen. »Wie hat das Vater nur gemacht?«, fragte ich. »Vater hat den alten Webstuhl umgearbeitet«, erklärte Mutter. »Und dies Bild hat er nach einem uralten Seidenfleck gewebt, der von einem Urahn aus Frankreich mitgebracht worden ist. Ihr wisst, dass Vater aus einer Hugenottenfamilie stammt, die um ihres evangelischen Glaubens willen nach Deutschland floh. Diese Hugenotten waren zum Teil tüchtige Seidenweber und brachten ihre Kunst mit in ihre neue Heimat.« »Das ist wirklich ein Kunstwerk«, lobte Emma. »Es ist nicht nur schön, es greift ans Herz.« »Damit müsste Vater doch viel verdienen, besonders wenn er auch noch den alten Webstuhl dazu umgebaut hat«, rief Wilhelm eifrig. »Leider ist diese Seidenwebekunst hier wenig oder gar nicht gefragt«, erläuterte Vater, der unbemerkt hinter uns getreten war. »Hier werden unentwegt die gleichen, langweiligen Schürzenlitzen, Bändchen und Bördchen gewebt, höchstens einmal ein rotes oder blaues Pünktchen oder Sternchen darauf gesetzt. Solch ein Bild findet kaum einen Abnehmer.« »Du könntest aber andere Seidenbänder entwerfen und weben«, schlug Emma vor. »Wer interessiert sich schon dafür?«, wehrte Vater ab. »In Frankreich, ja, da gibt es in den Schlössern und reichen Häusern Seidentapeten, die ebenso kunstvoll gewebt sind.« »Könnten wir nicht nach Frankreich zurückkehren?«, fragte Minchen schüchtern. »Zurück«, murmelte Guste, »wir sind doch noch nie dort gewesen.« »Du bist wohl nicht gescheit«, brummte Alwine, »von hier fort?« Ich hatte nachdenklich das seidene Bild betrachtet. Nun sagte ich langsam und bedächtig, »Hier gibt es auch solche seidenen Tapeten. Ich habe sie selber gesehen. Bäume sind darauf und Blumen und feine Herren mit kurzen Hosen und Damen mit ganz weiten Röcken. So schön wie dies sind sie nicht, aber viel, viel größer. Und sie sollen schrecklich viel Geld gekostet haben, und hier kann sie keiner weben.« Alle schauten mich verwundert an. »Manchen gehen wieder die Pferde durch«, spottete Guste gutmütig. »Sie fantasiert mal wieder.« »Hast du das geträumt oder hast du dir das nur fix ausgedacht?«, erkundigte sich Karl. »Nicht geträumt und nicht ausgedacht und nicht fantasiert«, maulte ich gekränkt und schaute hilfesuchend zur Mutter auf. »Ganz gewiss«, versicherte ich. Mutter legte ihren Arm schützend um meine Schultern. »Annchen lügt ihre Mutter nicht an«, beschwichtigte sie gütig. »Wo hast du denn die seidenen Bildern gesehen?« »In Frau Kommerzienrat Wittensteins kleinem Zimmer«, gab ich Auskunft. »Elisabeth hat mich und Emma Schlingensiepen hineingeführt und sie uns gezeigt, als sie die ganze Klasse zum Geburtstag eingeladen hatte. Wir durften nur auf den Zehenspitzen in dem feinen Zimmer gehen, und als Elisabeths Mutter kam, mussten wir sofort wieder raus. Mutter wechselte mit Vater einen Blick.
1: »Ich weiß nicht«, antwortete er halblaut, »ob es einen Zweck hat. Ich kann nicht betteln.«
0: »Betteln? Hiermit?« entgegnete Mutter entrüstet. »Zeigen, was du kannst.« Er zuckte die Achseln und kehrte in sein Stübchen zurück. Wir verstanden dieses kurze Zwiegespräch nicht. Am nächsten Tag ging Mutter in die Stadt hinunter. Auch diesen Gang verstanden wir Kinder nicht. Sie hatte ihren Sonntagsmantel angezogen, demnach machte sie keine Einkäufe. Und wenn sie einen Besuch vorgehabt hätte, so wäre ihr ein Alltagsnachmittag bei all ihrer Arbeit zu schade dafür gewesen. Und gewiss hätte sie Hermann oder ein anderes von uns kleineren Kindern mitgenommen. Und doch hat sie einen Besuch gemacht, einen sehr wichtigen. Das seidene Bild hatte sie mitgenommen. Sie strahlte über das ganze Gesicht, als sie zurückkehrte. Wir konnten ihr gleich ansehen, dass sie gute Botschaft mitbrachte

Wie es so oft im Eheleben geschieht, hatte die schwache Frau dem starken Manne einen schweren Gang abgenommen. Sie war bei Kommerzienrat Wittenstein gewesen. Am folgenden Tag schon sollte sich der Vater vorstellen. Nun schritt Vater im Sonntagsrock und hohem Hut würdevoll den Berg hinab. Auch er kehrte mit fröhlichem Gesicht heim, wenn es ihm auch von Natur nicht gegeben war, so mitreißend zu strahlen wie unsere Mutter, deren Leuchten er manchmal scherzhaft Mutters ansteckende Krankheit nannte. Die Stelle, die Vater dann antrat, befriedigte ihn weit mehr als die verlorene. Er verdiente nicht nur mehr, er durfte auch, was für ihn noch wichtiger war, selbstständiger arbeiten, sowohl beim Umbau und Umstellen der Webstühle wie beim Entwerfen und Weben schöner schimmernder Seidenbänder. »Das Vermächtnis des Ahnherrn hat uns geholfen«, überlegte Lenchen, als wir kurz danach miteinander unter unserem alten Apfelbaum saßen und der vergangenen schweren und segensreichen Tage gedachten. »Das Vermächtnis unseres Ahnenherrn«, sagte Emma, »aber vielmehr noch die Gebete unserer Mutter.«

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Guten Abend und herzlich willkommen zum Abendjournal, werte Hörer von Radio ZB30. Heute am Montag, den 22. Juni, begrüßt Sie Claudia Dück am Mikrofon. In dieser Sondersendung zum Feiertag hören Sie lokale Meldungen, Wetterdaten und folgende Beiträge. Einen Bericht über die 10 Gebote Gottes und danach ein Interview, in dem wir der Frage nachgehen, warum sind Regeln wichtig? Werte Hörer, danke, dass Sie bei dieser Sendung dabei sind und ich wünsche Ihnen nun eine unterhaltsame Stunde am Radio.

Hiedelokalen Bekanntgaben. Eine Nachricht für alle Unternehmerinnen und Unternehmer des zentralen Chacos. Von der Camara Loma Plata wird zum Vortrag Schwacher Dollar, starker Guarani, Auswirkungen auf die Unternehmen im zentralen Chaco eingeladen. Diese Veranstaltung findet am Dienstag, den 23. Juni um 19 Uhr im Auditorium des CFP in Loma Plata statt. Die Teilnahme ist kostenfrei. Gezeichnet Gerald Schröder, Präsident der Camara Loma Plata. Die Musikschule Amati aus Fernheim lädt zu Konzerten der Forever-Serie ein. Über 100 Musiker und Sänger in einer Zusammenstellung von Streichorchester, Chor, Band und Solisten unter der Leitung von Kenneth Hildebrand gestalten diese Konzerte. Die Konzerte finden in der Aula des Kollegio Philadelphia statt, am Sonntag, den 28. Juni, um 16 Uhr und um 19 Uhr und am Montag, den 29. Juni, um 19.30 Uhr. Eintrittskarten mit Sitzplatznummerierung sind zu 25.000 Guaraníes ab Dienstag, den 23. Juni, in der Musikschule Amati erhältlich. Gezeichnet Kenneth Hildebrandt.

Wir wiederholen eine Todesnachricht aus Lolita. Witwe Maria Niesen, geborene Wiebe, Ehefrau vom verstorbenen Peter Niesen, früher wohnhaft im Dorf Heimstedt Südmenno, ist am Samstag, den 20. Juni um 19.10 Uhr im Pflegeheim von Lolita nach einem erfüllten Leben sanft eingeschlafen. Sie erreichte ein Alter von 84 Jahren und 10 Monaten. Die Abschiedsfeier für Frau Witwe Maria Niesen findet am Dienstag, den 23. Juni um 9 Uhr in der Kirche der Mennonitengemeinde Lolita statt. Gezeichnet die Kinder Hein und Alvin.

Und das ist der Blick auf das aktuelle Wetter in Philadelphia. Der Himmel ist teilweise bewölkt und die aktuelle Außentemperatur beträgt 19 Grad Celsius. Die Luftfeuchtigkeit beträgt 52%, der Luftdruck 1017 Millibar und der Wind weht aus südlicher Richtung mit einer Geschwindigkeit von 9 Stundenkilometern. Die Tiefsttemperatur in Philadelphia betrug heute 14 Grad Celsius und das Tagesmaximum lag bei 20 Grad. Die höchste Windgeschwindigkeit betrug 48 Stundenkilometer. Und das ist die Prognose des Nationalen Wetterdienstes für den zentralen Chaco. Am morgigen Dienstag erwarten uns kühle 7 bis 18 Grad Celsius und ein teilweise bewölkter Himmel. Der Wind kommt dabei weiter aus dem Süden. Nach Angaben der DINAC soll am Mittwoch eine Kältefront auf den zentralen Chaco treffen mit einer Tiefsttemperatur von 3 Grad Celsius. Im Laufe des Tages könnte das Thermometer dank des vorausgesagten Sonnenscheins auf 19 Grad steigen. Der Wind kommt dabei aus dem Südosten. Für Mittwoch besteht außerdem die Möglichkeit für Frost.

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Sprüche 19, Vers 21. In eines Mannes Herzen sind viele Pläne, aber zustande kommt der Ratschluss des Herrn.

Nach diesem Lied kommen wir nun zum Block der Sonderbeiträge. Ob in einer Kirche, einem Gericht oder beim Aufschlagen von 2. Mose 20, die 10 Gebote begegnen uns überall. Sie sind wohl die berühmteste Gesetzessammlung der Menschheitsgeschichte. Doch was bedeuten sie wirklich? Wo kommen sie her? Und gelten sie heute noch für uns? Im Anschluss senden wir einen Bericht, der Internetseite Bible Expert entnommen und hier im Haus angepasst und aufgezeichnet wurde. Die 10 Gebote sind ein Bundesgesetz, das Gott Mose am Berg Sinai gegeben hat. Auf Hebräisch heißen sie Aseret Hadibrot, das bedeutet die 10 Worte, und auf Griechisch heißen sie Dekalogos. Sie stehen vollständig in 2. Mose 20, Vers 1 bis 17 und werden in 5. Mose 5, Vers 6 bis 21 wiederholt. Sie bilden den moralischen Kern des mosaischen Gesetzes, des Bundesrahmens, den Gott mit Israel nach dem Auszug aus Ägypten aufgerichtet hat. Die 10 Gebote wurden Mose von Gott direkt auf dem Berg Sinai gegeben, etwa 1400 Jahre vor Christus, obwohl Gelehrte über das genaue Datum streiten. Laut 2. Mose 19 bis 20 führte Mose die Israeliten nach ihrer Befreiung aus Ägypten zum Fuß des Sinai. Der Berg war von Rauch und Feuer bedeckt. Gott sprach vom Gipfel und das Volk erzitterte. Gott schrieb den Bundesvertrag auf 2 Steintafeln mit seinem eigenen Finger. Diese Tafeln nennt man auch Luchot Habrit, was Bundestafeln bedeutet. Sie wurden in der Bundeslade aufbewahrt. Die Gebote waren keine 10 Vorschläge, sie waren die Grundfassung der Identität Israels als Bundesvolk Gottes. Kommen wir zu der Bedeutung der einzelnen Gebote. Die ersten 4 Gebote des Dekalogs legen fest, wie Israel zu Gott stehen soll. Sie begründen ausschließliche Treue, rechte Anbetung, Ehrerbietung gegenüber Gottes Namen und rhythmische Ruhe. Das erste Gebot lautet, du sollst keine anderen Götter neben mir haben. Dieses grundlegende Gebot rief Israel zur ausschließlichen Treue auf. Im alten Orient verehrten Völker regelmäßig mehrere Götter. Gottes Ruf an Israel war radikal, es gibt nur einen Gott und die Treue ist ungeteilt. Theologen nennen dies Monotheismus, der zu seiner Zeit kulturrevolutionär war. Oxford Biblical Studies Online stellt fest, dass diese Bundesforderung Israel von allen umliegenden Kulturen unterschied. Das zweite Gebot heißt wie folgt. Du sollst dir kein Bildnis machen, noch irgendein Gleichnis, weder von dem, was oben im Himmel, noch von dem, was unten auf Erden. Dieses Gebot verbietet die Herstellung und Anbetung physischer Darstellungen Gottes oder anderer Götter. Es schützt die Transzendenz Gottes. Er kann nicht auf ein von Menschenhand geschaffenes Objekt reduziert werden. Protestantische und orthodoxe Traditionen zählen dies als zweites Gebot, während katholische und lutherische Traditionen es mit dem ersten zusammenfassen. Im dritten Gebot sagt Gott den Israeliten, du sollst den Namen des Herrn deines Gottes nicht missbrauchen. Dies geht aber über das bloße Fluchen hinaus. Den Namen Gottes missbrauchen bedeutet, ihn falsch, leichtfertig oder zur Manipulation zu verwenden, göttliche Autorität für selbstsüchtige oder unehrliche Zwecke einzusetzen. Das hebräische Schaf bedeutet Leere oder Nichtigkeit. Es ist ein Aufruf zur Integrität in Rede und Verpflichtung. Das vierte Gebot spricht, gedenke des Sabbattages, dass du ihn heiligst. Der Sabbat war ein wöchentlicher Ruhetag, der 7. Tag, Samstag im jüdischen Kalender. Er spiegelte Gottes Ruhe nach der Schöpfung wider. Die meisten christlichen Traditionen verlegten ihren Hauptgottesdiensttag auf den Sonntag, den Tag der Auferstehung, während 7. Tags Adventisten die Samstagsbeobachtung beibehalten. Das Prinzip von Ruhe und Gottesdienst an einem Tag in 7 bleibt weithin anerkannt. Und was bedeuten die letzten 6 Gebote? Sie regeln die menschlichen Beziehungen.
Jesus zitierte aus beiden Gruppen, als er erklärte, du sollst den Herrn, deinen Gott, lieben von ganzem Herzen und deinen Nächsten wie dich selbst. An diesen zwei Geboten hängt das ganze Gesetz und die Propheten. Laut Matthäus 22, Vers 37 bis 40. Im fünften Gebot steht, du sollst deinen Vater und deine Mutter ehren. Dies ist das erste Gebot mit einer Verheißung, denn es steht, auf dass du lange lebst in dem Lande, das dir der Herr, dein Gott, geben wird. Die Ehrung der Eltern erhält die gesellschaftliche Ordnung der Familie als Grundeinheit. Der Apostel Paulus bekräftigt dies in Epheser 6, Vers 1 bis 3 und weitet die Anwendung auf christliche Haushalte aus. Das sechste Gebot lautet, du sollst nicht töten. Das hebräische Verb hier ist Razach, üblicherweise mit Morden übersetzt, nicht mit Töten, was Krieg oder Todesstrafe einschließen könnte. Das Alte Testament selbst unterscheidet zwischen Töten im Kampf und Mord. Jesus vertiefte dies in Matthäus 5, Vers 21 bis 22 wie folgt. Sogar Zorn und Verachtung gegenüber einem Mitmenschen verletzt den Geist dieses Gebots. Im siebten Gebot steht, du sollst nicht Ehe brechen. Dies schützt den Bund der Ehe. Ehebruch bezeichnet sexuelle Beziehungen zwischen einem verheirateten Menschen und jemand anderem als dem Ehepartner. Jesus weitete es nach innen aus und sagte, wer eine Frau ansieht, sie zu begehren, der hat schon mit ihr die Ehe gebrochen in seinem Herzen. Matthäus 5, Vers 28. Treue in festen Beziehungen wird in allen großen christlichen Traditionen hochgehalten. Das achte Gebot lautet, du sollst nicht stehlen. Stehlen verletzt sowohl Eigentum als auch die Würde anderer. Es umfasst nicht nur das Wegnehmen physischer Gegenstände, sondern auch das Ausbeuten von Arbeitern, das Betrügen von Geschäftspartnern und das Manipulieren von Märkten. Die rechte Beziehung zum Nächsten erfordert, das ihm Gehörende zu respektieren. Das neunte Gebot spricht, du sollst kein falsches Zeugnis geben wider deinen Nächsten. Dieses Gebot hat seine Wurzeln im Rechtskontext. Falsches Zeugnis vor Gericht konnte jemandem Leben oder Eigentum kosten. Sein Prinzip erstreckt sich aber auf alle Formen der Unehrlichkeit. Klatsch, Verleumdung, Täuschung und falsche Darstellung. Wahrhaftigkeit ist ein Eckpfeiler des gerechten Gemeinschaftslebens. Und das zehnte und damit letzte Gebot lautet, du sollst nicht begehren deines Nächsten Haus. Das zehnte Gebot ist einzigartig. Es zielt nicht auf eine Handlung, sondern auf ein Verlangen. Begehren bedeutet, nach dem zu gieren, was einem anderen gehört. Sein Haus, seine Frau, seine Knechte oder sein Eigentum. Paulus nennt Habgier eine Form von Götzendienst. Dieses Gebot zeigt, dass Gottes Gesetz nicht nur das Verhalten, sondern auch das Herz erreicht. Jetzt stellt sich vielen von uns wahrscheinlich die Frage, gelten diese Gebote heute immer noch? Wohl eine der Fragen, über die Theologen am meisten diskutieren. Hier folgt nun ein Überblick über die wichtigsten Positionen zu diesem Thema. Position 1 vertritt folgende Auffassung. Der Mosaische Bund galt speziell für Israel. Der Dekalog wurde als Teil von Gottes Bund mit Israel am Sinai gegeben. 5. Mose 5, Vers 2 bis 3 ist eindeutig. Der Herr, unser Gott, hat einen Bund mit uns geschlossen am Horeb. Nicht mit unseren Vätern hat der Herr diesen Bund geschlossen, sondern mit uns, die wir heute hier sind, wir alle, die wir noch leben. Die zweite Position orientiert sich an der traditionellen dreifachen Unterscheidung, denn die meisten protestantischen und katholischen Theologen teilen das mosaische Gesetz in drei Kategorien. Die erste Kategorie besteht in dem moralischen Gesetz. Das sind Gebote, die in Gottes Charakter verwurzelt sind und universale Ethik widerspiegeln. Darunter kommen zum Beispiel nicht töten, nicht stehlen und so weiter. Diese gelten als dauerhaft verbindlich. Die zweite Kategorie des mosaischen Gesetzes ist das Zeremonialgesetz. Dieses beinhaltet Regeln über Gottesdienst, Opfer und Reinheit, die auf Christus vorausweisen. Zum Beispiel die Tieropfer und Speisegesetze. Diese sind in Jesus erfüllt und nicht mehr verpflichtend.
Als dritte und letzte Kategorie nennen die meisten protestantischen und katholischen Theologen das bürgerliche Gesetz. Das sind Gesetze, die Israel als theokratische Nation regierten. Darunter kommen zum Beispiel Strafen für Verbrechen. Diese galten für die spezifische Regierung des alten Israels und lassen sich nicht direkt auf andere Gesellschaften übertragen. In diesem Rahmen bleibt der Dekalog verbindlich, weil er Gottes unveränderlichen Charakter widerspiegelt, nicht weil Israels Bund noch in Kraft ist. Die dritte und letzte Position ist die Perspektive des neuen Bundes. Der Verfasser des Hebräerbriefs nennt den mosaischen Bund in Hebräer 8, Vers 13 angesichts Christi veraltet. Paulus schreibt, dass Christen nicht unter dem Gesetz, sondern unter der Gnade stehen. Das bedeutet nicht, dass der moralische Inhalt der Gebote aufgehoben ist. Jesus intensivierte ihn, anstatt ihn abzuschaffen. Das bedeutet, dass sich die rechtliche Grundlage der Beziehung zu Gott verändert hat, vom Gesetzeshalten zur Gnade durch den Glauben. Und was lehrte Jesus über die 10 Gebote? Jesus verwarf den Dekalog nicht. Er radikalisierte ihn. In der Bergpredigt in Matthäus 5 bis 7 sprach Jesus direkt über mehrere Gebote. Er sagte, das 6. Gebot, du sollst nicht töten, werde nicht nur durch Töten verletzt, sondern durch unkontrollierten Zorn. Das 7., du sollst nicht ehebrechen, wird durch lustvolles Anschauen gebrochen. Das 9., du sollst kein falsches Zeugnis geben, wird durch ein Leben ersetzt, das so konsequent wahrhaftig ist, dass Eide überflüssig werden. Seine Zusammenfassung war in ihrer Schlichtheit atemberaubend. Du sollst den Herrn, deinen Gott, lieben von ganzem Herzen und von ganzer Seele und von ganzem Gemüt. Dies ist das höchste und größte Gebot. Das andere aber ist dem gleich. Du sollst deinen Nächsten lieben wie dich selbst. An diesen zwei Geboten hängt das ganze Gesetz und die Propheten. Matthäus 22, Vers 37 bis 40. 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

0: sowie eine Familie, eine Schule oder eine Sportdisziplin Regeln braucht, damit das Zusammenleben funktioniert, braucht auch ein Staat Regeln. Das Grundgesetz oder die Verfassung legt die grundlegenden Regeln fest, nach denen ein Land organisiert ist. Da wir heute erstmals den Nationalen Tag der Verfassung feiern, haben wir uns über das Thema Regeln ebenfalls Gedanken gemacht und uns die Frage gestellt, warum sind Regeln wichtig? Und wie können wir eine Verbindung herstellen zwischen Verfassung, Familie, Schule und Gesellschaft? Zu diesem Thema habe ich mich mit Lotte Penner aus der Kolonie Fernheim unterhalten. Sie ist mittlerweile seit mehr als 20 Jahren leidenschaftliche Lehrerin. Im Anschluss senden wir das Interview.
1: Frau Penner, was denken Sie, warum brauchen Menschen überhaupt Regeln?
2: Ich meine, Regeln sind sehr wichtig. Es gibt kein Leben ohne Regeln. Regeln schaffen ja Ordnung. Regeln geben uns Sicherheit und ermöglichen ein harmonisches, friedliches Zusammenleben oder Miteinander, wenn man so will. Schon zu Hause fängt es an, dann in öffentlichen Institutionen, in der Kolonie und sowieso im Land. Und ich habe ein paar wichtige Regeln so rausgeschält. Zum Beispiel Fairness. Alle haben die gleichen Bedingungen oder Verhaltensnormen. Akzeptables Verhalten wird definiert oder Verantwortung. Das hilft uns, auch die Folgen unseres Verhaltens zu überdenken oder Zusammenhalt, das Zusammenleben organisieren und das Gemeinschaftsgefühl stärken. Oder auch Regeln bringen Effizienz, damit Abläufe überhaupt durchgeführt werden können oder reibungslos oder auch automatisch funktionieren.
1: Und Sie haben jetzt einige Regeln auch so genannt. Was würde passieren, wenn es keine Regeln gäbe?
2: Ich denke, das können wir uns nicht wirklich vorstellen. Es würde viel Chaos geben, es würde ein Riesendurcheinander geben. Der Stärkere würde sich wohl durchsetzen und ich denke, es würde viel Leid, vielleicht sogar auch sehr viel, ja bestimmt viel Tod geben. Und wir wären dauernd schlimmen Gefahren ausgesetzt. Ich denke, das Leben wäre beinahe unmöglich.
1: Sind Regeln immer sinnvoll? Oder warum ja? Oder warum vielleicht auch nicht?
2: Das ist eine sehr interessante Frage. Regeln entstehen ja nicht so aus dem Nix oder einfach willkürlich, sondern Regeln entstehen in Übereinkunft. Daran wird ja viel gearbeitet, nachgedacht, geforscht, gesucht, verschiedene Menschen aus verschiedenen Bereichen und wahrscheinlich auch aus verschiedenen Altersgruppen arbeiten ja an Regeln. Es ist immer ein Konsens. Ich denke, da wo Regeln die Würde des Menschen antasten oder schädigen oder gefährden, da sind sie eher destruktiv und eben nicht hilfreich, ja? Zum Beispiel Sklaverei oder wenn wir an die Berichte von Verstümmelungen denken.
1: Ja.
2: Genau.
1: Dann gibt es ja auch einen Bereich, wo wahrscheinlich die meisten von uns auch Regeln kennengelernt haben und das ist die Schule. Warum gibt es eigentlich Schulregeln?
2: Schulregeln, das klingt irgendwie, ja, da kommen gemischte Gefühle auf. Und es klingt so ein bisschen, ja, bei einigen flößt es vielleicht Angst ein, bei den anderen Unsicherheit oder so ein Unbehagen. Aber Schulregeln regeln ja überhaupt den Schulalltag. Ja, sie geben dem Alltag, dem ganzen Schulleben, auch der ganzen Institution so eine Struktur. Und die schaffen ja, also sie sind sehr hilfreich und unerlässlich, um eine Atmosphäre zu schaffen, wo Kinder sich entfalten, entwickeln können, wo sie lernen können und wo sie geschützt sein können. Sie sind ja sehr viel Zeit am Tag in der Schule.
1: Oh ja, das stimmt. Und Sie haben das auch schon kurz erwähnt, aber wie reagieren Schüler normalerweise auf Schulregeln?
2: Das ist sehr spannend. Ich mache das meistens so am Anfang eines Schuljahres, besonders wenn die Kinder schon ein Jahr in der Schule gewesen sind, dann sprechen wir zum Beispiel die Klassenregeln ab. Und Kinder haben ein sehr starkes Gerechtigkeitsempfinden. Und sie stellen oft noch härtere Regeln auf, als wir es würden. Und die Kinder mögen im Großen und Ganzen Regeln. Sie sind auch ganz mit dabei, wenn sie mitbestimmen dürfen. Und die Kinder haben nicht so große Schwierigkeiten mit den Regeln, wenn die Lehrer natürlich ihre Vorbilder sind und wenn die Lehrer eine gute Beziehung zu den Schülern haben, dann wollen sie, je kleiner sie sind, umso mehr wollen sie nachmachen.
1: Ja, ja, und da macht es auch schon Spaß, Regeln einzuhalten. Ja.
2: Genau.
1: Und wie lernen Kinder in der Schule durch Regeln Verantwortung für ihr Handeln zu übernehmen?
2: Das ist schneller mit Worten beschrieben als im Alltag gelebt, jeden Tag, ja. Ich denke, ganz wichtig ist, dass die Regeln erklärt werden. Einsicht in das eigene Handeln, dass das eigene Handeln, das eigene Tun Konsequenzen hat. Gute, aber auch manchmal nicht gute. Und die Regeln sind ja auch altersgemäß, ja? Und sie stärken das Selbstvertrauen und aus Fehlern kann man lernen. Ich kann mich noch sehr gut erinnern, vor vielen Jahren ist es schon, also es sind schon Jahre her, wir haben abgemacht, in der Klasse laufen wir nicht. Eben weil da so viele Materialien sind und weil man schnell irgendwo anhakt. Ein Kind beachtete das nicht, fiel sehr hart auf den Boden und schlug sich das Kinn auf. Es musste sogar genäht werden. Und da war die Regel im Vorfeld erklärt, auch warum und so, aber das sprach noch eine lautere oder eine härtere Sprache. Und von da an, ich denke nicht, dass es noch oft in der Klasse gelaufen ist, ja. So, die Verantwortung, also ich bin dafür verantwortlich, andere nehmen mir nicht den Schaden ab. Ich muss selber, oder eine andere Gelegenheit war bei den Hausaufgaben. Wir haben Hausaufgaben, wir geben auch Hausaufgaben, es sind ja nicht so viele. Und als ein Kind die nicht gemacht hatte, sagte ganz knallhart ein anderes Kind, gestern, als wir Hausaufgaben machten, hast du gespielt. Und heute spielen wir in der Pause und du musst Hausaufgaben machen. Irgendwie, ich fand das hart, aber es ist so.
1: Da kommt der Gerechtigkeitssinn wieder zum Vorschein der Kinder.
2: Ja, genau.
1: Das ist sehr spannend. Ja, und wahrscheinlich der erste Bereich, wo die meisten von uns Regeln auch kennengelernt haben, ist gar nicht die Schule, sondern die Familie. Ja. Und welche Familienregeln, denken Sie, sind für Kinder besonders wichtig?
2: Wenn man so ein bisschen schaut und liest, findet man sehr oft die 10 wichtigsten Regeln. Und ich denke, Familien haben nicht unbedingt immer die gleichen Regeln. Wir machen das zu unseren Regeln, was uns wichtig ist, was unsere Kinder lernen sollen oder worauf wir großen Wert legen. Ich habe einmal drei, die mir wichtig sind. Und wenn ich sage wichtig, dann meint das nicht, dass es immer klappt. Dann meint das, dass wir die anstreben, ja, zuhören. Mhm. Wenn jemand spricht, lasse ich ihn ausreden, ja. Und das zeigt ja vieles. Ich interessiere mich für das, was der andere sagt. Oder in Familien oder in einer Familie, wie wichtig ist es, die Sachen der anderen zu respektieren oder nicht ohne Erlaubnis zu gebrauchen. Ja? Privateigentum respektieren. Und eine andere sehr wichtige Regel, und ich denke, das ist bei uns in den allermeisten Familien, so erlebe ich das auch, so höre ich das durch die Kinder in der Schule, ist einander helfen. Und das schafft ja auch Verlässlichkeit, ja? Und irgendwie auch eine innere Ruhe. Also ich habe einen Halt, mir wird jemand helfen. Das ist ganz klar. Genau.
1: Und vielleicht fällt es ja einigen Kindern auch schwer, den Sinn hinter einer Regel zu verstehen. Wie können Eltern ihrem Kind den Sinn einer Regel erklären?
2: Wenn sie ganz klein sind, dann ist es ja ein bisschen schwierig, ja? Dann macht man das, man bespricht es trotzdem, man erklärt sie. Kinder verstehen oft viel mehr, als wir meinen. Sie sehen ja auch an unserem Gesichtsausdruck, wie wichtig uns etwas ist. Und dass unser Gesichtsausdruck spricht auch eine Sprache. Also die Regeln besprechen, durchsprechen im Vorfeld. Dann natürlich das Vorbild, das spricht einfach viel lauter als das, was wir sagen. Das ist allgemein bekannt und doch müssen wir es uns immer wieder bewusst machen, ja. Und ich denke auch durch Geschichten. Es gibt so tolle Geschichten heute, wo Regeln drin vorkommen auf irgendeine Art und Weise. Und die sprechen Kinder besonders an. Und damit können sie sich dann sehr gut identifizieren. Und die Kinder identifizieren sich immer mit dem Guten. Sie wollen das Gute. Ja? Und wahrscheinlich auch, warum diese oder jene Regel? Da kann man auch ganz gut mit Vergleichen arbeiten.
1: Ja, weil es fällt ja auch uns Erwachsenen leichter, eine Regel zu halten, wenn wir verstehen, warum sie wichtig ist, ja? Genau. Es gibt auch noch Regeln in der Gesellschaft, ja? Man wächst ja so in einer Gesellschaft auf, in der Familie und in der Schule. Und dann gibt's aber auch in der Gesellschaft und im Land Regeln. Warum braucht eine Gesellschaft überhaupt Gesetze und Vorschriften?
2: Ja, ich denke, hier kommt wieder das, was ich schon ganz am Anfang sagte. Regeln schaffen Sicherheit. Und Regeln geben auch Orientierung und irgendwie Halt. Ja? Und Regeln sind auch dafür da, um Gerechtigkeit oder gerechtes Handeln mehr zu ermöglichen. Und was unerlässlich oder was sehr wichtig ist, Regeln bieten auch Schutz. Und auch Ordnung. Und ich denke, diese Dinge sind uns sehr wichtig und weil wir eben auch von klein auf in Heimen oder in Elternhäusern aufgewachsen sind, wo Regeln wichtig sind, sind wir davon noch mehr überzeugt, dass eine Gesellschaft auch Regeln braucht, um gut zu funktionieren, wenn man das so sagen kann.
1: Sie erwähnten das auch schon, glaube ich, so kurz. Wie helfen Regeln dabei, Konflikte zu vermeiden in einer Gesellschaft?
2: Die Regeln sind ja schon im Vorfeld bekannt. Und die dürfen natürlich nicht dann entstehen oder dann schnell noch geändert oder angepasst werden, wenn der Konflikt schon da ist. Ja. Das würde den Konflikt wahrscheinlich nur noch verstärken. Ich denke, die Regeln kennen und beachten. Das vermeidet eben sehr viele Konflikte. Denken wir nur an die Straßenschilder. Was wäre, wenn wir auf jeder Ecke neu eine Regel erfinden müssten? Undenkbar, ja? Mhm. So, ich denke, die Regeln einfach kennen, mhm. ja? Und natürlich beachten. Natürlich ist es viel leichter, das Beachten von den anderen zu verlangen, einzufordern, als sie selber zu beachten. Das ist einfach sehr, sehr menschlich.
1: Ja, das liegt einfach in unserer Natur, ja.
2: Ja, so scheint es, ja.

0: Und so ähnlich sind die Gesetze für das Leben. Ja, es sind sozusagen die Regeln für das Leben. Und dann kann man eben da gut leben und gut arbeiten. Und es ist ja sehr wichtig, dass die ganze Verfassung auf biblischer Grundlage gemacht werden kann. Ist ja nicht selbstverständlich und ist wahrscheinlich auch nicht 100% so. Aber im Alten Testament, besonders auch in den Mosebüchern, werden dem Volk Israel immer wieder die Gesetze, die Gebote vorgelegt, erklärt, aber auch immer, wenn ihr das tut, wenn ihr das wollt, dann sprudelt Leben. Wenn nicht, dann eben auch Verderben, ja.
1: Ja, die Bibel ist da sehr krass, ja.
0: Ja, und die Verfassung ist eben auch wichtig, damit ein Land überhaupt sich entwickeln kann, damit einfach auch gearbeitet, gelebt werden kann. Es ist geregelt, ja.
1: Ja, sonst würde der eine oder andere öfter unter die Räder kommen, ja. Welche Verbindung gibt es dann jetzt zwischen den Regeln in der Schule und den Gesetzen eines Landes?
0: Ja, das könnten wir uns ganz oft mal fragen und es lohnt sich auch darüber nachzudenken und vielleicht könnte man das auch mal in den Familien thematisieren in diesen Tagen oder in Gruppen mit Freunden. Kinder lernen ja die Regeln, also wie wir schon mehrfach darauf hingewiesen haben, durch Erklären, durch Hinweisen, durch die Vorbilder. Und sie gewöhnen sich von ganz klein auf an die Regeln, ja? Und das wird dann ihnen zu eigen. Es wird sozusagen ihr Charakter, es bestimmt ihr Verhalten. Und sie sind dann so drinnen, dass sie nicht überlegen mehr müssen. Es gehört einfach zum Leben dazu. Und ich denke, so ähnlich, vielleicht nicht ganz so bis ins Einzelne, ist es auch später selbstverständlich, dass wir die Gesetze und Gebote oder Gesetze und Regeln eines Landes beachten. So wie wir zuerst zu Hause, dann in der Schule, natürlich auf dem Arbeitsplatz, in der Gesellschaft, in den Institutionen, so ist das auch nachher dann, es ist so wie ein roter Faden. Es sind nicht Gegensätze, sondern eines reicht dem anderen die Hand, ja? Es ist so ineinander verknüpft. Und deswegen denke ich, ist es auch ganz wichtig, die Verfassung zu kennen.
1: Ja, das bringt uns auch schon gerade zur nächsten Frage. Warum sollten Kinder und Jugendliche überhaupt etwas über die Fassung unseres Landes lernen?
0: Ich denke, wir machen das zu wenig. Wir kennen die Gesetze unseres Landes viel zu wenig. Und meistens in einem Fall, wenn wir sie brauchen, dann suchen wir, dann forschen wir, dann scheint es relevant, dann werden sie uns wichtig, ja? Aber unsere Pflichten kennen und sie erfüllen, ja? Gehört ja auch zum Bürger des Landes sein, aber auch unsere Rechte. Ich denke da zum Beispiel, der Mindestlohn ist ja auch gesetzlich geregelt. Jeder hat das Recht auf einen Mindestlohn. Und wenn das dann nicht eintrifft oder wenn man den nicht bekommt, dann kann man das Gesetz vorholen, wenn man so will, ja. Aber ich denke auch an die Gesetze zum Schutz des Lebens. Es gibt ja viele. Wir könnten doch uns darin noch sehr verbessern. Und ich denke, da haben wir auch noch Nachholbedarf.
1: Ja, das ist oft ein Thema, was uns vielleicht in dem Moment noch nicht so sehr

0: interessiert, ja. Und aber wie Sie schon sagten, dann, wenn es brenzlig wird, dann interessieren wir uns für die Gesetze oft, ja. Aber ja, das ist wahrscheinlich ein Appell an uns alle, dass wir uns mehr für die Gesetze unseres Landes auch interessieren und darüber informieren, ja. Gut, dann vielleicht noch ein bisschen eine persönliche Einschätzung. Gibt es eine Regel, das kann aus der Schule, Familie oder wo auch immer sein, die Ihr Leben besonders geprägt hat?
1: Doch, ich habe so ein paar Dinge, die bei uns zu Hause sehr wichtig waren. Zum Beispiel im Gottesdienst still sein und zuhören. Das habe ich damals als kleines Kind nicht so wirklich ganz verstanden. Bis vor einiger Zeit auf einer Lehrerkonferenz wurde uns immer wieder eingeschärft, wie wichtig das Hören ist. Erst wenn wir hören, wenn wir zuhören, 5. Mose 6, wird so oft aufgefordert, höre, dann können wir die Dinge besser verstehen. Ich weiß nicht, ob meinen Eltern das damals, ob das der Zusammenhang war, aber ich bin dankbar dafür. Bis heute ist es so, wenn ich in der Kirche bin oder bei einem Vortrag, dann ist das Zuhören so wichtig, ja? Eine andere Regel, worüber wir heute manchmal lachen oder die bei uns zu Hause sehr, sehr wichtig war, war die Mittagsruhe. Das haben wir oft nicht verstanden. Aber Ruhezeiten einhalten, das ist eine gute Regel, weil da rekuperieren wir die Kräfte, um weiterzumachen. Und es tut auch gut, einmal innerlich zur Ruhe zu kommen. Das ist gut für uns. Und oft denke ich noch über Mittag an die Zeit meiner Kindheit, wo das so wichtig war. Und ich war noch sehr klein. Da habe ich einmal zu meinem Bruder ein ganz schlimmes Schimpfwort gerufen. Ich wusste aber nicht, dass mein Vater auch in dem Raum war. Und dafür wurde ich bestraft. Und natürlich mit Recht. Und Schimpfwörter brauchen, man kann auch sagen, Fluchwörter brauchen, war sehr, sehr schlimm bei uns. Und ich verbinde das bis heute mit dem 9. Gebot. Du sollst nichts Unbedachtes über deine Mitmenschen sagen oder reden, ja? Oder pass auf, was du sagst. So, das sind einige der Regeln, die ich damals nicht so ganz verstanden habe, aber wo ich bis heute denke, ja, die haben mich sehr geprägt. Und es gibt auch noch einige, bestimmt noch mehr, ja.
0: Ja, auch wenn man die als Kind vielleicht nicht ganz 100% versteht, aber ich glaube, oft ist man im Nachhinein als Erwachsene sehr dankbar, dass man das gelernt hat durch diese Regeln, ja.
1: Ja, so ist es.
0: Gut, und was würden Sie abschließend jungen Menschen sagen, die Regeln als unnötig empfinden?
1: Ich denke, wirklich ganz tief im Herzen werden die Regeln vielleicht nicht als unnötig empfinden, aber jeder oder fast jeder durchlebt in seinem Leben eine Phase, die ist bei manchen länger, bei anderen kürzer, wo die Regeln stark hinterfragt werden. Ja, vielleicht sogar auch einfach mal für eine Zeit über Bord geworfen werden oder einfach unbeachtet gelassen werden. Ich denke nicht, dass es hilfreich ist, da einfach mit Härte, mit Strafen, mit Entzug, mit Strenge einzugreifen, sondern der Weg wäre da einfach eine Atmosphäre versuchen zu schaffen, um miteinander zu sprechen. Es hat ja vielleicht auch einen Grund. Es kann ja auch sein, dass Erlebnisse, wo man vielleicht ungerecht bestraft wurde oder für ein Vergehen, das nicht ganz so schlimm war, eine sehr harte Strafe gegeben wurde. Die Konsequenzen oder die Strafen sollen ja auch im Zusammenhang mit dem Brechen der Regeln sein. Also auf alle Fälle einfach miteinander ins Gespräch kommen, wäre nach meiner Meinung sehr hilfreich in diesem Bereich, ja.
0: Sehr gut, vielen Dank, Frau Penne, dass Sie heute hier im Studio mit uns waren und mit uns zusammen über das Thema nachgedacht haben.

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Verbindung zwischen Verfassung, Familie, Schule und Gesellschaft«.

Damit geht die heutige Abendjournal-Ausgabe langsam dem Ende zu. Zum Schluss noch einmal das Wetter in Philadelphia. Momentan sind es 18 Grad Celsius und die Luftfeuchtigkeit beträgt 59%. Der Luftdruck wird mit 1018 Millibar angezeigt und der Wind weht aus südöstlicher Richtung mit einer Geschwindigkeit von 5 Kilometern pro Stunde. Und das ist die Programmvorschau. Hier geht's im Programm weiter mit der Schatzgrube Bibel. Um 19.30 Uhr folgt die Sendung Winke für Frauen. Danach endet der deutschsprachige Sendeblock mit den Segensworten am Abend. Und somit verabschiede ich mich von Ihnen, werte Hörer. Haben Sie einen schönen Abend und auf Wiederhören.

0: Es ist 23 Uhr.
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2: 23. Juni. Der Sohn des Menschen ist nicht gekommen, um bedient zu werden, sondern um zu dienen und sein Leben zu geben als Lösegeld für viele. Markus 10, Vers 45. Gestorben für andere. Am 23. Juni 2018 sitzen in Thailand 12 Kinder und ihr Betreuer in einer unterirdischen Höhle fest, eingeschlossen von steigendem Wasser. Schnell wird eine umfangreiche Rettungsaktion organisiert, da die Luft in der Höhle von Tag zu Tag knapper wird. Endlich, nach 9 Tagen gelingt es den Tauchern, die Gruppe zu finden und die Rettung durch das Einbringen von Sauerstoffflaschen vorzubereiten. Bei dieser Aktion stirbt auf tragische Weise der Taucher Saman Kunan an Sauerstoffmangel. Nach ihrer erfolgreichen Befreiung erfahren die Kinder, dass ihre Rettung das Leben von Saman gekostet hat. Ihm zu Ehren wurde inzwischen ein Denkmal errichtet. Obwohl diese aufopferungsvolle Tat nicht mit dem Opfer Jesu am Kreuz vergleichbar ist, gibt es Parallelen. Saman hat zur Rettung der Kinder beigetragen, indem er ihnen unter Lebensgefahr das brachte, was sie zum Überleben benötigen, Sauerstoff. Dies kostete ihn sein eigenes Leben. Was Saman widerfuhr, war ein tragischer Unfall. Jesus Christus hingegen ließ sich freiwillig und bewusst an das Kreuz von Golgatha nageln. Er starb bewusst, um Menschen zu retten. Er trug bewusst die Sünden derer, die ihn als ihren Retter annehmen würden. Er tat es aus Liebe. Die in der Höhle eingeschlossene Gruppe war ohne Hilfe vom Tod bedroht. Das steigende Wasser trennte sie vom lebensnotwendigen Sauerstoff. Ebenso ist jeder Mensch vom ewigen Tod bedroht, weil seine Sünden ihn von Gott trennen. Aber Jesus Christus schenkt jedem, der an ihn glaubt, das ewige Leben und die Vergebung aller Sünden. Dafür hat er sein eigenes Leben geopfert.

0: Erwartet das tägliche Bibelhörbuch. 23. Juni. Aus der Übersetzung Neues Leben, zweites Buch Könige, Kapitel 4, Vers 8 bis Kapitel 5, Vers 27. Elisa hilft einer armen Witwe. Eines Tages kam die Witwe eines Prophetenschülers zu Elisa und klagte: Mein Mann, dein Diener, ist tot. Du weißt, wie sehr er den Herrn geachtet hat. Doch jetzt kommt der Gläubiger und droht, meine beiden Söhne als Sklaven mitzunehmen. Was kann ich für dich tun? Fragte Elisa. Sag mir, was du noch im Haus hast. Deine Dienerin hat nichts mehr, nur einen Krug Öl, antwortete sie. Da befahl Elisa ihr: Geh und leih dir von deinen Freunden und Nachbarn so viele leere Krüge wie möglich. Dann geh mit deinen Söhnen in dein Haus und schließ die Tür hinter euch. Gieß das Öl in die Gefäße und stell sie beiseite, wenn sie voll sind. Sie tat, was er ihr befohlen hatte. Ihre Söhne brachten ihr leere Gefäße und sie füllte eins nach dem anderen. Bald waren alle Behälter bis zum Rand gefüllt. »Bring mir noch einen Krug«, sagte sie zu einem ihrer Söhne. »Es sind keine mehr da«, antwortete er. Und in diesem Augenblick versiegte das Öl. Als sie hinkam und dem Mann Gottes erzählte, was geschehen war, sagte er zu ihr: »Nun verkauft das Öl und bezahl eure Schulden, und es wird noch genug für dich und deine Söhne zum Leben übrig bleiben.« Elisa und die Frau aus Schunem. Eines Tages kam Elisa in die Stadt Schunem. Dort lebte eine wohlhabende Frau, die ihn zum Essen einlud. Von da an pflegte er jedes Mal, wenn er durch die Stadt kam, bei ihr zu essen. Die Frau sagte zu ihrem Mann: »Ich weiß, dass dieser Mann, der immer zu uns kommt, ein heiliger Mann Gottes ist. Wir sollten ihm ein kleines Dachzimmer einrichten und ein Bett, einen Tisch, einen Stuhl und eine Lampe hineinstellen, so dass er dort wohnen kann, wenn er zu uns kommt.« Eines Tages kam Elisa wieder einmal nach Schunem und ging hinauf in sein Zimmer, um sich auszuruhen. Er sagte zu seinem Diener Gehasi: »Hol mir diese Frau aus Schunem.« Also rief er sie, und sie kam. Elisa sagte zu Gehasi: »Sag ihr, die Fürsorge, die du uns erwiesen hast, wissen wir zu schätzen. Was können wir nun für dich tun? Können wir beim König oder beim Heerführer ein gutes Wort für dich einlegen?« »Ich wohne sicher unter meinen Leuten«, antwortete sie. Elisa fragte: »Was können wir dann für sie tun?« Gehasi sagte: »Sie hat keinen Sohn und ihr Mann ist schon alt.« »Ruf sie noch einmal herein«, befahl Elisa. Als die Frau zurückkam und in der Tür stehen blieb, sagte Elisa zu ihr: »Nächstes Jahr um diese Zeit wirst du einen Sohn im Arm halten.« »Ach nein, Herr«, wehrte sie ab, »Mann Gottes, lüge deine Dienerin nicht an.« Doch die Frau wurde schwanger und im nächsten Jahr um die gleiche Zeit hatte sie einen Sohn, wie Elisa es ihr vorausgesagt hatte. Als der Junge schon älter war, ging er eines Tages aufs Feld hinaus zu seinem Vater, der bei der Ernte half. Plötzlich klagte er: »Mein Kopf, mein Kopf!« Sein Vater befahl einem der Knechte: »Trag ihn zu seiner Mutter.« Der Knecht brachte ihn zu ihr, und seine Mutter hielt ihn auf dem Schoß, doch um die Mittagszeit starb er. Sie trug ihn hinauf in das Zimmer des Propheten, legte ihn auf sein Bett, ging hinaus und schloss die Tür hinter ihm ab. Dann ließ sie ihrem Mann ausrichten: »Schick mir einen der Knechte und eine Eselin, damit ich schnell zu dem Mann Gottes gelange und bald wieder zurück sein kann.« »Warum heute?«, fragte er. »Es ist weder Neumond noch Sabbat.« Doch sie entgegnete: »Es hat schon seine Richtigkeit.« Sie sattelte die Eselin und befahl dem Knecht: »Beeil dich, reite nicht meinetwegen langsam, es sei denn, ich sage es dir.« Sie machte sich auf den Weg und kam zu dem Propheten auf dem Berg Karmel. Elisa sah sie bereits von Weitem. Er sagte zu seinem Diener Gehasi: »Sieh, die Frau aus Schunem kommt. Lauf ihr entgegen und frag sie: Geht es dir, deinem Mann und deinen Sohn gut?« »Ja«, antwortete die Frau, »es geht uns allen gut.« Doch als sie zu dem Mann Gottes auf den Berg kam, umklammerte sie seine Füße. Gehasi wollte sie wegstoßen, aber Elisa sagte, »Lass sie. Irgendetwas macht ihr großen Kummer, aber der Herr hat mir nicht gesagt, was.« Da sagte sie, »Habe ich meinen Herrn um einen Sohn gebeten? Ich habe dir doch gesagt, mach mir keine falschen Hoffnungen.« Da sagte Elisa zu Gehasi, »Mach dich reisefertig, nimm meinen Stab und geh. Sprich mit niemandem, und wenn dich jemand grüßt, dann reagiere nicht. Leg dem Kind meinen Stab aufs Gesicht.« Doch die Mutter des Jungen sagte, »So wahr der Herr lebt, und du selbst auch, ich werde dich nicht loslassen.« Also kehrte Elisa mit ihr zurück. Gehasi lief schnell voraus und legte dem Kind den Stab aufs Gesicht, aber nichts geschah. Es zeigte kein Lebenszeichen. Er kehrte um, lief Elisa entgegen und sagte, »Das Kind ist nicht aufgewacht.« Als Elisa im Haus eintraf, war das Kind wirklich tot. Es lag auf dem Bett des Propheten. Er ging ins Zimmer hinein, schloss die Tür hinter sich und betete zum Herrn. Dann stand er auf, legte sich über das Kind und presste seinen Mund auf den Mund des Kindes, seine Augen auf dessen Augen und seine Hände auf dessen Hände. Als er sich über ihn beugte, wurde der Körper des Kindes wieder warm. Elisa stand auf und ging ein paar Mal im Zimmer auf und ab. Dann beugte er sich wieder über das Kind. Diesmal nieste der Junge 7-mal und schlug die Augen auf. Da rief Elisa Gehasi herein. »Ruf die Frau aus Schunem«, sagte er. Er tat es, und als sie hereinkam, sagte Elisa, »Hier, nimm deinen Sohn.« Da fiel sie vor ihm auf die Knie und warf sich auf den Boden. Dann hob sie ihren Sohn auf und verließ den Raum. Wunder während einer Hungersnot. Danach kehrte Elisa nach Gilgal zurück, wo eine Hungersnot herrschte. Als die Prophetenschüler sich um ihn versammelt hatten, sagte er zu seinem Diener, »Setz einen großen Topf aufs Feuer und koche diesen Männern etwas zu essen.« Einer ging hinaus aufs Feld, um Kräuter zu holen, und fand wilde Kürbisse. Er sammelte eine Tasche voll, kam zurück, schnitt sie klein und legte sie in den Topf, ohne genau zu wissen, worum es sich handelte. Er gab es ihnen, doch als die Männer davon gekostet hatten, riefen sie, »Mann Gottes, in diesem Topf ist Gift!« Und sie konnten nicht weiter essen. Da sagte Elisa, »Gebt mir etwas Mehl.« Er schüttete das Mehl in den Topf und sagte, »Gib es ihnen zu essen.« Und es schadete ihnen nicht. Eines Tages brachte ein Mann aus Baal Shalisha dem Mann Gottes ein Sack frisches Korn und 20 Gerstenbrote, die aus dem ersten Korn der neuen Ernte gebacken waren. Elisa sagte, »Gib es den Leuten, damit sie etwas zu essen haben.« »Was?« rief sein Knecht aus, »damit soll ich 100 Leute satt machen.« »Gib es ihnen zu essen«, wiederholte Elisa, »denn der Herr spricht, sie werden davon essen und es wird noch etwas übrig bleiben.« Und er gab es ihnen. Sie aßen davon und es blieb noch etwas übrig, wie der Herr es vorausgesagt hatte. Die Heilung von Naaman. Der Heerführer Naaman war hoch angesehen bei seinem Herrn, dem König von Aram, denn durch ihn hatte der Herr Aram Erfolg geschenkt. Doch Naaman war zwar ein großer Krieger, aber er litt an Aussatz. Nun war eine Schar Aramäer in Israel eingefallen. Sie hatten ein junges Mädchen gefangen genommen, das dann als Dienerin zu Naams Frau kam. Eines Tages äußerte das Mädchen seiner Herrin gegenüber, »Ich wünschte, mein Herr würde zu dem Propheten in Samaria gehen, er könnte ihn von seinem Aussatz heilen.« Naaman ging und erzählte es seinem Herrn. »Das und das hat das Mädchen aus Israel gesagt.« Da befahl der König von Aram, »Reise zu dem Propheten, ich werde einen Brief an den König von Israel schreiben.« Naaman brach auf, er nahm 10 Talente Silber, 6000 Schekel Gold und 10 Prachtgewänder mit. In dem Brief, den er dem König von Israel gab, stand, »Mit diesem Brief schicke ich dir meinen Diener Naaman. Ich möchte, dass du ihn von seinem Aussatz heilst.« Als der König von Israel das las, zerriss er seine Kleider und sagte, Dieser Mann schickt mir einen Aussätzigen, damit ich ihn heile. Bin ich Gott, dass ich töten und Leben geben kann? Seht und begreift doch, dass er nur nach einem Vorwand sucht, um Streit mit mir anzufangen. Als jedoch Elisa, der Mann Gottes, hörte, dass der König von Israel seine Kleider zerrissen hatte, sandte er ihm eine Nachricht. »Warum hast du deine Kleider zerrissen? Schick Naaman zu mir, er soll sehen, dass es einen Propheten in Israel gibt.« Also zog Naaman mit seinen Pferden und Streitwagen zu Elisas Haus und wartete vor der Tür. Elisa ließ ihm durch einen Diener ausrichten, »Geh und wasche dich 7-mal im Jordan, dann wird deine Haut wieder gesund und du wirst geheilt sein.« Da ging Naaman ärgerlich fort. »Ich hatte angenommen, dass er persönlich zu mir kommt«, sagte er. »Ich hatte erwartet, dass er die Hand über die aussätzige Haut ausstrecken, den Namen des Herrn, seines Gottes, anrufen und mich heilen würde. Sind der Abana und der Papa in Damaskus denn nicht besser als alle Flüsse Israels? Warum kann ich mich nicht in ihnen waschen und geheilt werden?« Und er drehte sich um und ging zornig fort. Seine Begleiter aber redeten ihm gut zu. »Herr«, sprachen sie zu ihm, »wenn der Prophet etwas Großes von dir verlangt hätte, hättest du es dann nicht getan? Wie viel eher solltest du ihm gehorchen, wenn er dich nur auffordert, bade dich, damit du wieder gesund wirst?« Also ging Naaman hinab an den Jordan und tauchte sich 7-mal unter, wie der Mann Gottes es ihm befohlen hatte. Da wurde seine Haut so gesund wie die eines kleinen Kindes, und er war geheilt. Daraufhin kehrten Naaman und sein ganzes Gefolge zu dem Mann Gottes zurück. Als er vor ihm stand, sagte Naaman, »Ich weiß jetzt, dass es keinen Gott auf der Welt gibt, außer in Israel. Bitte, nimm ein Geschenk von deinem Diener an.« Doch Elisa antwortete, »So wahr der Herr lebt, dem ich diene, ich werde nichts annehmen.« Und obwohl Naaman ihn sehr drängte, nahm er kein einziges Geschenk an. Da meinte Naaman, »Gut, doch dann erlaube deinem Diener, 2 meiner Maultiere mit Erde zu beladen. Dein Diener wird keinem anderen Gott als dem Herrn jemals wieder Brandopfer oder andere Opfer bringen. Nur eines möge der Herr deinem Diener nachsehen. Wenn mein Herr in den Tempel Rimmons geht, um dort anzubeten, und sich dabei auf meinen Arm stützt, so dass ich mich auch im Tempel Rimmons befinde, möge der Herr deinem Diener verzeihen, wenn ich mich mit ihm verneige.« »Geh in Frieden«, sagte Elisa. Gehasis Gier. Naaman war schon auf dem Heimweg, als Gehasi, Elisas Diener, zu sich sagte, »Mein Herr war zu entgegenkommend zu diesem Aramäer, dass er seine Geschenke nicht angenommen hat. So wahr der Herr lebt, ich laufe ihm nach und lasse mir etwas von ihm geben.« Und er lief hinter ihm her. Als Naaman ihn herankommen sah, stieg er von seinem Streitwagen und ging ihm entgegen. »Ist alles in Ordnung?«, fragte er. »Ja«, antwortete Gehasi, »aber mein Herr schickt mich, dir zu sagen, soeben sind 2 Prophetenschüler aus dem Gebirge Ephraim angekommen. Schenk ihnen doch 1 Talent Silber und 2 schöne Gewänder.« »Nimm 2 Talente Silber«, drängte Naaman ihn, und er gab ihm 2 Gewänder, tat das Geld in 2 Beutel und schickte 2 seiner Diener mit, die die Geschenke für Gehasi trugen. Doch als sie sich dem Berg näherten, nahm Gehasi den Dienern die Geschenke ab und schickte sie zurück. Dann trug er die Sachen ins Haus und versteckte sie. Als er zu seinem Herrn kam, fragte Elisa ihn, »Wo bist du gewesen, Gehasi?« »Nirgendwo«, antwortete der. Da fragte ihn Elisa, »Weißt du nicht, dass ich im Geiste bei dir war, als Naaman vom Streitwagen stieg und dir entgegenkam? Ist dies die Zeit, Geld oder Gewänder anzunehmen? Oder Olivenhaine, Weinberge, Schafe, Rinder oder Diener und Dienerinnen? Du wirst für immer an dem Aussatz Naamans leiden und deine Nachkommen auch.« Und als Gehasi den Raum verließ, war er aussätzig, seine Haut war weiß wie Schnee. Aus der Übersetzung das Buch Apostelgeschichte Kapitel 15, die Verse 1 bis 32. Das erste Konzil. Da kamen einige Leute aus der Provinz Judäa nach Antiochia und verbreiteten unter den dortigen Christen die Lehre: Wenn ihr euch nicht beschneiden lasst, wie es dem Brauch von Mose entspricht, dann könnt ihr Gottes Heil nicht erleben. Dadurch entwickelte sich ein erheblicher Zwiespalt und Disput zwischen Paulus und Barnabas auf der einen und ihnen auf der anderen Seite. Deshalb kamen sie überein, dass Paulus und Barnabas und einige andere von ihnen wegen dieser Streitfrage zu den ursprünglichen Jesusbotschaftern und den Gemeindeleitern nach Jerusalem reisen sollten. Sie wurden also von der Gottesgemeinde verabschiedet und zogen durch Phönizien und Samaria und berichteten dort ausführlich, dass Menschen aus den nichtjüdischen Völkern sich zu Gott hingewendet hatten. Damit lösten sie große Freude bei allen Christen aus. Als sie in Jerusalem angekommen waren, wurden sie von der dortigen Gemeinde und auch von den bevollmächtigten Aposteln und Gemeindeleitern offiziell empfangen. Ihnen berichteten sie, was Gott durch sie bewirkt hatte. Da meldeten sich einige zu Wort, die zu der Gruppierung der Pharisäer, die an Jesus glaubten, gehörten und sagten: Diese nichtjüdischen Gläubigen müssen beschnitten und auch dahingehend unterwiesen werden, dass sie das von Mose gegebene Gesetz genau befolgen. Da kamen die bevollmächtigten Jesusbotschafter und die übrigen Gemeindeleiter zusammen, um sich mit dieser Frage zu beschäftigen. Nachdem sie ausführlich diskutiert hatten, stand Petrus auf und sagte zu ihnen: Ihr Männer, ihr Brüder, ihr habt ja mitbekommen, dass Gott mich vor langer Zeit dazu auserwählt hat, dass ich persönlich den nichtjüdischen Völkern die gute Nachricht weitergeben soll, damit sie zum Glauben an Jesus kommen. Und wirklich, Gott, der Herzenskenner ist, bestärkte sie darin, indem er ihnen den Heiligen Gottesgeist gab, genauso wie uns. Und er machte überhaupt keinen Unterschied zwischen uns und ihnen, indem er ihre Herzen durch das Vertrauen auf Jesus reinigte. Warum stellt ihr nun Gott auf die Probe und wollt ein Joch auf die Schultern dieser Nachfolger von Jesus auflegen und zudem noch genau das Joch, das weder unsere Vorfahren noch wir selbst zu tragen in der Lage waren? Es ist doch so: Wir vertrauen darauf, dass wir durch die bedingungslose Gnade von Jesus, unserem Herrn, gerettet werden, also genauso wie diese Leute auch. Da beruhigte sich die ganze Menge und hörte Barnabas und Paulus zu, wie sie ausführlich berichteten, welche Zeichen und Wunder Gott unter den nichtjüdischen Völkern durch sie hatte geschehen lassen. Nachdem die beiden mit ihrem Bericht fertig waren, ergriff Jakobus das Wort. Er sagte: Ihr Männer, ihr Brüder, hört mir zu. Simon hat dargestellt, wie Gott schon am Anfang die Absicht hatte, sich aus den nichtjüdischen Völkern ein Volk herauszuholen, das seinen Namen tragen soll. Damit stimmen die Aussagen der Propheten überein. Denn so steht es in Gottes Buch geschrieben: Danach will ich mich wieder umwenden und die verfallene Hütte von David wieder aufrichten und ihre Ruinen wieder aufbauen und sie wieder aufrecht hinstellen. Dann werden sich die übrigen Menschen auf die Suche nach Gott dem Herrn machen, ja, alle Völker, über denen mein Name genannt ist. Das sagt er, der Herr, der das auch in die Tat umsetzt. Das ist ja schon seit langer Zeit bekannt. Deshalb komme ich zu dem Urteil, dass man die Menschen aus den nichtjüdischen Volksgruppen, die sich zu Gott hinwenden, nicht in Unruhe versetzen soll, sondern wir sollten ihnen schreiben, dass sie sich fernhalten von der Verehrung der Götterbilder, sexuellem Fehlverhalten, vom Fleisch, in dem noch das Blut ist, und vom Blutvergießen. Denn schließlich gibt es schon seit uralten Zeiten in jeder Stadt Leute, die öffentlich für Mose eintreten. Sein Buch wird ja jeden Sabbat ohne Ausnahme in den Synagogen vorgelesen. Der Beschluss. Danach erschien es den Aposteln und den Gemeindeleitern zusammen mit der gesamten Gottesgemeinde richtig, aus ihrer Mitte heraus Männer auszuwählen, die zusammen mit Paulus und Barnabas nach Antiochia geschickt werden sollten, und zwar Judas, der auch Barsabas genannt wird, und auch Silas. Sie beide waren leitende Männer unter den Jesus-Nachfolgern. Die sollten dann diesen Brief eigenhändig überbringen. Wir, die Apostel und die Gemeindeleiter, schreiben euch, die ihr aus den verschiedensten Nationen stammt und in Antiochia und Syrien und Zilizien wohnt, mit herzlichem Gruß. Wir haben erfahren, dass einige Leute, die von uns kamen, euch mit bestimmten Aussagen in die Unruhe versetzt haben und eure Gemüter durcheinander gebracht haben. Übrigens haben wir sie gar nicht beauftragt. Deshalb schien es uns nun richtig, nachdem wir unter uns zur Einmütigkeit gekommen sind, einige Männer auszuwählen und sie zu euch zu schicken, zusammen mit Barnabas und Paulus, die wir sehr schätzen. Sie sind ja Leute, die sich selbst ganz zur Verfügung gestellt haben für den Namen unseres Herrn Jesus, den Messias. Wir haben deshalb Judas und Silas zu euch gesandt, damit sie auch noch einmal mündlich genau dasselbe weitergeben. Denn es schien dem Heiligen Gottesgeist und auch uns gut und richtig, euch keine weiteren Bestimmungen mehr aufzuerlegen als diese grundlegend notwendigen Dinge. Ihr sollt euch fernhalten von den Opferungen für die heidnischen Götter, vom Blutvergießen, dem Verzehr vom Fleisch, in dem noch das Blut ist, und von sexuellem Fehlverhalten. Wenn ihr diese Dinge beachtet, dann tut ihr genau das Richtige. Lebt wohl! Sie wurden also mit dieser Botschaft auf den Weg geschickt und gelangten bis nach Antiochia. Dort riefen sie die gesamte Menge der Christen zusammen und übergaben ihnen den Brief. Als die Leute dort den Brief gelesen hatten, freuten sie sich sehr über diese Ermutigung. Und auch Judas und Silas, die selbst prophetisch begabte Männer waren, ermutigten und stärkten die dortigen Jesus-Nachfolger mit vielen Worten. Aus der Übersetzung das Buch Psalm 141. Ein Bittgebet um Hilfe. Ein Gotteslied von David. Herr, ich rufe zu dir, hilf mir schnell. Höre doch, wenn ich laut zu dir rufe. Wie Weihrauch soll mein Gebet vor dir stehen und meine erhobenen Hände wie das Opfer am Abend. Setze einen Wächter vor meinen Mund her, behüte das Tor meiner Lippen. Lass mein Herz sich nicht richten auf böse Pläne, so dass ich nichts Verwerfliches tue zusammen mit den Leuten, die Unheil stiften, und auch nicht ihre Leckerbissen koste. Wenn mich einer schlägt, der gerecht lebt, ist das für mich Freundlichkeit, und wenn er mich zurechtweist, dann ist das Salböl auf meinem Kopf, ich werde mich nicht dagegen wehren. Doch gegen ihre bösen Taten bete ich immer noch. Wenn ihre Anführer von den Felsen herabgestürzt werden, dann werden sie verstehen, dass meine Worte richtig waren. Wenn man die Erde umpflügt und aufreißt, so sind unsere Knochen verstreut bis an den Schlund der Unterwelt. Doch auf dich, Herr, Herr, richtet sich mein Blick. Bei dir suche ich Schutz, lass meine Lebenskraft nicht versickern. Bewahre mich vor der Falle, die sie mir stellen, und vor den Fangnetzen derer, die Unheil stiften. Lass die Gottesverächter sich in ihren eigenen Netzen verfangen, sie alle zusammen. Doch ich werde daran vorübergehen. Aus der Übersetzung Neues Leben, Sprüche, Kapitel 17, Vers 23. Der Gottlose nimmt heimlich Geschenke an und beugt damit das Recht.
1: Es ist 23 Uhr und 30 Minuten.

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1: Die Könige im geteilten Israel. Sie kommen und gehen. Manche regieren ein paar Jahrzehnte lang, andere bringen es nur auf ein paar Monate. Vor allem im Nordreich Israel sterben viele eines unnatürlichen Todes, so dass es ungewöhnlich oft zu einem Wechsel auf dem Königsthron kommt. Dass viele Könige des Nordreiches am Götzendienst festhalten und zum Teil auch den kanaanitischen Wettergott Baal verehren, ist wohl kein Zufall. Gottlosigkeit und Gewalt, also mangelnder Respekt vor Gott und den Mitmenschen, sind die beiden Seiten einer Medaille. Aber auch im Südreich Juda kommt es zu Fällen von Götzenanbetung und Gewalt, allerdings in einem viel kleineren Ausmaß. Mehrere Könige bekommen von der Bibel sogar ausdrücklich bestätigt, dass sie taten, was dem Herrn wohlgefiel. Und die geringere Anzahl an Königen, die nacheinander an die Macht kommen und meistens für einen längeren Zeitraum regieren, sorgt für eine größere politische Stabilität im Südreich Juda. Im zweiten Buch der Könige, Kapitel 16, wird allerdings ein wirklich schlimmer Vorfall geschildert, der seinesgleichen sucht. Mehr dazu gleich in dieser Sendung. Aber erst einmal ein herzliches Willkommen. Ich freue mich, dass Sie wieder mit dabei sind. Das 16. Kapitel im zweiten Buch der Könige beginnt zunächst wieder mit einem aktuellen Abgleich der Regierungszeiten der betreffenden Könige des Nord- und des Südreiches. Im Südreich Juda kommt der Sohn von König Jotham auf den Thron. Er heißt Ahas und macht durch einen ungewöhnlichen Plan von sich reden. In den Versen 1 bis 4 geht es aber erst einmal um ihn persönlich. Im 17. Jahr Pekachs, des Sohnes Remalias, wurde Ahas König, der Sohn Jotams, des Königs von Juda. 20 Jahre war Ahas alt, als er König wurde, und er regierte 16 Jahre zu Jerusalem. Und er tat nicht, was dem Herrn, seinem Gott, wohlgefiel, wie sein Vater David, denn er wandelte auf dem Wege der Könige von Israel. Gemeint ist, er verhielt sich eher so, wie man es von den Königen im Nordreich Israel gewohnt war. Dazu ließ er seinen Sohn durchs Feuer gehen, nach den greulichen Sitten der Heiden, die der Herr vor den Israeliten vertrieben hatte, und brachte Opfer dar und räucherte auf den Höhen und auf den Hügeln und unter allen grünen Bäumen. Soweit die Verse 1 bis 4. Besonders die beiden letzten Verse, in denen beschrieben wird, auf welche Weise Ahas Abgötterei betreibt, sollten wir ein bisschen näher unter die Lupe nehmen. Er ließ seinen Sohn durchs Feuer gehen, bedeutet nicht, dass er ihn nur mal kurz barfuß über glühende Kohlen laufen ließ, sondern dass er seinen eigenen Sohn als Menschenopfer darbrachte. Und zwar, ich zitiere aus Vers 3, nach den greulichen Sitten der Heiden, die der Herr vor den Israeliten vertrieben hatte, nämlich bei der Landnahme Kanaans. Dazu hat sich König Ahas auch noch an Gottesdiensten auf den Opferhöhen beteiligt, bei denen nicht immer nur der Gott Israels verehrt wurde. Die grünen Bäume in Vers 4 deuten außerdem auf die Verehrung der Göttin Aschera hin. Das Verhalten von König Ahas kann man im Grunde nur als einen Rückfall in das Heidentum bezeichnen. Vers 5. Damals zog Rezin, der König von Aram, und Pekach, der Sohn Remalias, der König von Israel, hinauf, um gegen Jerusalem zu kämpfen, und belagerten Ahas in der Stadt. Aber sie konnten sie nicht erobern. Schon früher, Sie werden sich vermutlich erinnern, war es immer wieder zu militärischen Auseinandersetzungen zwischen dem Südreich Juda und dem Nordreich Israel gekommen. Und die Aramäer waren längst zu einer ernsthaften Gefahr für ganz Israel geworden. In der fraglichen Situation jedoch gelingt es König Ahas, eine Eroberung Jerusalems abzuwenden. Genau diese Situation wird auch im Jesaja-Buch Kapitel 7 aufgegriffen. Dort wird geschildert, wie sich der Prophet Jesaja an König Ahas wendet und ihn auffordert, Gott zu ehren und ihm zu vertrauen. Im Grunde aber lautet Jesajas Botschaft, Gott wird seine Zusagen halten, auch wenn ihm die Israeliten Unglauben entgegenbringen. Und dann spricht Jesaja diesen unglaublichen Satz aus, der sehr eindeutig auf die Ankunft des Messias, also auf die Geburt Jesu Christi hinweist. Siehe, eine Jungfrau ist schwanger und wird einen Sohn gebären. Den werden sie nennen Immanuel. Das bedeutet Gott mit uns. Zu klären ist noch die Frage, warum das Nordreich Israel und die Aramäer auf einmal gemeinsame Sache machen und gegen das Südreich Juda vorgehen wollen. Nun, ihnen steckt die Angst vor den Assyrern im Nacken und sie wollen König Ahas im Südreich dazu zwingen, sich ihrer Allianz anzuschließen. Doch Ahas will nicht, sondern ruft stattdessen die Assyrer zur Hilfe. Ein schicksalsträchtiger Fehler. Denn das liefert den Assyrern einen Vorwand, gewissermaßen auf ihrem Weg in den Süden das dazwischenliegende Nordreich Israel platt zu machen. Das heißt, das Nordreich wird in einen Vasallenstaat verwandelt und ein Teil der Bevölkerung gerät in Gefangenschaft. Aber so weit ist es noch nicht. Noch sieht König Ahas offenbar nicht die Gefahr, die er durch seinen Hilfegesuch an die Assyrer heraufbeschwört. Ihm scheint es augenblicklich wichtiger, gegen die Aramäer vorzugehen. Denn in Vers 6 heißt es, zu dieser Zeit brachte Rezin, der König von Aram, Elat wieder an Edom und vertrieb die Judäer aus Elat. Danach kamen die Edomiter und wohnten darin bis auf diesen Tag. Bis auf diesen Tag, damit ist natürlich der Zeitpunkt gemeint, an dem das zweite Buch der Könige verfasst und niedergeschrieben wurde. Wie vorhin schon gesagt, König Ahas sieht sich einerseits vom eigenen Brudervolk, dem Nordreich Israel, bedrängt und andererseits von den Aramäern. Und nun wird berichtet, wie er ziemlich leichtfertig die Assyrer um Hilfe bittet. Weiter ab Vers 7. Aber Ahas sandte Boten zu Tiglat-Pileser, dem König von Assyrien, und ließ ihm sagen, »Ich bin dein Knecht und dein Sohn. Komm herauf und hilf mir aus der Hand des Königs von Aram und des Königs von Israel, die sich gegen mich aufgemacht haben.« Und Ahas nahm das Silber und Gold, das sich in dem Hause des Herrn und in den Schätzen des Königshauses fand, und sandte dem König von Assyrien Geschenke. Und der König von Assyrien hörte auf ihn und zog herauf gegen Damaskus, also gegen die Hauptstadt der Aramäer, und eroberte es und führte die Einwohner weg nach Kir und tötete ihren König Rezin. Und der König Ahas zog Tiglat-Pileser entgegen, dem König von Assyrien, nach Damaskus. König Ahas zog Tiglat-Pileser entgegen. Das bedeutet nichts anderes, als dass sich Ahas mit dem Südreich Juda voll und ganz den Assyrern ausliefert. Ahas reist nach Damaskus, um dem assyrischen König zu huldigen. Und damit ist das Südreich im Grunde verpflichtet, auch die Gottheiten der Assyrer anzuerkennen. Wie es jedoch scheint, hat König Ahas gewisse Skrupel. Was er sich dagegen gut vorstellen könnte, ist eine Kompromisslösung. Wie wäre es denn, wenn man weiterhin den Gott Israels und zusätzlich die assyrischen Gottheiten verehrt? Tja, und dann entdeckt Ahas in Damaskus, wo er mit dem König der Assyrer zusammengetroffen ist, einen Altar, den er gern für den Tempel in Jerusalem nachbauen lassen würde. Einen Kompromissaltar sozusagen. Ab Vers 10 wird in unserem Bibeltext berichtet, und als er den Altar sah, der in Damaskus war, sandte der König Ahas zum Priester Uria Maße und Abbild des Altars, ganz wie dieser gemacht war. Und der Priester Uria baute einen Altar und machte ihn so, wie der König Ahas zu ihm gesandt hatte von Damaskus, bis er selbst von Damaskus kam. Und als der König aus Damaskus zurückkam und den Altar sah, trat er heran, stieg hinauf und verbrannte darauf sein Brandopfer und Speisopfer und goss darauf sein Trankopfer und sprengte das Blut der Dankopfer, die er opferte, an den Altar. Aber den kupfernen Altar, der vor dem Herrn stand und der zur Originalausrüstung im Vorhof des Tempels gehörte, den tat er weg, damit er nicht stehe zwischen dem Altar und dem Hause des Herrn, sondern setzte ihn an die Seite des neuen Altars gegen Norden. Und der König Ahas gebot dem Priester Uria, auf dem großen Altar sollst du anzünden die Brandopfer des Morgens und die Speisopfer des Abends und die Brandopfer des Königs und sein Speisopfer und die Brandopfer des ganzen Volks samt ihrem Speisopfer und Trankopfer. Und alles Blut der Brandopfer und das Blut der Schlachtopfer sollst du daran sprengen. Aber wegen des kupfernen Altars will ich bedenken, was ich mache. Der Brandopferaltar im Vorhof des Tempels, ein ganz zentraler Ausstattungsgegenstand, wird also gewissermaßen an die Seite gestellt, obwohl König Ahas vom Propheten Jesaja eindringlich davor gewarnt wird, so der Bericht im Jesaja-Buch. Das Schlimmste jedoch ist, dass mit dem ursprünglichen Brandopferaltar auch der Glaube an den wahren Gott zu einer Nebensache wird. In den nun folgenden Versen geht es um weitere Umbauarbeiten, die rund um den Tempel vorgenommen werden. Einige Gegenstände, die hier Erwähnung finden, wurden im ersten Buch der Könige Kapitel 7 sehr genau beschrieben. Zum Beispiel die fahrbaren Gestelle für die großen Wasserkessel oder das kunstvoll verzierte Wasserbecken, das als Meer bezeichnet wurde. Ich lese weiter ab Vers 16. Der Priester Uria tat alles, was ihm der König Ahas geboten hatte. Und der König Ahas brach die Leisten der Gestelle ab und nahm die Kessel von ihnen herunter, und das Meer nahm er von den kupfernen Rindern herunter, die darunter waren, und setzte es auf ein steinernes Pflaster. Auch die bedeckte Sabbathalle, die am Tempel gebaut war, und den äußeren Königseingang am Hause des Herrn änderte er, und zwar dem König von Assyrien zuliebe. Die Leisten, die entfernt werden, und das große Wasserbecken, das jetzt auf einen neutralen Sockel gesetzt wird, wahrscheinlich wird alles eingeschmolzen, um dem Assyrerkönig Tribut leisten zu können. Der Tempel jedoch wird dadurch zu einem relativ

Viele Israeliten geraten in Gefangenschaft. Warum Gott das zulässt, dafür möchte ich vorab drei Gründe nennen. Erstens, die Israeliten waren Gott ungehorsam. In Vers 13 heißt es dazu: Und doch hatte der Herr Israel und Juda gewarnt durch alle Propheten und alle Seher und ihnen sagen lassen: Kehrt um von euren bösen Wegen und haltet meine Gebote und Rechte nach dem ganzen Gesetz, das ich euren Vätern geboten habe und das ich zu euch gesandt habe durch meine Knechte, die Propheten. Zweitens, den Israeliten fehlte es an Glauben. Dazu Vers 14. Aber sie gehorchten nicht, sondern versteiften ihren Nacken wie ihre Väter, die nicht an den Herrn, ihren Gott, glaubten. Und ein dritter Punkt, die Israeliten widersetzten sich hartnäckig ihrem Gott. So hat es beispielsweise seit der Landnahme Kanaans, also über Jahrhunderte hinweg, keine Sabbatjahre mehr gegeben, in denen auf einem Stück Land nichts angebaut werden durfte. Diese Sabbatjahre werden nun gewissermaßen dadurch nachgeholt, dass viele Äcker nicht bewirtschaftet werden, sobald die Assyrer das Nordreich Israel an sich reißen. Im zweiten Buch der Chronik heißt es dazu im Rückblick: Es ging in Erfüllung das Wort des Herrn durch den Mund Jeremias. Das Land hatte die ganze Zeit über, da es Wüste lag, Sabbat, bis es an seinen Sabbaten genug hatte. Doch blicken wir zuerst noch auf die Regierungszeit des letzten Königs im Nordreich Israel. Er heißt Hoschea. Über ihn wird in unserem Bibeltext am Anfang von Kapitel 17 berichtet: Im 12. Jahr des Ahas, des Königs von Juda, wurde Hoschea, der Sohn Elas, König über Israel und regierte zu Samaria 9 Jahre. Und er tat, was dem Herrn missfiel, doch nicht wie die Könige von Israel, die vor ihm waren. Das heißt, ganz so schlimm wie manche seiner Vorgänger war er nicht. Gegen ihn zog herauf Salmanassar, der König von Assyrien, und Hoschea wurde ihm untertan und brachte ihm Abgaben. Als aber der König von Assyrien inne wurde, dass Hoschea eine Verschwörung gemacht und Boten gesandt hatte zu So, dem König von Ägypten, und keine Abgaben dem König von Assyrien brachte, wie alle Jahre, nahm er ihn fest und legte ihn ins Gefängnis. Und der König von Assyrien zog durch das ganze Land und gegen Samaria und belagerte es 3 Jahre lang. Die Assyrer werden also mittlerweile von einem anderen König regiert, von Salmanassar. Er hat nun das Sagen im Nordreich Israel und fordert Tributzahlungen ein. Doch als er gewahr wird, dass der israelitische König Hoschea ihn hintergeht, belagert er die Hauptstadt Samaria und wirft Hoschea ins Gefängnis. Vers 6. Und im 9. Jahr Hoscheas eroberte der König von Assyrien Samaria und führte Israel weg nach Assyrien und ließ sie wohnen in Halach und am Habor, dem Fluss von Gosan, und in den Städten der Meder. Das heißt, unzählige Israeliten müssen ihre Heimat verlassen und sich irgendwo in Assyrien niederlassen. Ob diese Deportation wirklich alle trifft, ist jedoch umstritten. Ähnlich wie bei der babylonischen Gefangenschaft, die später auf die Menschen im Südreich Juda zukommt, ist möglicherweise vor allem die Oberschicht des Volkes betroffen. Ich lese weiter ab Vers 7. Hier werden nun Gründe dafür genannt, warum Gott die Deportation der Israeliten aus dem Nordreich nach Assyrien zulässt. Denn die Israeliten hatten gegen den Herrn ihren Gott gesündigt, der sie aus Ägyptenland geführt hatte, aus der Hand des Pharao, des Königs von Ägypten, und fürchteten andere Götter und wandelten nach den Satzungen der Heiden, die der Herr von Israel vertrieben hatte, und taten wie die Könige von Israel. Wenn man allein die Zeit seit der Teilung des Königreiches Israel betrachtet, seitdem sind rund 200 Jahre vergangen. In diesem Zeitraum hätte das Volk die Möglichkeit gehabt, sich von allem Götzenglauben abzuwenden und mit dem wahren Gott neu anzufangen. Es sage also niemand, Gott wäre unbarmherzig mit seinem Volk gewesen. Vielmehr haben die Israeliten alles Mögliche getan, um sich von Gott zu distanzieren. Aber in Vers 9 heißt es: Und die Israeliten ersannen, was nicht recht war gegen den Herrn, ihren Gott, so dass sie sich Höhen bauten in allen Orten, von den Wachttürmen

bis zu den festen Städten und richteten Steinmale auf und Aschera-Bilder auf allen hohen Hügeln und unter allen grünen Bäumen und opferten auf allen Höhen wie die Heiden, die der Herr vor ihnen weggetrieben hatte, und trieben böse Dinge, womit sie den Herrn erzürnten, und dienten den Götzen, von denen der Herr zu ihnen gesagt hatte, das sollt ihr nicht tun. Das muss man sich mal vor Augen halten. Die Heiden hat Gott vor den Israeliten weggetrieben, nämlich bei der Landnahme Kanaans, weil sie sich gegen ihn versündigten. Und nun sind es die Israeliten selbst, die Abgötterei treiben. Sollte Gott all dem jetzt tatenlos zusehen? Zumal er sowohl den Menschen im Nordreich wie auch denen im Südreich eine ganze Reihe von Propheten geschickt hat, die zur Umkehr aufgerufen haben. Ich lese weiter ab Vers 13. Und doch hatte der Herr Israel und Juda gewarnt durch alle Propheten und alle Seher und ihnen sagen lassen, kehrt um von euren bösen Wegen und haltet meine Gebote und Rechte nach dem ganzen Gesetz, das ich euren Vätern geboten habe und das ich zu euch gesandt habe durch meine Knechte, die Propheten. Aber sie gehorchten nicht, sondern versteiften ihren Nacken wie ihre Väter, die nicht an den Herrn ihren Gott glaubten. Dazu verachteten sie seine Gebote und seinen Bund, den er mit ihren Vätern geschlossen hatte, und seine Warnungen, die er ihnen gab, und wandelten ihren nichtigen Götzen nach und trieben Nichtiges. Sie taten wie die Heiden um sie her, von denen der Herr ihnen geboten hatte, sie sollten nicht wie diese tun. Aber sie verließen alle Gebote des Herrn ihres Gottes und machten sich zwei gegossene Kälber und ein Bild der Aschera und beteten alles Heer des Himmels an und dienten Baal und ließen ihre Söhne und Töchter durchs Feuer gehen und gingen mit Wahrsagen und Zauberei um und verkauften sich zu tun, was dem Herrn missfiel, um ihn zu erzürnen. Da wurde der Herr sehr zornig über Israel und tat es von seinem Angesicht weg, so daß nichts übrig blieb als der Stamm Juda allein. Soweit die Verse 13 bis 18. Mit dem Stamm Juda ist hier das Südreich Juda gemeint. Dass viele ihrer Schwestern und Brüder aus dem Nordreich nach Assyrien deportiert werden, sollte den Israeliten im Südreich eigentlich eine Mahnung sein. Aber noch tragen sie den Kopf ziemlich hoch. Dabei ist ihr Verhältnis zu Gott auch nicht ungetrübt. Vers 19. Auch Juda hielt nicht die Gebote des Herrn seines Gottes, sondern wandelte nach den Satzungen, nach denen Israel gelebt hatte. Ab Vers 20 folgt nun ein kurzer Rückblick auf die Teilung des Gesamtkönigreiches Israel und dann auf die Geschichte des Nordreiches. Wie schon vorher wird hier das Nordreich Israel einfach als Israel bezeichnet. Darum verwarf der Herr das ganze Geschlecht Israel und bedrängte sie und gab sie in die Hände der Räuber, bis er sie von seinem Angesicht wegstieß. Denn der Herr riss Israel vom Hause David los, und sie machten zum König Jerobeam den Sohn Nebats. Der wandte Israel ab vom Herrn und machte, dass sie schwer sündigten. Immer wieder wird auf die Sünde Jerobeams, des ersten Königs des Nordreiches, verwiesen, der zwei goldene Kälber zur Anbetung aufstellen ließ. Weiter ab Vers 22. So wandelte Israel in allen Sünden Jerobeams, die er getan hatte, und sie ließen nicht davon ab, bis der Herr Israel von seinem Angesicht wegtat, wie er geredet hatte, durch alle seine Knechte, die Propheten. So wurde Israel aus seinem Lande weggeführt, nach Assyrien, bis auf diesen Tag. Bis auf diesen Tag, diese Zeitangabe bezieht sich erneut auf die Niederschrift des zweiten Buches der Könige. Vermutlich seit dem Jahr 722 vor Christus ist das Nordreich Israel endgültig Geschichte. Und der Assyrerkönig bringt nicht nur viele Israeliten nach Assyrien, sondern siedelt umgekehrt auch Leute aus Assyrien im Gebiet des Nordreiches an. Dadurch soll wohl die kulturelle und die religiöse Identität der Israeliten mehr oder weniger aufgelöst werden. Vor allem in der Umgebung der ehemaligen Hauptstadt Samaria siedeln sich Leute an, die aus Assyrien zugewandert sind. Ihre Nachkommen sind die Samariter, die an mehreren Stellen im Neuen Testament vorkommen
und die von frommen Juden eher gemieden wurden. Hören Sie dazu die Verse 24 bis 33. Der König von Assyrien aber ließ Leute von Babel kommen, von Kuta, von Ava, von Hamat und Sepharvaim, und ließ sie wohnen in den Städten von Samarien an Israels Stadt. Und sie nahmen Samarien ein und wohnten in seinen Städten. Als sie aber anfingen, dort zu wohnen und den Herrn nicht fürchteten, sandte der Herr unter sie Löwen, die töteten sie. Und man ließ dem König von Assyrien sagen, die Völker, die du hergebracht und mit denen du die Städte Samariens besetzt hast, wissen nichts von der Verehrung des Gottes dieses Landes. Darum hat er Löwen unter sie gesandt. Und siehe, diese töten sie, weil sie nichts wissen von der Verehrung des Gottes dieses Landes. Der König von Assyrien gebot, bringt dorthin einen der Priester, die von dort weggeführt sind. Er ziehe hin und wohne dort und lehre sie die Verehrung des Gottes des Landes. Da kam einer der Priester, die von Samarien weggeführt waren, und wohnte in Bethel und lehrte sie, wie sie den Herrn fürchten sollten. Aber jedes Volk machte sich seinen Gott und tat ihn in die Heiligtümer auf den Höhen, die die Samaritaner gemacht hatten, jedes Volk in seinen Städten, in denen es wohnte. Die von Babel machten sich Sukkot-Benot, die von Kuta machten sich Nergal, die von Hamat machten sich Ashima, die von Ava machten sich Nippas und Tartak, die von Sepharvaim verbrannten ihre Söhne dem Adrammelech und Anammelech, den Göttern derer von Sepharvaim. Und weil sie auch den Herrn fürchteten, bestellten sie sich Priester auf den Höhen aus allem Volk unter ihnen, die opferten für sie in den Heiligtümern auf den Höhen. So fürchteten sie den Herrn, dienten aber auch den Göttern nach dem Brauch der Völker, von denen man sie hergebracht hatte. Soweit die Verse 24 bis 33. In den restlichen Versen dieses Kapitels wird das bisher Gesagte noch weiter ausgeführt. Auf jeden Fall wird klar, was der assyrische König mit seiner Umsiedlungspolitik bewirken wollte, wird Realität. Nach dem Verlust ihres Landes verlieren die Israeliten aus dem Nordreich Israel auch ihre kulturelle und religiöse Identität. Sie leben überall verstreut. Aber Gott wird sie nicht für immer verloren geben. Die restlichen 8 Kapitel im 2. Buch der Könige, die uns noch verbleiben, sind allein dem Südreich Juda gewidmet. Ganz klar, weil es das Nordreich Israel nicht mehr gibt. Aber, und das wurde ja schon angedeutet, auch dem Südreich Juda droht Gefahr. Mehr dazu in der nächsten Ausgabe der Sendereihe Durch die Bibel. Bis dahin, auf Wiederhören und Gottes Segen mit Ihnen.